Fascist Crew Thing und davor Sound of the Crowd. Ja, das waren die zwei eigentlich ersten Singles von Heaven 17 Human League. Auch Heaven 17, muss ich natürlich zugeben, hat auch eine starken Refrain mit dem Fascist Crew Thing, aber halt mit einem politischen Ausruf, sage ich mal, während Human League ganz klar Richtung Pop ging. Sound of the Crowd, das ist auch schon eine Message irgendwie, wo man sieht, wo Philip Oakey eigentlich hin wollte. Und Heaven 17 wollten dann doch ein bisschen mehr Relevanz behalten, scheinbar inhaltlich, und nicht ganz so die Pop-Schiene einschlagen. Ja, kann man vielleicht auch so, ja, kann man so erstmal stehen lassen. Die nächsten beiden Songs sind nochmal einmal Human League und einmal Heaven 17, um weiter nochmal den Vergleich zu haben. Diesmal zwei, sage ich mal, Nicht-Single-Tracks von den ersten Alben jeweils. Nämlich von Human League mein Lieblingslied von dem Album Dare, nämlich The Things That Dreams Are Made Of. Habe ich mal in der Serie auch schon, glaube ich, ein oder zweimal gespielt, weil, wie gesagt, ich liebe das Lied. Und danach Geisha Boys and Temple Girls von Heaven 17, wiederum mein Lieblingslied auf diesem Album. Und man sieht auch hier wieder so ein bisschen diese Unterschiede. Things That Dreams Are Made Of ist so ein bisschen humorlos, klar, irgendwie Richtung geradem Pop raus. Man hört auch die Sounds allein schon. Haben wir mit dem Produzenten Martin Rushen einen neuen Produzenten auch engagiert. Der hat dann erstmal die Lin Drum Machine angeschleppt. Das ist so die typische Drum Machine für Human League, weil die so markant, hat er später übrigens auch noch, haben andere Bands auch verwendet, unter anderem auch New Order, vor allem bei Blue Monday. Aber auch insgesamt im Synthpop, so sage ich mal, von 81 bis 83 sehr verbreitet. Auch schweineteuer gewesen damals. Ein Sample-Drum-Computer, das heißt, der hat also mit Samples gearbeitet, die in Chips abgespeichert waren, also keine analoge Drum-Machine, wie zum Beispiel so ein Roland TR-808 oder sowas, oder 909. Egal, ist jetzt ein bisschen Nerdwissen. Auf jeden Fall finde ich, bei den beiden Liedern jetzt hört man auch nochmal so, dass man noch nicht ganz weit auseinander ist, aber irgendwie doch schon vom Sound her sich ein bisschen auseinander entwickelt hat. Und auch, dass man die Message von Human League eine ganz andere ist wie die von Heaven 17. Und man hört irgendwie, dass man hier ganz klare Aussagen hat, wie Wünsche, Reise, Autos, Schönheit, Erfolg, Popträume. Das klingt irgendwie halt schon nach Popstars, irgendwie ganz klar das, was Philip Oakey wollte. Und ja, Heaven 17, das ist alles ein bisschen nach wie vor mehr stilisiert und ein bisschen distanzierter, weniger Drama, weniger Pop und irgendwie ein bisschen mehr Design und ein bisschen mehr, ja, auch vielleicht inhaltliche Haltung. Kann man jetzt beides finden, wie man will. Ich fand beides ziemlich cool eigentlich und fand beide Wege sehr erstrebenswert und fand auch beide Wege damals zumindest auch noch sehr geil. Deswegen kann ich jetzt auch gar nicht sagen, was ich zu dem Zeitpunkt wirklich besser oder schlechter fand. The Things Your Dreams Are Made Of und danach Geisha Boys and Temple Girls.

Geisha Boys and Temple Girls von Heaven 17 und davor The Things That Dreams Are Made Of von Human League. Ja, beides keine Singles gewesen und ich muss auch zugeben, Geisha Boys and Temple Girls ist auch ein bisschen untypisch für Heaven 17 ab dieser Zeit. War so das letzte richtig schöne, experimentell elektronische Stück, was sie eigentlich gemacht haben. Muss auch dazu sagen, die Penthouse Pavement, da gibt's eine gute und eine schlechte Seite vom Album. Und die Pavement-Seite, das war die deutlich bessere, die war noch ein bisschen elektronisch. Und da stammt auch Geisha Boys and Temple Girls von. Und die Penthouse-Seite war schon mehr funky und ein bisschen, popper-mäßiger, hätte ich damals gesagt. Und das trifft es, glaube ich, auch heute noch ganz gut. Und ich finde auch die Penthouse-Seite eine Katastrophe, furchtbare Platte, also auf der Seite. Und die Pavement-Platte ist

81, nämlich Do or Die und Seconds. Und die beiden habe ich kennengelernt als B-Seite von der Maxi-Single von Don't You Want Me, die ich bei meinem Bruder damals gehört habe, 81. So habe ich eigentlich Human League entdeckt, mehr oder weniger. Weil ich muss zugeben, davor, also ja, Being Boiled habe ich vorher schon gekannt, aber ja, da ging es so eigentlich dann so richtig los mit Human League bei mir. Und ja, die beiden Songs waren die B-Seite und ich muss zugeben, ich fand die B-Seite relativ schnell dann besser, oder die beiden B-Seiten, als ich die A-Seite Don't You Want Me eigentlich fand. Ja, und bei den beiden Songs ist aber auch das besonders im Vordergrund, was ich an Human League eigentlich am meisten liebe, also, und was auch so ein bisschen so diese Mischung aus dem Pop-Human League und den frühen Human League quasi eigentlich so verkörpert, nämlich dieses etwas Düstere, was noch drin ist, was die frühen Human League hatten, was dann später verloren gegangen ist, immer mehr, immer wieder mal auf einer B-Seite oder bei einzelnen Tracks mal noch aufgetaucht ist. Und so eben auch bei diesen beiden jetzt. Bei Do or Die und bei Seconds. Seconds vor allem ist echt schon ein bisschen düster. Ja, mag ich ja eh, wie ihr wisst. Ich bin ja eigentlich in Wirklichkeit ein Krufti gewesen. Und bei Seconds geht's auch um die JFK-Ermordung, die da so ein bisschen verarbeitet wird. Sehr ungewöhnlich, auch finde ich für Human League der zweiten Generation, weil eigentlich waren sie da ja nicht unbedingt sehr politisch. Wobei hin und wieder schon mal, es kam immer mal wieder durch, aber nicht ganz so wie Heaven 17, die sehr viel gesellschaftskritischer waren. Ja, wie dem auch sei, macht euch mal selbst ein Bild, wie düster ihr es findet oder düster oder wie auch ernsthaft ihr die Texte findet. Do or Die und danach Seconds.

Seconds und davor Do or Die, beides vom Album Dare. Würde mal Zeit, kurz zu erwähnen, wer eigentlich jetzt noch zu Human League dazugehört hat. Denn die beiden Mädels, die Susan und die Joanne, waren im Songwriting nicht wirklich beteiligt, haben auch keine Instrumente gespielt. Die waren mehr was für die für das visuelle Auftreten der Band, also für Live-Konzerte und auch für die Backing-Vocals zuständig. Gut, das ändert sich dann später vielleicht noch ein bisschen, aber zu dem Zeitpunkt war es noch so. Aber da sind ja noch zu Adrian Wright und Philip Oakey noch zwei Jungs dazugekommen, nämlich Ian Burden und Joe Collis. Und Ian Burden hat zum Beispiel Sound of the Crowd mitgeschrieben mit Philip Oakey zusammen. Und ja, und auch Dreams of Things That Made Of, das hat er mit Adrian Wright geschrieben, Philip Oakey. Aber Do or Die war dann vorhin wieder von Ian Burden und Philip Oakey geschrieben und Seconds war von Joe Collis, Adrian Wright und Philip Oakey geschrieben. Also die schreiben so, ja, bunt durcheinander, wie man das in der richtigen Band eigentlich macht. Nicht ganz so statisch, wie das Human League in frühen Tagen gemacht haben. Produziert sind sie alle von Martin Rushen. Ja, jetzt geht's weiter. Jetzt kommen mal zwei große Singles, also vor allem eine große Single oder sagen wir mal die große Single von Human League, nämlich Don't You Want Me. Sollte eigentlich gar keine Single werden. Also ja, Philip Oakey wollte eigentlich daraus keine Single machen. Ich glaube, er hat nicht so ganz an das Konzept des Duets geglaubt. Aber das macht genau den Song eigentlich aus. Und auch, dass der Text ja eigentlich nicht, wie man am Anfang glauben könnte, klassischer Love-Song ist, sondern im Gegenteil, das geht eigentlich um Streit, weil eigentlich erzählen die beiden, ja, wenn man genau hinhört, von der Entstehung ihrer Beziehung, wie sie zusammengekommen sind, komplett unterschiedliche Geschichten. Ja, ein bisschen Realitätsverlust bei dem einen zumindest, also mindestens bei einem, wahrscheinlich ist die Mitte irgendwo das Korrekte. Aber das soll uns jetzt auch nicht unbedingt interessieren, wurde aber ein Riesenhit, dieses Duett. Gesungen übrigens von Susan Ann Sully und Philip Oakey, nicht von seiner späteren Frau Joan Catherall, ja, die haben später geheiratet. Also die Susan Ann war übrigens die Blonde von den beiden. Ja, danach kommt Open Your Heart, das war eigentlich so, der kam noch vorher raus als Single, der Song, nämlich sogar vor dem Album Der, war so ein bisschen der Einstieg und das war wirklich ein sehr, sehr einfacher Popsong, der mir teilweise schon fast ein bisschen zu eintönig ist von Sounds her. Da würde ich mir die alten Human League zurückwünschen, die ein bisschen was an den Sounds machen, ein bisschen schönere, kratzigere Synthies einsetzen. Die sind mir ein bisschen zu clean. Aber ansonsten sehr schöner Popsong. Und ja, ich finde, das sind zwei wunderbare Songs zusammen. Don't You Want Me und Open Your Heart.

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Ja, euch ist vielleicht doch aufgefallen, dass dass auf den ersten Maxis von Human League so ein System Red and Blue irgendwie eingeführt wurde. Da war immer oben so ein kleines Red Label oder Blue Label. Und zum Beispiel war Open Your Heart war ein Blue Label. Das stand für Popsong. Und das Red Label, wie zum Beispiel bei Sound of the Crowd, stand für Dancefloor. Ja, auch ganz interessant. Ganz interessante Ballastwissen-Informationen. Man hat so ein bisschen Blau für die ABBA-Fans gesehen und Rot eher so für die Pause im Club. So haben es mal Orky und Sully zusammen mal im Interview zumindest mal sehr lapidar erklärt. Ich fand es ganz spannend, zumal sie im letzten eine Tour hatten vor ein paar Jahren, die hieß Red. Und ich habe mich eigentlich damals schon immer gefragt, was meint ihr eigentlich mit Red? Für was steht jetzt Red? Ne? Ja, heute weiß man, es stand für Pause oder Dancefloor. Kann mich jetzt gar nicht mehr so genau dran erinnern. Müsste ich jetzt mal nachgucken, was da damals die Setlist war, ob das wirklich so war. Egal, es geht weiter mit einer weiteren Single, und zwar Love Action. Lied, das ich ehrlich gesagt sehr bescheiden finde. Ist mir so auch schon, das könnte schon fast ein Heaven 17 Lied sein. Ist schon fast schon ein bisschen funky für mich. Ich weiß auch nicht, mich nervt es ein bisschen, wenn ich ehrlich bin. Aber es war ein Riesenhit, vor allem in England. Das ist ja mit Abstand auch natürlich ein Love-Song, Love-Action, aber bei Philipp Orki klingt gar nicht so richtig nach einem Love-Song, finde ich. Liegt an seiner Stimme. Danach kommt ein Song, der ja so ein bisschen aus der Reihe tanzt. Ich will euch auch mal was Seltenes noch vorspielen, also was keiner so richtig kennt und schimmert, nämlich You're My Baby. You're My Baby, kann ich euch gar nicht genau sagen, wer den geschrieben hat, den Song, und wann er eigentlich entstanden ist. Ist auf keinem Album drauf. Ich habe mal gedacht, das sei vielleicht eine Coverversion. Ich konnte aber nichts Richtiges finden dazu. Von 82, auf einem Bootleg habe ich das gefunden. Und eigentlich sollte er mir nur zeigen, dass sie 82 auch immer noch sehr, sehr elektronisch aufgetreten sind und nicht zu irgendeiner Rockband verkommen sind, was ich natürlich sehr positiv finde. Sie haben auf der Bühne dann auch nur mit ihrem Drumcomputer gestanden, also auch nicht mal ein Schlagzeug auf der Bühne gehabt damals. Heute haben sie einen, der zwar E-Drums spielt, aber immerhin als Schlagzeuger. Damals stand der Drumcomputer da. Und es gibt auch so einen schönen, ja, so einen schönen Bootleg aus einem Konzert aus Amerika. Der heißt Drumset Mystery, und da ging es dort darum, dass eine amerikanische Fachzeitung damals Konzertkritik geschrieben hat und sich gefragt hat, wo denn die Drum Sounds auf der Bühne herkommen, weil man hat weder eine Bandmaschine noch einen Drummer gesehen. Weiß nicht, ob die Journalisten damals wirklich noch so doof waren in Amerika oder ob das einfach nur ein Scherz sein sollte, keine Ahnung. Ja, auf jeden Fall, dafür spiele ich mal You're My Baby, weil ich den Song auch sehr mag. Ich hätte gerne auf irgendeinem Album gehabt. Parallax übrigens, australische Band, eine aktuelle, die haben, sind große Human League-Fans, bekennende, und haben diesen Song übrigens gecovert auf ihrem Human League-Cover-Album. Die haben so ziemlich alles von Human League mittlerweile gecovert. Und unter anderem auch diesen Song, auch gut aufgenommen und klingt auch fast original, zumal der Sänger auch fast wie Philipp Orki klingt. Ja, auch empfehlenswert, wenn man irgendwie auf die poppigen Jungen League steht. Ja, dann also jetzt, wie gesagt, Love Action und danach

0: You're My Baby Live 1982 von Drumset Mystery Bootleg und davor Love Action, ein etwas ungeliebtes Single von mir. Ich habe noch mal kurz recherchiert. Der Song You're My Baby ist wohl geschrieben von einem Ian Elliott, der wiederum ein Kumpel von Ian Burden war, auch aus Sheffield. Und die haben mal vor Human League zusammengespielt in der Band namens Musical Janines. Haben da so ein bisschen Industrial-Kram gemacht, experimentellen. Aus dem Interview heraus mit Ian Burden ist der Song wohl aus Ian Elliots Feder.
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0: Wie soll ich das jetzt sagen? Es kommen jetzt zwei weitere Singles, die bereits nicht mehr auf der drauf sind. Also derzeit ist nun vorbei. Und um ehrlich zu sein, für mich auch fast schon die Highlight-Zeit von Human League. Weil, was danach kam, nicht mehr ganz Human League ist. Die nächsten beiden Singles sind zwar beides große Hits und ihr mögt sie vielleicht auch sehr gerne. Nämlich Mirror Man und Fascination. Beide auf keinem wirklichen Album drauf. Es gab da mal so eine EP, Fascination hieß die, da waren beide drauf. Aber das war mehr so eine Single Collection. Und also aus diesen beiden Singles und ihren B-Seiten zugehörig. Und ich muss ganz ehrlich sagen, ich finde beide Songs so ein bisschen langweilig. Also Mirror Man geht noch, ist mir ein bisschen zu viel Pop und zu wenig Elektro und zu wenig alte Human League übrig geblieben. Und Fascination hat dann gar natürlich auch schon Gitarren und einen richtigen Bass mit dabei. Geht für mich ja gar nicht, wie ihr wisst. Ich finde beide Songs okay, aber sie bringen mein Human League-Herz nicht am lautesten zum Schlagen, um es mal so zu formulieren. Aber trotzdem gehören sie natürlich zur Geschichte dazu, wie es weiterging nach der. Und deswegen will ich es euch auch nicht wirklich vorenthalten. Mirror Man und danach Fascination.

Fascination und davor Mirror Man. Wie gesagt, beides nicht meine Lieblingslieder, aber es sind auch ganz nette Popsongs. Es sollte noch schlimmer werden. Ja, will ich nur schon mal ankündigen. Aber es soll auch noch besser werden. Also so ist es nicht. Es ist jetzt nicht so, dass es jetzt nur noch bergab ging. Da gab es immer wieder einige richtig coole Highlights. Und die nächsten Highlights, die jetzt kommen, sind auf jeden Fall B-Seiten. Und zwar genau die B-Seiten von diesen beiden Singles. Nämlich You Remind Me of Gold und I Love You Too Much. Und ja, man kann auf jeden Fall sagen, dass sich die B-Seiten bei Human League auf jeden Fall gelohnt haben. Auch schon vorher, bei den Singles davor waren schon teilweise gute B-Seiten drauf. Teilweise zwar waren es dann Album-Tracks, in diesem Fall nicht, weil weder You Remind Me of Gold noch I Love You Too Much waren in den Versionen zumindest auf dem Album drauf. I Love You Too Much war später dann tatsächlich zwar auf Album drauf, aber You Remind Me of Gold nicht. Deswegen sind das jetzt die nächsten beiden Songs und auch beide finde ich richtig super. Vor allem You Remind Me of Gold gehört zu meinen Lieblingsliedern von Human League insgesamt. Und deswegen ist das wieder, geht die Kurve wieder nach oben für mich jetzt nach den beiden schwachen Singles. Übrigens, You Remind Me of Gold ist die B-Seite von Mirror Man, um konkret zu sein. Von 1982 ist das erschienen. Und I Love You Too Much ist nicht direkt eine B-Seite, sondern ist ein Bonustrack auf der Fascination EP von 83. Das sind noch so, ja, andere B-Seiten wie You Remind Me of Gold eben auch unter anderem. Aber auch noch Hard Times ist da noch drauf, das, was auch eine B-Seite war. Und das ist da drauf zu finden. Also auf keinem regulären Album zumindest. You Remind Me of Gold, I Love You Too Much.

I love you too much and you remind me of gold. Der Beweis, dass eigentlich Human Leaks immer noch können, schönen Elektropop. Aber irgendwie sind sie sich, glaube ich, haben sich selbst zu viel Druck gemacht, was Erfolg angeht, habe ich das Gefühl. Das merkt man dann noch beim nächsten Album Hysteria. Vielleicht sogar bezeichnend, so eine gewisse Hysterie könnte die Band ereilt haben, nachdem man dann nicht so richtig wusste, wohin mit sich, wie sie es weiterentwickeln soll, weil der eigentliche Synthpop ist scheinbar nicht mehr ganz so gut gelaufen. Ist ja inzwischen auch 1984. 84 war denn schon die erste Welle Synthpop mehr oder weniger durch. Sind sehr viele schlechte Bands dann auch so aufgekommen. Die Synthies sind immer langweiliger geworden, auch vom Sound her. Und auch die ersten Computer, Sampler und so weiter, sie haben immer mehr Popularität erhalten und sind immer mehr auch im Pop angekommen. Ja, man denke nur, 84 People are People von Depeche Mode rausgekommen. Da ist natürlich für so eine Synth-Pop-Band es schwierig, da vom Sound her modern mitzuhalten. Und beim Produzieren des Albums Hysteria, das in 84 rausgekommen ist, glaube ich, war das auch Grund, warum dann irgendwann Martin Rushent ausgestiegen ist. Also man ist sich da nicht einig geworden, wie es weitergehen soll. Und da hat dann auch ein gewisser fertig produziert. Ehrlich gesagt habe ich von dem bis dahin noch nichts gehört gehabt. Der hat zwar dann auch an einige andere Synthpop-Sachen rumgebastelt, aber er hat irgendwie, finde ich, nicht den besten Stempel aufgedrückt im Album. Das ist ein deutlich rockiger geworden und gitarrenlastiger, hatte mit dem Synthpop weder von der und noch schon überhaupt nichts mehr mit den ganz alten Human League zu tun. Es ist hier wirklich eine neue Band schon entstanden. Wobei, es gab immer noch ein paar Ausnahmen, da komme ich gleich nochmal dazu. Ich mache es wieder genauso wie beim letzten Album, beziehungsweise wie bei Fascination, bei der EP, kommt jetzt bei Hysteria erstmal zwei Singles, nämlich The Lebanon und Life on Your Own. The Lebanon, wirklich, da merkt ihr, was ich meine mit dem Rockigen. Und danach Life on Your Own ist zwar sehr viel elektronischer wieder, also nicht ganz so rockig, aber dafür sehr, sehr cheesy. Das ist echt eine, könnte sagen, üble Ballade. Aber irgendwie mag ich das wenigstens noch halbwegs. Ich finde auch Lebanon nicht schlecht. Das ist auch schon ein ganz netter Song, aber es ist halt nicht mehr das, was ich unter Human League verstehe. Macht euch selbst ein Bild von.

Ja, Live on Your Own und davor The Lebanon. Ja, Live on Your Own klingt schon fast so ein bisschen wie dann die Großkatastrophe Crash, die dann danach irgendwann kam, 86. Aber da sind wir noch nicht. Ja, jetzt gehen wir erstmal nochmal weiter in die Highlights der Phase, nämlich zum einen zu Betrayed war auf dem Album Mysteria drauf, schöner Albumtrack. Hätte genauso gut auch auf der drauf sein können oder es hätte auch eine Single-B-Seite sein können. Wundere mich ein bisschen, dass es nicht als Single-B-Seite veröffentlicht wurde. Hätte prima gepasst. Ein super Song. Für mich der beste, den sie in der Phase geschrieben haben, 84. Und danach eine B-Seite, nämlich die B-Seite von The Lebanon, The World Tonight. Also dementsprechend auch von 1984. Und ich finde, das sind nochmal so zwei echte Highlights in der Karriere von Human League. Und ich muss euch natürlich die schlechteren Singles halt, da kann ich euch nicht vorenthalten, muss ich euch auch vorspielen, weil es geht ja auch ein bisschen um die Geschichte von Human League.

Ja, The World Tonight und Betrayed. Für mich das Lebenszeichen von Human League, dass immer noch geniale Sachen machen konnten. Gab noch ein, zwei Single-B-Seiten, die übrigens auch sehr gut waren, die ich jetzt aber nicht alle hier spielen wollte. Ja, jetzt müssen wir stark sein, besonders ich, weil jetzt kommt wirklich die schlimmste Phase von Human League. 1986, man hatte wohl ein bisschen Stress auch mit der Plattenfirma Virgin. Virgin war ja eine scheiß Plattenfirma eigentlich dann Mitte der 80er irgendwann, nachdem sie am Anfang der 80er sehr cool waren, sehr gute Sachen unter Vertrag genommen haben, eben auch frühe Human League oder irgendwann noch OMD zum Beispiel. Und auch Ian Clark kam auf Virgin Records raus. Aber irgendwann haben sie dann tatsächlich all diesen Bands, gerade den dreien, die ich jetzt genannt habe, wirklich auch Druck gemacht, dass der Sound sich ändern musste, dass es kommerziell nicht mehr erfolgreich war. Und irgendwie hatte man wohl sehr merkwürdige Vorstellungen, wo es hingehen sollte. Bei Human League war der Vorschlag, oder weiß ich, ob es ein Vorschlag war oder nicht eine Anweisung, man ist von Sheffield nach Minnesota gegangen und hat sich mit dem Duo Jam and Lewis, Jimmy Jam und Terry Lewis, glaube ich, heißen sie, zusammengetan. Das waren R&B-Produzenten in den 80ern. Und da fragt man sich, wie passt das bitteschön zu der kalten Elektronik von Human League, Sheffield, Industriestadt. Also irgendwie total absurde Gedanke. Ich verstehe es bis heute nicht, was er da geritten hat, warum sie das machen mussten, wollten, konnten. Also ich bin da völlig raus. Ich fand die Platte ganz furchtbar. Und ich spiele zwei Songs, spiele ich von der Platte, allerdings nicht die beiden Singles, nicht Human und nicht I Need Your Loving, weil ich finde beide echt schlimm und finde auch beide haben mit Human League überhaupt nichts mehr zu tun, auch wenn Human sehr viele, glaube ich, mögen, auch gerade die, die nicht die riesigen Human League Fans sind, für die war Human ja immerhin einer der 80er Hits. War es natürlich auch, wenn es vielleicht nicht von Human League gewesen wäre, würde ich es vielleicht auch gar nicht so schlimm finden. Aber sie haben es ja nicht mal selbst geschrieben. Es haben also Jam und Lewis auch tatsächlich geschrieben. Und ich spiele zwei Songs von dem Album Crash, die es von 86 ist. Und zwar spiele ich Are You Ever Coming Back und Love on the Run. Ja, die beiden Songs sind nämlich von Ian Burden, Philip Oakey und dem Herrn Russell geschrieben, der noch dazugekommen ist in der Phase, da Joe Cullis schon ausgestiegen war. Und ich finde, die sind noch erträglich. Ich formuliere es mal so, aber ich finde auch die nicht wirklich gut. Und aber es ist leider dann 86 nichts Besseres mehr rauszuholen. Da waren dann selbst die B-Seiten scheiße. Ja, sehr traurig. Wie gesagt, ich muss sehr hart sein hier zu mir, also sehr stark sein und gleichzeitig aber auch hart zu mir selbst sein und das trotzdem spielen, weil es gehört einfach dazu. Ich kann es nicht verleumden.

Love on the Run und davor Are You Ever Coming Back. Wie gesagt, die beiden sind noch die, sag ich mal, hörbarsten von dem Album Crash. Zugegebenermaßen jetzt losgelöst, alleine sind sie gar nicht so schlecht. Klingen sogar noch ein bisschen nach Human League, wenn ich jetzt ehrlich bin. Aber wenn man das natürlich vergleicht mit der, mit Open Your Heart oder mit Sound of the Crowd, ist da nicht mehr viel übrig, wenn man ehrlich ist. Ja, und dann muss man sagen, ist in den 80ern auch schon mit Human League um, in den 80ern. Weil da kam nichts mehr. Die Platte Human war zwar ein Riesenerfolg, Mega-Hit, aber irgendwie haben sie scheinbar doch gemerkt, dass es nicht so ganz ihr Ding ist und haben sich aus welchen Gründen auch immer entschieden, erstmal nichts mehr zu machen. Gut, ich war nicht böse drum damals, weil ich hab's ja, also ich hab nichts vermisst. Umso überraschter war ich dann allerdings 1990, als mir da was rauskam, aber dazu kommen wir gleich noch. Ich wollte euch nur noch mal ein bisschen einen kurzen Überblick geben, was Heaven 17 die ganze Zeit so weitergetrieben hat. Weil nicht, dass ihr glaubt, die waren auch nur toll und haben sich toll weiterentwickelt. Es war auch durchwachsen und ist immer schlechter geworden. Und ich mache jetzt mal ein kleines Medley mit ein paar Stücken, damit ihr euch mal ein Bild machen könnt.

So, ja, das war mal ganz schnell nur Medley. Es war Crushed by the Wheels of Industry, Let Me Go und Temptation, alle drei von dem zweiten Album Luxury Cab von 83. Danach dann This Is Mine, noch eins der erträglicheren von dem Album How Man Are, das war das dritte Album von 84. Danach kam ein Contenders von 1986er Album Pleasure One. Und das letzte und grausamste war dann Ballad of Gogo Brown vom Album Teddy Bear and Duke and Psycho von 1988. Also die haben zwar 88 schon eine Platte gemacht, im Gegensatz zu Human League, aber ich hätte gern darauf verzichtet, braucht kein Mensch, die ist echt wirklich schlecht. Ich habe also gemerkt, auch Heaven 17 hat sich nicht nur toll weiterentwickelt. Das zweite Album war echt noch gut, Luxury Gap und auf How Man Are waren auch noch ein paar drauf, aber es wurde immer souliger, funkiger, jazziger in meinen Augen, nicht unbedingt sehr schön. Ja, wir sind am Ende der Sendung angekommen. Ich habe schon angedeutet, vorhin 1990 hat dann Human League wieder weitergemacht. Und zu meinem Überraschen kam dann ein Stück raus, das übrigens auch von Martin Rushent wieder produziert war, der auch der produziert hatte. Und es klang auch wieder ein bisschen nach gutem alten Synthpop. Und deswegen schließe ich damit die Sendung mit Hard Like a Wheel vom 90er Album Romantic, das übrigens insgesamt auch ganz nett ist. Das war Elektromas Musikwelten, Folge 63, auf Radio Darmstadt auf DAB+. Ich wünsche euch eine elektrisierende Zeit. Bis zum nächsten Mal.

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Das war nun eine Stunde christliche Musik. Wir hoffen, dass es Ihnen, liebe Zuhörerinnen und Zuhörer hier bei Gospel Rock in der vergangenen Stunde ebenso viel bedeutet hat wie uns. Unser Wunsch ist es aber, dass die Stunde für Sie mehr war als nur Unterhaltung. Gospel Rock, die frische Alternative bei Radio Darmstadt. Am Mikrofon hörten Sie mich, Mr. T. Gospel Rock wird an jedem Dienstag im Monat von 22 bis 23 Uhr gesendet und am folgenden Tag am Mittwoch um 9 und 15 Uhr wiederholt. Unsere E-Mail-Adresse ist gospelrock@radiodarmstadt.de. Unser Livestream finden Sie bei www.radiodarmstadt.de. Wir sind auf Facebook, facebook.com/radargospelrock. Wir posten News, Playlists, Künstlerinfo und nicht vergessen, like us. Als nächstes kommt die Wiederholung des Abendprogramms. Bleibt dran und gerade wünscht uns Rebecca St. James in unserem üblichen Abschiedslied. May the grace of our Lord be with you. Möge die Gnade unseres Herrn mit euch sein. Das ist auch unser Wunsch für Sie in der kommenden Woche. Bis zur nächsten Woche. Gleicher Zeit, gleicher Sender. Mr. T verabschiedet sich.

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2: Hallo und herzlich willkommen zur Sendung Freiwilligendienste, was geht. Auch heute habe ich wieder jemanden im Interview, der uns mal so ein bisschen seine FSJ-Stelle vorstellt. Hallo Alex.
3: Hi.
2: Ja, sehr cool, dass du da bist. In welcher Einsatzstelle bist du denn?
3: Also ich habe meine Einsatzstelle hier im Schauspiel Frankfurt in der Abteilung Regieassistenz.
2: Oh wow, das klingt richtig spannend.
3: Ist es auch, würde ich sagen.
2: Wie bist du darauf gekommen, FSJ zu machen?
3: Ich kenne sehr viele Menschen, die FSJ eben gemacht haben und wirklich nur Positives davon eben erzählt haben. Und als ich dann herausgefunden habe, dass das sogar auch einem Theater möglich ist, weil das auch im Bereich eben Kultur und sowas möglich ist, habe ich mich dann direkt umgeschaut, einfach weil mal ein bisschen Theaterluft schnuppern und mal einfach schauen, damit der Übergang von Schule in Arbeit nicht ganz so heftig, sage ich jetzt mal, kommt. Aha. Und ja, einfach mal ein bisschen austesten.
2: Und dann hast du quasi deswegen dich auch für diese Einsatzstelle entschieden?
3: Genau, also ich hatte mich bei mehreren beworben, aber war dann tatsächlich extrem froh, dass ich die hier am Schauspiel Frankfurt eben bekommen habe.
2: Ja. Ja, sehr cool. Wo hattest du dich denn noch so beworben gehabt, bei welchen FSJ-Stellen?
3: Also ich hatte mich insgesamt bei vier Stellen beworben, nämlich einmal hier eben am Schauspiel Frankfurt, Regieassistenz, dann hatte ich mich noch in Mainz sowohl bei Dramaturgie als auch bei Theaterpädagogik beworben und dann noch einmal bei den Mainzer Kammerspielen, so ein alles zusammen, so Verwaltung und weil das die Kammerspiele jetzt da nicht so groß sind, soweit ich weiß, eben so eine Position für so bereichübergreifend eben.
2: Mhm. Also ja. War es im Prinzip schon klar, dass es auf jeden Fall irgendwas mit Theater zu tun haben soll?
3: Ja, das wollte ich auf jeden Fall. Ich hatte auch überlegt, ob ich vielleicht irgendwas an der Schule machen möchte, aber habe mich da tatsächlich dann gar nicht erst beworben, sondern direkt gedacht, ja, Theater wird schon bestimmt irgendwie klappen.
2: Mhm. Und was genau macht deine Einsatzstelle jetzt so?
3: Ja, also bei mir als Regieassistent ist es schon recht großer Bereich, da ich nicht nur einfach Regieassistent hier im Haus bin. Also hier im Haus gibt es insgesamt noch vier weitere festangestellte Regieassistenten. Und es gibt eben die drei unterschiedlichen Bühnen. So die große, die Kammerspiele und dann halt eben noch die sogenannte Box. Die Box ist recht klein und in der Box, das ist eben mein Aufgabenbereich. Also ich hatte auch eine Kammerspielproduktion, aber hauptsächlich bin ich eben für die Box zuständig. Und dadurch, dass es eben so klein ist, arbeiten da auch weniger Menschen, wodurch ich dann auch teilweise Aufgabe, wie zum Beispiel von der Requisite oder Soufflage noch übernehmen muss, was eigentlich nicht Aufgabe von Regieassistenten ist. Also das sind so meine Aufgaben. Und dann halt eben noch so als Regieassistent ist es so, einerseits natürlich bei den Proben bin ich halt immer dabei und bei den Vorstellungen und bin Ansprechperson für alle Beteiligten. Also ich sorge für die Kommunikation zwischen den unterschiedlichen Gewerken. Also ob es jetzt eben ist, dass die Schauspielerin sagt, hey, meine Schuhe sind mir ein bisschen zu klein, kannst du mal bitte Kostüm Bescheid sagen? Und dann muss ich Kostüm weitermelden, was Sache ist. So. Und halt eben diese Kommunikation. Mhm. Und dann natürlich, oft ist es ja so, dass die Teams, die dann halt eben ans Theater kommen, vielleicht noch gar nicht, dass sie dann eben als Gast da sind und sich vielleicht gar nicht so gut am Haus auskennen, deswegen das natürlich dann auch meine Aufgabe ist, eben, dass ich mich halt hier am Haus auskenne und dann auch weiß, wie zum Beispiel die Technik oder sowas angeht und funktioniert und weiß, wen ich dann wo, wen erreichen muss, für welche Fragen und genau, und dann halt eben während den Proben immer schön alles im Regiebuch mitschreiben, dass da nichts vergessen geht, was man letzte Probe noch aufgeschrieben, also da besprochen hat, eben sowas wie wann, wer, wo sitzt oder steht und sowas eben. Und allgemein ist es eben wichtig, dass ich diesen ganzen Überblick einfach darüber habe, dass wenn mich irgendjemand fragt, hey, wie ist denn das da und da, dass ich dann sagen kann, so und so haben wir das abgesprochen. Und genau.
2: Wow, das klingt schon nach ganz schön viel.
3: Ja, ist es auch. Also ist schon eine ganze Menge, weil es halt auch eben, wie gesagt, so die Aufgaben eines richtigen Regieassistenten eben sind und nicht nur, sag ich jetzt mal, irgend so ein Praktikant, der mitläuft, sondern wirklich sehr viel Verantwortung.
2: Mhm. Und du hast ja auch noch bis eben gerade gearbeitet.
3: Richtig.
2: Was war denn gerade eben so deine Aufgabe? Was war so deine letzte Aufgabe?
3: Haus führen, um damit die eben den Saal, wo das Casting stattgefunden hat, überhaupt erstmal finden und dann halt eben vor Ort so, ja, die Technik eben, dass der Ton funktioniert und ja, schauen, dass alle glücklich sind.
2: Mhm. Ja. Cool. Und was genau stellt ihr denn da vor? Was läuft bei euch?
3: Also jetzt am Haus, also ich meine, jetzt langsam am Ende, das ist jetzt ja Ende der Spielzeit, also dann ab Anfang Juli hat das Theater zu bis August. Das heißt, da passiert erstmal gar nichts. Aber eben an Vorstellungen ganz unterschiedlich, halt eben im großen Haus wird gerade schon die Vorproben, also sozusagen die beginnen jetzt schon vor der Theaterpause oder nach der Theaterpause wird weiter geprobt. Das heißt Schwelg, also die ich weiß gerade gar nicht genau, die Reise des Soldaten Schwelg oder sowas. Ich weiß gerade nicht, ehrlich gesagt. Und dann hatten wir jetzt diese Woche Premiere von einer etwas kleineren Produktion, Metamorphose in 3 Schritten, eben in der Box. Und da, dann haben wir halt unterschiedliche auch Wiederaufnahmen von anderen Spielzeiten. Und ja, in einfach allen Häusern, naja, auf allen Bühnen meine ich. Ja, ich glaube, sonst geht tatsächlich jetzt, weil es eben Ende der Spielzeit ist, ein bisschen weniger. Ich glaube, eine Kammerspiel-Aufführung, also eine Kammerspielproduktion wird gerade noch, hat vor kurzem angefangen. Aber ja, ist tendenziell eher ruhiger am Haus aktuell.
2: Okay, das scheint auch gut zu sein.
3: Ja, langsam.
2: Und wie viele Bühnen habt ihr dann? Wie groß seid ihr?
3: Genau, also wir haben eben diese 3 Bühnen, einmal das große Schauspielhaus eben. Ich bin mir gerade nicht ganz sicher, wie viele Plätze, aber auf jeden Fall so, ich glaube um die ungefähr 800, könnte auch sein, dass das falsch ist, weiß ich gerade nicht. Dann eben die Kammerspiele sind ein bisschen kleiner, die sind ungefähr 200, glaube ich. Und dann eben die Box passen 60 Menschen rein. Das sind so die 3 Bühnen. Und ja, haben wir halt eben noch unsere, also in der Panorama-Bar finden manchmal auch irgendwelche Events statt, jetzt keine Vorstellungen, aber Events, sowas wie dann zum Beispiel Karaoke mit Pütti oder sowas. Und genau, und ja, dann haben wir halt eben noch die ganzen Probebühnen, also davon haben wir 3 hier am Haus und dann nochmal extern bei der Franziusstraße nochmal 3 weitere große Bühnen, also Probebühnen und ja, genau, deswegen an Platz mangelt es nicht.
2: Wow, also doch schon ganz schön groß.
3: Auf jeden Fall, also vor allem auch super alles, dann gibt es natürlich hier in dem ganzen Haus sind dann noch die ganzen Büros und die Gewerke und so weiter und so fort. Also ich meine, wirklich alles Mögliche wird hier im Haus einfach schon fertiggestellt und dann eben bereitgestellt. Und diese ganzen, das ist ein super verwinkeltes Gebäude mit viel zu vielen Ecken und irgendwelchen Wegen durch 50 Türen, um von A nach B zu kommen. Ein bisschen schwer, sich da zurechtzufinden, aber irgendwann findet man da auch keine Wege.
2: Das heißt, du musst dann auch mal von Bühne zu Bühne hüpfen?
3: Ja, also beziehungsweise, also von Bühne zu Bühne, tendenziell jetzt eher weniger, aber auf jeden Fall eben von den Gewerken zu der Bühne oder dann zur Schauspielpforte, um da, also halt der Seiteneingang, um dann irgendwelche Leute vom Team oder sowas abholen oder schnell mal ins Büro irgendwas ausdrucken. Also da wird schon sehr, sehr viel auch hin und her gerannt.
2: Das klingt sportlich.
3: Ja, würde ich auch sagen. Aber es gibt Aufzüge, Gott sei Dank.
2: Ja, und ich stelle mir das auch richtig cool vor, dann bei so vielen Aufführungen oder auch Proben auch dabei sein zu dürfen.
3: Ja, also das ist wirklich super, super interessant. Auch einfach, weil man Also einerseits lernt man halt dadurch das Ensemble vom eben Haus super gut kennen, wo natürlich jeder von denen eine komplett andere Art zu spielen hat, was halt für mich auch super interessant ist. Dazu kommt es noch, dass man da mit ganz unterschiedlichen Regisseuren auch zusammenarbeitet und kennenlernt. Also da wirklich große Vielfalt. Also zum Beispiel jetzt das Schwelg wird zum Beispiel von Gockel inszeniert und der ist auch recht bekannt. Und deswegen, da lernt man schon auch einige Menschen kennen und lernt auch einfach viel so unterschiedliche Art und Weisen, wie man eben ein Theaterstück von einfach nur einem Text bis halt auf die Bühne stellen. Wirklich Step für Step ist man dann dabei und das ist extrem, extrem interessant. Und

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0: Warum genau hast du gesagt, es soll auf jeden Fall irgendwas mit Theater sein, dein FSJ?
1: Das war einerseits, weil ich einfach, Theater finde ich ist ein super, super interessanter Job und man hat halt immer, ich finde so Theater, das hat besonders, wenn man noch jünger ist und sowas, so einen gewissen Zauber an sich und deswegen fand ich das super interessant mal zu sehen, okay, wie funktioniert das denn, weil das ist keine Zauberei, da sind halt Menschen dahinter, die da eben proben und arbeiten und das war irgendwie alles zum Laufen bringen und das fand ich super interessant. Und halt eben noch das Hauptding bei mir, dass ich halt selbst auch eben nach dem FSJ auch an einem Theater arbeiten möchte. Als zwar nicht als Regieassistent, sondern als Schauspieler. Aber genau, und dann war das eben so das Ding von, hey, ich möchte Schauspieler werden. Okay, ich kenne Schultheater-AG, das ist aber nicht das Gleiche wie so an einer städtischen Bühne. Und dann habe ich ihm gedacht, einfach mal eben diese Theaterluft schnuppern und mal schauen, wie das da alles so wirklich abgeht. Und ja, deswegen, und das war eben als Regieassistent auch nochmal ganz cool, weil wenn bei Proben eben Schauspieler ausfallen oder sowas, dann darf ich da immer wieder einspringen und irgendwie Texte einlesen und sowas. Mhm. Ein einziges Mal durfte ich sogar auch bei einer Vorstellung für eine kleine Rolle einspringen und das war halt, wenn man zum Beispiel Schauspieler werden möchte, wurde ich natürlich 5-mal gefragt, ob ich das wirklich machen möchte und sowas. und dann ist das natürlich für mich persönlich natürlich extrem, extrem cool.
0: Ja, das kann ich mir denken, dass das richtig, richtig cool für dich sein kann oder sein muss.
1: Ja.
0: Das heißt, du warst dann auch schon, also bei der einen Vorstellung warst du dann tatsächlich als Schauspieler auch auf der Bühne.
1: Ja, genau. Also das war, wie gesagt, wirklich nur eine kleine Rolle ohne Text. Aber trotzdem, ja, durfte ich dann auf die Bühne und durfte Sachen machen und ja, mich hat man auch gesehen.
0: Mhm. Euer Regisseur, euer Hauptregisseur, nenne ich es jetzt mal, wechselt der oder arbeitest du da immer mit den gleichen zusammen?
1: Also eben, es gibt unterschiedliche eben Produktion, hier am Haus, die werden schon Jahre davor sozusagen schon geplant, wer wann wo kommt. Und das sind dann wirklich einfach die unterschiedlichen Regisseure, die sagen, hey, ich möchte dieses und jenes Stück gerne inszenieren. Und dann sagen die, ja, mach das bei uns. Und dann ist es eben wirklich bei jeder Produktion ein ganz anderer Regisseur. Es kommen natürlich teilweise eben, sag ich jetzt mal, die gleichen Verdächtigen wieder zurück nach irgendwie einem Jahr oder sowas. Also zum Beispiel, wie gesagt, Gockel ist gerade bei uns da und vor paar Wochen wurde erst noch wieder Faust, das auch von Gockel ist, auch wieder inszeniert und so fort. Deswegen so, es gibt schon so Regisseure, die immer wieder kommen. Aber so in einer Spielzeit kommen wirklich für jede Produktion ganz andere Regisseure. Und ja.
0: Mhm. Bringen die dann eigene Stücke mit oder haben die dann Werke im Kopf, die es schon gibt?
1: Das ist ganz unterschiedlich. Also tatsächlich zum Beispiel meine erste Produktion hier im Haus, das war der aufhaltsame Aufstieg von Arturo Uy. Das ist ein Stück von Bertolt Brecht. Das ist schon ein bisschen älter. Ja, ist klassisch. Und dann jetzt im Januar war ich bei einer Kammerspielproduktion. Die hieß Die Affäre auf der Straße nach Monaco. Und das wurde tatsächlich vor Ort gerade geschrieben. Das war dann so, die haben so ein bisschen geredet und sowas und dann am nächsten Tag hieß es so, ich habe jetzt mal hier eine Szene, also wir haben eine Szene geschrieben, kommen, wir lesen die mal. Da wurde wirklich das Stück erst während dem Probenprozess eben geschrieben und sich überhaupt den Inhalt so genauer ausgedacht. Also Inhalt steht schon fest, aber ja, deswegen ist es wirklich ganz, ganz unterschiedlich. Auch egal, ob es jetzt moderne oder klassische oder eben selbstgeschriebene, ja, gibt's alles Mögliche.
0: Hast du dann auch die Möglichkeit, da so ein bisschen mitzuentscheiden?
1: Also, das ist auch von Regisseur unterschiedlich. Also, das ist ganz unterschiedlich. Grundsätzlich eher weniger. Also, das liegt auch einfach daran, dass ich halt eben nur Regieassistent bin und eben dafür da bin, dass wenn jemand eben Fragen hat oder Hilfe braucht, dass ich helfen kann. Deswegen das tendenziell eher weniger. Es gibt aber auch Regisseure, die sagen, ey, oh, ich habe gerade keine Ahnung, sagt mal was, so. Aber die Regisseure haben eben auch immer so das eigene Team mit zum Beispiel Dramaturgie. Und die Dramaturgie ist halt eher dann dafür da, um auch so Input zu geben und Gedanken dazu. Das gibt's auch als FSJ-Stelle hier im Haus mit Dramaturgie. Deswegen, das ist dann eher so da, der Fokus. Und Aber dann eben, weil ich hauptsächlich ja zuständig in der Box bin, in der Box sind eben hauptsächlich, also das ist hier am Haus so, dass es gibt ja wie gesagt die vier festangestellten Regieassistenten und die haben eben die Möglichkeit in einer Spielzeit eben eine eigene Produktion zu machen, wo sie Regie machen. Mhm. Und da bin ich dann wiederum eben Regieassistent, also dann bin ich sozusagen der Regieassistent vom Regieassistenten, der aber gerade Regie macht. So. Und genau, und die dann teilweise unterschiedlich, ob das jetzt die zweite, dritte oder keine Ahnung, wie vielste Inszenierung die schon haben. Ich habe aber auch schon mit jemandem gearbeitet, der da halt jetzt das erste Mal als Regie gearbeitet hat. Und da wurde dann schon eher, weil das halt sowieso ein kleinerer Kreis ist von so 8 Leuten oder sowas, da wird man dann schon eher auch nach der eigenen Meinung gefragt, da kann man auch was dazu sagen. Und ja, ich glaube, das ist wirklich einfach von Person zu Person abhängig, einerseits, wie viel man selbst einbringen möchte und sich auch traut, da was zu sagen und halt eben auch der Regie, wie offen die Person sagt, ja klar, wenn ihr irgendwelchen Input habt, dann haut raus. Ja.
0: Ja, okay. Und bei wie vielen Stücken warst du jetzt bisher dabei?
1: Also ich war, ich bin gerade überlegen, also ich war bei einer Schauspiel, also einer großen Bühne, dann war ich bei 2 Kammerspielen habe ich hospitiert, da war ich wirklich einfach nur der Regieassistent vom Regieassistenten und bei einer war ich richtiger Regieassistent und in der Box waren es 3, das heißt, wir sind so ungefähr bei 7 Produktionen, 6,5, sagen wir es mal so. Das eine war eher nur so eine kleine Wiederaufnahme. Mhm. Aber genau so 6, ungefähr 6 Produktionen, genau.
0: Wow. Und ja. Das Ganze geht jetzt so langsam zu Ende. Eure Spielzeit geht zu Ende, ne?
1: Yep.
0: Genau. Und wie ist es dann mit deinem FSJ?
1: Naja, also ich meine, mein Vertrag geht offiziell noch bis zum 15. August und die neue Spielzeit beginnt so am, ich glaube, 13. August. Das heißt, offiziell habe ich in der nächsten Spielzeit noch 2 Arbeitstage, wo ich halt einfach nur meine Nachfolgerin einarbeiten werde. Mhm. Und ja, und dann ist es vorbei und ich werde es ziemlich vermissen. Und ja, danach halt in die große Welt von Vorsprechen an staatlichen Schauspielschulen.
0: Ja, und in der Zeit, wo jetzt dann nicht stattfinden wird?
1: Da habe ich, also es ist eben, das ist beim Theater, jedenfalls bei uns nochmal krasser, weil die ganzen Urlaubstage sozusagen, die man ja eigentlich zur Verfügung hat, sind dann gebündelt eben diese Sommerpause, wo dann halt wirklich im Theater absolut gar nichts passiert. Mhm. Also das ist wirklich einfach so wie Sommerferien, da passiert gar nichts. Und das heißt, da habe ich frei, bin offiziell eben noch, eben krieg das Geld und bin halt so offiziell, habe einen Vertrag. Aber für mich ist das dann einfach nur eben, ja, meine Urlaubstage und ja, genau.
0: Okay, das heißt, du musst deine Urlaubstage auch dafür dann aufsparen.
1: Genau, also was heißt aufsparen? Also die sind einfach automatisch dann gesammelt, gebündelt eben dann dort hingelegt, so, jedenfalls war das bei mir so. Aber das ist, weil man halt eben ein FSJ macht, ist es, also das ist auch nicht bei jedem so. Also es gibt, je nachdem, in welchem Bereich du auch arbeitest, hast du, also du kannst auch so während der Spielzeit natürlich Urlaub bekommen. Mhm. Und bei mir, dadurch, dass ich FSJ bin, ist das sowieso, da kann ich jederzeit sagen, hey, mir war, ist es gerade.

0: insgesamt auch ziemlich locker, würde ich sagen. Also in dem Sinne von da so mit Kommunikation und sowas, das ist total easy, kann ich einfach sagen, wie es mir geht, was ich brauche und sowas. Und dann sind die da auch sehr kooperativ, deswegen ist das alles recht entspannt.
1: Ali Alligator. Ja. Ich bin verliebt. Sieht man doch.

0: Wie sieht's mit deinen Arbeitszeiten aus? Sind die genauso entspannt?
1: Boah, also die Arbeitszeiten sind schon heftig, würde ich sagen. Also bei mir ist halt eben die Sache, ich wohne nicht in Frankfurt, ich wohne weiter weg. Ich muss jeden Tag eine Stunde lang pendeln, also ein Weg ist eine Stunde.
0: Ja.
1: Und das ist grundsätzlich okay so, aber auf Dauer ist es ein bisschen schwer, weil, also es ist unterschiedlich. So ein Probenprozess ist eben am Anfang, wird meistens einfach bei den Proben entweder am Stück geprobt, das heißt 10 bis 17 Uhr, so ungefähr.
0: Mhm.
1: Oder es wird getrennt geprobt, das heißt 10 bis 14 Uhr und dann abends nochmal 18 bis 22 Uhr, so grob. Wo dann dazwischen so eine schöne 4-Stunden-Pause ist, wo es sich für mich dann zum Beispiel nicht so lohnt, heimzufahren. Das heißt, dann bin ich wirklich von morgens bis abends dann hier am Haus. Das ist unterschiedlich. Bei, also sozusagen die ersten paar Wochen sind eben so meistens eben eher lang, an einem Stück von 10 bis 17 Uhr. Und dann irgendwann, wenn es halt eben zu Endproben geht, das heißt, sobald man nicht mehr auf der Probebühne ist, sondern auf der richtigen Originalbühne, da ist es eigentlich immer so geteilt, dass es dann bis 22 Uhr geht.
0: Wow.
1: Ja, und das kann dann natürlich ganz schön spät werden, vor allem, weil man dann auch natürlich gerne danach noch vielleicht sich in der Kantine dann da kurz zusammen hinsetzt und auch eine Cola trinkt oder sowas und ein bisschen quatscht. Das ist natürlich dann wird immer später.
0: Mhm.
1: Und dadurch, dass ich als Regieassistent eben auch bei Vorstellungen, also Vorstellungen muss ich betreuen, und da kommt es halt eben drauf an, die Vorstellungen sind meistens eben abends, wo es dann auch so bis so zwischen, also eine Stunde vor Vorstellungsbeginn muss ich da sein und dann eben bis zum Ende der Vorstellung muss ich dann auch da anwesend sein. Das heißt, je nachdem, wann die Vorstellungen sind, bin ich meistens so gegen 21 oder 22 Uhr fertig. Und was aber auch ganz interessant ist, ist, dass passiert bei mir auch immer wieder, dass ich an einem Samstag oder an einem Sonntag arbeiten muss. Das sind dann halt immer nur, also nicht nur, meistens sind das Vorstellungen. Es kann auch mal passieren, dass an einem Samstag geprobt wird. Das passiert aber tendenziell eher selten. Also ich glaube, das war jetzt in diesem kompletten Jahr bei mir 2, maximal 3 Mal der Fall. Und das ist eben so die Sache, dass ich dann auch an Wochenenden eben manchmal hier nach Frankfurt fahren muss. Das ist dann aber so, dass ich dann halt meistens halt wann anders unter der Woche halt meinen freien Tag habe. Also ich arbeite, also ich habe mindestens einen freien Tag in der Woche auf jeden Fall und auch einen zweiten, mindestens halben freien Tag. Also samstags darf man auch eigentlich nicht länger als 14 Uhr proben und so weiter und so fort. Das ist ein bisschen kompliziert geregelt, aber ja, es ist nicht so, als würde ich durcharbeiten.
0: Okay, und ihr hattet ja jetzt erst vor kurzem diese Zeit, wo du so viel arbeiten musstest.
1: Ja, genau. Das, weil wir jetzt letztens Premiere hatten und da musste ich dann recht viel arbeiten, auch an den Wochenenden, weil dann halt jetzt natürlich gegen Ende der Spielzeit natürlich auch nochmal schön viele Vorstellungen und sowas, also nicht nur gegen Ende, aber natürlich viele Vorstellungen, wo ich dann auch eben dabei bin und eben die Endproben, weil dann nicht nur eben normale Bühnenproben sind, sondern halt auch noch so Beleuchtungsproben, weil natürlich das mit dem Licht und Video und Ton natürlich auch alles noch mal explizit geprobt werden muss und da müsste ich halt eigentlich auch immer dabei sein, was dann teilweise eben wegen Arbeitszeit nicht möglich ist. Also so, ich habe halt eben meine 7 Stunden am Tag und ich kann dann nicht von 10 bis 10 durcharbeiten.
0: Ja, ja. Verständlich. Okay. Und was war eigentlich das Kurioseste, was du in deinem FSJ bisher erlebt hast?
1: Das Kurioseste? Ich habe das Kurioseste in meinem FSJ soweit war wahrscheinlich, ich würde sagen, dass insgesamt sehr viel an einem Theater sehr kurios ist, einfach weil beim Schauspielern sowas wie Schamgefühl tendenziell eher weniger vorkommt. Und ich weiß, wir haben einmal für eine Boxproduktion haben wir ein Video aufgenommen, das dann halt eben bei der Vorstellung gezeigt wird und sind dafür, ist die Schauspielerin in einem wunderschön glitzernden Kleid mit einem gigantischen pinken Delfin-Kuscheltier, sind wir alle zusammen durch Frankfurt gelaufen, haben uns dann in ein Restaurant Essen geholt und der Delfin war die ganze Zeit dabei. Und das war schon sehr kurios, wo ich dachte, ja, Das ist halt so Theaterleben. Das macht man in seiner Freizeit vielleicht eher weniger. Ja. Deswegen, ja, das ist mir so eingefallen.
0: Okay, wow. Das ist wirklich sehr kurios. Ja. Gab's da auch komische Blicke?
1: Auf jeden Fall. Also da gucken einige und wir sind da auch immer so lang gelaufen und haben uns halt natürlich haben selbst die ganze Zeit gelacht und waren so, ja, ne, wir sind vom Theater, so nach Motto. Deswegen, also sehr viele haben auch einfach nur gelächelt und fanden es halt einfach lustig. Aber ja, also ich glaube vielleicht, ich weiß gerade nicht mehr genau, haben uns vielleicht ein paar Leute angesprochen und haben halt eben gesagt, dass wir vom Theater sind, aber die meisten haben uns einfach nur angeschaut und gelächelt.
0: Naja, jetzt haben sie es. Jetzt wissen sie, wer mit dem Delfin durch Frankfurt gelaufen ist.
1: Genau.
0: Ja, cool. Hattest du Erwartungen?
1: Tatsächlich hat dieses, also bis jetzt auf jeden Fall, ich meine, ist jetzt auch nicht mehr so lang, aber trotzdem, also das FS hat eigentlich ziemlich genau meinen Erwartungen ersprochen, eben das Ding, dass ich bei Proben dabei bin. Also ich wollte halt wirklich so nah es geht an den Alltag eines Schauspielers auch rankommen. Das war so meine Hoffnung, um zu sehen, wie das so ist und auch einfach mal zu sehen, wirklich, wie das funktioniert, dass man halt einen Text hat und das dann halt irgendwie inszeniert wird und auf die Bühne kommt. Und das habe ich auf jeden Fall wirklich sehr live hautnah miterlebt. Und ja, ich weiß nicht, also ja, es ist schon ziemlich genau das, worauf ich auch gehofft habe, dass das FSJ ist. Natürlich ein bisschen, war dann schon viel Arbeit, auch mit dem Panel und sowas, aber ja.
0: Okay, dann ist das doch perfekt für dich.
1: Ja, definitiv.
0: Okay, dann nenn mir mal eine Sache, die dir so richtig gut gefällt an deinem FSJ.
1: An einem FSJ explizit die Seminare. Also die Seminarfahrten sind für mich das absolute Highlight bezüglich des FSJs. Einfach weil man mit einer Gruppe von Leuten irgendwo hinfährt, die alle so in meinem Alter, alle mit ähnlichen Interessen und die einfach alle super, super viel, ja, einfach die super offen sind und einfach Spaß haben wollen und dann ist man da zusammen und das ist ein bisschen wie, ja, weiß nicht, Klassenfahrt, aber halt nicht mit pubertierenden Kindern, die rumschreien, sondern halt eher so mit Menschen, mit denen man halt reden kann und Spaß haben kann.
0: Ja.
1: Und ja, das ist so mein absolutes Highlight bezüglich FSJ.
0: Cool, und in deiner Einsatzstelle?
1: In meiner Einsatzstelle für mich persönlich eben das Ding, dass ich, also allgemein, dass mir was anvertraut wird, dass ich diese Verantwortung eben, dass die mir in die Hände gelegt wird und gesagt wird, ja, das kannst du und das finde ich schon sehr toll, also jetzt auf alles bezogen. Und für mich persönlich natürlich der Fakt, dass ich eben für Schauspieler bei Proben so einspringen durfte oder einlesen und sowas. Ja, das war auf jeden Fall mein Highlight. Wahrscheinlich genau eben die Sache, dass ich bei Rui mitspielen durfte bei der einen Vorstellung.
0: Ja, und du bist tatsächlich nicht der Einzige, der sagt, dass die Seminare eine bessere Klassenfahrt sind.
1: Das freut mich zu hören. Ich fühle mich immer so blöd, wenn ich diesen Vergleich mache, aber es trifft halt schon ganz gut.
0: Ja, es trifft genau auf den Punkt und bisher haben die Leute, die ich im Interview gehabt habe, auch genau das Gleiche geantwortet.
1: Das ist ja super.
0: Also man sieht, die Seminare, die sind schon ein guter Teil vom FSJ, wo man sich natürlich auch viel connecten kann.
1: Eben. Da kann man extrem viele Menschen einfach in seinem Alter kennenlernen und ich habe da jetzt auch so meine Freunde gefunden, mit denen ich ja jetzt auch nach dem FSJ in den Urlaub eben fahren werde und sowas. Deswegen, ja.
0: Also man kann da auch richtig coole Freunde fürs Leben finden.
1: Auf jeden Fall. Also gehe ich auch mal drauf.
0: Ja. Davon aus. Das ist natürlich richtig cool. Welche Art von Seminaren gefällt dir denn am besten? Also wir hatten ja jetzt so verschiedene Arten, wo uns zum einen, wo wir durchgehend Programm hatten. Dann hatten wir ein Seminar mit einem, wo wir in Workshops eingeteilt waren. Mhm. Und jetzt werden wir noch ein Seminar haben, wo wir selbst Workshops organisieren dürfen.
1: Also ich glaube, ich war jetzt noch nicht auf dem Seminar, das jetzt noch vor uns steht. Aber das stelle ich mir jetzt schon unglaublich cool vor, einfach weil jeder, der Lust hat, eben so einen eigenen kleinen Workshop vorbereiten kann. Und ich da einfach schon von so vielen Menschen gehört habe, was es so an coolen Angeboten geben wird. Und eben diese Freiheit, dass man da selbst eben sagen kann, hey, ich habe Lust, Volleyball zu spielen, deswegen mache ich halt jetzt einfach einen Volleyball-Workshop und alle, die wollen, können halt einfach mitspielen und dann so ganz entspannt einfach eben wie mit Freunden Urlaub machen und das Programm halt selbst so größtenteils eben planen. Und das war wahrscheinlich schon, also war, was heißt war, wird wahrscheinlich mein Lieblingsseminar sein. Wobei auch wirklich auch bei den anderen, bei den Workshops war das auch wirklich super cool, dass man halt wirklich unterschiedlichste Arten von kreativen Ausdrucks, ob es jetzt eben Drucken, Tanzen, Schreiben oder was auch immer ist, gab es alles und das ist halt wirklich auch nochmal der Hammer.
0: Ja, und ich muss dazu sagen, bisher jedes Seminar hat genau den Nerv getroffen, den ich gerade zu dem Zeitpunkt gebraucht habe.
1: Das verstehe ich, ja. Das stimmt, das würde ich unterschreiben.
0: Genau, und das finde ich einfach nur schön, dass sich da auch ja, alle irgendwie drauf eingelassen haben.
1: Ja, definitiv. Das, weil dadurch entsteht erstmal so überhaupt so eine gute Stimmung und was auch immer, weil man einfach merkt, dass vielleicht nicht alle, keine Ahnung, aber das kann ich jetzt so nicht sagen, aber dass mindestens mal der Großteil wirklich, wirklich Bock hat, da zu sein.
0: Ja, und auch akzeptabel. Sie akzeptieren dich, wie du bist.
1: Ja, ja, auf jeden Fall. Also da habe ich wirklich absolut gar keine negativen Erfahrungen gemacht und habe jetzt auch nicht irgendwas mitbekommen, wo irgendjemand, weiß ich nicht, aus irgendwelchen Gründen außen vor gelassen wurde oder was auch immer.

0: Punkt, du möchtest ja nach deinem FSJ Schauspieler werden.
1: Genau.
0: Was genau braucht man dafür?
1: Das ist ein ganz schön interessanter Weg, sagen wir es so. Also es ist eben so, es gibt in Deutschland eben sowohl staatliche als auch private Schauspielschulen. Und ich gucke mir eigentlich nur die staatlichen an, weil die privaten eben dann ganz schön teuer werden. Und so oder so ist auf jeden Fall eben, dass man sich da erstmal anmeldet und dann wird man zu einem Vorsprechen eingeladen. Und das ist einfach so, dass es halt bei jeder Schauspielschule gibt es da so unterschiedliche Kriterien, aber so Pi mal Daumen, man braucht eigentlich immer so 2 bis 3 Monologe, die man vorbereitet hat. Einen klassischen, einen modernen und dann noch irgendwas Drittes, so nach Motto.
0: Mhm.
1: Und oft braucht man auch noch einen Song, den man dann singt oder eine selbstgeschriebene Szene.
0: Ach.
1: Oder selbstgeschrieben, irgendwas selbst kreiertes, so nach Motto. Und dann geht man da hin, stellt das vor. Und dann kommst du in die nächste Runde. In der nächsten Runde wird ein bisschen daran gearbeitet. Du stellst es nochmal vor und dann gibt es eine dritte Runde. Und in der dritten Runde wird dann vor allem eben auch so auf die Gruppendynamik geschaut, weil eben an jeder Schauspielschule, es gibt, denke ich, so ungefähr so um die 15 in Deutschland, also staatliche Schauspielschulen. Und in jeder jedem Jahrgang sind so maximal 10 Leute werden angenommen.
0: Oh, wow, das sind aber wenige.
1: Es sind sehr wenige, ja. Also es ist wirklich sehr viel, sag ich jetzt mal, Konkurrenz und sehr, also weil da wirklich hunderte von Leute zu diesen Vorsprechen kommen.
0: Ja.
1: Und deswegen ist auf jeden Fall einiges. Und deswegen wird halt eben in der dritten Runde geschaut, dass dann die wenigen, die noch da sind, eben auch als Gruppe zusammen harmonisch funktionieren und dass sie natürlich auch, sag ich jetzt mal, eine komplette so Farbpalette von unterschiedlichen Arten von Menschen eben haben, weil man dann mit mehr Werkzeugen mehr kreieren kann, sag ich jetzt mal. Und genau, und da wird halt eben dann so in der dritten Runde vor allem so die Gruppe zusammengestellt. Und genau.
0: Mhm. Klingt spannend.
1: Ja, auf jeden Fall.
0: Gab es eigentlich etwas, was dir in deinem FSJ nicht so gut gefallen hat?
1: Also wie gesagt, dadurch, dass ich halt eben pendeln musste, war das schon heftig teilweise. Also wenn dann geteilt geprobt wurde und man dann halt abends um 22 Uhr ist fertig. Das heißt, ich bin so gegen 23 bis Mitternacht zu Hause und am nächsten Tag muss ich um 10 wieder da sein. Das heißt, ich kann gar nicht mal mehr als 8 Stunden Schlaf, wenn überhaupt 8 Stunden Schlaf bekommen.
0: Mhm.
1: Das war halt ganz schön heftig, aber es war vor allem am Anfang. Und manchmal ist es schon ein bisschen, also es ist schon herausfordernd, dass man da, also einerseits eben mit dieser Verantwortung auch umzugehen weiß. Und man sich immer wieder dran erinnern muss, hey yo, ich bin nur ein FSJ-Line, Anführungszeichen.
0: Ja.
1: Ich mache das erste Mal und die können von mir jetzt nicht erwarten, dass ich da irgendwas direkt meister. Und halt eben, ja, die Arbeitszeiten, das ist schon, ist nicht jedermanns Sache. Also ich bin da, habe da grundsätzlich kein Problem damit, abgesehen eben von den Pendeln, aber dieses Flexibelsein mit eben am Wochenende arbeiten und so weiter und so fort, das ist schon, ja, muss man wollen.
0: Mhm. Hast du schon einen Nachfolger?
1: Ja, da war ich auch bei den Kennenlerngesprächen dabei, habe mit allen geredet und bei der Entscheidung hatte ich nichts mit zu sagen, aber ja, also es gibt schon eine Nachfolgerin und die werde ich dann eben in der nächsten Spielzeit noch schnell einarbeiten.
0: Super, sehr gut. Hast du noch ein Tipp oder so für vielleicht Leute, die sich auch für ein FSJ in dieser Stelle interessieren?
1: Also ich glaube, das Wichtigste ist natürlich einerseits natürlich, ihr müsst es wollen. Also das ist schon, das ist auf jeden Fall im Theater, hat schon so gewisse so Besonderheiten, mit denen man halt umgehen können sollte. Aber trotzdem, wenn ihr da wirklich Bock drauf habt, dann ist es, also wenn man da wirklich Bock drauf hat, dann ist das Wichtigste wirklich einfach das, sag ich jetzt mal, zu zeigen, dass man Lust hat und dass man einfach eben offen bleibt und sagt, hey, ich bin motiviert, ich bin bereit zu lernen und das, was ich schon gelernt habe, eben auch zu zeigen und sowas. Und das, diese Motivation, das spürt man bei solchen Kennenlerngesprächen. Und ja, also das ist das Wichtigste, würde ich sagen.
0: Okay, super. Und du bist ja nicht nur in deinem FSJ aktiv, sondern auch in der Freiwilligenvertretung.
1: Das ist richtig, ja.
0: Genau. Und da hatte ich in der letzten Sendung die Lina im Interview, die ist ja mit dir dabei.
1: Ja.
0: Genau, mit der habe ich da schon ein bisschen drüber geredet gehabt. Willst du noch ein bisschen was zum Bundesfreiwilligendienst sagen? Bundesfreiwilligenvertretung.
1: Ja, also sagen wir so, wir sind ja so zu acht. Alle zusammen sind wir eben die Freiwilligenvertretung. Und ja, also es gibt eben beim FSJ gibt es die sogenannten Kulturtische. Das sind sozusagen einfach so Angebote von einem möglichen Zusammenkommen für alle, die Lust haben, die ein FSJ machen, eben in dem Jahrgang zusammen irgendwas zu machen. Und das ist eben das, womit ich mich tendenziell eher befasst habe, bei der Freiwilligenvertretung, weil es natürlich unterschiedliche Bereiche gibt.
0: Mhm.
1: Und da haben wir zusammen versucht, immer mal wieder irgendein Programm zu finden und das dann eben mitzuteilen. Und natürlich war es dann teilweise halt einfach ein bisschen schwer, weil man eben dieses FSJ halt gleichzeitig noch parallel macht und man dann noch irgendwie zu acht das irgendwie organisieren muss. Das ja, kann manchmal ein bisschen kompliziert werden, aber ja, genau. Und dann gibt es eben noch eine Person immer jedes Jahr, die sozusagen dann nach Berlin fahren darf. Das war bei uns die Martha. Und das ist dann so, dass eben aus jedem Bundesland eine Person des Freiwilligendienstes eben dann nach Berlin kommt und man sich da sozusagen unter den Bundesländern mal so ein bisschen austauschen kann. Und ja, aber da weiß ich tendenziell eher weniger, weil ich eben nicht nach Berlin gefahren bin. Aber trotzdem, ja.
0: Ja. Und du hast die Kulturtische erwähnt. Das ist nochmal so ein freiwilliges Treffen für alle, die Lust haben, nochmal außerhalb der Seminare, oder?
1: Genau. Ja, genau. Und da hatten wir jetzt nicht ganz so viele Kulturtische, weil das eben alles ein bisschen untergegangen ist. Aber so aktuell zum Beispiel, was ich halt eben sehr viel mache, ist so als Angebot, dass alle, die wollen, jetzt vielleicht nicht unbedingt als Kulturtisch, keine Ahnung, aber so eben die CSDs finden ja aktuell statt,
0: ja,
1: wo ich mich dann eben auch damit auseinandergesetzt habe, wann, wo, welcher CSD ist und halt eben immer das Angebot stelle von, hey, alle Freiwilligen, die Lust haben und nicht alleine gehen wollen oder einfach Lust haben, zusammenzugehen, was auch immer, dass man dann eben zusammen auf die CSDs gehen kann. Und genau, und wir haben noch ein paar andere Sachen tatsächlich in Planung und noch ein, zwei Sachen, genau.
0: Ja, sehr, sehr cool, dass ihr da auch dahinter seid und für uns FSJler auch so ein bisschen was plant und euch einsetzt.
1: Ja, wir geben unser Bestes.
0: Ich habe schon zu Lina in der letzten Sendung gesagt, wenn ich die Freiwilligenvertretung beschreiben müsste, würde ich sagen, es ist wie so eine Art Klassensprecher.
1: Ja, genau. Ja.
0: Doch, genau.
1: Beschreibt sehr gut.
0: Super. Dann hast du noch irgendwelche Abschlussworte?
1: Kurz und knackig, macht ein FSJ, ist es saugeil.
0: Super, da habt ihr es gehört, macht ein FSJ, informiert euch und schaut, was es vielleicht bei euch gibt oder was euch interessiert.
1: Genau.
0: Und vielen Dank, Alex, dass du da gewesen bist und uns deine Einsatzstelle ein bisschen näher gebracht hast.
1: Sehr gerne, ich danke für die Einladung.
0: Ja, die Einsatzstelle heißt
1: Schauspiel Frankfurt.
0: Genau, dann bedanke ich mich nochmal ganz herzlich und dann sagen wir tschüss.
1: Dann tschüss.

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Ja, herzlich willkommen zur Folge 63 von Elektromass Musikwelten. Ja, letzten Monat haben wir die Folge 62 gehört, Folge richtig. Und ja, da ging es um die frühen Jahre von Human League. Ja, folgerichtig geht es jetzt um die späteren Jahre von Human League, beziehungsweise späteren kann man nicht sagen, es geht um die Folgejahre nach der Trennung, weil die Folge 62 endete ja mit der Trennung von der ersten Besetzung und da trennte man sich dann in zwei Richtungen. Ich habe es euch auch schon vorgestellt, Philip Aoki und Adrian Wright haben zusammen mit John Catherell und Susan and Sully Human League 2 gegründet sozusagen, also den Namen behalten auch. Und Martin Ware und Ian Craig Marsh sind eigentlich als BEF, das British Electronic Foundation, zu Heaven 17 geworden. Und ja, man hat es damals schon gemerkt, musikalisch lagen die beiden am Anfang gar nicht so weit auseinander. Und das bleibt auch noch einen Moment so. Und ich würde euch deswegen als erstes jetzt mal vorstellen wollen, was die tatsächlich ersten Singles dann der neuen Zeit waren. Okay, Boys and Girls habe ich schon gespielt von den von Philip Aoki's Human League. Aber da doch noch sehr viel alte Human League drin, auch der alte, also alte Produzententeam auch noch und so weiter. Jetzt hört ihr die erste Single, die wirklich 81 dann rauskam, und zwar The Sound of the Crowd ist dann auch auf dem ersten Album der drauf. Mag ich sehr gern das Lied und man hört schon sehr früh, dass es Richtung Tanzfläche geht. Und dass es zwar trotzdem noch klar elektronisch ist, aber irgendwie doch direkter und poppiger. Und man hört auch auf einmal sowas wie ein Refrain, finde ich nochmal sehr viel deutlicher. Ja, parallel dazu hat dann Heaven 17 auch die erste Single rausgebracht. Und jetzt am Anfang der Sendung spiele ich auch mal noch was von Heaven 17, damit man noch hört, wie so die direkte Trennung verlaufen ist. Und zwar spiele ich die wirklich erste Single. Das letzte Mal hat ja I'm Your Money gespielt, war aber gar nicht die erste Single, es war die zweite. Und die erste war Fascist Groove Sang. Und auch das ist sehr elektronisch, allerdings ein bisschen mehr funky und irgendwie auch so ein bisschen mehr, ich weiß nicht, es klingt ein bisschen bissiger und vor allem auch ist es leicht, natürlich, das heißt leicht, es ist sehr politisch beeinflusst. Und irgendwie haben sie beide quasi versucht, elektronische Popmusik Anfang der 80er zu definieren. Und man kann das mal direkt vergleichen jetzt, weil die einen machen es halt mehr so Richtung Tanzfläche und Popdrama, nämlich Human League und Heaven 17 gehen mehr Richtung ja Funk, Politik und vielleicht auch ein bisschen ja Sarkasmus, Zynismus. Und ja, das finde ich kommt bei den ersten beiden Singles sehr gut heraus. Fascist Groove Sang ist übrigens auch auf dem ersten Heaven 17 Album 81 dann drauf auf Penthouse and Pavement. Also Sound of the Crowd von Human League und danach We Don't Need This Fascist Groove Sang von Heaven 17.

Fascist Crew Thing und davor Sound of the Crowd. Ja, das waren die zwei eigentlich ersten Singles von Heaven 17 Human League. Auch Heaven 17, muss ich natürlich zugeben, hat auch eine starke Refrain mit dem Fascist Crew Thing, aber halt mit einem politischen Ausruf, sage ich mal, während Human League ganz klar Richtung Pop ging, Sound of the Crowd, das ist auch schon eine Message irgendwie, wo man sieht, wo Philipp Oakey eigentlich hin wollte. Und Heaven 17 wollten dann doch ein bisschen mehr Relevanz behalten, scheinbar inhaltlich, und nicht ganz so den Pop-Schiene einschlagen. Ja, kann man vielleicht auch so, ja, kann man so erstmal stehen lassen. Die nächsten beiden Songs sind nochmal einmal Human League und einmal Heaven 17, um weiter nochmal den Vergleich zu haben. Diesmal zwei, sage ich mal, Nicht-Single-Tracks von den ersten Alben jeweils. Nämlich von Human League, mein Lieblingslied von dem Album Dare, nämlich The Things That Dreams Are Made Of. Habe ich mal in der Serie auch schon, glaube ich, ein oder zweimal gespielt, weil, wie gesagt, ich liebe das Lied. Und danach Geisha Boys and Temple Girls von Heaven 17, wiederum mein Lieblingslied auf diesem Album. Und man sieht auch hier wieder so ein bisschen diese Unterschiede. Things That Dreams Are Made Of ist so ein bisschen humorlos, klar, irgendwie Richtung geradem Pop raus. Man hört auch die Sounds allein schon. Haben wir mit dem Produzenten Martin Rushent einen neuen Produzenten auch engagiert. Der hat dann erstmal die Lindrum Machine angeschleppt. Das ist so die typische Drum Machine für Human League, weil die so markant, hat er später übrigens auch noch, haben andere Bands auch verwendet, unter anderem auch New Order, vor allem bei Blue Monday. Aber auch insgesamt im Synthpop, so sage ich mal, von 81 bis 83 sehr verbreitet. Auch schweineteuer gewesen damals. Ein Sample-Drum-Computer, das heißt, der hat also mit Samples gearbeitet, die in Chips abgespeichert waren, also keine analoge Drum-Machine, wie zum Beispiel so ein Roland TR-808 oder sowas, oder 909. Egal, ist jetzt ein bisschen Nerdwissen. Auf jeden Fall finde ich, bei den beiden Liedern jetzt hört man auch nochmal so, dass man noch nicht ganz weit auseinander ist, aber irgendwie doch schon vom Sound her sich ein bisschen auseinander entwickelt hat und auch, dass man die Message von Human League eine ganz andere ist wie die von Heaven 17 und man hört irgendwie, dass man hier ganz klare Aussagen hat wie Wünsche, Reise, Autos, Schönheit, Erfolg, Popträume. Das klingt irgendwie halt schon nach Popstars, irgendwie ganz klar das, was Philipp Oakey wollte. Und ja, Heaven 17, das ist alles ein bisschen nach wie vor mehr stilisiert und ein bisschen distanzierter, weniger Drama, weniger Pop und irgendwie ein bisschen mehr Design und ein bisschen mehr, ja, auch vielleicht inhaltliche Haltung. Kann man jetzt beides finden, wie man will. Ich fand beides ziemlich cool eigentlich und fand beide Wege sehr erstrebenswert und fand auch beide Wege damals zumindest auch noch sehr geil. Deswegen kann ich jetzt auch gar nicht sagen, was ich zu dem Zeitpunkt wirklich besser oder schlechter fand. The Things Your Dreams Are Made Of und danach Geisha Boys and Temple Girls.

Geisha Boys and Temple Girls von Heaven 17 und davor The Things That Dreams Are Made Of von Human League. Ja, beides keine Singles gewesen und ich muss auch zugeben, Geisha Boys and Temple Girls ist auch ein bisschen untypisch für Heaven 17 ab dieser Zeit. War so das letzte richtig schöne experimentelle elektronische Stück, was sie eigentlich gemacht haben. Muss auch dazu sagen, die Penthouse Pavement, da gibt's eine gute und eine schlechte Seite vom Album. Und die Pavement-Seite, das war die deutlich bessere, die war noch ein bisschen elektronisch. Und da stammt auch Geisha Boys and Temple Girls von. Und die Penthouse-Seite war schon mehr funky und ein bisschen, Popper-mäßiger, hätte ich damals gesagt. Und das trifft es, glaube ich, auch heute noch ganz gut. Und ich finde auch die Penthouse-Seite eine Katastrophe, furchtbare Platte, also auf der Seite. Und die Pavement-Platte ist wirklich ziemlich geil noch. Ja, aber da hat sich dann schon ein bisschen getrennt, der ganze Stil. Und ab jetzt, muss ich auch zugeben, höre ich auf, über Heaven 17 weiter zu sprechen, denn eigentlich geht die Sendung ja um Human League. Und deswegen machen wir jetzt mit Human League weiter. Und Heaven 17, ja, vielleicht spiele ich morgen noch was in einer anderen Folge. Vielleicht mache ich auch noch mal eine Folge über Heaven 17, keine Ahnung, wo ich dann vielleicht hier einspringe, also auch an 1981 und dann mehr Lieder von Heaven 17 noch vorstelle. Mal sehen, vielleicht mache ich das. Aber nicht heute. Heute gibt's jetzt erstmal zwei weitere Titel von dem Album Der von Human League von 81, nämlich Do or Die und Seconds. Und die beiden habe ich kennengelernt als B-Seite von der Maxi-Single von Don't You Want Me, die ich bei meinem Bruder damals gehört habe, 81. So habe ich eigentlich Human League entdeckt, mehr oder weniger. Aber ich muss zugeben, davor, also ja, Being Boiled habe ich vorher schon gekannt, aber da ging es so eigentlich dann so richtig los mit Human League bei mir. Und ja, die beiden Songs waren die B-Seite und ich muss zugeben, ich fand die B-Seite relativ schnell dann besser, oder die beiden B-Seiten, als ich die A-Seite Don't You Want Me eigentlich fand. Ja, und bei den beiden Songs ist aber auch das Besonders im Vordergrund, was ich an Human League eigentlich am meisten liebe, also, und was auch so ein bisschen so diese Mischung aus dem Pop-Human League und den frühen Human League quasi eigentlich so verkörpert, nämlich dieses etwas Dustere, was noch drin ist, was die frühen Human League hatten, was dann später verloren gegangen ist, immer mehr, immer wieder mal auf einer B-Seite oder bei einzelnen Tracks mal noch aufgetaucht ist. Und so eben auch bei diesen beiden jetzt. Bei Do or Die und bei Seconds. Seconds vor allem ist echt schon ein bisschen düster. Mag ich ja eh, wie ihr wisst. Ich bin ja eigentlich in Wirklichkeit ein Krufti gewesen. Und bei Seconds geht's auch um die JFK-Ermordung, die da so ein bisschen verarbeitet wird. Sehr ungewöhnlich, finde ich, für Human League der zweiten Generation, weil eigentlich waren sie da ja nicht unbedingt sehr politisch. Wobei hin und wieder schon mal, es kam immer mal wieder durch, aber nicht ganz so wie Heaven 17, die sehr viel gesellschaftskritischer waren. Ja, wie dem auch sei, macht euch mal selbst ein Bild, wie düster ihr es findet oder duster oder wie ernsthaft ihr die Texte findet. Do or Die und danach Seconds.

Seconds und davor Do or Die, beides vom Album Dare. Würde mal Zeit, kurz zu erwähnen, wer eigentlich jetzt noch zu Human League dazugehört hat. Denn die beiden Mädels, die Susan und die Joanne, waren im Songwriting nicht wirklich beteiligt, haben auch keine Instrumente gespielt. Die waren mehr was für das visuelle Auftreten der Band, also für Live-Konzerte und auch für die Backing-Vocals zuständig. Gut, das ändert sich dann später vielleicht noch ein bisschen, aber zu dem Zeitpunkt war es noch so. Aber da sind ja noch zu Adrian Wright und Philip Oakey noch zwei Jungs dazugekommen, nämlich Ian Burden und Joe Collis. Und Ian Burden hat zum Beispiel Sound of the Crowd mitgeschrieben mit Philip Oakey zusammen. Und und auch Dreams of Things That Made Of, das hat er mit Adrian Wright geschrieben, Philip Oakey. Aber Do or Die war dann wieder von Ian Burden und Philip Oakey geschrieben und Seconds war von Joe Collis, Adrian Wright und Philip Oakey geschrieben. Also die schreiben so bunt durcheinander, wie man das in der richtigen Band eigentlich macht. Nicht ganz so statisch, wie das Human League in frühen Tagen gemacht haben. Produziert sind sie alle von Martin Rushen. Ja, jetzt geht's weiter. Jetzt kommen mal zwei große Singles, also vor allem eine große Single oder sagen wir mal die große Single von Human League, nämlich Don't You Want Me. Sollte eigentlich gar keine Single werden. Also Philip Oakey wollte eigentlich daraus keine Single machen. Ich glaube, er hat nicht so ganz an das Konzept des Duets geglaubt. Aber das macht genau den Song eigentlich aus. Und auch, dass der Text ja eigentlich nicht, wie man am Anfang glauben könnte, klassischer Love-Song ist, sondern im Gegenteil, das geht eigentlich eher um Streit, weil eigentlich erzählen die beiden, ja, wenn man genau hinhört, von der Entstehung ihrer Beziehung, wie sie zusammengekommen sind, komplett unterschiedliche Geschichten. Ein bisschen Realitätsverlust bei dem einen zumindest, also mindestens bei einem. Wahrscheinlich ist die Mitte irgendwo das Korrekte. Aber das soll uns jetzt auch nicht unbedingt interessieren. Wurde aber ein Riesenhit, dieses Duett. Gesungen übrigens von Susan Ann Sully und Philip Oakey, nicht von seiner späteren Frau Joan Catherall, ja, die haben später geheiratet. Also die Susan Ann war übrigens die Blonde von den beiden. Ja, danach kommt Open Your Heart, das war eigentlich so, der kam noch vorher raus als Single, der Song, nämlich sogar vor dem Album Dare, war so ein bisschen der Einstieg und das war wirklich ein sehr, sehr einfacher Popsong, der mir teilweise schon fast ein bisschen zu eintönig ist von Sounds her. Da würde ich mir die alten Human League zurückwünschen, die ein bisschen was an den Sounds machen, ein bisschen schönere, kratzigere Synthies einsetzen. Die sind mir ein bisschen zu clean. Aber ansonsten sehr schöner Popsong. Und ich finde, das sind zwei wunderbare Songs zusammen. Don't You Want Me und Open Your Heart.

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Ja, euch ist vielleicht doch aufgefallen, dass auf den ersten Maxis von Human League so ein System Red and Blue irgendwie eingeführt wurde. Da war immer oben so ein kleines Red Label oder Blue Label. Und zum Beispiel war Open Your Heart war ein Blue Label. Das stand für Popsong. Und das Red Label, wie zum Beispiel bei Sound of the Crowd, stand für Dancefloor. Ja, auch ganz interessant. Ganz interessante Ballastwissen-Informationen. Man hat so ein bisschen Blau für die ABBA-Fans gesehen und Rot eher so für die Pause im Club. So haben es mal Orki und Sully zusammen mal im Interview zumindest mal sehr lapidar erklärt. Ich fand es ganz spannend, zumal sie im letzten eine Tour hatten vor ein paar Jahren, die hieß Red. Und ich habe mich eigentlich damals schon immer gefragt, was meinen die eigentlich mit Red? Was steht jetzt Red? Ne? Ja, heute weiß man, das stand für Pause oder Dancefloor. Kann mich jetzt gar nicht mehr so genau dran erinnern. Müsste ich jetzt mal nachgucken, was da damals die Setlist war, ob das wirklich so war. Egal, es geht weiter mit einer weiteren Single, und zwar Love Action. Lied, das ich ehrlich gesagt sehr bescheiden finde. Ist mir so auch schon, das könnte schon fast ein Heaven 17 Lied sein. Ist schon fast schon ein bisschen funky für mich. Ich weiß auch nicht, mich nervt es ein bisschen, wenn ich ehrlich bin. Aber es war ein Riesenhit, vor allem in England. Das ist ja mit Abstand auch natürlich ein Love-Song, Love-Action, aber bei Philipp Orki klingt gar nicht so richtig nach einem Love-Song, finde ich. Liegt an seiner Stimme. Danach kommt ein Song, der ja so ein bisschen aus der Reihe tanzt. Ich will euch auch mal was Seltenes noch vorspielen, also was keiner so richtig kennt und schimmert, nämlich You're My Baby. You're My Baby, kann ich euch gar nicht genau sagen, wer den geschrieben hat, den Song, und wann er eigentlich entstanden ist. Ist auf keinem Album drauf. Ich habe mal gedacht, das sei vielleicht eine Coverversion. Ich konnte aber nichts Richtiges finden dazu. Von 82, auf einem Bootleg habe ich das gefunden. Und eigentlich sollte er mir nur zeigen, dass sie 82 auch immer noch sehr, sehr elektronisch aufgetreten sind und nicht zu irgendeiner Rockband verkommen sind, was ich natürlich sehr positiv finde. Die haben auf der Bühne dann auch nur mit ihrem Drumcomputer gestanden, also auch nicht mal ein Schlagzeug auf der Bühne gehabt damals. Heute haben sie einen, der zwar E-Drums spielt, aber immerhin als Schlagzeuger. Damals stand der Drumcomputer da. Und es gibt auch so einen schönen, so einen schönen Bootleg aus einem Konzert aus Amerika. Der heißt Drumset Mystery, und da ging es dort darum, dass eine amerikanische Fachzeitung damals Konzertkritik geschrieben hat und sich gefragt hat, wo denn die Drum Sounds auf der Bühne herkommen, weil man hat weder eine Bandmaschine noch einen Drummer gesehen. Weiß nicht, ob die Journalisten damals wirklich noch so doof waren in Amerika oder ob das einfach nur ein Scherz sein sollte, keine Ahnung. Auf jeden Fall, dafür spiele ich mal You're My Baby, weil ich den Song auch sehr mag. Ich hätte gerne auf irgendeinem Album gehabt. Parallax übrigens, australische Band, eine aktuelle, die haben, sind große Human League-Fans, bekennende, und haben diesen Song übrigens gecovert auf ihrem Human League-Cover-Album. Die haben so ziemlich alles von Human League mittlerweile gecovert. Und unter anderem auch diesen Song, auch gut aufgenommen und klingt auch fast original, zumal der Sänger auch fast wie Philipp Orki klingt. Auch empfehlenswert, wenn man irgendwie auf die Popping Human League steht. Ja, dann also jetzt, wie gesagt, Love Action und danach You're My Baby.

You're My Baby Live 1982 von Drumset Mystery Bootleg und davor Love Action, ein etwas ungeliebtes Single von mir. Ich habe noch mal kurz recherchiert, der Song You're My Baby ist wohl geschrieben von einem Ian Elliott, der wiederum ein Kumpel von Ian Burden war, auch aus Sheffield. Und die haben mal vor Human League zusammengespielt in der Band namens Musical Janines, haben da so ein bisschen Industrial-Kram gemacht, experimentellen. Ja, aus dem Interview heraus mit Ian Burden ist der Song wohl aus Ian Elliotts Feder. 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Wie soll ich das jetzt sagen? Es kommen jetzt zwei weitere Singles, die bereits nicht mehr auf der DER drauf sind. Also die DER-Zeit ist nun vorbei. Und um ehrlich zu sein, für mich auch fast schon die Highlight-Zeit von Human League. Weil, was danach kam, nicht mehr ganz Human League ist. Die nächsten beiden Singles sind zwar beides große Hits und ihr mögt sie vielleicht auch sehr gerne, nämlich Mirror Man und Fascination. Beide auf keinem wirklichen Album drauf. Es gab da mal so eine EP, Fascination hieß die, da waren beide drauf. Aber das war mehr so eine Single-Collection. Und also aus diesen beiden Singles und ihren B-Seiten zugehörig. Und ich muss ganz ehrlich sagen, ich finde beide Songs so ein bisschen langweilig. Also Mirror Man geht noch, ist mir ein bisschen zu viel Pop und zu wenig Elektro und zu wenig alte Human League übrig geblieben. Und Fascination hat dann gar natürlich auch schon Gitarren und einen richtigen Bass mit dabei. Geht für mich ja gar nicht, wie ihr wisst. Ich finde beide Songs okay, aber sie bringen mein Human League-Herz nicht am lautesten zum Schlagen, um es mal so zu formulieren. Aber trotzdem gehören sie natürlich zur Geschichte dazu, wie es weiterging nach der. Und deswegen will ich es euch auch nicht wirklich vorenthalten. Mirror Man und danach Fascination.

Fascination und davor Mirror Man. Wie gesagt, beides nicht meine Lieblingslieder, aber es sind auch ganz nette Popsongs. Es sollte noch schlimmer werden. Ja, will ich nur schon mal ankündigen. Aber es soll auch noch besser werden. Also so ist es nicht. Es ist jetzt nicht so, dass es jetzt nur noch bergab ging. Da gab es immer wieder einige richtig coole Highlights. Und die nächsten Highlights, die jetzt kommen, sind auf jeden Fall B-Seiten. Und zwar genau die B-Seiten von diesen beiden Singles. Nämlich You Remind Me of Gold und I Love You Too Much. Und ja, man kann auf jeden Fall sagen, dass sich die B-Seiten bei Human League auf jeden Fall gelohnt haben. Auch schon vorher. Bei den Singles davor waren schon teilweise gute B-Seiten drauf. Teilweise zwar waren es dann Album-Tracks, in diesem Fall nicht, weil weder You Remind Me of Gold noch I Love You Too Much waren in den Versionen zumindest auf dem Album drauf. I Love You Too Much war später dann tatsächlich zwar auf Album drauf, aber You Remind Me of Gold nicht. Deswegen sind das jetzt die nächsten beiden Songs und auch beide finde ich richtig super. Vor allem You Remind Me of Gold gehört zu meinen Lieblingsliedern von Human League insgesamt. Und deswegen ist das wieder, geht die Kurve wieder nach oben für mich jetzt, nach den beiden schwachen Singles. Übrigens, You Remind Me of Gold ist die B-Seite von Mirror Man, um konkret zu sein, von 1982 ist das erschienen. Und I Love You Too Much ist nicht direkt eine B-Seite, sondern es ist ein Bonustrack auf der Fascination EP von 83. Das sind noch so, ja, andere B-Seiten wie You Remind Me of Gold eben auch unter anderem, aber auch noch Hard Times ist da noch drauf, das, was auch eine B-Seite war. Und das ist da drauf zu finden. Also auf keinem regulären Album zumindest. You Remind Me of Gold, I Love You Too Much.

I love you too much and you remind me of gold. Der Beweis, dass eigentlich Human Leaks immer noch können, schönen Elektropop. Aber irgendwie sind sie sich, glaube ich, haben sich selbst zu viel Druck gemacht, was Erfolg angeht, habe ich das Gefühl. Das merkt man dann auch beim nächsten Album Hysteria. Vielleicht sogar bezeichnend, so eine gewisse Hysterie könnte die Band ereilt haben, nachdem man dann nicht so richtig wusste, wohin mit sich, wie sie es weiterentwickeln soll, weil der eigentliche Synthpop ist scheinbar nicht mehr ganz so gut gelaufen. Ist ja inzwischen auch 1984. 84 war denn schon die erste Welle Synthpop mehr oder weniger durch. Sind sehr viele schlechte Bands dann auch so aufgekommen. Die Synthies sind immer langweiliger geworden, auch vom Sound her. Und auch die ersten Computer, Sampler und so weiter, sie haben immer mehr Popularität erhalten und sind immer mehr auch im Pop angekommen. Ja, man denkt nur, 84 People are People von Depeche Mode rausgekommen. Da ist natürlich für so eine Synth-Pop-Band es schwierig, da vom Sound her modern mitzuhalten. Und beim Produzieren des Albums Hysteria, das in 84 rausgekommen ist, glaube ich, war das auch Grund, warum dann irgendwann Martin Rushent ausgestiegen ist. Also man ist sich da nicht einig geworden, wie es weitergehen soll. Und da hat dann auch ein gewisser fertig produziert. Ehrlich gesagt habe ich von dem bis dahin noch nichts gehört gehabt. Der hat zwar dann auch an einige andere Synthpop-Sachen rumgebastelt, aber er hat irgendwie, finde ich, nicht den besten Stempel aufgedrückt im Album. Das ist ein deutlich rockiger geworden und gitarrenlastiger, hatte mit dem Synthpop weder von der und noch schon überhaupt nichts mehr mit den ganz alten Human League zu tun. Es ist hier wirklich eine neue Band schon entstanden. Wobei, es gab immer noch ein paar Ausnahmen, da komme ich gleich nochmal dazu. Ich mache es wieder genauso wie beim letzten Album, beziehungsweise wie bei Fascination, bei der EP, kommt jetzt bei Hysteria erstmal zwei Singles, nämlich The Lebanon und Life on Your Own. The Lebanon, wirklich, da merkt ihr, was ich meine mit dem Rockigen. Und danach Life on Your Own ist zwar sehr viel elektronischer wieder, also nicht ganz so rockig, aber dafür sehr, sehr cheesy. Das ist echt eine, könnt sagen, üble Ballade. Aber irgendwie mag ich das wenigstens noch halbwegs. Ich finde auch Lebanon nicht schlecht. Das ist auch schon ein ganz netter Song, aber es ist halt nicht mehr das, was ich unter Human League verstehe. Macht euch selbst ein Bild von.

Ja, Life on Your Own und davor The Lebanon. Ja, Life on Your Own klingt schon fast so ein bisschen wie dann die Großkatastrophe Crash, die dann danach irgendwann kam, 86. Aber da sind wir noch nicht. Ja, jetzt gehen wir erstmal nochmal weiter in die Highlights der Phase, nämlich zum einen zu Betrayed war auf dem Album Mysteria drauf. Schöner Albumtrack. Hätte genauso gut auch auf der drauf sein können oder es hätte auch eine Single-B-Seite sein können. Wundere mich ein bisschen, dass es nicht als Single-B-Seite veröffentlicht wurde. Hätte prima gepasst. Ein super Song. Für mich der beste, den sie in der Phase geschrieben haben, 84. Und danach eine B-Seite, nämlich die B-Seite von The Lebanon, The World Tonight. Also dementsprechend auch von 1984. Und ich finde, das sind nochmal so zwei echte Highlights in der Karriere von Human League. Und ich muss euch natürlich die schlechteren Singles halt, da kann ich euch nicht vorenthalten, muss ich euch auch vorspielen, weil es geht ja auch ein bisschen um die Geschichte von Human League. Und die hört ja noch nicht auf. Die geht ja noch ein bisschen weiter. Betrayed und The World Tonight.

Ja, The World Tonight und Betrayed. Für mich das Lebenszeichen von Human League, dass immer noch geniale Sachen machen konnten. Gab noch ein, zwei Single-B-Seiten, übrigens auch sehr gut waren, die ich jetzt aber nicht alle hier spielen wollte. Ja, jetzt müssen wir stark sein, besonders ich, weil jetzt kommt wirklich die schlimmste Phase von Human League. 1986, man hatte wohl ein bisschen Stress auch mit der Plattenfirma Virgin. Virgin war ja eine scheiß Plattenfirma eigentlich dann Mitte der 80er irgendwann, nachdem sie am Anfang der 80er sehr cool waren, sehr gute Sachen unter Vertrag genommen haben, eben auch früh Human League oder irgendwann noch OMD zum Beispiel. Und auch Hen Clark kam auf Virgin Records raus. Aber irgendwann haben sie dann tatsächlich all diesen Bands, gerade den dreien, die ich jetzt genannt habe, wirklich auch Druck gemacht, dass der Sound sich ändern musste, dass es kommerziell nicht mehr erfolgreich war. Und irgendwie hatte man wohl sehr merkwürdige Vorstellungen, wo es hingehen sollte. Bei Human League war der Vorschlag, oder weiß ich, ob es ein Vorschlag war oder nicht eine Anweisung, man ist von Sheffield nach Minnesota gegangen und hat sich mit dem Duo Jam and Lewis, Jimmy Jam und Terry Lewis, glaube ich, heißen sie, zusammengetan. Das waren R&B-Produzenten in den 80ern. Und da fragt man sich, wie passt das bitteschön zu der kalten Elektronik von Human League, Sheffield, Industriestadt. Also irgendwie total absurde Gedanke. Ich verstehe es bis heute nicht, was er da geritten hat, warum sie das machen mussten, wollten, konnten. Also ich bin da völlig raus. Ich fand die Platte ganz furchtbar. Und ich spiele zwei Songs, spiele ich von der Platte, allerdings nicht die beiden Singles, nicht Human und nicht I Need Your Loving, weil ich finde beide echt schlimm und finde auch beide haben mit Human League überhaupt nichts mehr zu tun. Auch wenn Human sehr viele, glaube ich, mögen, auch gerade die, die nicht die riesigen Human League Fans sind, für die war Human ja immerhin einer der 80er Hits. War es natürlich auch, wenn es vielleicht nicht von Human League gewesen wäre, würde ich es vielleicht auch gar nicht so schlimm finden. Aber sie haben es ja nicht mal selbst geschrieben. Das haben also Jam & Lewis auch tatsächlich geschrieben. Und ich spiele zwei Songs von dem Album Crash, die es von 86 ist. Und zwar spiele ich Are You Ever Coming Back und Love on the Run. Ja, die beiden Songs sind nämlich von Ian Burden, Philip Oakey und dem Herrn Russell geschrieben, der noch dazugekommen ist in der Phase, da Joe Cullis schon ausgestiegen war. Und ich finde, die sind noch erträglich. Ich formuliere es mal so, aber ich finde auch die nicht wirklich gut. Und aber es ist leider dann 86 nichts Besseres mehr rauszuholen. Da waren dann selbst die B-Seiten scheiße. Ja, sehr traurig. Wie gesagt, ich muss sehr hart sein hier zu mir, also sehr stark sein und gleichzeitig aber hart zu mir selbst sein und das trotzdem spielen, weil es gehört einfach dazu. Ich kann es nicht verleumden.

Love on the Run und davor Are You Ever Coming Back. Wie gesagt, die beiden sind noch die, sag ich mal, hörbarsten von dem Album Crash. Zugegebenermaßen jetzt groß losgelöst, alleine sind sie gar nicht so schlecht. Klingen sogar noch ein bisschen nach Human League, wenn ich jetzt ehrlich bin. Aber wenn man das natürlich vergleicht mit der, mit Open Your Heart oder mit Sound of the Crowd, ist da nicht mehr viel übrig, wenn man ehrlich ist. Ja, und dann muss man sagen, ist in den 80ern auch schon mit Human League um, in den 80ern. Weil da kam nichts mehr. Die Platte Human war zwar ein Riesenerfolg, Mega-Hit, aber irgendwie haben sie scheinbar doch gemerkt, dass es nicht so ganz ihr Ding ist und haben sich aus welchen Gründen auch immer entschieden, erstmal nichts mehr zu machen. Gut, ich war nicht böse drum damals, weil ich hab's ja, also ich hab nichts vermisst. Umso überraschter war ich dann allerdings 1990, als mir da was rauskam, aber dazu kommen wir gleich noch. Ich wollte euch nur noch mal ein bisschen einen kurzen Überblick geben, was Heaven 17 die ganze Zeit so weitergetrieben hat. Weil nicht, dass ihr glaubt, die waren auch nur toll und haben sich toll weiterentwickelt. Es war auch durchwachsen und ist immer schlechter geworden. Und ich mache jetzt mal ein kleines Medley mit ein paar Stücken, damit ihr euch mal ein Bild machen könnt.

So, ja, das war mal ganz schnell nur Medley. Es war Crushed by the Wheels of Industry, Let Me Go und Temptation, alle drei von dem zweiten Album Luxury Cab von 83. Danach dann This Is Mine, noch eins der erträglicheren von dem Album How Man Are, das war das dritte Album von 84. Danach kam ein Contenders von 1986er Album Pleasure One. Und das letzte und grausamste war dann Ballad of Gogo Brown vom Album Teddy Bear and Duke and Psycho von 1988. Also die haben zwar 88 schon eine Platte gemacht, im Gegensatz zu Human League, aber ich hätte gern darauf verzichtet, braucht kein Mensch, die ist echt wirklich schlecht. Ihr habt also gemerkt, auch Heaven 17 hat sich nicht nur toll weiterentwickelt. Das zweite Album war echt noch gut, Luxury Gap und auf How Man Are waren auch noch ein paar drauf, aber es wurde immer souliger, funkiger, jazziger in meinen Augen, unbedingt sehr schön. Ja, wir sind am Ende der Sendung angekommen. Ich habe schon angedeutet, Free 1990 hat dann Human League wieder weitergemacht. Und zu meinem Überraschen kam dann ein Stück raus, das übrigens auch von Martin Rushent wieder produziert war, der auch der produziert hatte. Und es klang auch wieder ein bisschen nach gutem alten Synthpop. Und deswegen schließe ich damit die Sendung mit Heart Like a Wheel vom 90er Album Romantic, das übrigens insgesamt auch ganz nett ist. Das war Elektromass Musikwelten, Folge 63, auf Radio Darmstadt auf DAB+. Ich wünsche euch eine elektrisierende Zeit. Bis zum nächsten Mal.

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Das war nun eine Stunde christliche Musik. Wir hoffen, dass es Ihnen, liebe Zuhörerinnen und Zuhörer hier bei Gospel Rock, in der vergangenen Stunde ebenso viel bedeutet hat wie uns. Unser Wunsch ist es aber, dass die Stunde für Sie mehr war als nur Unterhaltung. Gospel Rock, die frische Alternative bei Radio Darmstadt. Am Mikrofon hörten Sie mir Mr. T. Gospel Rock wird an jedem Dienstag im Monat von 22 bis 23 Uhr gesendet und am folgenden Tag am Mittwoch um 9 und 15 Uhr wiederholt. Unsere E-Mail-Adresse ist gospelrock@radiodarmstadt.de. Unser Livestream finden Sie bei www.radiodarmstadt.de. Wir sind auf Facebook, facebook.com/radargospelrock. Wir posten News, Playlists, Künstlerinfo und nicht vergessen, like us. Als nächstes kommt die Wiederholung des Abendprogramms. Bleibt dran und gerade wünscht uns Rebecca St. James in unserem üblichen Abschiedslied. May the grace of our Lord be with you. Möge die Gnade unseres Herrn mit euch sein. Das ist auch unser Wunsch für Sie in der kommenden Woche. Bis zur nächsten Woche. Gleicher Zeit, gleicher Sender. Mr. T verabschiedet sich.

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3: Guten Tag, mein Name ist Aurelian. 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

0: Heute stellen wir die EUMETSAT vor. Die EUMETSAT, European Organization for the Exploitation for Meteorological Satellites, in Deutsch Europäische Organisation für die Nutzung meteorologischer Satelliten. Die EUMETSAT betreibt die europäischen Meteosat und MetOp-Wettersatelliten. Einziger Standort ist Darmstadt. Da es eine europäische Institution ist, findet der wissenschaftliche Austausch in Englisch statt. So kann es vorkommen, dass Wissenschaftler Fachbegriffe in ihrer Muttersprache wie Fremdworte empfinden. Fast alle Daten zur Wettervorhersage in Europa und anderen Ländern werden durch Satelliten erfasst. Die EUMETSAT mit einzigem Standort in Darmstadt betreibt die Satelliten und generiert die auswertbaren Datensätze, die in Europa zur Wettervorhersage genutzt werden. Radio Darmstadt sprach mit Dr. Bojan Bojkov, dem Leiter der Abteilung Remote and Sensing Products. Das bedeutet, er ist Leiter aller Wissenschaftler, die für die verschiedenen Satellitenmissionen unterschiedliche Produkte entwickeln. Diese sind für die europäischen Wetterservices erforderlich, um Wettervorhersagen zu machen, und weiterhin werden die Daten ausgewertet, um das Klima zu erforschen.
1: Guten Tag, Sie sind Herr
2: Dr. Bojkov
1: von der EUMETSAT.
2: Ja.
1: Jetzt haben wir hier in Darmstadt einerseits die ESA, zweitens die ESOC und die EUMETSAT. Können Sie uns als erstes mal einsortieren, was da was ist?
2: Okay, so
1: die ESA, ESOC sieht man öfters mal im Fernsehen, das ist ja das Kontrollzentrum. Von den anderen zwei Institutionen kriegt man so als Normal-Darmstädter wenig mit.
2: Okay, so die ESOC ist Teil der ESA. So, das ist ein der Zentren der ESA, die Europäische Raumfahrtsagentur, und die ist verantwortlich für eben die Kontrolle von Satelliten und auch anderen Raumfahrtsobjekte, die die ESA im All hat. Wir sind die Organisation für die Ausnutzung, sagt man Ausnutzung auf Deutsch, die Benutzung der meteorologischen Satellitendaten. Wir sind auch eine Raumfahrtsagentur. Wir sind im Vergleich zur ESA-Erdbeobachtung ähnlichen Größe. Aber unser Unterschied ist, dass wir in EUMETSAT die Satelliten betreiben und die Daten auswerten und durch Europa in die Welt verteilen. ESA baut Satelliten und betreibt auch gewisse wissenschaftliche Erdbeobachtungssatelliten, aber die sind nicht im Bereich vom Wetter oder was mit Wetter zu tun hat. So, das ist wirklich der große Unterschied zwischen die Europäische Raumfahrtsagentur, Abteilung Erdbeobachtung, und EUMETSAT, das eher auf meteorologische Daten und was mit Meteorologie zu tun hat.
1: Verkaufen Sie die Daten, also jetzt zum Beispiel an den Deutschen Wetterdienst oder andere Wetterdienste?
2: So, wir haben 30 Mitgliedstaaten, die sind hauptsächlich meteorologische und hydrometeorologische Organisationen in den verschiedenen Mitgliedstaaten.
1: Also meteorologisch heißt Wetter, aber Wetter. Was ist hydrometeorologisch?
2: Hydrometeorologie ist auch das Ganze, was mit dem Wasserzyklus zu tun hat. So auch Flüsse, Feuchte im Boden, Regen, solche Sachen. Da in verschiedenen europäischen Ländern ist die Verteilung der verschiedenen, wie soll man sagen, Fähigkeiten oder Verantwortung der Organisation ein bisschen anders verteilt. In Deutschland hat man einen deutschen Wetterdienst für Wetter, aber dann hat man
1: nicht auf den Tisch klopfen.
2: Das Bundesamt für Hydrologie in Koblenz, die Verantwortung hat für alles, was mit Wasser zu tun hat in Deutschland. So, in Deutschland ist es in zwei Teilen. In anderen Ländern ist das in einer Organisation, zum Beispiel in Polen ist das unter einem Dach, in Bulgarien auch, in Rumänien. So, das kommt drauf an, eben in den verschiedenen Ländern. Und als Mitgliedstaaten haben die Zugang zu allen unseren Daten kostenfrei. Natürlich kostenfrei, die bezahlen nicht für die Daten, die bezahlen für die Satelliten und bekommen die Daten gratis.
1: Oder für die Organisation.
2: Ja.
1: Okay. Was für Daten erhebt ihr ganz genau? Also Luftdruck, kann man das aus der Entfernung messen?
2: Ja, schon. Es kommt darauf an, welche Instrumente man auf dem Satelliten hat. Man kann alles Mögliche vom All messen. Luftdruck ist eins davon. Aber hauptsächlich, was unser Schwerpunkt ist, auf wir arbeiten ja hauptsächlich Englisch, Französisch hier. So, ich muss da manchmal das noch übersetzen. So, die verschiedenen Frequenzen und Wellenlängenbereichen haben verschiedene Informationsinhalte. Und es kommt darauf an, wo man ist, kann man die Temperatur ableiten, Wasserdampf, man kann natürlich Wolkeninformationen, Wolkeninhalt herausfinden oder anders wie im thermalen Bereich, so Thermal-Infrarot, das ist bei 12 Mikron, das sieht man nicht mit dem Auge, aber da kann man zum Beispiel Bodentemperatur oder Wassertemperatur messen. So, es kommt darauf an, wo man im Spektrum ist, kann also man alles Mögliche ableiten.
1: Also das sind Sensoren, sind das reflektierte Wellen oder sind das quasi, Wärme strahlt ja auch, Infrarot, das kennt man, glaube ich.
2: Ja, so, wir gehen vom UV bis zum Thermalen, so man durch einen sichtbaren, dann das nahe Infrarot, das Kurzwelleninfrarot und dann zum, so man hat ein ganzes Spektrum und in den verschiedenen Wellenlängen hat man eben andere Informationen, die man ableiten kann. Und unsere Satelliten haben verschiedene Instrumente, die eben diese verschiedenen Wellenlängen, Messungen in diesen verschiedenen Wellenlängen machen, die dann benutzt werden, entweder in der Wettervorhersage direkt als Strahlung, weil die Wettermodelle benutzen ja die Strahlung, um die Wettervorhersage, aber auch, man kann auch dann direkt andere Parameter ableiten. Temperatur ist ja ein Beispiel, das ist ja typisch meteorologisch, aber man kann zum Beispiel im UV Ozon messen. Man kann auch im sichtbaren und nahen sichtbaren kann man Stickstoff messen, solche Sachen. So, wir messen wirklich einen großen Teil von sehr vielen wichtigen Parametern, was die Erde beeinflusst.
1: Ihr habt ja hier in der Eumetzer Allee den Sitz hier in Darmstadt. Wenn man jetzt reinkommt, dann fährt man an so Satelliten vorbei. Sind das jetzt Modelle und sind die original groß?
2: Die meisten sind original groß. Das sind zwei, die 0,7, also 70% der aktuellen Größe ist. Es gibt schon einen Eindruck, wie groß sie sind.
1: Also wie klein eigentlich? Die würden ja auf den Lastwagen passen.
2: Ich meine, ja, da haben Sie recht. Aber das sind schon relativ schwere Teile. Und das ist der eine Größe von so einem Minivan, so einem kleinen VW-Bulli. Die muss man erstmal auf 700 Kilometer hochschießen oder selbst 32.000 Kilometer, 36.000 Kilometer, 32.000 Kilometer hoch. Und das ist schon ein Aufwand, weil das braucht viel Sprit und viel Kraft in der Rakete, um das hochzubringen. Und wenn Sie bei uns schauen, haben wir einen, der ist ungefähr 6 Meter, ist der Hauptteil vom Satelliten. Und wenn man noch dazu den Solarpanel, kommt das schon auf gute 12 Meter. Das ist kein kleines Teil dort oben.
1: Ja, trotzdem, ich meine, die Erde ist ja riesig groß im Vergleich dazu. Und sind die in dieser, ich weiß nicht, wie man die Umlaufbahn nennt, die sich gleich schnell mit der Erde dreht, oder sind die praktisch in einer anderen Höhe, sodass dann eine andere Geschwindigkeit geflogen wird?
2: So, da gibt es zwei. Da gibt es die geostationären. In unserem Fall sind die über Afrika gezielt. Und die bleiben stationär. Und die.
1: Das müssen wir, glaube ich, jetzt für die Radiohörer erklären.
2: Ja, okay.
1: Die Erde dreht sich ja.
2: Ja, die Erde und der Satellit dreht sich mit der Erde. So ist immer über den gleichen Punkt auf der Erde.
1: Und das geht nur auf einer bestimmten Höhe.
2: Ja.
1: Sonst fliegt er eben raus oder runter.
2: Richtig.
1: Und wie hoch ist die Höhe?
2: Das ist, jetzt habe ich 32.000 Kilometer.
1: Also Ich glaube, 40.000 ist der Erdumfang.
2: So mehr oder weniger.
1: Ja, also fürs Radio reicht
2: das. Ja, das ist gut. So ist es mehr oder weniger die gleiche.
1: Also 32.000 ist nicht ganz so viel. Also da ist schon eine ziemliche Höhe. Und jetzt gibt es aber auch weitere Satelliten, die sich anders bewegen.
2: Ja, und das sind die wir nennen das Polar Orbit Satellites. Und die sind Satelliten, die meistens mit der Sonne synchronisiert sind. Das bedeutet, dass die jedes Mal einen Äquator zur gleichen lokalen Zeit überqueren, aber 14 Mal am Tag. So, das bedeutet, dass es in unserem Fall ist es so 9:30 in der Früh über Darmstadt und dann im nächsten Orbit ist das eben ein bisschen westlich von hier um 9:30 lokale Zeit. Lokale Zeit dann wieder 9:30, aber
1: okay.
2: 1600
1: Kilometer.
2: Aber
1: sehen tut man den nicht.
2: Man kann es nachts schon sehen manchmal.
1: Also die ISS sieht man ja?
2: Ja, und die ist bei 200 ein paar Kilometer Höhe. Und man kann, wenn die Sonne, ich meine im Sommer, kann man schon manchmal unseren Satelliten sehen. Da muss man eben wissen, wenn er abends dann wieder kommt, so 9:30, wenn da und die Sonne in der richtigen Lage ist, dann sieht man so einen Funken, der vorbeifliegt. Da muss man schon schauen und meistens braucht man ein Teleskop, aber nicht ein großes. Das kann man schon selbst mit einem
1: Feldstecher.
2: Mit einem Feldstecher kann man das schon.
1: Okay. Wie viele Satelliten habt ihr im Orbit?
2: Wir haben gesamt 11 im Orbit zurzeit. Und 4 davon sind geostationär, so stationär über Afrika. Mhm. Und die anderen sind eben in so einer polaren Umkreisbahn.
1: Welche Daten könnt ihr damit messen und errechnen?
2: Okay, so von der Meteorologie natürlich, was man im Fernsehen abends
1: im Druck wahrscheinlich, dann
2: Temperatur.
1: Die Temperatur, dann wird die wahrscheinlich
2: Wolkenbewegung. Windbewegung, auch wie.
1: Das kann man dann wahrscheinlich aus den Wolken entnehmen,
2: wie schnell die fliegen. Man kann das mit den Wolken machen, aber man kann das auch im Infraroten Bereich machen, wo man Unterschiede in den verschiedenen Parametern von einer Messung zur anderen sieht. Mhm. Dann auch Luftqualität. Wir messen viel in der Luftqualität. So Sachen wie NO2, das ist Stickstoff. Stickstoff,
1: oder? Ja.
2: Dann Ammonia zum Beispiel. Das sieht man in Fabriken, die Düngemittel produzieren. Man kann ja auch verschiedene, im Englischen sagt man Volatile Organic Compounds. Das sind, jetzt fehlt mir das Wort auf Deutsch. Das sind, es tut mir leid, Carbon, die sind, wie sagt man das jetzt auf Deutsch? Ich hab nicht auf Deutsch studiert. So. Das sind eben Produkte wie von Auspuffen. Oder von Chemiefabriken. CO2? Nein, nicht CO2. Das kommt noch dazu, das können wir auch messen, CO2. Aber das sind Produkte, das sind längere Carbon-Moleküle, die eben in Verbrennungen passieren wie in.
1: Also Verbrennungsrückstände.
2: Rückstände, so Volatile Organic Compounds. Das können wir auch messen. Oder auch, was da in ein Feuer. Was die Chemie vom Feuer ist, kann man auch messen. Aber diese müssen natürlich größere Feuer sein. Ich meine, so Sachen wie, was man in Kanada letztes Jahr gesehen hat, wo da tausende Hektare gebrannt haben. Oder manchmal im Mittelmeer, wenn man die größeren Feuer in Italien, Spanien oder Griechenland sieht, wo da wirklich große Massen sind, da kann man schon auch die Chemie des Feuers von allen messen.
1: Und die unterscheidet sich?
2: Ja, natürlich, weil das sind verschiedene Elemente. Okay, wenn es ein natürlicher Feuer ist, kann da vielleicht mehr Tarbäume sein. So, da ist die Chemie anders. Mhm. Und wenn es brennt, kann es anders, als wenn das Eichen sind oder so.
1: Okay.
2: So, das kann man, aber man kann das ja auch. Und da gibt es Beispiele. Das sind natürlich Sonderfälle, wo auch Chemiefeuer, sagen wir Reifendeponie brennt. Da sieht man wirklich, was da wie Dreck regelrecht brennt.
1: Das hatten wir ja vor ein paar Jahren hier in Funkstadt mal.
2: Ich weiß nicht, ob wir da was gesehen haben, aber es könnte interessant sein, das mal wieder zu untersuchen, wenn so ein großer Feuer war.
1: Ja, das war so ein Reifenlager und ja, das hat dann gebrannt und ich weiß jetzt auch nicht mehr, wie es ausgegangen ist. Aber wie kommen diese ganzen Daten, die ihr erhebt, das sind ja wahrscheinlich Gigabytes pro Tag oder sowas.
2: Das ist in manchen Fällen pro Sekunde.
1: Aber Gigabytes?
2: Ja. Das, die Information, ich meine, okay, mit der Zeit hat sich viel geändert, aber wie die Technologie jetzt ist, ich meine, man misst pro Messung hat man in manchen Fällen 26.000 verschiedene Kanäle. Und man misst die alle 30 Sekunden. Diese Informationen
1: also 36.000 Kanäle?
2: Ja,
1: und das alle paar Sekunden?
2: Klar. Wird dann kompressiert und das wird dann in einer Kompressart wieder runter. Und dann wird das bearbeitet. So, das sind eigentlich, ich meine, das ist jetzt, wo wir mit der nächsten Generation hinkommen und es wird noch mehr werden. Und der Information, das fließt in solchen Riesenvolumen, dass, das ist fast nicht, als Individuum ist das fast nicht zu verkraften. Das können die meisten Leute ja nicht zu Hause, selbst über eine Fiber-Optik-Verbindung bearbeiten.
1: Also nicht über Glasfaser.
2: Das wird sehr, sehr schwierig.
1: Das heißt also, ihr habt wahrscheinlich mehrere Kanäle, sonst würde ja die Menge gar nicht überhaupt hier unten ankommen.
2: Und wir müssen auch jetzt viel für die nächsten Satelliten, die vielleicht in 20 Jahren, wird der ganze, die Kommunikation sich total verändern. Dass das optisch gemacht wird und von Satellit zu Satelliten dann runter mit Laser geschossen werden, so dass es, dass diese Datenmengen selbst zur Erde kommen. Es ist unglaublich, wie sich die Sachen geändert haben, selbst in meinen 25 Jahren.
1: So. Da fragt mich jetzt so ein bisschen, wir haben vorhin gesagt, diese Modelle, die unten sind, die haben teilweise 70% der Originalgröße. Die Solarpanels, die sehen schon gar nicht so groß aus.
2: Nein.
1: Und klappt das mit der Energie?
2: Ja, das ist wirklich genau ausgerechnet, aber auch die Elektronik an Bord und das Ganze ist wirklich optimisiert. Zu einem Punkt, das ist Effizienz zum Maximum. Und sonst würde es nicht gehen. Ich meine, das ist wirklich. Und da ist keine Alternative. Wir sind nicht wie manche Staaten, die Kernsatelliten hochschießen.
1: Das ist eine große Gefahr. Gut.
2: Ja, leider.
1: Wir hatten mal eine Radiosendung, die hat die Anne-Marie gemacht, mhm, die Sie ja auch kennen, über Weltraumschrott.
2: Mhm.
1: Ist das ein Problem für die Eumetzer?
2: Das ist für alle Satellitenbetreiber ein Problem, weil da jetzt so viel, das sind über 3000 aktive Objekte mal in diesen Orbits, wo wir auch sind.
1: Also 3000 aktive Satelliten?
2: Ja, mehr als 3000 jetzt, glaube ich, die in dem gleichen Bereich sind, so um die 700 Kilometer. Und das sind auch Satelliten, alte Satelliten, die beschädigt worden sind durch Meteoriten oder anderen Weltraummüll oder Objekte. Und die haben kleine Teile, die ungefähr so 2 Zentimeter kleiner sind, die mit über 20.000 Kilometer die Stunde um Aal kreisen. Und das bedeutet, dass da immer ein Risiko ist, dass gewisse Teile von diesem Schrott, wenn man das so nennen darf, könnten unsere Satelliten beschädigen. So, es passiert oft, dass wir Abweichmanöver machen müssen, wo ein Satellit sich ein bisschen bewegen muss, um etwas zu avoid.
1: Umgehung,
2: Umgehung sozusagen so zu machen. Und das wird
1: ausweichen.
2: Und das wird mehr und mehr, ist mehr und mehr der Fall in diesen Höhen, die 600 bis 800 Kilometer Satelliten. Bei die 30.000er ist das nicht so ein Problem. Da ist eben wenig Platz dort oben, weil da sehr viele Satelliten jetzt sind. Es wird ein bisschen eng. Ab da sind diese Probleme geringer, weil da nicht so viel im Orbit
1: sind. Das heißt, der Weltraumschrott, der kreist auch um die Erde, ja, oder verlässt der irgendwann mal die Bahn?
2: Eventuell kommt das runter zur Atmosphäre und verbrennt. Aber die Zeit, wie lange es dauert und so, ist ungewiss. Manche haben mehrere, sagen wir 10, 100 Jahre Laufzeit, bis das passiert. Andere schneller. Aber das ist ein großes Problem. Und wenn so ein Stein oder sagen wir ein Stück Metall oder sagen wir selbst, ich meine, die Astronauten haben ja, okay, das ist niedriger im Orbit, um die 200, aber die haben ja einen Hammer oder einen Schraubenzieher verloren und das Ding fliegt, wenn das eben ein Satellit mit dieser Geschwindigkeit trifft, das ist wie eine Kugel durch und da kann nichts das stoppen. Und da gibt es Vermutungen, dass manche Satelliten schon größere Schäden gehabt haben, weil die nicht erklärbar sind, warum etwas nicht funktioniert hat oder warum zum Beispiel so ein Solarpanel nicht mehr funktioniert. Und oft ist das wegen Schrott. Und die Größen, man kann Teile um die 2 Zentimeter relativ gut sehen vom Boden aus. Da gibt es in Amerika und auch in Deutschland gibt es da Geräte, die messen und die werden auch verfolgt. Die haben ihre eigenen Orbit.
1: Und das müssen ja Unmassen sein, die dann da rumfliegen.
2: Das sind sehr, sehr viele. Aber das Problem sind nicht unbedingt diese Teile, weil man weiß ja, wo die sind, mehr oder weniger, und man kann diese Abweichmanöver machen. Das Problem sind die kleineren Teile. Und vor ein paar Jahren haben

0: zwei Länder eben alte Satelliten gesprengt. Und das hat zusätzliche Teile in diesen Umlaufbahnen.
1: Warum hat man die gesprengt?
0: Das kann ich nicht beantworten. Das ist.
1: Man hätte sie doch eigentlich eher mal zur Erde schubsen können.
0: Das ist haargenau. Und das ist auch, was jetzt untersucht wird. Da gibt es verschiedene Programme in verschiedenen Ländern. Und auch die Europäische Raumfahrtsagentur, die ESA, hat solche Aktivitäten, wo sie andere Satelliten zu älteren Satelliten hinbringen wollen und dann die in einer anderen Umlaufbahn bringen wollen. Oder selbst zur Verkohlung in der Atmosphäre.
1: Wenn man den richtigen Winkel trifft, würde das vielleicht auch gehen.
0: Ja, da gibt es schon ein paar ganz gute Konzepte und das wird tatsächlich in ESA viel gemacht, hier in Darmstadt. So.
1: Also
0: so die Ideen und auch Projekte und Studien.
1: Okay. So. Was sind die aktuellen Sachen, mit denen ihr euch beschäftigt? Sind das jetzt nur die Wettergeschichten oder macht ihr auch noch andere Projekte?
0: So, ich meine, unser DNA ist ja natürlich die Wetterbeobachtung und Beitrag zur Wetterbeobachtung und das ist immer noch unsere Hauptrolle hier in Eumetzat. Aber in den 40 Jahren, dass Eumetzat jetzt existiert, hat sich auch die Wissenschaft und die numerischen Computerkapazitäten geändert. So, wir schauen, unsere Datennutzer, unsere Mitgliedstaaten, die sehen die Erde nicht nur mehr als Wolken, Temperatur, Wasser, Dampf, Druck und solche Sachen. Die sehen das ganze System, weil das Land, die Wasseroberfläche und die Atmosphäre ja total verknüpft ist. So, die Messung jetzt geht vielmehr auf ein Erdbeobachtungssystem, ein allgemeines, und ist nicht nur Wetter. So, für uns, die Zeiten, ich meine, ändern sich in einer positiven Art, dass wir jetzt das Earth System messen. Das bedeutet Ozeane, Flüsse, die Atmosphäre, die Landoberfläche, die Eisoberfläche, alles zusammen, um dann bessere Wettervorhersagen machen zu können.
1: Machen Sie auch Klimabeobachtungen?
0: Fundamental sind alle unsere Messungen, tragen bei Klimamessungen und wir haben in manchen Fällen schon Satellitensysteme, die über 40 Jahre im All sind. Nicht das gleiche Satellit, aber eine Familie von Satelliten. So, wir haben Zeitreihen, die 30 bis 40 Jahre lang sind. Und natürlich, da können wir verschiedene Trends abweichen, solche Sachen machen. Auch wir haben jetzt ein Programm mit der Europäischen Union. Das heißt, die Mission ist unter das Copernicus-Programm für Erdbeobachtung. Und das ist eine Familie von Satelliten, die heißen CO2M. Die werden CO2 messen und auch Methan. Und das ist absolut darauf gezielt, um den Pariser Abkommen für den Klimawandel zu unterstützen, um jede paar Jahre ein Inventar zu machen von den Emissionen, das Menschen in der Welt machen.
1: Jetzt müssen wir noch erklären, was das Galileo ist. Das sind ja ist ja was Ähnliches wie die amerikanische GPS.
0: Ja, so, das ist nicht mit Galileo in diesem Fall, das ist Copernicus, das ist das andere Programm. Da gibt es zwei europäische Programme. Ich meine, von der Europäischen Kommission, Galileo hat mit der Navigation zu tun und das ist das GPS und Copernicus sind die Erdbeobachtungssysteme. Und das ist für alles vom Meerstatus der Ozeane, von der Luftqualität, Treibhausgase, ja, ganze Familie.
1: Seit wann gibt es dieses Programm?
0: Die ersten Satelliten sind um 2011, 2012 gestartet, aber das Programm war ungefähr 15 Jahre vorher angefangen. Das ist eine Kooperation zwischen natürlich die Europäische Kommission, die Europäische Raumfahrtsagentur, die Satelliten baut und auch Eumetzat, die gewisse Satelliten betreibt.
1: Mhm. Wie kommen die Satelliten in ihre Umlaufbahn?
0: Ha, mit Raketen.
1: Das habe ich mir gedacht. Aber was man so als

0: ist auch von der ESA unterstützt. Da werden eben verschiedene Modelle gebaut. Zurzeit sind wir auf zwei Hauptmodelle. Das eine sind die Ariane 6, das ist die letzte Version. Das ist so eine schwere Rakete, die relativ schwere Lasten bis auf geostationären Orbit schicken kann. Und dann gibt es eine kleinere Version des Satelliten, das heißt Vega C. Das ist hauptsächlich von Italien gebaut, aber auch in europäischen Konsortium. Und die schicken eher kleinere Satelliten, mal so um die 300 bis 500 Kilo. Wir haben zwei europäische Raketen, die in Kooperation zwischen europäischen Mitgliedstaaten gebaut sind, europäische Staaten gebaut sind.
1: Wie oft startet so eine Rakete? Ich meine, ihr habt ja jetzt eine ganze Menge Satelliten. Was haben Sie gesagt?
0: Wir
1: 14, glaube ich.
0: Wir sind,
1: reichen da 14 Starts für aus, für 14 Raketen? Für 14.
0: Ja. Für jeden Satelliten brauchen wir ja eine Rakete. Manchmal teilen wir uns den Start, weil auch da mehr Kapazität ist mit den schweren Raketen. Aber generell, ja, das ist pro Satellit braucht man eine Rakete. Und zurzeit, wie für dieses Jahr und nächstes Jahr, haben wir pro Jahr 3 Satelliten-Launches und da werden eben 6 Raketen gebraucht.
1: Also für eine Satellit braucht man 2 Raketen?
0: Nein, für ein Satellit eine Rakete. Manchmal kann man sich die Rakete teilen, im Sinne, dass da eben vielleicht ein Telekommunikationssatellit drauf ist oder ein anderer Satellit. Und manchmal ist da nur ein Satellit.
1: Es kommt dann aufs Gewicht dran.
0: Es kommt auf ein Gewicht und auch wie hoch man gehen muss. Das ist auch die andere Sache, weil je höher man geht, je mehr Sprit braucht man.
1: Und logisch.
0: So.
1: Und wie ist es jetzt so, Sie haben gesagt, manchmal müssen die Satelliten ausweichen, um halt nicht mit irgendwelchen umherfliegenden Teilen, damit da keine Kollision kommt. Das kostet ja auch irgendwie Energie.
0: Ja,
1: wo nimmt der Satellit die Energie her? Da jetzt, und wenn es halt nur 2 Meter sind, die er ausweichen muss, aber es.
0: So, jeder Satellit hat eine gewisse Lebenserwartung und die ist hauptsächlich basiert auf den Treibstoff, das das Satellit mitträgt. Und jeder Satellit hat eine gewisse Anzahl Kilo Treibstoff, um Manövern zu machen zu können. Je mehr Manövern man macht, je kürzer ist die Lebenszeit vom Satelliten.
1: Kann man die nachtanken?
0: Nein, aber Sie haben vorher erwähnt, dass da andere Satelliten treffen können. Und da sind jetzt Konzepte, um das Leben von Satelliten zu verlängern, wo man einen zweiten Satellit hinschickt, der sich dann am Hauptsatelliten koppelt und die Manöver für diesen Satelliten macht. Das ist ein der Konzepte, das die ESA letztens vorgeschlagen hat. Und da werden höchstwahrscheinlich auch solche Experimente gemacht in den nächsten Jahren.
1: Die Satelliten der EUMETSAT sind ja alles unbemannte Satelliten,
0: ja,
1: im Gegensatz zur ISS, die ja bemannt ist. Macht das einen Unterschied?
0: Natürlich, weil dann hat man mehr Flexibilität, wie hoch man gehen kann, wegen Gewicht. Das ist das Erste, weil es ist teuer und je schwerer die Last, je komplizierter wird das mit, wo man letzten Endes den Orbit hat. Aber sonst, ich meine, ist das mehr oder weniger Routine im Sinne, dass dann alles wird ja ferngesteuert von hier der EUMETSAT-Allee bei unserem Kontrollzentrum und es läuft dann mehr oder weniger semiautomatisch. Es wird natürlich bemannt und man passt auf, was da los ist, aber das ist sehr automatisiert. Im großen
1: schicken die Satelliten.

0: Satelliten auch Bilder, also Fotos von der Erde, die man so als Mensch angucken kann? Oder
1: Ja.
0: sind das nur Fotos, die eine bestimmte Wellenlänge auswerten oder?
1: So wie wenn Sie zu unserer Webseite gehen, www.eumetsat.int, können Sie die Bilder von unseren geostationären Satelliten nach 10 Minuten sehen. Was wir da machen, um das einfacher für sagen wir, den normalen Verbraucher oder den Quick Look.
0: Also für den
1: Ja.
0: normalen Bürger, der sich.
1: Oder selbst einen normalen Wetterspezialisten, dass man mal ein Bild sieht, man will ja sehen, wo die Wolken sind und alles, nehmen wir 3 Wellenlängen und machen ein Rot, Grün, Blau, so dass es so aussieht, wie was man mit dem Auge sehen würde.
0: Okay.
1: Und ja, das ist nach 10 Minuten haben Sie das Bild. So, Sie im Prinzip das Bild von vor 10 Minuten können wir jetzt anschauen. Und alle 10 Minuten. 24 Stunden am Tag.
0: Das ist dann auch eine ganze Menge und das wird aber hier unten auf der Erde gerechnet.
1: Yes. Ja.
0: Die Daten, die Satelliten verarbeiten die Daten nicht, sondern sie geben sie halt nur in einer komprimierten Form an die Erde
1: Ja,
0: weiter.
1: so da gibt es ein bisschen Onboard-Processing, aber das ist hauptsächlich, um die Komprimation der Daten zu machen,
0: Genau.
1: um weniger Mengen. Da gibt es jetzt auch Initiativen und wir schauen auch drauf, was machbar wäre mit Onboard-Calculations, um eben die Datenmengen noch weiter kleiner zu machen. Je mehr Daten wir sammeln, je mehr schauen wir an Alternativen, wie wir die Mengen reduzieren können, dass letzten Endes, was zur Erde wiederkommt, dann wie soll man sagen, manageable
0: Also
1: amounts.
0: in handhabbaren Größenordnungen. Sie haben ja von Gigabytes gesprochen. In was für Zeiträumen war das nochmal?
1: Boah, ich meine, wenn Sie nur in den letzten 25 Jahren sehen, was wir bis vor ungefähr 3 Jahren gesamt in Daten gesammelt haben, werden wir in den nächsten 5 Jahren, was vor 5 Jahren gemacht werden, werden wir in den nächsten 5 Jahren pro Jahr mehr oder weniger sammeln. Das ist exponentielles Wachstum in den Datenmengen.
0: Machen Sie auch noch andere Beobachtungen? Also Sie haben jetzt gesagt Klima, Sie haben gesagt Wetterdaten.
1: Ja.
0: Und gibt es noch weitere Beobachtungen?
1: Ja, wir machen Beobachtungen von den Ozeanoberflächen, Wind über den Ozean, so wirklich 2 Meter Winde über den Ozean, die Höhe der Ozeane, wie sich der Meeresspiegelwechsel ändert mit den Jahren.
0: Und auch, ich meine, der Meeresspiegel ändert sich ja eigentlich ständig durch Ebbe und Flut.
1: Ja, aber dann der Durchschnitt, wie der Durchschnittwachstum im Jahr sich ändert, bei den 3 Millimetern, 3, paar Millimeter pro Jahr. Das machen wir hier. Wir
0: So
1: haben
0: genau kann man das messen.
1: ja von 700 Kilometer Höhe, ja. 3 Millimeter Änderung auf 700 Kilometer, da muss man schon. Und
0: Da habe ich ja mit dem Zollstock schon Schwierigkeiten.
1: ja, aber ich meine, das sind da viele Sachen. Kann man wirklich sehr genau von der Physik ausrechnen. Und die Fehlerbalken sind relativ bekannt und auch mit der Zeit, weil natürlich misst man ständig, da gleichen sich auch gewisse Fehler aus, sodass wir dann ganz klar die Änderungen sehen.
0: Und das heißt, die Erhöhung des Meeresspiegels können Sie messen.
1: Ja.
0: Macht das, wenn man da jetzt auch weiß, was für Konsequenzen das hat, macht einen das nicht irgendwie nervös?
1: Ja, natürlich. Ich meine, wir sehen die Änderungen in den letzten 30 Jahren mit allen den Missionen, dass ja, es wirklich durchschnittlich ist, weit über 3 Millimeter pro Jahr die Änderungen in den letzten Jahren. Und das sehen wir mit unseren Satelliten, die Sentinel-3 und Sentinel-6-Serie, die wir haben. Wir sehen das ganz klar. Der Fingerabdruck ist da. It is real.
0: Messen Sie auch die Eisdicken von den Grönland und von den Polen?
1: Das ist viel schwieriger, das machen wir nicht, aber wir messen Eistemperaturen und die Änderung der Eissubstanzen. so wie die Oberschicht, wie viel Wasser ist drin, ist es schon geschmolzen oder ist es nah am Schmelzen, solche Sachen, das messen wir mit unseren Satelliten. Die Decke ist ein bisschen komplizierter und das ist andere Technologie, die wir nicht fliegen.
0: Aber das könnte ja auch noch kommen.
1: Ja, ich meine, im Großen und Ganzen, wir sind jetzt in so einem Punkt, wo wir neue Satelliten die nächsten Jahre starten werden, aber wir planen schon die Satelliten für 2045, 2050 und das sind ein paar unserer Mitgliedstaaten sind in gewissen Sachen sehr interessiert, wie Gletscherschmelze, weil das eben zum Wasserzyklus beiträgt und solche Sachen und da kann man schon viel messen mit existierender Technologie und wir überlegen uns jetzt eben, ob das kosteffektiv ist und ob auch alle Mitgliedstaaten damit einverstanden sind, ob wir das machen sollen also, oder nicht.
0: Ob sich das lohnt sozusagen,
1: ja, also
0: das Preis-Leistungs-Verhältnis.
1: Das Preis-Leistungs-Verhältnis und auch, wir haben 30 Mitglieder. Ich meine, das ist ja, das ist eine Kooperative. So, wir müssen uns alle einigen, was wir messen sollen.
0: Das ist wohl wahr. Gehen wir mal auf die EUMETSAT an sich. Der Standort hier in Darmstadt ist ja, ja, der wird zurzeit umfahren von den Umwegen, die wir wegen der Rheinstraßenbrücke machen. Und wie viele Leute arbeiten in der EUMETSAT hier in Darmstadt?
1: So, wir sind ungefähr 1500 Leute hier.
0: Und in Darmstadt.
1: In Darmstadt. Wir haben nur einen Standsitz, wirklich. Das ist nur Darmstadt hier an der EUMETSAT-Allee. Sind alle die Gebäude, wir sind alle nah. So, wir haben nur einen
0: also
1: Standort.
0: Die ESOC hat ja mehrere Standorte.
1: Ja, so ESA hat 6 oder 7 jetzt. In Italien, in Holland, in Deutschland gibt es 2 Standorte.
0: Und in Frankreich,
1: in Paris? Und Toulouse, auch in Toulouse.
0: Okay.
1: So, die haben mehrere, wir haben nur eins. Und das ist ein Vorteil für uns, weil das bedeutet, dass auch wir alle nah aneinander sind und kennen uns fast alle. So, dass auch die Sachen relativ flott laufen.
0: Und das ist ja eine mehrnationale Organisation. Das heißt, ihr konferiert wahrscheinlich jetzt nicht in Deutsch.
1: Nein, hauptsächlich Englisch und Französisch und dann natürlich mit deutschen Kollegen auf Deutsch. Und dann in meiner Abteilung haben wir ungefähr 30% Italiener. Natürlich in der Kaffeepause wird sehr viel Italienisch gesprochen.
0: Ja,
1: und der Kaffee ist auch gut.
0: wird hier, also die Erdsatelliten werden ja rund um die Uhr betrieben.
1: Ja.
0: Das heißt, habt ihr hier einen 24-Stunden-Tag?
1: Ja, wir haben einen 24-Stunden-Tag. Das ist hauptsächlich für die Operation. So, das ist die Abteilung und das Direktorat, die sich um die Satelliten selbst kümmern.
0: Also die denn die Ausweichmanöver fliegen?
1: Ja, zum Beispiel. Und das ist wirklich 24 Stunden am Tag, 7 Tage der Woche, das ganze Jahr. Und das ist ungefähr, wenn ich mich richtig daran erinnere, sind es, ich würde sagen, ungefähr 15% der Leute, die arbeiten, die dabei direkt beitragen in diesen Dienst. Und die anderen unterstützen das natürlich, aber nicht zeitkritisch.
0: Okay. Die Daten werden ja dann aufbereitet. Was wird an den Daten wird dann quasi wieder gelöscht? Weil das sind ja Unmassen.
1: Wir löschen keine Daten. Und das hat Teil mit dem Klimaaspekt der Arbeit. Weil natürlich, was wir heute wissen, bedeutet nicht, dass wir vielleicht mehr in 20 Jahren darüber wissen und dann ist es ja immer gut, die Originaldaten zu haben und die wieder zu bearbeiten. Und dann kann man gute Klimazeitserien machen.
0: Okay.
1: So, wir probieren wirklich nichts zu löschen.
0: Aber das sind ja dann Unmassen.
1: Das sind Unmassen und
0: also
1: das ist ein Riesenaufwand. Und das wird immer komplizierter, weil immer mehr Daten kommen. So, das ist, wie sagen wir, a losing game.
0: Also das Spiel ist verloren sozusagen.
1: Ja, ich meine, wir schaffen es, weil die Technologie natürlich uns auch damit unterstützt und alles. Und man muss immer nach vorne denken. Ein Problem ist immer mit der Technologie bis jetzt war immer lösbar, was mit Speicherplatz. Ich meine, ich erinnere mich noch an der Zeit, wo wenn der erste Space Shuttle geflogen ist, der Backup-Computer war ein Handrechner. Den hatte ich ja auch in meinem Studium mit 32K. Heute 32K, keiner denkt drüber. Ich meine, wir reden, wenn man ein Update macht von einem App auf dem Telefon, da kommen ohne weiteres 50, 60 Megabyte runter über Funk. Ja. Ich meine, die Sachen haben sich so drastisch geändert, dass, ja, wir sehen große Probleme, die Daten wägen immer mehr, aber gleichzeitig entwickelt sich die Technologie und die Wissenschaft dahinter, dass diese Sachen auch flott bearbeitet werden können, ungespeichert und alles. So, das ist, aber das ist immer ein, man muss immer nach vorne schauen und immer die neuen Technologien adoptieren und die Sachen dann so auch bearbeiten.
0: Ich bin ja hier im Gebäude von der EUMETSAT. Da gab es dann eine Sicherheitskontrolle. Das müsst ihr wahrscheinlich auch alle machen.
1: Ja, und das ist wegen den Operationen der Satelliten, weil man will ja nicht, dass jemand da eindringt und einen falschen Knopf drückt und keine Wolken mehr, Tagesschau.
0: Was habt ihr eigentlich in der Corona-Zeit gemacht?
1: Hauptsächlich sind, okay, für die nicht kritischen Angestellten war das hauptsächlich bei Teleworking. Und wir sind sehr schnell in der ersten Woche nach dem Shutdown, waren wir alle auf Teleworking und vernetzt. Natürlich für die Operatoren der Systeme, da waren Backup-Systeme, alles das auch von fern, aber relativ schnell sind Leute zurückgekommen, natürlich mit Quarantänregeln und alles. Und ja, weil das muss eben funktionieren.
0: Da gibt es gewisse Sachen. Hat man keine zweite Chance?
1: Nicht wirklich.
0: Wie werden jetzt die Satelliten gebaut? Werden die hier gebaut?
1: Oh, das Bauen von Satelliten in Europa ist sehr kompliziert. Das wird ja von der ESA geleitet. Für uns. So, wir schreiben auf, was wir brauchen, und die ESA wandelt es in einen physikalischen Satelliten. Und das sind meistens Konsortien, die in Beiträge von ganz Europa haben. Das könnte, die Farbe könnte zum Beispiel von Irland kommen. Der Schutzmittel auf etwas von einem anderen Land, der Gyroskop von der Schweiz, ist es wirklich, die meisten Satelliten, die Größe, die wir haben, haben zwischen 200 und 300 Zulieferanten. Und das wird von der ESA koordiniert in Esteg in Holland. Und natürlich, da gibt es deutsche Firmen, die großen wie OHB in Bremen oder Airbus Deutschland, Airbus Defense in Ottobrunn oder unten Friedrichshafen, die natürlich große Beiträge sind.
0: Also ihr habt sozusagen die Anforderungen an die Satelliten, und dann ist es so, dass die ESA das organisiert.
1: Ja, so wir definieren, was gebraucht ist, welche Wellenlängen, was die Genauigkeit sein muss, was zum Beispiel der Lärm und die akzeptierte Geräusch im Signal, solche Sachen. Und die ESA wandelt das um in technische Spezifikation und die Satellitendesigns, die Entwürfe und alles.
0: Sicherlich werden Sie jetzt keine genauen Zahlen nennen können, aber was kostet so ein Satellit so in der Größenordnung?
1: So, ein Stück. Ich kann Ihnen sagen, was unser neues Programm, das ist unsere neue Generation der Low Earth Orbit Satelliten, Polarsatelliten. Das sind 6 Stück, die eine Lebensdauer von 20 Jahren haben werden. Das ganze Programm von Start bis zum Ende ist über 4 Milliarden Euro.
0: Das ist alles. Das ist alleine nicht zu schaffen.
1: Nein, alleine, aber darum gibt es ja die EUMETSAT, weil, okay, im Prinzip ein Land wie Deutschland oder Frankreich, Großbritannien könnten sich schon einen Satelliten leisten, aber natürlich, wenn man das zusammen macht, kann man etwas, das mehr, wie soll man sagen, länger, mehr, vielleicht komplizierter, mehr nutzvoll bauen. So, das ist wieder die Idee von der Zusammenarbeit, kann man mehr machen als alleine.
0: Ihr wertet ja die Daten so aus, dass die dann von zum Beispiel dem Wetterdienst benutzt werden können. Ja. Mehr macht ihr ja nicht.
1: Ja, wir machen ja auch gewisse Sachen. Wir entwickeln auch Produkte, die wir auch liefern. So zum Beispiel, wir rechnen die Windfelder im thermalen Infraroten. über drei Dimensionen. Das bedeutet vom Boden bis ungefähr 25 Kilometer. Wir liefern dann auch solche Produkte. Und die werden dann von Individuen benutzt oder von Forschern oder auch manchmal von den Wetterdiensten.
0: Gut, da werden Sie jetzt wahrscheinlich nichts zu sagen können, weil ich hatte vor kurzem mal ein Interview mit einem Wetterforscher, der hat das amerikanische und das europäische Wettermodell immer verglichen und die hatten irgendwie Unterschiede.
1: Das ist Fakt. Und das sieht man, ich meine, das kann man selbst jetzt auf dem Handy sehen, mit solchen Apps wie Windy. Das ist etwas, das aus Tschechien, die auch unsere Daten benutzen, aber die machen auch Vergleiche von verschiedenen Modellen und da gibt es tatsächlich Unterschiede. Und das ist auch, weil Daten eben unterschiedlich benutzt werden. Und da gibt es natürlich wie in allen wissenschaftlichen Bereichen unterschiedliche Theorien, was besser ist. Und die Amerikaner benutzen gewisse Daten anders als wir. Und natürlich ja, wir Europäer. Und das bedeutet auch, dass da Unterschiede in den Wettervorhersagen kommen. Aber in Europa sind wir immer noch, ich meine, das European Center for Medium Weather Forecasting, Medium Range Weather Forecasting, ECMWF in Großbritannien und auch in Bonn sitzen die. Die haben zurzeit immer noch den besten Modell, der existiert. Und der benutzt hauptsächlich unsere Daten. Mit auch anderen Daten, aber benutzt voll, was machbar ist mit den komplizierten Daten. Und
0: wenn sich jetzt einige Hörer interessieren, was die EUMETSAT so macht, ihr habt ja die Internetseite eumetsat.int, ja. Das steht für international.
1: Ja, richtig.
0: Was für Informationen kann man da als Darmstädter abrufen?
1: Sie können ja herausfinden schon, was wir fliegen. Das ist das Erste. Aber auch, Sie haben vollen Zugang zu Bilder und die letzten Daten, die eben von den Satelliten kommen. Da ist eine interaktive Webseite, wo Sie viele Informationen finden können. Letzten Bilder von der letzten Front oder wo eben Schnee ist zum Beispiel oder wie warm das Mittelmeer ist, bevor Sie im Urlaub gehen. So, das können Sie ohne weiteres durch unsere Webseite finden.
0: Und was gibt es da noch? Also auch ein paar Internas, Bilder von dem Kontrollzentrum? Oder?
1: Ja, da gibt es solche Sachen. Da gibt es auch Informationen über gewisse Klimazeitserien, über die Geschichte der verschiedenen Satelliten. Da ist sehr viel Information auf der Webseite. Das würde ich schon empfehlen, das für interessierte Leute. Das ist sehr viel. Und auch sehr viel, das man runterladen kann. Sehr schöne Bilder. Unser Planet ist sehr schön. Da gibt es phänomenale Bilder von interessanten Phänomenen. Wenn Sie zum Beispiel auf unseren letzten Satelliten, den wir gestartet haben, MTG, da gibt es Bilder von Rauch, der von Kanada bis Spanien gekommen ist. Und man sieht das wirklich als Film, wie diese Erdmassen und dieser Rauch bis Spanien gekommen
0: ist. Das ist von dem großen Waldbrand.
1: Großen Waldbrand letztes Jahr. Aber auch andere Sachen. Man sieht ja auch, wenn da so ein tropischer Sturm wie auf Madagaskar reingestürzt ist oder so. Und man sieht das aktiv wegen der hohen zeitlichen Aufnahmen, wo man wirklich die Wirbel sieht, wie sie sich bewegen, wie das so kommt. Sehr, sehr interessant. Da ist sehr viel da.
0: Diese Wirbel bilden sich, wenn ich da richtig informiert bin, einerseits durch die Erdrotation und andererseits dadurch, dass ja von der Rotation vom Äquator aus abgeweicht ist und dann hat es eben die Rotation bei diesen Wirbeln auf der einen Seite mehr Beschleunigung als auf der anderen und dann gibt es halt
1: die potenzielle Energie vom warmen Wasser. Darum ist es ja häufiger im Sommer und früh Herbst, weil dann eben auch die Wassertemperaturen am wärmsten sind. So, das ist Energie, dass dann diese Wirbel aufsaugt.
0: Ist das auf der Nordhalbkugel und auf der Südhalbkugel identisch oder gibt es da Unterschiede?
1: Die Zeit ist anders natürlich, weil man eben mit der Jahreszeit diese Verschiebung hat, aber im Prinzip ist das mehr oder weniger gleich auch mit Intensitäten und solchen Sachen.
0: Ja, es sind die Es könnte ja auch sein, dass sich die Temperaturen anders entwickeln. Die Südhalbkugel hat ja deutlich mehr Wasser.
1: Ja, aber in den tropischen Bereichen oder die extratropischen Bereichen ist das relativ ähnlich. Das sind nicht so große Unterschiede zwischen, ich meine, ja, das sind mehr Wassermassen, aber mit der Erhitzung, die warmen Temperaturen sind da. Ich kenne das von eigener Erfahrung in der nicht der Karibik, aber im Golf von Mexiko, dass wenn ich jung war und mit dem Thermometer da baden gegangen bin, war es 28 Grad im August, jetzt sind es eben 33 Grad. So, wenn da ein Wirbel durchbläst, kann das sehr schnell sehr, sehr stark werden.
0: Wassertemperatur?
1: Ja, weil da ist die potenzielle Energie.
0: Ja, Wasser ist ja der größte Energiespeicher oder Wärmespeicher, den es so gibt, sowohl pro Liter als auch pro Gewicht. Ja, wie viele physikalische Kenntnis braucht man denn, um sowas dann auswerten zu können? Ich glaube, das ist ziemlich viel, ne?
1: Ja, ich meine, wir sind schon hochspezialisiert. Ich meine, ob es im Ingenieurbereich ist oder auch in der wissenschaftlichen Seite, wo meine Abteilung ist. Und ja, das ist eben meistens lange Studien und lange Arbeitszeit, lange Arbeitserfahrung, wo man diese Sachen macht. Es ist eine komplizierte Welt.
0: Die Eumetsat macht nichts mit den anderen Gestirnen, die macht nur Erde.
1: Nein, ich meine, wir fangen langsam an mit Space Weather, weil die Sonne hat ja Aktivitäten, wie wir wissen, und das hat ja auch wirtschaftlichen Einfluss. Und unsere Mitgliedstaaten haben ja auch jetzt gefragt, dass wir langsam in diesen Sachen auch schauen sollten. Und die Zukunftsmissionen werden höchstwahrscheinlich ganz gezielt auch Messgeräte haben, die sich um die Sonne kümmern werden. Und um eben Space Weather oder Raumfahrtswetter, der die Erde beeinflusst. Das ist die Zukunft. Sehr interessant. Das ist gut, eine schöne Zukunft bei Eumetsat, auch für junge Leute.
0: Ja, was braucht man, um sich halt hier zu bewerben?
1: Man muss eine Staatsangehörigkeit von den 30 Ländern haben. Den 30 Mitgliedstaaten.
0: Einerseits ist das die EU. Wahrscheinlich ist England noch dabei.
1: England, Island, und? Norwegen, die Schweiz und die Türkei sind auch Teil.
0: Okay.
1: So sind unsere 27 EU-Länder plus die drei Nicht-EU-Länder. Und dann sind ja 26 und 4.
0: Ja. England ist noch fast, die bereuen es ja gerade.
1: Ja, fuck.
0: Dass sie ausgestiegen sind.
1: Und dann hauptsächlich ein technisches Studium, meistens Masters, egal ob es in Ingenieurwesen oder eben Physik, Mathe, soll ich sagen, so hochtechnisch.
0: Und wahrscheinlich läuft sehr viel mit Computern hier?
1: Ja, und natürlich computerliterate ist, muss man
0: sagen. Und da kommt man wahrscheinlich mit Office alleine nicht weiter.
1: Nein, Office ist kein Computer. Nein, da muss man schon programmieren können. Und wirklich, ja.
0: Um halt diese Messreihen eben auch auswerten zu können.
1: Ja, absolut.
0: Gut, dann sind wir, glaube ich, durch.
1: Okay.
0: Ich fand es sehr interessant.
1: Ich auch. Danke für den Besuch.
0: Ja.
1: Und kommen Sie gern zu Eumetsat.
0: Soweit der Bericht über die Eumetsat hier in Darmstadt. Ich war im Gespräch mit Dr. Bojan Bojkov. Es gibt auch öffentliche Führungen bei der Eumetsat. Die werden gebucht über Darmstadt Marketing.
2: Mein Name ist Jan. Aurel Jan. Wie Sie heißen, das weiß ich natürlich nicht. Ich kann Ihnen aber verraten, wie Sie die Lizenz zum Senden bekommen.
0: Es gibt wieder ein zweitägiges Basic-Seminar. Der erste Tag ist am Sonntag, dem 23. August. Der zweite Tag ist am Sonntag, der 30. August. Bringen Sie sich etwas Geld oder etwas zu essen mit für die Mittagspause.
2: Für neue Mitglieder von Radar e.V. ist die Teilnahme kostenlos.

0: Mein Name ist Aurelian. Wie Sie heißen, weiß ich immer noch nicht. Was mir noch bleibt, ist auf Wiederhören zu sagen. Und das ist wörtlich gemeint. Wir sind ja ein Radioprogramm. Auf Wieder.
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2: 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Hallo und herzlich willkommen zur Sendung Freiwilligendienste, was geht? Auch heute habe ich wieder jemanden im Interview, der uns mal so ein bisschen seine FSJ-Stelle vorstellt. Hallo Alex.
3: Hi.
2: Ja, sehr cool, dass du da bist. In welcher Einsatzstelle bist du denn?
3: Also ich habe meine Einsatzstelle hier im Schauspiel Frankfurt in der Abteilung Regieassistenz.
2: Oh wow, das klingt richtig spannend.
3: Ist es auch, würde ich sagen.
2: Wie bist du darauf gekommen, FSJ zu machen?
3: Ich kenne sehr viele Menschen, die FSJ eben gemacht haben und wirklich nur Positives davon eben erzählt haben. Und als ich dann herausgefunden habe, dass das sogar auch einem Theater möglich ist, weil das auch im Bereich eben Kultur und sowas möglich ist, habe ich mich dann direkt umgeschaut, einfach weil mal ein bisschen Theaterluft schnuppern und mal einfach schauen, damit der Übergang von Schule in Arbeit nicht ganz so heftig, sage ich jetzt mal, kommt. Aha. Und ja, einfach mal ein bisschen austesten.
2: Und dann hast du quasi deswegen dich auch für diese Einsatzstelle entschieden?
3: Genau, also ich hatte mich bei mehreren beworben, aber war dann tatsächlich extrem froh, dass ich die hier am Schauspiel Frankfurt eben bekommen habe.
2: Ja. Ja, sehr cool. Wo hattest du dich denn noch so beworben gehabt, bei welchen FSJ-Stellen?
3: Also ich hatte mich insgesamt bei vier Stellen beworben, nämlich einmal hier eben am Schauspiel Frankfurt, Regieassistenz, dann hatte ich mich noch in Mainz sowohl bei Dramaturgie als auch bei Theaterpädagogik beworben und dann noch einmal bei den Mainzer Kammerspielen, so ein alles zusammen, so Verwaltung und weil das die Kammerspiele jetzt da nicht so groß sind, soweit ich weiß, eben so eine Position für so bereichübergreifend eben.
2: Mhm. Also ja. War es im Prinzip schon klar, dass es auf jeden Fall irgendwas mit Theater zu tun haben
3: soll? Ja, das wollte ich auf jeden Fall. Ich hatte auch überlegt, ob ich vielleicht irgendwas an der Schule machen möchte, aber habe mich da tatsächlich dann gar nicht erst beworben, sondern direkt gedacht, ja, Theater wird schon bestimmt irgendwie klappen.
2: Mhm. Und was genau macht deine Einsatzstelle jetzt so?
3: Ja, also bei mir als Regieassistent ist es schon ein recht großer Bereich, da ich nicht nur einfach Regieassistent hier im Haus bin, also hier im Haus gibt es insgesamt noch vier weitere festangestellte Regieassistenten und es gibt eben die drei unterschiedlichen Bühnen, so die große, die Kammerspiele und dann halt eben noch die sogenannte Box. Die Box ist recht klein und in der Box, das ist eben mein Aufgabenbereich. Also ich hatte auch eine Kammerspielproduktion, aber hauptsächlich bin ich eben für die Box zuständig. Und dadurch, dass es eben so klein ist, arbeiten da auch weniger Menschen, wodurch ich dann auch teilweise Aufgabe, wie zum Beispiel von der Requisite oder Soufflage noch übernehmen muss, was eigentlich nicht Aufgabe von Regieassistenten ist. Also das sind so meine Aufgaben. Und dann halt eben noch so als Regieassistent ist es so, einerseits natürlich bei den Proben bin ich halt immer dabei und bei den Vorstellungen. Mhm. Und bin Ansprechperson für alle Beteiligten. Also ich sorge für die Kommunikation zwischen den unterschiedlichen Gewerken. Also ob es jetzt eben ist, dass die Schauspielerin sagt, hey, meine Schuhe sind mir ein bisschen zu klein, kannst du mal mit Kostüm Bescheid sagen? Und dann muss ich Kostüm weitermelden, was Sache ist. So. Und halt eben diese Kommunikation. Mhm. Und dann natürlich, oft ist es ja so, dass die Teams, die dann eben ans Theater kommen, vielleicht noch gar nicht, dass sie dann eben als Gast da sind und sich vielleicht gar nicht so gut am Haus auskennen, deswegen das natürlich dann auch meine Aufgabe ist, eben, dass ich mich halt hier am Haus auskenne und dann auch weiß, wie zum Beispiel die Technik oder sowas angeht und funktioniert und weiß, wen ich dann wo, wen erreichen muss, für welche Fragen und genau, und dann halt eben während den Proben immer schön alles im Regiebuch mitschreiben, dass da nichts vergessen geht, was man letzte Probe noch aufgeschrieben, also oder besprochen hat, eben sowas wie wann, wer, wo sitzt oder steht und sowas eben. Und allgemein ist es eben wichtig, dass ich diesen ganzen Überblick einfach darüber habe, dass wenn mich irgendjemand fragt, hey, wie ist denn das da und da, dass ich dann sagen kann, so und so haben wir das abgesprochen. Und genau.
2: Wow, das klingt schon nach ganz schön viel.
3: Ja, ist es auch. Also es ist schon eine ganze Menge, weil es halt auch eben, wie gesagt, so die Aufgaben eines richtigen Regieassistenten eben sind und nicht nur, sag ich jetzt mal, irgend so ein Praktikant, der mitläuft, sondern wirklich sehr viel Verantwortung.
2: Mhm. Und du hast ja auch noch bis eben gerade gearbeitet.
3: Richtig.
2: Was war denn gerade eben so deine Aufgabe? Was war so deine letzte Aufgabe?
3: Das Haus führen, um damit die eben den Saal, wo das Casting stattgefunden hat, überhaupt erstmal finden und dann halt eben vor Ort so, ja, die Technik eben, dass der Ton funktioniert und ja, schauen, dass alle glücklich sind.
2: Mhm. Ja. Cool. Und was genau stellt ihr denn da vor? Was läuft bei euch?
3: Also jetzt am Haus, also ich meine jetzt langsam, am Ende, das ist jetzt ja Ende der Spielzeit, also dann ab Anfang Juli hat das Theater zu bis August. Das heißt, da passiert erstmal gar nichts. Aber eben an Vorstellungen ganz unterschiedlich, halt eben im großen Haus wird gerade schon die Vorproben, also sozusagen die beginnen jetzt schon vor der Theaterpause oder nach der Theaterpause wird weiter geprobt. Das heißt Schwelg, also die, ich weiß gerade gar nicht genau, die Reise des Soldaten Schwelg oder sowas. Ich weiß das jetzt ehrlich gesagt. Und dann hatten wir jetzt diese Woche Premiere von einer etwas kleineren Produktion, Metamorphose in 3 Schritten, eben in der Box. Und da dann haben wir halt unterschiedliche auch Wiederaufnahmen von anderen Spielzeiten und ja, in einfach allen Häusern, naja, auf allen Bühnen meine ich. Ja, ich glaube, sonst geht tatsächlich jetzt, weil es eben Ende der Spielzeit ist, ein bisschen weniger. Ich glaube, eine Kammerspielaufführung, also Kammerspielproduktion wird gerade noch, hat vor kurzem angefangen, aber ja, ist tendenziell eher ruhiger am Haus aktuell.
2: Okay, das scheint auch gut zu sein.
3: Ja, langsam.
2: Und wie viele Bühnen habt ihr dann? Wie groß seid ihr?
3: Genau, also wir haben eben diese 3 Bühnen, einmal das große Schauspielhaus eben. Ich bin mir gerade nicht ganz sicher, wie viele Plätze, aber auf jeden Fall so, ich glaube um die ungefähr 800, könnte auch sein, dass das falsch ist, weiß ich gerade nicht. Dann eben die Kammerspiele sind ein bisschen kleiner, die sind ungefähr 200, glaube ich. Und dann eben die Box passen 60 Menschen rein. Das sind so die 3 Bühnen. Und ja, haben wir halt eben noch unsere, also in der Panorama-Bar finden manchmal auch irgendwelche Events statt, jetzt keine Vorstellungen, aber Events, sowas wie dann zum Beispiel Karaoke mit Pütti oder sowas. Und genau, und ja, dann haben wir halt eben noch die ganzen Probebühnen, also davon haben wir 3 hier am Haus und dann nochmal extern bei der Franziusstraße nochmal 3 weitere große Bühnen, also Probebühnen und ja, genau, deswegen an Platz mangelt es nicht.
2: Wow, also doch schon ganz schön groß.
3: Auf jeden Fall, also vor allem auch super alles, dann gibt es natürlich hier in dem ganzen Haus sind dann noch die ganzen Büros und die Gewerke und so weiter und so fort. Also ich meine, wirklich alles Mögliche wird hier im Haus einfach schon fertiggestellt und dann eben bereitgestellt. Und diese ganzen, das ist ein super verwinkeltes Gebäude mit viel zu vielen Ecken und irgendwelchen Wegen durch 50 Türen, um von A nach B zu kommen. Ein bisschen schwer, sich da zurechtzufinden, aber irgendwann findet man da auch keine Wege.
2: Das heißt, du musst dann auch mal von Bühne zu Bühne hüpfen?
3: Ja, also beziehungsweise, also von Bühne zu Bühne tendenziell jetzt eher weniger, aber auf jeden Fall eben von den Gewerken zu der Bühne oder dann zur Schauspielpforte, um da, also halt der Seiteneingang, um dann irgendwelche Leute vom Team oder sowas abholen oder schnell mal ins Büro irgendwas ausdrucken. Also da wird schon sehr, sehr viel auch hin und her gerannt.
2: Das klingt sportlich.
3: Ja, würde ich auch sagen. Aber es gibt Aufzüge, Gott sei Dank.
2: Ja, und ich stelle mir das auch richtig cool vor, dann bei so vielen Aufführungen oder auch Proben auch dabei sein zu dürfen.
3: Ja, also das ist wirklich super, super interessant. Auch einfach, weil man, Also einerseits lernt man halt dadurch das Ensemble vom eben Haus super gut kennen, wo natürlich jeder von denen eine komplett andere Art zu spielen hat, was halt für mich auch super interessant ist. Dazu kommt es noch, dass man da mit ganz unterschiedlichen Regisseuren auch zusammenarbeitet und kennenlernt. Also da wirklich große Vielfalt. Also zum Beispiel jetzt das Schwelg wird zum Beispiel von Gockel inszeniert und der ist auch recht bekannt. Und deswegen, da lernt man schon auch einige Menschen kennen und lernt auch einfach viel so unterschiedliche Art und Weisen, wie man eben ein Theaterstück von einfach nur einem Text bis halt auf die Bühne stellen. Wirklich Step für Step ist man dann dabei und das ist extrem, extrem interessant. Und

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0: Warum genau hast du gesagt, es soll auf jeden Fall irgendwas mit Theater sein, dein FSJ?
1: Das war einerseits, weil ich einfach, Theater finde ich ist ein super, super interessanter Job und man hat halt immer, ich finde so Theater, das hat besonders, wenn man noch jünger ist und sowas, so einen gewissen Zauber an sich. Und deswegen fand ich das super interessant, mal zu sehen, okay, wie funktioniert das denn? Weil das ist keine Zauberei, da sind halt Menschen dahinter, die da eben proben und arbeiten und das da irgendwie alles zum Laufen bringen. Und das fand ich super interessant. Und halt eben noch das Hauptding bei mir, dass ich halt selbst auch eben nach dem FSJ auch an einem Theater arbeiten möchte. Zwar nicht als Regieassistent, sondern als Schauspieler. Aber genau, und dann war das eben so das Ding von, hey, ich möchte Schauspieler werden, okay, ich kenne Schultheater AG, das ist aber nicht das Gleiche wie so an einer städtischen Bühne. Und dann habe ich ihm gedacht, einfach mal eben diese Theaterluft schnuppern und mal schauen, wie das da alles so wirklich abgeht. Und ja, deswegen, und das war eben als Regieassistent auch nochmal ganz cool, weil wenn bei Proben eben Schauspieler ausfallen oder sowas, dann darf ich da immer wieder einspringen und irgendwie Texte einlesen und sowas. Mhm. Ein einziges Mal durfte ich sogar auch bei einer Vorstellung für eine kleine Rolle einspringen. Und das war halt, wenn man zum Beispiel Schauspieler werden möchte, wurde ich natürlich 5-mal gefragt, ob ich das wirklich machen möchte und sowas. Und dann ist das natürlich für mich persönlich natürlich extrem, extrem cool.
0: Ja, das kann ich mir denken, dass das richtig, richtig cool für dich sein kann oder sein muss.
1: Ja.
0: Das heißt, du warst dann auch schon, also bei der einen Vorstellung, warst du dann tatsächlich als Schauspieler auch auf der Bühne?
1: Ja, genau. Also das war, wie gesagt, wirklich nur eine kleine Rolle ohne Text. Aber trotzdem, durfte ich dann auf die Bühne und durfte Sachen machen. Und mich hat man auch gesehen.
0: Euer Regisseur, euer Hauptregisseur, nenne ich es jetzt mal, wechselt der? Oder arbeitest du da immer mit den gleichen zusammen?
1: Also eben, es gibt unterschiedliche eben Produktion hier am Haus. Die werden schon Jahre davor sozusagen schon geplant, wer wann wo kommt. Und das sind dann wirklich einfach die unterschiedlichen Regisseure, die sagen, hey, ich möchte dieses und jenes Stück gerne inszenieren. Und dann sagen die, ja, mach das bei uns. Und dann ist es eben wirklich bei jeder Produktion ein ganz anderer Regisseur. Es kommen natürlich teilweise eben, sag ich jetzt mal, die gleichen Verdächtigen wieder zurück nach irgendwie einem Jahr oder sowas. Also zum Beispiel, wie gesagt, Gockel ist gerade bei uns da und vor ein paar Wochen wurde erst noch wieder Faust, das auch von Gockel ist, auch wieder inszeniert und so fort. Deswegen so, es gibt schon so Regisseure, die immer wieder kommen. Aber so in einer Spielzeit kommen wirklich für jede Produktion ganz andere Regisseure. Und ja.
0: Bringen die dann eigene Stücke mit oder haben die dann Werke im Kopf, die es schon gibt?
1: Das ist ganz unterschiedlich. Also tatsächlich zum Beispiel meine erste Produktion hier im Haus, das war Der aufhaltsame Aufstieg von Arturo Uy. Das ist ein Stück von Bertolt Brecht. Das ist schon ein bisschen älter. Ist klassisch. Und dann jetzt im Januar war ich bei einer Kammerspielproduktion. Die hieß Die Affäre auf der Straße nach Monaco. Und das wurde tatsächlich vor Ort gerade geschrieben. Das war dann so, die haben so ein bisschen geredet und sowas. Und dann am nächsten Tag hieß es so, ich habe jetzt mal hier eine Szene. Also wir haben eine Szene geschrieben. Komm, wir lesen die mal. Da wurde wirklich das Stück erst während dem Probenprozess eben geschrieben und sich überhaupt den Inhalt so genauer ausgedacht. Also Inhalt steht schon fest, aber ja, deswegen ist es wirklich ganz, ganz unterschiedlich. Auch egal, ob es jetzt moderne oder klassische oder eben selbstgeschriebene. Ja, gibt es alles Mögliche.
0: Hast du dann auch die Möglichkeit, da so ein bisschen mitzuentscheiden?
1: Also, das ist auch von Regisseur unterschiedlich. Also, das ist ganz unterschiedlich. Grundsätzlich eher weniger. Also, das liegt auch einfach daran, dass ich halt eben nur Regieassistent bin und eben dafür da bin, dass wenn jemand eben Fragen hat oder Hilfe braucht, dass ich helfen kann. Deswegen das tendenziell eher weniger. Es gibt aber auch Regisseure, die sagen, ey yo, ich habe gerade keine Ahnung, sagt mal was, so. Aber die Regisseure haben eben auch immer so das eigene Team mit zum Beispiel Dramaturgie. Und die Dramaturgie ist halt eher dann dafür da, um auch so Input zu geben und Gedanken dazu. Das gibt's auch als FSJ-Stelle hier im Haus mit Dramaturgie. Deswegen, das ist dann eher so da der Fokus. Und aber dann eben, weil ich hauptsächlich ja zuständig in der Box bin, in der Box sind eben hauptsächlich, also das ist hier am Haus so, dass es gibt ja, wie gesagt, die vier festangestellten Regieassistenten und die haben eben die Möglichkeit, in einer Spielzeit eben eine eigene Produktion zu machen, wo sie Regie machen. Mhm. Und da bin ich dann wiederum eben Regieassistent, also dann bin ich sozusagen der Regieassistent vom Regieassistenten, der aber gerade Regie macht. Und genau, und die dann teilweise unterschiedlich, ob das jetzt die zweite, dritte oder keine Ahnung, wie viele Inszenierungen die schon haben. Ich habe aber auch schon mit jemandem gearbeitet, der da halt jetzt das erste Mal als Regie gearbeitet hat. Und da wurde dann schon eher, weil das halt sowieso ein kleinerer Kreis ist von so 8 Leuten oder sowas, da wird man dann schon eher auch nach der eigenen Meinung gefragt, da kann man auch was dazu sagen. Und ja, ich glaube, das ist wirklich einfach von Person zu Person abhängig, einerseits, wie viel man selbst einbringen möchte und sich auch traut, da was zu sagen und halt eben auch der Regie, wie offen die Person sagt, ja klar, wenn ihr irgendwelchen Input habt, dann haut raus. Ja.
0: Ja, okay. Und bei wie vielen Stücken warst du jetzt bisher dabei?
1: Also ich war... ich bin gerade überlegen, also ich war bei einer Schauspiel, also an einer großen Bühne. Dann war ich bei 2 Kammerspielen habe ich hospitiert. Da war ich wirklich einfach nur der Regieassistent vom Regieassistenten. Und bei einer war ich richtiger Regieassistent. Und in der Box waren es 3. Das heißt, wir sind so ungefähr bei 7 Produktionen. 6,5, sagen wir es mal so. Das eine war eher nur so eine kleine Wiederaufnahme. Mhm. Aber genau, so 6, ungefähr 6 Produktionen, genau.
0: Wow. Und ja. Das Ganze geht jetzt so langsam zu Ende. Eure Spielzeit geht zu Ende, ne?
1: Yep.
0: Genau. Und wie ist es dann mit deinem FSJ?
1: Naja, also ich meine, mein Vertrag geht offiziell noch bis zum 15. August und die neue Spielzeit beginnt so am, ich glaube, 13. August. Das heißt, offiziell habe ich in der nächsten Spielzeit noch 2 Arbeitstage, wo ich halt einfach nur meine Nachfolgerin einarbeiten werde. Mhm. Und ja, und dann ist es vorbei und ich werde es ziemlich vermissen. Und ja, danach halt in die große Welt von Vorsprechen an staatlichen Schauspielschulen.
0: Ja, und in der Zeit, wo jetzt dann nichts stattfinden wird?
1: Da habe ich, also es ist eben, das ist beim Theater, jedenfalls bei uns nochmal krasser, weil die ganzen Urlaubstage sozusagen, die man ja eigentlich zur Verfügung hat, sind dann gebündelt eben diese Sommerpause, wo dann halt wirklich im Theater absolut gar nichts passiert. Mhm. Also das ist wirklich einfach so wie Sommerferien, da passiert gar nichts. Und das heißt, da habe ich frei, bin offiziell eben noch, eben krieg das Geld und bin halt so offiziell, halt, habe einen Vertrag. Aber für mich ist das dann einfach nur eben, ja, meine Urlaubstage und ja, genau.
0: Okay, das heißt, du musst deine Urlaubstage auch dafür dann aufsparen.
1: Genau, also was heißt aufsparen? Also die sind einfach automatisch dann gesammelt, gebündelt eben dann dort hingelegt, so, jedenfalls war das bei mir so. Aber das ist, weil man halt eben ein FSJ macht, ist es, also das ist auch nicht bei jedem so. Also es gibt, je nachdem, in welchem Bereich du auch arbeitest, hast du, also du kannst auch so während der Spielzeit natürlich Urlaub bekommen. Mhm. Und bei mir, dadurch, dass ich FSJ bin, ist das sowieso, da kann ich jederzeit sagen, hey, mir war, ist es gerade ein bisschen zu viel zwischen den beiden Produktionen. Ich brauche mal kurz dann in der Zeit mal kurz eine Pause. So, und dann, das ist, weil bald ist Vorstellung bei uns am Haus. Und dann wird hier das alles Mögliche mitgeteilt, dass alle die mitbekommen müssen. Genau, da kann ich jederzeit eben sagen, dass ich ein bisschen Zeit brauche. Und dann ist das absolut gar kein Problem. Und dann kann ich auch frei und auch so bei Feiertagen und sowas hatte ich dann auch eigentlich, immer frei.
0: Das ist eigentlich relativ locker geregelt.
1: Ja, also sowieso als jetzt hier am Schauspiel Frankfurt ist es auch auf jeden Fall insgesamt auch ziemlich locker, würde ich sagen. Also in dem Sinne von da so mit Kommunikation und sowas, das ist total easy, kann ich einfach sagen, wie es mir geht, was ich brauche und sowas. Und dann sind die da auch sehr kooperativ, deswegen ist das alles recht entspannt.
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0: Und wie sieht es mit deinen Arbeitszeiten aus? Sind die genauso entspannt?
1: Boah, also die Arbeitszeiten sind schon heftig, würde ich sagen. Also bei mir ist halt eben die Sache, ich wohne nicht in Frankfurt, ich wohne weiter weg. Ich muss jeden Tag eine Stunde lang pendeln. Also ein Weg ist eine Stunde.
0: Ja.
1: Und das ist grundsätzlich okay so, aber auf Dauer ist das ein bisschen schwer, weil, also es ist unterschiedlich. So ein Probenprozess ist eben am Anfang wird meistens einfach bei den Proben entweder am Stück geprobt, das heißt 10 bis 17 Uhr, so ungefähr.
0: Mhm.
1: Oder es wird getrennt geprobt, das heißt 10 bis 14 Uhr und dann abends nochmal 18 bis 22 Uhr, so grob. Wo dann dazwischen so eine schöne 4-Stunden-Pause ist, wo es sich für mich dann zum Beispiel nicht so lohnt, heimzufahren. Das heißt, dann bin ich wirklich von morgens bis abends dann hier am Haus. Das ist unterschiedlich. Bei, also sozusagen die ersten paar Wochen sind eben so meistens eben eher lang, an einem Stück von 10 bis 17 Uhr. Und dann irgendwann, wenn es halt eben zu Endproben geht, das heißt, sobald man nicht mehr auf der Probebühne ist, sondern auf der richtigen Originalbühne, da ist es eigentlich immer so geteilt, dass es dann bis 22 Uhr geht.
0: Wow.
1: Ja, und das kann dann natürlich ganz schön spät werden, vor allem, weil man dann auch natürlich gerne danach noch vielleicht sich in der Kantine dann da kurz zusammen hinsetzt und auch eine Cola trinkt oder sowas und ein bisschen quatscht. Das ist natürlich dann viel immer später.
0: Mhm.
1: Und dadurch, dass ich als Regieassistent eben auch bei Vorstellungen, also Vorstellungen muss ich betreuen, und da kommt es halt eben drauf an, die Vorstellungen sind meistens eben abends, wo es dann auch so bis so zwischen, also eine Stunde vor Vorstellungsbeginn muss ich da sein und dann eben bis zum Ende der Vorstellung muss ich dann auch da anwesend sein. Das heißt, je nachdem, wann die Vorstellungen sind, bin ich meistens so gegen 21 oder 22 Uhr fertig. Und was aber noch ganz interessant ist, dass

0: Es kann, also passiert bei mir auch immer wieder, dass ich an einem Samstag oder an einem Sonntag arbeiten muss. Das sind dann halt immer nur, also nicht nur, also meistens sind das Vorstellungen. Es kann auch mal passieren, dass an einem Samstag geprobt wird. Das passiert aber tendenziell eher selten. Also ich glaube, das war jetzt in diesem kompletten Jahr bei mir 2, maximal 3 Mal der Fall. Und das ist eben so die Sache, dass ich dann auch an Wochenenden eben manchmal hier nach Frankfurt fahren muss. Das ist dann aber so, dass ich dann halt meistens halt wann anders unter der Woche halt meinen freien Tag habe. Also ich arbeite, also ich habe mindestens einen freien Tag in der Woche auf jeden Fall und auch einen zweiten, mindestens halben freien Tag. Also samstags darf man auch eigentlich nicht länger als 14 Uhr proben und so weiter und so fort. Das ist ein bisschen kompliziert geregelt, aber ja, es ist nicht so, als würde ich durcharbeiten.
1: Okay, und ihr hattet ja jetzt erst vor kurzem diese Zeit, wo du so viel arbeiten musstest.
0: Ja, genau. Das, weil wir jetzt letztens Premiere hatten und da musste ich dann recht viel arbeiten, auch an den Wochenenden, weil dann halt jetzt natürlich gegen Ende der Spielzeit natürlich auch nochmal schön viele Vorstellungen und sowas, also nicht nur gegen Ende, aber natürlich viele Vorstellungen, wo ich dann auch eben dabei bin und eben die Endproben, weil dann nicht nur eben normale Bühnenproben sind, sondern halt auch noch so Beleuchtungsproben, weil natürlich das mit dem Licht und Video und Ton natürlich auch alles noch mal explizit geprobt werden muss und da müsste ich halt eigentlich auch immer dabei sein, was dann teilweise eben wegen ja, Arbeitszeit nicht möglich ist. Also so, ich habe halt eben meine 7 Stunden am Tag und ich kann dann nicht von 10 bis 10 durcharbeiten.
1: Ja, ja. Verständlich. Okay. Und was war eigentlich das Kurioseste, was du in deinem FSJ bisher erlebt hast?
0: Das Kurioseste? Also, okay, ich glaube, das Kurioseste in meinem FSJ soweit war wahrscheinlich, also es ist schon, ich würde sagen, dass insgesamt sehr viel an einem Theater sehr kurios ist, einfach weil beim Schauspielern sowas wie Schamgefühl tendenziell eher weniger vorkommt. Und ich weiß, wir haben einmal für eine Boxproduktion haben wir ein Video aufgenommen, das dann halt eben bei der Vorstellung gezeigt wird und sind dafür, ist die Schauspielerin in einem wunderschön glitzernden Kleid mit einem gigantischen pinken Delfin-Kuscheltier, sind wir alle zusammen durch Frankfurt gelaufen, haben uns dann in ein Restaurant Essen geholt und der Delfin war die ganze Zeit dabei. Und das war schon sehr kurios, wo ich dachte, ja, das ist halt so Theaterleben. Das macht man in seiner Freizeit vielleicht eher weniger. Deswegen, ja, das ist mir so eingefallen.
1: Okay, wow. Das ist wirklich sehr kurios. Gab's da auch komische Blicke?
0: Auf jeden Fall. Also da gucken einige und wir sind da auch immer so lang gelaufen und haben uns halt natürlich haben selbst die ganze Zeit gelacht und waren so, ja, ne, wir sind vom Theater, so nach Motto. Deswegen, also sehr viele haben auch einfach nur gelächelt und fanden es halt einfach lustig. Aber ja, also ich glaube vielleicht, ganz allein, ich weiß gerade nicht mehr genau, haben uns vielleicht ein paar Leute angesprochen und haben halt eben gesagt, dass wir vom Theater sind, aber die meisten haben uns einfach nur angeschaut und gelächelt.
1: Naja, jetzt haben sie es. Jetzt wissen sie, wer mit dem Delfin durch Frankfurt gelaufen ist.
0: Genau.
1: Ja, cool. Hattest du Erwartungen?
0: Tatsächlich hat dieses, also bis jetzt auf jeden Fall, ich meine, ist jetzt auch nicht mehr so lang, aber trotzdem, also das FSJ hat eigentlich ziemlich genau meinen Erwartungen entsprochen, eben das Ding, dass ich bei Proben dabei bin. Also ich wollte halt wirklich so nah es geht an den Alltag eines Schauspielers auch rankommen. Das war so meine Hoffnung, um zu sehen, wie das so ist und auch einfach mal zu sehen, wirklich, wie das funktioniert, dass man halt einen Text hat und das dann halt irgendwie inszeniert wird und auf die Bühne kommt. Und das habe ich auf jeden Fall wirklich sehr live hautnah miterlebt. Und ja, ich weiß nicht, also ja, es ist schon ziemlich genau das, worauf ich auch gehofft habe, dass das FSJ ist. Natürlich ein bisschen schon viel Arbeit, auch mit dem Panel und sowas, aber ja.
1: Okay, dann ist das doch perfekt für dich.
0: Ja, definitiv.
1: Okay, dann nenn mir mal eine Sache, die dir so richtig gut gefällt an deinem FSJ.
0: An dem FSJ explizit die Seminare. Also durch die Seminarfahrten sind für mich das absolute Highlight bezüglich des FSJs. Einfach weil man mit einer Gruppe von Leuten irgendwo hinfährt, die alle so in meinem Alter, alle mit ähnlichen Interessen und die einfach alle super, super viel, die super offen sind und einfach Spaß haben wollen. Und dann ist man da zusammen. Und das ist ein bisschen wie, ja, weiß nicht, Klassenfahrt, aber halt nicht mit pubertierenden Kindern, die rumschreien, sondern halt eher so mit Menschen, mit denen man halt reden kann und Spaß haben kann.
1: Ja.
0: Und das ist so mein absolutes Highlight bezüglich FSJ.
1: Cool. Und in deiner Einsatzstelle?
0: In meiner Einsatzstelle für mich persönlich eben das Ding, dass ich, allgemein, dass mir was anvertraut wird, dass ich diese Verantwortung eben, dass die mir in die Hände gelegt wird und gesagt wird, ja, das kannst du. Und das finde ich schon sehr toll, also jetzt auf alles bezogen. Und für mich persönlich natürlich der Fakt, dass ich eben für Schauspieler bei Proben so einspringen durfte oder einlesen und sowas. Das war auf jeden Fall mein Highlight. Wahrscheinlich genau eben die Sache, dass ich bei Tobi mitspielen durfte bei der einen Vorstellung.
1: Ja, und du bist tatsächlich nicht der Einzige, der sagt, dass die Seminare eine bessere Klassenfahrt sind.
0: Das freut mich zu hören. Ich fühle mich immer so blöd, wenn ich diesen Vergleich mache, aber es trifft halt schon ganz gut.
1: Ja, es trifft genau auf den Punkt. Und bisher haben die Leute, die ich im Interview gehabt habe, auch genau das Gleiche geantwortet.
0: Das ist ja super.
1: Also man sieht, die Seminare, die sind schon ein guter Teil vom FSJ, wo man sich natürlich auch viel connecten kann.
0: Eben. Da kann man extrem viele Menschen einfach in seinem Alter kennenlernen. Und ich habe da jetzt auch so meine Freunde gefunden, mit denen ich ja jetzt auch nach dem FSJ in den Urlaub eben fahren werde und sowas. Deswegen, ja.
1: Also man kann da auch richtig coole Freunde fürs Leben finden.
0: Auf jeden Fall. Also ich hoffe mal drauf.
1: Ja. Ich geh davon aus. Das ist natürlich richtig cool. Welche Art von Seminaren gefällt dir denn am besten? Also wir hatten ja jetzt so verschiedene Arten, wo uns zum einen, wo wir durchgehend Programm hatten. Dann hatten wir ein Seminar wo wir in Workshops eingeteilt waren. Mhm. Und jetzt werden wir noch ein Seminar haben, wo wir selbst Workshops organisieren dürfen.
0: Also ich glaube, ich war jetzt noch nicht auf dem Seminar, das jetzt noch vor uns steht. Aber das stelle ich mir jetzt schon unglaublich cool vor, einfach weil jeder, der Lust hat, eben so einen eigenen kleinen Workshop vorbereiten kann. Und ich da einfach schon von so vielen Menschen gehört habe, was es so an coolen Angeboten geben wird. Und eben diese Freiheit, dass man da selbst eben sagen kann, hey, ich habe Lust, Volleyball zu spielen, deswegen mache ich halt jetzt einfach einen Volleyball-Workshop. Und alle, die wollen, können halt einfach mitspielen und dann so ganz entspannt einfach eben wie mit Freunden Urlaub machen und das Programm halt selbst so größtenteils eben planen. Und das war wahrscheinlich schon, wird wahrscheinlich mein Lieblingsseminar sein. Wobei auch wirklich auch bei den anderen, bei den Workshops war das auch wirklich super cool, dass man halt wirklich unterschiedlichste Arten von kreativen Ausdrucks, ob es jetzt eben Drucken, Tanzen, Schreiben oder was auch immer ist, gab es alles und das ist halt wirklich auch nochmal der Hammer.
1: Ja, und ich muss dazu sagen, bisher jedes Seminar hat genau den Nerv getroffen, den ich gerade zu dem Zeitpunkt gebraucht habe.
0: Das verstehe ich, ja. Das stimmt, das würde ich so unterschreiben.
1: Genau, und das finde ich einfach nur schön, dass sich da auch alle irgendwie drauf eingelassen haben.
0: Ja, definitiv. Weil dadurch entsteht erstmal überhaupt so eine gute Stimmung und was auch immer, weil man einfach merkt, dass vielleicht nicht alle, keine Ahnung, aber das kann ich jetzt so nicht sagen, aber dass mindestens mal der Großteil wirklich, wirklich Bock hat, da zu sein.
1: Ja, und auch akzeptabel. Sie akzeptieren dich, wie du bist.
0: Ja, auf jeden Fall. Also da habe ich wirklich absolut gar keine negativen Erfahrungen gemacht und habe jetzt auch nicht irgendwas mitbekommen, wo irgendjemand, weiß ich nicht, aus irgendwelchen Gründen außen vor gelassen wurde oder was auch immer.

0: du möchtest ja nach deinem FSJ Schauspieler werden.
1: Genau.
0: Was genau braucht man dafür?
1: Das ist ein ganz schön interessanter Weg, sagen wir es so. Also es ist eben so, es gibt ja in Deutschland eben sowohl staatliche als auch private Schauspielschulen. Und ich gucke mir eigentlich nur die staatlichen an, weil die privaten eben dann ganz schön teuer werden. Und so oder so ist auf jeden Fall eben, dass man sich da erstmal anmeldet und dann wird man zu einem Vorsprechen eingeladen. Und das ist einfach so, dass es halt bei jeder Schauspielschule gibt es da so unterschiedliche Kriterien, aber so Pi mal Daumen, man braucht eigentlich immer so 2 bis 3 Monologe, die man vorbereitet hat. Einen klassischen, einen modernen und dann noch irgendwas Drittes, so nach Motto.
0: Mhm.
1: Und oft braucht man auch noch einen Song, den man dann singt oder eine selbstgeschriebene Szene.
0: Ach.
1: Oder selbstgeschrieben, irgendwas selbst kreiertes, so nach Motto. Und dann geht man da hin, stellt das vor. Und dann kommst du in die nächste Runde. In der nächsten Runde wird ein bisschen daran gearbeitet. Du stellst es nochmal vor und dann gibt es eine dritte Runde. Und in der dritten Runde wird dann vor allem eben auch so auf die Gruppendynamik geschaut, weil eben an jeder Schauspielschule, es gibt, denke ich, so ungefähr so um die 15 in Deutschland, also staatliche Schauspielschulen. Und in jeder jedem Jahrgang sind so maximal 10 Leute werden angenommen.
0: Oh, wow, das sind aber wenige.
1: Es sind sehr wenige, ja. Also es ist wirklich sehr viel, sag ich jetzt mal, Konkurrenz und sehr, also weil da wirklich hunderte von Leute zu diesen Vorsprechen kommen.
0: Ja.
1: Und ja, deswegen ist auf jeden Fall einiges. Und deswegen wird halt eben in der dritten Runde geschaut, dass dann die wenigen, die noch da sind, eben auch als Gruppe zusammen harmonisch funktionieren und dass sie natürlich auch, sag ich jetzt mal, eine komplette so Farbpalette von unterschiedlichen Arten von Menschen eben haben, weil man dann mit mehr Werkzeugen mehr kreieren kann, sag ich jetzt mal. Und genau, und da wird halt eben dann so in der dritten Runde vor allem so die Gruppe zusammengestellt. Und ja, genau.
0: Mhm. Klingt spannend.
1: Ja, auf jeden Fall.
0: Gab es eigentlich etwas, was dir in deinem FSJ nicht so gut gefallen hat?
1: Also wie gesagt, dadurch, dass ich halt eben pendeln musste, war das schon heftig teilweise. Also wenn dann geteilt geprobt wurde und man dann halt abends um 22 Uhr ist fertig. Das heißt, ich bin so gegen 23 bis Mitternacht zu Hause und am nächsten Tag muss ich um 10 wieder da sein. Das heißt, ich kann gar nicht mal mehr als 8 Stunden Schlaf, wenn überhaupt 8 Stunden Schlaf bekommen.
0: Mhm.
1: Das war halt ganz schön heftig, aber das war vor allem am Anfang. Und ja, manchmal ist es schon ein bisschen, also es ist schon herausfordernd, dass man da, also einerseits eben mit dieser Verantwortung auch umzugehen weiß. Und man sich immer wieder dran erinnern muss, hey yo, ich bin nur ein FSJ-Lein, Anführungszeichen.
0: Ja.
1: Ich mache das erste Mal und die können von mir jetzt nicht erwarten, dass ich da irgendwas direkt meister. Und halt eben, ja, die Arbeitszeiten, das ist schon, ist nicht jedermanns Sache. Also ich bin da, hab da grundsätzlich kein Problem damit, abgesehen eben von den Pendeln, aber das, dieses Flexibelsein mit eben am Wochenende arbeiten und so weiter und so fort, das ist schon, ja, muss man wollen.
0: Mhm. Hast du schon einen Nachfolger?
1: Ja, also das haben wir, da war ich auch bei den Kennenlerngesprächen dabei, habe mit allen geredet und bei der Entscheidung hatte ich nichts mit zu sagen, aber ja, also es gibt schon eine Nachfolgerin und die werde ich dann eben in der nächsten Spielzeit noch schnell einarbeiten.
0: Super, sehr gut. Hast du noch ein Tipp oder so für vielleicht Leute, die sich auch für ein FSJ in dieser Stelle interessieren?
1: Also ich glaube, das Wichtigste ist natürlich einerseits natürlich, ihr müsst es wollen. Also das ist schon, das ist auf jeden Fall im Theater hat schon so gewisse ja, so Besonderheiten, die man, mit denen man halt umgehen können sollte. Aber trotzdem, wenn ihr da wirklich Bock drauf habt, dann ist es, also wenn man da wirklich Bock drauf hat, dann ist das Wichtigste wirklich einfach, das jetzt mal zu zeigen, dass man Lust hat und dass man einfach eben offen bleibt und sagt, hey, ich bin motiviert, ich bin bereit zu lernen und das, was ich schon gelernt habe, eben auch zu zeigen und sowas. Und das, diese Motivation, das spürt man bei solchen Kennenlerngesprächen. Und ja, also das ist das Wichtigste, würde ich sagen.
0: Okay, super. Und du bist ja nicht nur in deinem FSJ aktiv, sondern auch in der Freiwilligenvertretung.
1: Das ist richtig, ja.
0: Genau. Und da hatte ich in der letzten Sendung die Lina im Interview, die ist ja mit dir dabei.
1: Ja.
0: Genau, mit der habe ich da schon ein bisschen drüber geredet gehabt. Willst du noch ein bisschen was zum Bundesfreiwilligendienst sagen? Bundesfreiwilligenvertretung.
1: Ja, also sagen wir so, wir sind ja so zu acht. Alle zusammen sind wir in die Freiwilligenvertretung. Und ja, also es gibt eben beim FSJ gibt es die sogenannten Kulturtische. Das sind sozusagen einfach so Angebote von einem möglichen Zusammenkommen für alle, die Lust haben, die ein FSJ machen, eben in dem Jahrgang zusammen irgendwas zu machen. Und das ist eben das, womit ich mich tendenziell eher befasst habe, bei der Freiwilligenvertretung, weil es natürlich unterschiedliche Bereiche gibt.
0: Mhm.
1: Und da haben wir zusammen versucht, immer mal wieder irgendein Programm zu finden und das dann eben mitzuteilen. Und natürlich war es dann teilweise halt einfach ein bisschen schwer, weil man eben dieses FSJ halt gleichzeitig noch parallel macht und man dann noch irgendwie zu acht das irgendwie organisieren muss. Das ja, kann manchmal ein bisschen kompliziert werden, aber ja. Genau, und dann gibt es eben noch eine Person immer jedes Jahr, die sozusagen dann nach Berlin fahren darf. Das war bei uns die Martha. Und das ist dann so, dass eben aus jedem Bundesland eine Person des Freiwilligendienstes eben dann nach Berlin kommt und man sich da sozusagen unter den Bundesländern mal so ein bisschen austauschen kann. Und ja, aber da weiß ich tendenziell eher weniger, weil ich eben nicht nach Berlin gefahren bin. Aber trotzdem, ja.
0: Ja. Und du hast die Kulturtische erwähnt. Das ist nochmal so ein ja, freiwilliges Treffen für alle, die Lust haben, nochmal außerhalb der Seminare, oder?
1: Genau. Ja, genau. Und da hatten wir jetzt nicht ganz so viele Kulturtische, weil das eben alles ein bisschen untergegangen ist. Aber so aktuell zum Beispiel, was ich halt eben sehr viel mache, ist so als Angebot, dass alle, die wollen, jetzt vielleicht nicht unbedingt als Kulturtisch, keine Ahnung, aber so eben die CSDs finden ja aktuell statt,
0: ja,
1: wo ich mich dann eben auch damit auseinandergesetzt habe, wann, wo, welcher CSD ist und halt eben immer das Angebot stelle von, hey, alle Freiwilligen, die Lust haben und nicht alleine gehen wollen oder einfach Lust haben, zusammenzugehen, was auch immer, dass man dann eben zusammen auf die CSDs gehen kann. Und genau, und wir haben noch ein paar andere Sachen tatsächlich in Planung und noch ein, zwei Sachen, genau.
0: Ja, sehr, sehr cool. Dass ihr da auch dahinter seid und für uns FSJler auch so ein bisschen was plant und euch einsetzt.
1: Ja, wir geben unser Bestes.
0: Ich habe schon zu Lina in der letzten Sendung gesagt, wenn ich die Freiwilligenvertretung beschreiben müsste, würde ich sagen, es ist wie so eine Art Klassensprecher.
1: Ja, genau. Ja.
0: Doch, genau.
1: Beschreibt sehr gut.
0: Super. Dann hast du noch irgendwelche Abschlussworte?
1: Kurz und knackig, macht ein FSJ, ist es saugeil.
0: Super, da habt ihr es gehört, macht ein FSJ, informiert euch und schaut, was es vielleicht bei euch gibt oder was euch interessiert.
1: Genau.
0: Und vielen Dank, Alex, dass du da gewesen bist und uns deine Einsatzstelle ein bisschen näher gebracht hast.
1: Sehr gerne, ich danke für die Einladung.
0: Ja, die Einsatzstelle heißt
1: Schauspiel Frankfurt.
0: Genau, dann bedanke ich mich nochmal ganz herzlich und dann sagen wir tschüss.
1: Dann tschüss.

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Ja, herzlich willkommen zur Folge 63 von Elektromas Musikwelten. Ja, letzten Monat haben wir die Folge 62 gehört, Folge richtig. Und ja, da ging es um die frühen Jahre von Human League. Ja, folgerichtig geht es jetzt um die späteren Jahre von Human League, beziehungsweise späteren kann man nicht sagen, es geht um die Folgejahre nach der Trennung, weil die Folge 62 endete ja mit der Trennung von der ersten Besetzung und da trennte man sich dann in zwei Richtungen. Ich habe es euch auch schon vorgestellt, Philip Aoki und Adrian Wright haben zusammen mit John Catherall und Susan and Sully Human League 2 gegründet sozusagen, also den Namen behalten auch. Und Martin Weir und Ian Craig Marsh sind eigentlich als BEF, das British Electronic Foundation, zu Heaven 17 geworden. Und ja, man hat es damals schon gemerkt, musikalisch lagen die beiden am Anfang gar nicht so weit auseinander. Und das bleibt auch noch einen Moment so. Und ich würde euch deswegen als erstes jetzt mal vorstellen wollen, was die tatsächlich ersten Singles dann der neuen Zeit waren. Okay, Boys and Girls habe ich schon gespielt von den von Philip Aoki's Human League. Aber da doch noch sehr viel alte Human League drin, auch der alte Produzententeam auch noch und so weiter. Jetzt hört ihr die erste Single, die wirklich 81 dann rauskam, und zwar The Sound of the Crowd ist dann auch auf dem ersten Album der drauf. Mag ich sehr gern das Lied und man hört schon sehr früh, dass es Richtung Tanzfläche geht. Und dass es zwar trotzdem noch klar elektronisch ist, aber irgendwie doch direkter und poppiger. Und man hört auch auf einmal sowas wie ein Refrain, finde ich nochmal sehr viel deutlicher. Ja, parallel dazu hat dann Heaven 17 auch die erste Single rausgebracht. Und jetzt am Anfang der Sendung spiele ich auch mal noch was von Heaven 17, damit man noch hört, wie so die direkte Trennung verlaufen ist. Und zwar spiele ich die wirklich erste Single. Das letzte Mal hat ja I'm Your Money gespielt, war aber gar nicht die erste Single, es war die zweite. Und die erste war Fascist Groove Sang. Und auch das ist sehr elektronisch, allerdings ein bisschen mehr funky und irgendwie auch so ein bisschen mehr, ich weiß nicht, es klingt ein bisschen bissiger und vor allem auch ist es leicht, natürlich, das heißt leicht, es ist sehr politisch beeinflusst. Und irgendwie haben sie beide quasi versucht, elektronische Popmusik Anfang der 80er zu definieren. Und man kann das mal direkt vergleichen jetzt, weil die einen machen es halt mehr so Richtung Tanzfläche und Popdrama, nämlich Human League und Heaven 17 gehen mehr Richtung ja Funk, Politik und vielleicht auch ein bisschen ja Sarkasmus, Zynismus. Und ja, das finde ich kommt bei den ersten beiden Singles sehr gut heraus. Fascist Groove Sang ist übrigens auch auf dem ersten Heaven 17 Album 81 dann drauf auf Penthouse and Pavement. Also Sound of the Crowd von Human League und danach We Don't Need This Fascist Groove Sang von Heaven 17.

Fascist Crew Thing und davor Sound of the Crowd. Ja, das waren die zwei eigentlich ersten Singles von Heaven 17 Human League. Aber Heaven 17, muss ich natürlich zugeben, hat auch eine starken Refrain mit dem Fascist Crew Thing. Aber halt mit einem politischen Ausruf, sage ich mal, während Human League ganz klar Richtung Pop ging, Sound of the Crowd, das ist auch schon eine Message irgendwie, wo man sieht, wo Philip Oakey eigentlich hin wollte. Und Heaven 17 wollten dann doch ein bisschen mehr Relevanz behalten, scheinbar inhaltlich, und nicht ganz so den Pop-Schiene einschlagen. Ja, kann man vielleicht auch so, ja, kann man so erstmal stehen lassen. Die nächsten beiden Songs sind nochmal einmal Human League und einmal Heaven 17, um weiter nochmal den Vergleich zu haben. Diesmal zwei, sage ich mal, Nicht-Single-Tracks von den ersten Alben jeweils. Nämlich von Human League mein Lieblingslied von dem Album Dare, nämlich The Things That Dreams Are Made Of. Habe ich mal in der Serie auch schon, glaube ich, ein oder zweimal gespielt, weil, wie gesagt, ich liebe das Lied. Und danach Geisha Boys and Temple Girls von Heaven 17, wiederum mein Lieblingslied auf diesem Album. Und man sieht auch hier wieder so ein bisschen diese Unterschiede. Things That Dreams Are Made Of ist so ein bisschen humorlos, klar, irgendwie Richtung geradem Pop raus. Man hört auch die Sounds allein schon. Haben wir mit dem Produzenten Martin Rushen einen neuen Produzenten auch engagiert. Der hat dann erstmal die Lin Drum Machine angeschleppt. Das ist so die typische Drum Machine für Human League, weil die so markant, hat er später übrigens auch noch, haben andere Bands auch verwendet, unter anderem auch New Order, vor allem bei Blue Monday. Aber auch insgesamt im Synthpop, so sage ich mal, von 81 bis 83 sehr verbreitet. Auch schweineteuer gewesen damals, ein Sample Drum Computer. Das heißt, der hat also mit Samples gearbeitet, die in Chips abgespeichert waren, also keine analoge Drum Machine, wie zum Beispiel so ein Roland TR-808 oder sowas oder 909. Egal, ist jetzt ein bisschen Nerdwissen. Auf jeden Fall finde ich bei den beiden Liedern jetzt, hört man auch nochmal so, dass man noch nicht ganz weit auseinander ist, aber irgendwie doch schon vom Sound her sich ein bisschen auseinander entwickelt hat und auch, dass man die Message von Human League eine ganz andere ist wie die von Heaven 17. Und man hört irgendwie, dass man hier ganz klare Aussagen hat, wie Wünsche, Reise, Autos, Schönheit, Erfolg, Popträume. Das klingt irgendwie halt schon nach Popstars, irgendwie ganz klar das, was Philip Oakey wollte. Und ja, Heaven 17, das ist alles ein bisschen nach wie vor mehr stilisiert und ein bisschen distanzierter, weniger Drama, weniger Pop und irgendwie ein bisschen mehr Design und ein bisschen mehr, ja, auch vielleicht inhaltliche Haltung. Kann man jetzt beides finden, wie man will. Ich fand beides ziemlich cool eigentlich und fand beide Wege sehr erstrebenswert und fand auch beide Wege damals zumindest auch noch sehr geil. Deswegen kann ich jetzt auch gar nicht sagen, was ich zu dem Zeitpunkt wirklich besser oder schlechter fand. The Things Your Dreams Are Made Of und danach Geisha Boys and Temple Girls.

Geisha Boys and Temple Girls von Heaven 17 und davor The Things That Dreams Are Made Of von Human League. Ja, beides keine Singles gewesen und ich muss auch zugeben, Geisha Boys and Temple Girls ist auch ein bisschen untypisch für Heaven 17 ab dieser Zeit. War so das letzte richtig schöne experimentell elektronische Stück, was sie eigentlich gemacht haben. Muss auch dazu sagen, die Penthouse Pavement, da gibt's eine gute und eine schlechte Seite vom Album. Und die Pavement-Seite, das war die deutlich bessere, die war noch ein bisschen elektronisch. Und da stammt auch Geisha Boys and Temple Girls von. Und die Penthouse-Seite war schon mehr funky und ein bisschen, Popper-mäßiger, hätte ich damals gesagt. Und das trifft es, glaube ich, auch heute noch ganz gut. Und ich finde auch die Penthouse-Seite eine Katastrophe, furchtbare Platte, also auf der Seite. Und die Pavement-Platte ist wirklich ziemlich geil noch. Ja, aber da hat sich dann schon ein bisschen getrennt, der ganze Stil. Und ab jetzt, muss ich auch zugeben, höre ich auf, über Heaven 17 weiter zu sprechen, denn eigentlich geht die Sendung ja um Human League. Und deswegen machen wir jetzt mit Human League weiter. Und Heaven 17, ja, vielleicht spiele ich morgen noch was in einer anderen Folge. Vielleicht mache ich auch noch mal eine Folge über Heaven 17, keine Ahnung, wo ich dann vielleicht hier einspringe, also auch an 1981 und dann mehr Lieder von Heaven 17 noch vorstelle. Mal sehen, vielleicht mache ich das. Aber nicht heute. Heute gibt's jetzt erstmal zwei weitere Titel von dem Album Der von Human League von 81, nämlich Do or Die und Seconds. Und die beiden habe ich kennengelernt als B-Seite von der Maxi-Single von Don't You Want Me, die ich bei meinem Bruder damals gehört habe, 81. So habe ich eigentlich Human League entdeckt, mehr oder weniger. Weil ich muss zugeben, davor, also ja, Being Boiled habe ich vorher schon gekannt, aber da ging es so eigentlich dann so richtig los mit Human League bei mir. Und ja, die beiden Songs waren die B-Seite und ich muss zugeben, ich fand die B-Seite relativ schnell dann besser, oder die beiden B-Seiten, als ich die A-Seite Don't You Want Me eigentlich fand. Ja, und bei den beiden Songs ist aber auch das Besonders im Vordergrund, was ich an Human League eigentlich am meisten liebe, also, und was auch so ein bisschen so diese Mischung aus dem Pop-Human League und den frühen Human League quasi eigentlich so verkörpert, nämlich dieses etwas Dustere, was noch drin ist, was die frühen Human League hatten, was dann später verloren gegangen ist, immer mehr, immer wieder mal auf einer B-Seite oder bei einzelnen Tracks mal noch aufgetaucht ist. Und so eben auch bei diesen beiden jetzt. Bei Do or Die und bei Seconds. Seconds vor allem ist echt schon ein bisschen düster. Mag ich ja eh, wie ihr wisst. Ich bin ja eigentlich in Wirklichkeit ein Krufti gewesen. Und bei Seconds geht's auch um die JFK-Ermordung, die da so ein bisschen verarbeitet wird. Sehr ungewöhnlich, finde ich, für Human League der zweiten Generation, weil eigentlich waren sie da ja nicht unbedingt sehr politisch. Wobei hin und wieder schon mal, es kam immer mal wieder durch, aber nicht ganz so wie Heaven 17, die sehr viel gesellschaftskritischer waren. Ja, wie dem auch sei, macht euch mal selbst ein Bild, wie düster ihr es findet oder duster oder wie ernsthaft ihr die Texte findet. Do or Die und danach Seconds.

Ja, Seconds und davor Do or Die, beides vom Album Dare. Würde mal Zeit, kurz zu erwähnen, wer eigentlich jetzt noch zu Human League dazugehört hat. Denn die beiden Mädels, die Susan und die Joanne, waren im Songwriting nicht wirklich beteiligt, haben auch keine Instrumente gespielt. Die waren mehr was für die für das visuelle Auftreten der Band, also für Live-Konzerte und auch für die Backing-Vocals zuständig. Gut, das ändert sich dann später vielleicht noch ein bisschen, aber zu dem Zeitpunkt war es noch so. Aber da sind ja noch zu Adrian Wright und Philip Oakey noch zwei Jungs dazugekommen, nämlich Ian Burden und Joe Collis. Und Ian Burden hat zum Beispiel Sound of the Crowd mitgeschrieben mit Philip Oakey zusammen. Und ja, und auch Dreams of Things That Made Of, das hat er mit Adrian Wright geschrieben, Philip Oakey. Aber Do or Die war dann wieder von Ian Burden und Philip Oakey geschrieben und Seconds war von Joe Collis, Adrian Wright und Philip Oakey geschrieben. Also die schreiben so, ja, bunt durcheinander, wie man das in der richtigen Band eigentlich macht. Nicht ganz so statisch, wie das Human League in frühen Tagen gemacht haben. Produziert sind sie alle von Martin Rushent. Ja, jetzt geht's weiter. Jetzt kommen mal zwei große Singles, also vor allem eine große Single oder sagen wir mal die große Single von Human League, nämlich Don't You Want Me. Sollte eigentlich gar keine Single werden. Also Philip Oakey wollte eigentlich daraus keine Single machen. Ich glaube, er hat nicht so ganz an das Konzept des Duets geglaubt. Aber das macht genau den Song eigentlich aus. Und auch, dass der Text ja eigentlich nicht, wie man am Anfang glauben könnte, klassischer Love-Song ist, sondern im Gegenteil, das geht eigentlich um Streit, weil eigentlich erzählen die beiden, ja, wenn man genau hinhört, von der Entstehung ihrer Beziehung, wie sie zusammengekommen sind, komplett unterschiedliche Geschichten. Ein bisschen Realitätsverlust bei dem einen zumindest, also mindestens bei einem, wahrscheinlich ist die Mitte irgendwo das Korrekte. Aber das soll uns jetzt auch nicht unbedingt interessieren, wurde aber ein Riesenhit, dieses Duett. Gesungen übrigens von Susan and Sully und Philip Oakey, nicht von seiner späteren Frau Joan Catherall, ja, die haben später geheiratet. Also die Susan Ann war übrigens die Blonde von den beiden. Ja, danach kommt Open Your Heart, das war eigentlich so, der kam noch vorher raus als Single, der Song, nämlich sogar vor dem Album Dare, war so ein bisschen der Einstieg und das war wirklich ein sehr, sehr einfacher Popsong, der mir teilweise schon fast ein bisschen zu eintönig ist von Sounds her. Da würde ich mir die alten Human League zurückwünschen, die ein bisschen was an den Sounds machen, ein bisschen schönere, kratzigere Synthies einsetzen. Die sind mir ein bisschen zu clean. Aber ansonsten sehr schöner Popsong. Und ich finde, das sind zwei wunderbare Songs zusammen. Don't You Want Me und Open Your Heart.

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Ja, euch ist vielleicht doch aufgefallen, dass dass auf den ersten Maxis von Human League so ein System Red and Blue irgendwie eingeführt wurde. Da war immer oben so ein kleines Red Label oder Blue Label. Und zum Beispiel war Open Your Heart war ein Blue Label. Das stand für Popsong. Und das Red Label, wie zum Beispiel bei Sound of the Crowd, stand für Dance Floor. Ja, auch ganz interessant. Ganz interessante Ballastwissen-Informationen. Man hat so ein bisschen Blau für die ABBA-Fans gesehen und Rot eher so für die Pause im Club. So haben es mal Orky und Sully zusammen mal im Interview zumindest mal sehr lapidar erklärt. Ich fand es ganz spannend, zumal sie im letzten eine Tour hatten vor ein paar Jahren, die hieß Red. Und ich habe mich eigentlich damals schon immer gefragt, was meint ihr eigentlich mit Red? Was steht jetzt Red? Ne? Ja, heute weiß man, es stand für Pause oder Dancefloor. Kann mich jetzt gar nicht mehr so genau dran erinnern. Müsste ich jetzt mal nachgucken, was da damals die Setlist war, ob das wirklich so war. Egal, es geht weiter mit einer weiteren Single, und zwar Love Action. Lied, das ich ehrlich gesagt sehr bescheiden finde. Ist mir so auch schon, das könnte schon fast ein Heaven 17 Lied sein. Ist schon fast schon ein bisschen funky für mich. Ich weiß auch nicht, mich nervt es ein bisschen, wenn ich ehrlich bin. Aber es war ein Riesenhit, vor allem in England. Das ist ja mit Abstand auch natürlich ein Love-Song, Love-Action, aber bei Philipp Orki klingt wirklich gar nicht so richtig nach einem Love-Song, finde ich. Liegt an seiner Stimme. Danach kommt ein Song, der ja so ein bisschen aus der Reihe tanzt. Ich will euch auch mal was Seltenes noch vorspielen, also was keiner so richtig kennt und umschirmt, nämlich You're My Baby. You're My Baby, kann ich euch gar nicht genau sagen, wer den geschrieben hat, den Song, und wann er eigentlich entstanden ist. Ist auf keinem Album drauf. Ich habe mal gedacht, das sei vielleicht eine Coverversion. Ich konnte aber nichts Richtiges finden dazu. Von 82, auf einem Bootleg habe ich das gefunden. Und eigentlich sollte er mir nur zeigen, dass sie 82 auch immer noch sehr, sehr elektronisch aufgetreten sind und nicht zu irgendeiner Rockband verkommen sind, was ich natürlich sehr positiv finde. Die haben auf der Bühne dann auch nur mit ihrem Drumcomputer gestanden, also auch nicht mal ein Schlagzeug auf der Bühne gehabt damals. Heute haben sie einen, der zwar E-Drums spielt, aber immerhin als Schlagzeuger. Damals stand der Drumcomputer da. Und es gibt auch so einen schönen, ja, so einen schönen Bootleg aus einem Konzert aus Amerika. Der heißt Drumset Mystery, und da ging es dort darum, dass eine amerikanische Fachzeitung damals Konzertkritik geschrieben hat und sich gefragt hat, wo denn die Drum Sounds auf der Bühne herkommen, weil man hat weder eine Bandmaschine noch einen Drummer gesehen. Weiß nicht, ob die Journalisten damals wirklich noch so doof waren in Amerika oder ob das einfach nur ein Scherz sein sollte, keine Ahnung. Ja, auf jeden Fall, dafür spiele ich mal You're My Baby, weil ich den Song auch sehr mag. Ich hätte gerne auf irgendeinem Album gehabt. Parallax übrigens, australische Band, eine aktuelle, die haben, sind große Human League-Fans, bekennende, und haben diesen Song übrigens gecovert auf ihrem Human League-Cover-Album. Die haben so ziemlich alles von Human League mittlerweile gecovert. Und unter anderem auch diesen Song, auch gut aufgenommen und klingt auch fast original, zumal der Sänger auch fast wie Philipp Orki klingt. Ja, auch empfehlenswert, wenn man irgendwie auf die poppigen Human League steht. Ja, dann also jetzt, wie gesagt, Love Action und danach

Yo, my baby, live 1982 von Drum Set Mystery, Bootleg, und davor Love Action, ein etwas ungeliebtes Single von mir. Ich habe noch mal kurz recherchiert. Der Song Yo, my baby ist wohl geschrieben von einem Ian Elliott, der wiederum ein Kumpel von Ian Burden war, auch aus Sheffield. Und die haben mal vor Human League zusammengespielt in der Band namens Musical Janines. Haben da so ein bisschen Industrial-Kram gemacht, experimentellen. Aus dem Interview heraus mit Ian Burden ist der Song wohl aus Ian Elliotts Feder. Ihr hört Radio Darmstadt auf DAB+. Wie soll ich das jetzt sagen? Es kommen jetzt zwei weitere Singles, die bereits nicht mehr auf der drauf sind. Also der Zeit ist nun vorbei. Und um ehrlich zu sein, für mich auch fast schon die Highlight-Zeit von Human League. Weil, was danach kam, nicht mehr ganz Human League ist. Die nächsten beiden Singles sind zwar beides große Hits und ihr mögt sie vielleicht auch sehr gerne. Nämlich Mirror Man und Fascination. Beide auf keinem wirklichen Album drauf. Es gab da mal so eine EP, Fascination hieß die, da waren beide drauf. Aber das war mehr so eine Single-Collection. Und also aus diesen beiden Singles und ihren B-Seiten zugehörig. Und ich muss ganz ehrlich sagen, ich finde beide Songs so ein bisschen langweilig. Also Mirror Man geht noch, ist mir ein bisschen zu viel Pop und zu wenig Elektro und zu wenig alte Human League übrig geblieben. Und Fascination hat dann gar natürlich auch schon Gitarren und einen richtigen Bass mit dabei. Geht für mich ja gar nicht, wie ihr wisst. Ich finde beide Songs okay, aber sie bringen mein Human League-Herz nicht am lautesten zum Schlagen, um es mal so zu formulieren. Aber trotzdem gehören sie natürlich zur Geschichte dazu, wie es weiterging nach der. Und deswegen will ich es euch auch nicht wirklich vorenthalten. Mirror Man und danach Fascination.

Fascination und davor Mirror Man. Wie gesagt, beides nicht meine Lieblingslieder, aber es sind auch ganz nette Popsongs. Es sollte noch schlimmer werden. Ja, will ich nur schon mal ankündigen. Aber es soll auch noch besser werden. Also so ist es nicht. Es ist jetzt nicht so, dass es jetzt nur noch bergab ging. Da gab es immer wieder einige richtig coole Highlights. Und die nächsten Highlights, die jetzt kommen, sind auf jeden Fall B-Seiten. Und zwar genau die B-Seiten von diesen beiden Singles. Nämlich You Remind Me of Gold und I Love You Too Much. Und ja, man kann auf jeden Fall sagen, dass sich die B-Seiten bei Human League auf jeden Fall gelohnt haben. Auch schon vorher, bei den Singles davor waren schon teilweise gute B-Seiten drauf. Teilweise zwar waren es dann Albumtracks, in diesem Fall nicht, weil weder You Remind Me of Gold noch I Love You Too Much waren in den Versionen zumindest auf dem Album drauf. I Love You Too Much war später dann tatsächlich zwar auf Album drauf, aber You Remind Me of Gold nicht. Deswegen sind das jetzt die nächsten beiden Songs und auch beide finde ich richtig super. Vor allem You Remind Me of Gold gehört zu meinen Lieblingsliedern von Human League insgesamt. Und deswegen ist das wieder, geht die Kurve wieder nach oben für mich jetzt nach den beiden schwachen Singles. Übrigens, You Remind Me of Gold ist die B-Seite von Mirror Man, um konkret zu sein. Von 1982 ist das erschienen. Und I Love You Too Much ist nicht direkt eine B-Seite, sondern ist ein Bonustrack auf der Fascination EP von 83. Das sind noch so, ja, andere B-Seiten wie You Remind Me of Gold eben auch unter anderem. Aber auch noch Hard Times ist da noch drauf, das, was auch eine B-Seite war. Und das ist da drauf zu finden. Also auf keinem regulären Album zumindest. You Remind Me of Gold, I Love You Too Much.

I love you too much and you remind me of gold. Der Beweis, dass eigentlich Human Leagues immer noch können, schönen Elektropop. Aber irgendwie sind sie sich, glaube ich, haben sich selbst zu viel Druck gemacht, was Erfolg angeht, habe ich das Gefühl. Das merkt man dann noch beim nächsten Album Hysteria. Vielleicht sogar bezeichnend, so eine gewisse Hysterie könnte die Band ereilt haben, nachdem man dann nicht so richtig wusste, wohin mit sich, wie sie es weiterentwickeln soll, weil der eigentliche Synthpop ist scheinbar nicht mehr ganz so gut gelaufen. Ist ja inzwischen auch 1984. 84 war denn schon die erste Welle Synthpop mehr oder weniger durch. Sind sehr viele schlechte Bands dann auch so aufgekommen. Die Synthies sind immer langweiliger geworden, auch vom Sound her. Und auch die ersten Computer, Sampler und so weiter, sie haben immer mehr Popularität erhalten und sind immer mehr auch im Pop angekommen. Ja, man denke nur, 84 People are People von Depeche Mode rausgekommen. Da ist natürlich für so eine Synth-Pop-Band es schwierig, da vom Sound her modern mitzuhalten. Und beim Produzieren des Albums Hysteria, das in 84 rausgekommen ist, glaube ich, war das auch Grund, warum dann irgendwann Martin Rushent ausgestiegen ist. Also man ist sich da nicht einig geworden, wie es weitergehen soll. Und da hat dann auch ein gewisser fertig produziert. Ehrlich gesagt habe ich von dem bis dahin noch nichts gehört gehabt. Der hat zwar dann auch an einige andere Synthpop-Sachen rumgebastelt, aber er hat irgendwie, finde ich, nicht den besten Stempel aufgedrückt im Album. Das ist ein deutlich rockiger geworden und gitarrenlastiger, hatte mit dem Synthpop weder von der und noch schon überhaupt nichts mehr mit den ganz alten Human League zu tun. Es ist hier wirklich eine neue Band schon entstanden. Wobei, es gab immer noch ein paar Ausnahmen, da komme ich gleich nochmal dazu. Ich mache es wieder genauso wie beim letzten Album, beziehungsweise wie bei Fascination, bei der EP, kommt jetzt bei Hysteria erstmal zwei Singles, nämlich The Lebanon und Life on Your Own. The Lebanon, wirklich, da merkt ihr, was ich meine mit dem Rockigen. Und danach Life on Your Own ist zwar sehr viel elektronischer wieder, also nicht ganz so rockig, aber dafür sehr, sehr cheesy. Das ist echt eine, könnte sagen, üble Ballade. Aber irgendwie mag ich das wenigstens noch halbwegs. Ich finde auch Lebanon nicht schlecht. Das ist auch schon ein ganz netter Song, aber es ist halt nicht mehr das, was ich unter Human League verstehe. Macht euch selbst ein Bild von.

Ja, Life on Your Own und davor The Lebanon. Ja, Life on Your Own klingt schon fast so ein bisschen wie dann die Großkatastrophe Crash, die dann danach irgendwann kam, 86. Aber da sind wir noch nicht. Ja, jetzt gehen wir erstmal nochmal weiter in die Highlights der Phase, nämlich zum einen zu Betrayed, war auf dem Album Mysteria drauf, schöner Albumtrack. Hätte genauso gut auch auf der drauf sein können oder es hätte auch eine Single-B-Seite sein können. Wundere mich ein bisschen, dass es nicht als Single-B-Seite veröffentlicht wurde. Hätte prima gepasst. Ein super Song. Für mich der beste, den sie in der Phase geschrieben haben, 84. Und danach eine B-Seite, nämlich die B-Seite von The Lebanon, The World Tonight. Also dementsprechend auch von 1984. Und ich finde, das sind nochmal so zwei echte Highlights in der Karriere von Human League. Und ich muss euch natürlich die schlechteren Singles halt, da kann ich euch nicht vorenthalten, muss ich euch auch vorspielen, weil es geht ja auch ein bisschen um die Geschichte von Human League. Und die hört ja noch nicht auf. Die geht ja noch ein bisschen weiter. Betrayed und The World Tonight.

Ja, The World Tonight und Betrayed. Für mich das Lebenszeichen von Human League, dass immer noch geniale Sachen machen konnten. Gab noch ein, zwei Single-B-Seiten, die übrigens auch sehr gut waren, die ich jetzt aber nicht alle hier spielen wollte. Ja, jetzt müssen wir stark sein, besonders ich, weil jetzt kommt wirklich die schlimmste Phase von Human League. 1986, man hatte wohl ein bisschen Stress auch mit der Plattenfirma Virgin. Virgin war ja eine Scheiß-Plattenfirma eigentlich dann Mitte der 80er irgendwann, nachdem sie am Anfang der 80er sehr cool waren, sehr gute Sachen unter Vertrag genommen haben, eben auch frühe Human League oder irgendwann noch OMD zum Beispiel. Und auch Ian Clark kam auf Virgin Records raus. Aber irgendwann haben sie dann tatsächlich all diesen Bands, gerade den dreien, die ich jetzt genannt habe, wirklich auch Druck gemacht, dass der Sound sich ändern musste, dass es kommerziell nicht mehr erfolgreich war. Und irgendwie hatte man wohl sehr merkwürdige Vorstellungen, wo es hingehen sollte. Bei Human League war der Vorschlag, oder weiß ich, ob es ein Vorschlag war oder nicht eine Anweisung, man ist von Sheffield nach Minnesota gegangen und hat sich mit dem Duo Jam and Lewis, Jimmy Jam und Terry Lewis, glaube ich, heißen sie, zusammengetan. Das waren R&B-Produzenten in den 80ern. Und da fragt man sich, wie passt das bitteschön zu der kalten Elektronik von Human League, Sheffield, Industriestadt. Also irgendwie total absurde Gedanke. Ich verstehe es bis heute nicht, was er da geritten hat, warum sie das machen mussten, wollten, konnten. Also ich bin da völlig raus. Ich fand die Platte ganz furchtbar. Und ich spiele zwei Songs, spiele ich von der Platte, allerdings nicht die beiden Singles, nicht Human und nicht I Need Your Loving, weil ich finde beide echt schlimm und finde auch beide haben mit Human League überhaupt nichts mehr zu tun, auch wenn Human sehr viele, glaube ich, mögen, auch gerade die, die nicht die riesigen Human League Fans sind, für die war Human ja immerhin einer der 80er Hits. War es natürlich auch, wenn es vielleicht nicht von Human League gewesen wäre, würde ich es vielleicht auch gar nicht so schlimm finden. Aber sie haben es ja nicht mal selbst geschrieben. Es haben also Jam und Lewis auch tatsächlich geschrieben. Und ich spiele zwei Songs von dem Album Crash, die es von 86 ist. Und zwar spiele ich Are You Ever Coming Back und Love on the Run. Ja, die beiden Songs sind nämlich von Ian Burden, Philip Oakey und dem Herrn Russell geschrieben, der noch dazugekommen ist in der Phase, da Joe Cullis schon ausgestiegen war. Und ich finde, die sind noch erträglich. Ich formuliere es mal so, aber ich finde auch die nicht wirklich gut. Aber es ist leider dann 86 nichts Besseres mehr rauszuholen. Da waren dann selbst die B-Seiten scheiße. Ja, sehr traurig. Wie gesagt, ich muss sehr hart sein hier zu mir, also sehr stark sein und gleichzeitig aber auch hart zu mir selbst sein und das trotzdem spielen, weil es gehört einfach dazu. Ich kann es nicht verleumden.

Love on the Run und davor Are You Ever Coming Back. Wie gesagt, die beiden sind noch die, sag ich mal, hörbarsten von dem Album Crash. Zugegebenermaßen jetzt groß losgelöst, alleine sind sie gar nicht so schlecht. Klingen sogar noch ein bisschen nach Human League, wenn ich jetzt ehrlich bin. Aber wenn man das natürlich vergleicht mit der, mit Open Your Heart oder mit Sound of the Crowd, ist da nicht mehr viel übrig, wenn man ehrlich ist. Ja, und dann muss man sagen, ist in den 80ern auch schon mit Human League um, in den 80ern. Weil da kam nichts mehr. Die Platte Human war zwar ein Riesenerfolg, Mega-Hit, aber irgendwie haben sie scheinbar doch gemerkt, dass es nicht so ganz ihr Ding ist und haben sich aus welchen Gründen auch immer entschieden, erstmal nichts mehr zu machen. Gut, ich war nicht böse drum damals, weil ich habe es ja, also ich habe nichts vermisst. Umso überraschter war ich dann allerdings 1990, als mir da was rauskam, aber dazu kommen wir gleich noch. Ich wollte euch nur noch mal ein bisschen einen kurzen Überblick geben, was Heaven 17 die ganze Zeit so weitergetrieben hat. Weil nicht, dass ihr glaubt, die waren auch nur toll und haben sich toll weiterentwickelt. Es war auch durchwachsen und ist immer schlechter geworden. Und ich mache jetzt mal ein kleines Medley mit ein paar Stücken, damit ihr euch mal ein Bild machen könnt.

So, ja, das war mal ganz schnell nur Medley. Es war Crush by the Wheels of Industry, Let Me Go und Temptation, alle drei von dem zweiten Album Luxury Gap von 83. Danach dann This Is Mine, noch eins der erträglicheren von dem Album How Man Are, das war das dritte Album von 84. Danach kam ein Contenders von 1986er Album Pleasure One. Und das letzte und grausamste war dann Ballad of Gogo Brown vom Album Teddy Bear and Duke and Psycho von 1988. Also die haben zwar 88 schon eine Platte gemacht, im Gegensatz zu Human League, aber ich hätte gern darauf verzichtet. Braucht kein Mensch, die ist echt wirklich schlecht. Ihr habt also gemerkt, auch Heaven 17 hat sich nicht nur toll weiterentwickelt. Das zweite Album war echt noch gut. Luxury Gap und auf How Man Are waren auch noch ein paar drauf, aber es wurde immer souliger, funkiger, jazziger in meinen Augen. Nicht unbedingt sehr schön. Ja, wir sind am Ende der Sendung angekommen. Ich habe schon angedeutet, Free 1990 hat dann Human League wieder weitergemacht. Und zu meinem Überraschen kam dann ein Stück raus, das übrigens auch von Martin Rushent wieder produziert war, der auch der produziert hatte. Und es klang auch wieder ein bisschen nach gutem alten Synthpop. Und deswegen schließe ich damit die Sendung mit Hard Like a Wheel vom 90er Album Romantic, das übrigens insgesamt auch ganz nett ist. Das war Elektromass Musikwelten, Folge 63, auf Radio Darmstadt, auf DAB+. Ich wünsche euch eine elektrisierende Zeit. Bis zum nächsten Mal.

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Das war nun eine Stunde christliche Musik. Wir hoffen, dass es Ihnen, liebe Zuhörerinnen und Zuhörer hier bei Gospel Rock, in der vergangenen Stunde ebenso viel bedeutet hat wie uns. Unser Wunsch ist es aber, dass die Stunde für Sie mehr war als nur Unterhaltung. Gospel Rock, die frische Alternative bei Radio Darmstadt. Am Mikrofon hörten Sie mich, Mr. T. Gospel Rock wird an jedem Dienstag im Monat von 22 bis 23 Uhr gesendet und am folgenden Tag am Mittwoch um 9 und 15 Uhr wiederholt. Unsere E-Mail-Adresse ist gospelrock@radiodarmstadt.de. Unser Livestream finden Sie bei www.radiodarmstadt.de. Wir sind auf Facebook, facebook.com/radargospelrock. Wir posten News, Playlists, Künstlerinfo und nicht vergessen, like us. Als nächstes kommt die Wiederholung des Abendprogramms. Bleibt dran und gerade wünscht uns Rebecca St. James in unserem üblichen Abschiedslied. May the grace of our Lord be with you. Möge die Gnade unseres Herrn mit euch sein. Das ist auch unser Wunsch für Sie in der kommenden Woche. Bis zur nächsten Woche. Gleicher Zeit, gleicher Sender. Mr. T verabschiedet sich.

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0: Heute stellen wir die EUMETSAT vor. Die EUMETSAT, European Organization for the Exploitation for Meteorological Satellites, in Deutsch Europäische Organisation für die Nutzung meteorologischer Satelliten. Die EUMETSAT betreibt die europäischen Meteosat und MetOp-Wettersatelliten. Einziger Standort ist Darmstadt. Da es eine europäische Institution ist, findet der wissenschaftliche Austausch in Englisch statt. So kann es vorkommen, dass Wissenschaftler Fachbegriffe in ihrer Muttersprache wie Fremdworte empfinden. Fast alle Daten zur Wettervorhersage in Europa und anderen Ländern werden durch Satelliten erfasst. Die EUMETSAT mit einzigem Standort in Darmstadt betreibt die Satelliten und generiert die auswertbaren Datensätze, die in Europa zur Wettervorhersage genutzt werden. Radio Darmstadt sprach mit Dr. Bojan Bojkov, dem Leiter der Abteilung Remote and Sensing Products. Das bedeutet, er ist Leiter aller Wissenschaftler, die für die verschiedenen Satellitenmissionen unterschiedliche Produkte entwickeln. Diese sind für die europäischen Wetterservices erforderlich, um Wettervorhersagen zu machen, und weiterhin werden die Daten ausgewertet, um das Klima zu erforschen.
1: Guten Tag, Sie sind Herr
2: Dr. Bojkov
1: von der EUMETSAT.
2: Ja.
1: Jetzt haben wir hier in Darmstadt einerseits die ESA, zweitens die ESOC und die EUMETSAT. Können Sie uns als erstes mal einsortieren, was da was ist?
2: Okay, so
1: die ESOC sieht man öfters mal im Fernsehen, das ist ja das Kontrollzentrum. Von den anderen zwei Institutionen kriegt man so als Normal-Darmstädter wenig mit.
2: Okay, so die ESOC ist Teil der ESA. So, das ist ein der Zentren der ESA, die Europäische Raumfahrtsagentur, und die ist verantwortlich für eben die Kontrolle von Satelliten und auch anderen Raumfahrtsobjekte, die die ESA im All hat. Wir sind die Organisation für die Ausnutzung, sagt man Ausnutzung auf Deutsch, die Benutzung der meteorologischen Satellitendaten. Wir sind auch eine Raumfahrtsagentur. Wir sind im Vergleich zur ESA-Erdbeobachtung ähnlichen Größe. Aber unser Unterschied ist, dass wir in EUMETSAT die Satelliten betreiben und die Daten auswerten und durch Europa in die Welt verteilen. ESA baut Satelliten und betreibt auch gewisse wissenschaftliche Erdbeobachtungssatelliten, aber die sind nicht im Bereich vom Wetter oder was mit Wetter zu tun hat. So, das ist wirklich der große Unterschied zwischen die Europäische Raumfahrtsagentur, Abteilung Erdbeobachtung, und EUMETSAT, das eher auf meteorologische Daten und was mit Meteorologie zu tun hat.
1: Verkaufen Sie die Daten, also jetzt zum Beispiel an den Deutschen Wetterdienst oder andere Wetterdienste?
2: So, wir haben 30 Mitgliedstaaten, die sind hauptsächlich meteorologische und hydrometeorologische Organisationen in den verschiedenen Mitgliedstaaten.
1: Also meteorologisch heißt Wetter, aber Wetter, was ist hydrometeorologisch?
2: Hydrometeorologie ist auch das Ganze, was mit dem Wasserzyklus zu tun hat. So auch Flüsse, Feuchte im Boden, Regen, solche Sachen. Da in verschiedenen europäischen Ländern ist die Verteilung der verschiedenen, wie sagen wir, Fähigkeiten oder Verantwortung der Organisation ein bisschen anders verteilt. In Deutschland hat man einen deutschen Wetterdienst für Wetter, aber dann hat man
1: nicht auf den Tisch klopfen.
2: Das Bundesamt für Hydrologie in Koblenz, die Verantwortung hat für alles, was mit Wasser zu tun hat in Deutschland. So, in Deutschland ist es in zwei Teilen. In anderen Ländern ist das in einer Organisation, zum Beispiel in Polen ist das unter einem Dach, in Bulgarien auch, in Rumänien. So, das kommt drauf an, eben in den verschiedenen Ländern. Und als Mitgliedstaaten haben die Zugang zu allen unseren Daten kostenfrei. Natürlich kostenfrei, die bezahlen nicht für die Daten, die bezahlen für die Satelliten und bekommen die Daten gratis.
1: Oder, ist auch oder für die Organisation.
2: Ja.
1: Okay. Was für Daten erhebt ihr ganz genau? Also Luftdruck, kann man das aus der Entfernung messen?
2: Ja, schon. Es kommt darauf an, welche Instrumente man auf dem Satelliten hat. Man kann alles Mögliche vom All messen. Luftdruck ist eins davon. Aber hauptsächlich, was unser Schwerpunkt ist, auf wir arbeiten ja hauptsächlich Englisch, Französisch hier. So, ich muss da manchmal das noch übersetzen. So, die verschiedenen Frequenzen und Wellenlängenbereichen haben verschiedene Informationsinhalte. Und es kommt darauf an, wo man ist, kann man die Temperatur ableiten, Wasserdampf, man kann natürlich Wolkeninformationen, Wolkeninhalt herausfinden oder anders wie im thermalen Bereich, so Thermal-Infrarot, das ist bei 12 Mikron, das sieht man nicht mit dem Auge, aber da kann man zum Beispiel Bodentemperatur oder Wassertemperatur messen. So, es kommt darauf an, wo man im Spektrum ist, kann also man alles Mögliche ableiten.
1: Also das sind Sensoren, sind das reflektierte Wellen oder sind das quasi, Wärme strahlt ja auch, Infrarot, das kennt man, glaube ich.
2: Ja, so, wir gehen vom UV bis zum Thermalen, so man durch einen sichtbaren, dann das nahe Infrarot, das Kurzwelleninfrarot und dann zum, so man hat ein ganzes Spektrum und in den verschiedenen Wellenlängen hat man eben andere Informationen, die man ableiten kann. Und unsere Satelliten haben verschiedene Instrumente, die eben diese verschiedenen Wellenlängen, Messungen in diesen verschiedenen Wellenlängen machen, die dann benutzt werden, entweder in der Wettervorhersage direkt als Strahlung, weil die Wettermodelle benutzen ja die Strahlung, um die Wettervorhersage, aber auch, man kann auch dann direkt andere Parameter ableiten. Temperatur ist ja ein Beispiel, das ist ja typisch meteorologisch, aber man kann zum Beispiel im UV Ozon messen. Man kann auch im sichtbaren und nahen sichtbaren kann man Stickstoff messen, solche Sachen. So, wir messen wirklich einen großen Teil von sehr vielen wichtigen Parametern, was die Erde beeinflusst.
1: Ihr habt ja hier in der Eumetzer Allee den Sitz hier in Darmstadt. Wenn man jetzt reinkommt, dann fährt man an so Satelliten vorbei. Sind das jetzt Modelle und sind die original groß?
2: Die meisten sind original groß. Das sind zwei, die 0,7, also 70% der aktuellen Größe ist. Also es gibt schon einen Eindruck, wie groß sie sind.
1: Also wie klein eigentlich? Die würden ja auf den Lastwagen passen.
2: Ich meine, ja, da haben Sie recht. Aber das sind schon relativ schwere Teile. Und das ist der eine Größe von so einem Minivan, so einem kleinen VW-Bulli. Die muss man erstmal auf 700 Kilometer hochschießen oder selbst 32.000 Kilometer, auf 36.000 Kilometer, 32.000 Kilometer hoch. Und das ist schon ein Aufwand, weil das braucht viel Sprit und viel Kraft in der Rakete, um das hochzubringen. Und wenn Sie bei uns schauen, haben wir einen, der ist ungefähr 6 Meter, ist der Hauptteil vom Satelliten. Und wenn man noch dazu den Solarpanel, kommt das schon auf gute 12 Meter. Das ist kein kleines Teil dort oben.
1: Ja, trotzdem, ich meine, die Erde ist ja riesig groß im Vergleich dazu. Und sind die in dieser, ich weiß nicht, wie man die Umlaufbahn nennt, die sich gleich schnell mit der Erde dreht, oder sind die praktisch in einer anderen Höhe, sodass dann eine andere Geschwindigkeit geflogen wird?
2: So, da gibt es zwei. Da gibt es die geostationären. In unserem Fall sind die über Afrika gezielt. Und die bleiben stationär. Und die.
1: Das müssen wir, glaube ich, jetzt für die Radiohörer erklären. Ja, okay. Die Erde dreht sich ja.
2: Ja, die Erde und der Satellit dreht sich mit der Erde. So ist immer über den gleichen Punkt auf der Erde.
1: Und das geht nur auf einer bestimmten Höhe.
2: Ja.
1: Sonst fliegt er eben raus oder runter.
2: Richtig.
1: Und wie hoch ist die Höhe?
2: Das ist, jetzt habe ich 32.000 Kilometer.
1: Also Ich glaube, 40.000 ist der Erdumfang.
2: So mehr oder weniger.
1: Ja, also fürs Radio reicht das.
2: Ja, das ist gut. So ist es mehr oder weniger die gleiche.
1: Also 32.000 ist nicht ganz so viel. Also da ist schon eine ziemliche Höhe. Und jetzt gibt es aber auch weitere Satelliten, die sich anders bewegen.
2: Ja, und das sind die wir nennen das Polar Orbit Satellites. Und die sind Satelliten, die meistens mit der Sonne synchronisiert sind. Das bedeutet, dass die jedes Mal einen Äquator zur gleichen lokalen Zeit überqueren, aber 14 Mal am Tag. So, das bedeutet, dass es in unserem Fall ist es so 9:30 in der Früh über Darmstadt und dann im nächsten Orbit ist das eben ein bisschen westlich von hier um 9:30 lokale Zeit. Lokale Zeit dann wieder 9:30, aber
1: okay.
2: 1600
1: Kilometer.
2: Aber
1: sehen tut man den nicht.
2: Man kann es nachts schon sehen manchmal.
1: Also die ISS sieht man ja?
2: Ja, und sie ist bei 200 ein paar Kilometer Höhe. Und man kann, wenn die Sonne, im Sommer kann man schon manchmal unseren Satelliten sehen. Da muss man eben wissen, wenn er abends dann wieder kommt, so 9:30, wenn da und die Sonne in der richtigen Lage ist, dann sieht man so einen Funken, der vorbeifliegt. Da muss man schon schauen und meistens braucht man ein Teleskop, aber nicht ein großes. Das kann man schon selbst mit einem
1: Feldstecher.
2: Mit einem Feldstecher kann man das schon.
1: Okay. Wie viele Satelliten habt ihr im Orbit?
2: Wir haben gesamt 11 im Orbit zurzeit. Und 4 davon sind geostationär, so stationär über Afrika. Mhm. Und die anderen sind eben in so einer polaren Umkreisbahn.
1: Welche Daten könnt ihr damit messen und errechnen?
2: Okay, so von der Meteorologie natürlich, was man im Fernsehen abends
1: im Druck wahrscheinlich, dann
2: Temperatur.
1: Die Temperatur, dann wird die wahrscheinlich
2: Wolkenbewegung,
1: die Wolkenbewegung.
2: Windbewegung, auch
1: wie. Das kann man dann wahrscheinlich aus den Wolken entnehmen,
2: das wie schnell die fliegen. Man kann das mit den Wolken machen, aber man kann das auch im Infraroten Bereich machen, wo man Unterschiede in den verschiedenen Parametern von einer Messung zur anderen sieht. Mhm. Dann auch Luftqualität. Wir messen viel in der Luftqualität. So Sachen wie NO2, das ist Stickstoff. Stickstoff,
1: oder? Ja. Ja.
2: Dann Ammonia zum Beispiel. Das sieht man in Fabriken, die Düngemittel produzieren. Man kann ja auch verschiedene im Englischen sagt man Volatile Organic Compounds. Das sind, jetzt fehlt mir das Wort auf Deutsch. Das sind, tut mir leid, Carbon, die sind, wie sagt man das jetzt auf Deutsch? Ich habe nicht auf Deutsch studiert. So. Das sind eben Produkte wie von Auspuffen. Oder von Chemiefabriken. CO2? Nein, nicht CO2. Das kommt noch dazu. Das können wir auch messen, CO2. Aber das sind Produkte, das sind längere Carbon-Moleküle, die eben in Verbrennungen passieren wie in.
1: Also Verbrennungsrückstände.
2: Rückstände, so Volatile Organic Compounds. Das können wir auch messen. Oder auch, was da in ein Feuer. Was die Chemie vom Feuer ist, kann man auch messen. Aber das müssen natürlich größere Feuer sein. Ich meine, so Sachen wie, was man in Kanada letztes Jahr gesehen hat, wo da mehrere tausende Hektare gebrannt haben. Oder manchmal im Mittelmeer, wenn man die größeren Feuer in Italien, Spanien oder Griechenland sieht, wo da wirklich große Massen sind, da kann man schon auch die Chemie des Feuers von allem messen.
1: Und die unterscheidet sich?
2: Ja, natürlich, weil das sind verschiedene Elemente. Okay, wenn es ein natürlicher Feuer ist, kann da vielleicht mehr Tarbäume sein. So, da ist die Chemie anders. Mhm. Und wenn es brennt, kann es anders, als wenn das Eichen sind oder so.
1: Okay.
2: So, das kann man. Aber man kann das ja auch. Und da gibt es Beispiele. Das sind natürlich Sonderfälle, wo auch Chemiefeuer, sagen wir Reifendeponie brennt. Da sieht man wirklich, was da wie Dreck regelrecht brennt.
1: Das hatten wir ja vor ein paar Jahren hier in Funkstadt mal.
2: Ich weiß nicht, ob wir da was gesehen haben, aber es könnte interessant sein, das mal wieder zu untersuchen, wenn so ein großer Feuer war.
1: Ja, das war so ein Reifenlager und ja, das hat dann gebrannt und ich weiß jetzt auch nicht mehr, wie es ausgegangen ist. Aber wie kommen diese ganzen Daten, die ihr erhebt, das sind ja wahrscheinlich Gigabytes pro Tag oder sowas.
2: Das ist in manchen Fällen pro Sekunde.
1: Aber Gigabytes?
2: Ja. Die Informationen, ich meine, okay, mit der Zeit hat sich viel geändert, aber wie die Technologie jetzt ist, ich meine, man misst pro Messung hat man in manchen Fällen 26.000 verschiedene Kanäle. Und man misst die alle 30 Sekunden. Diese Informationen
1: also wegkommen. 36.000 Kanäle?
2: Ja,
1: und das alle paar Sekunden?
2: Klar. Wird dann kompressiert und das wird dann in einer Kompressart wieder runter. Und dann wird das bearbeitet. So, das sind eigentlich, ich meine, das ist jetzt, wo wir mit der nächsten Generation hinkommen und es wird noch mehr werden. Und der Information, wie gesagt, das fließt in solchen Riesenvolumen, dass, ich meine, das ist fast nicht, ich meine, als Individuum ist das fast nicht zu verkraften. Das können die meisten Leute ja nicht zu Hause, selbst über eine Fiber-Optik-Verbindung bearbeiten.
1: Also nicht über Glasfaser.
2: Das wird sehr, sehr schwierig.
1: Das heißt also, ihr habt wahrscheinlich mehrere Kanäle, sonst würde ja die Menge gar nicht überhaupt hier unten ankommen.
2: Und wir müssen auch jetzt viel für die nächsten Satelliten, die vielleicht in 20 Jahren, wird der ganze, die Kommunikation sich total verändern. Dass das optisch gemacht wird und von Satellit zu Satelliten dann runter mit Laser geschossen werden, so dass diese Datenmengen selbst zur Erde kommen. Es ist unglaublich, wie sich die Sachen geändert haben, selbst in meinen 25 Jahren.
1: So. Da fragt mich jetzt so ein bisschen, wir haben vorhin gesagt, diese Modelle, die unten sind, die haben teilweise 70% der Originalgröße. Die Solarpanels, die sehen schon gar nicht so groß aus.
2: Nein.
1: Und klappt das mit der Energie?
2: Ja, das ist wirklich genau ausgerechnet, aber auch die Elektronik an Bord und das Ganze ist wirklich optimisiert. Zu einem Punkt, das ist Effizienz zum Maximum. Und sonst würde es nicht gehen. Ich meine, das ist wirklich, und da ist keine Alternative. Wir sind nicht wie manche Staaten, die Kernsatelliten hochschießen.
1: Das ist eine große Gefahr. Gut.
2: Ja, leider.
1: Wir hatten mal eine Radiosendung, die hat die Anne-Marie gemacht, die Sie ja auch kennen, über Weltraumschrott.
2: Mhm.
1: Ist das ein Problem für die EUMETSAT?
2: Das ist für alle Satellitenbetreiber ein Problem, weil da jetzt so viel, das sind über 3000 aktive Objekte im All, in diesen Orbits, wo wir auch sind.
1: Also 3000 aktive Satelliten?
2: Ja, mehr als 3000 jetzt, glaube ich, die in dem gleichen Bereich sind, so um die 700 Kilometer. Und das sind auch Satelliten, alte Satelliten, die beschädigt worden sind durch Meteoriten oder anderen Weltraummüll oder Objekte. Und die haben kleine Teile, die ungefähr so 2 Zentimeter kleiner sind, die mit über 20.000 Kilometer die Stunde um All kreisen. Und das bedeutet, dass da immer ein Risiko ist, dass gewisse Teile von diesem Schrott, wenn man das so nennen darf, könnten unsere Satelliten beschädigen. So, es passiert oft, dass wir Abweichmanöver machen müssen, wo ein Satellit sich ein bisschen bewegen muss, um etwas zu avoidance-Manöver.
1: Also Umgehung,
2: sozusagen. Umgehung so zu machen. Und das wird
1: ausweichen.
2: Und das wird mehr und mehr der Fall in diesen Höhen, die 600 bis 800 Kilometer Satelliten. Bei die 30.000er ist das nicht so ein Problem. Da ist eben wenig Platz dort oben, weil da sehr viele Satelliten jetzt sind. Es wird ein bisschen eng. Aber da sind diese Probleme geringer, weil da nicht so viel im Orbit sind.
1: Das heißt, der Weltraumschrott, der kreist auch um die Erde, ja, oder verlässt der irgendwann mal die Bahn?
2: Ja, eventuell kommt das runter zur Atmosphäre und verbrennt. Aber die Zeit, wie lange es dauert und so, ist ungewiss. Manche haben mehrere, sagen wir 10, 100 Jahre Laufzeit, bis das passiert. Andere schneller. Aber das ist ein großes Problem. Und wenn so ein Stein oder sagen wir ein Stück Metall oder sagen wir selbst, ich meine, die Astronauten haben ja, okay, das ist niedriger im Orbit, um die 200, aber die haben ja einen Hammer oder einen Schraubenzieher verloren und das Ding fliegt, wenn das eben ein Satellit mit dieser Geschwindigkeit trifft. Das ist wie eine Kugel durch und da kann nichts das stoppen. Und da gibt es Vermutungen, dass manche Satelliten schon größere Schäden gehabt haben, weil die nicht erklärbar sind, warum etwas nicht funktioniert hat oder warum zum Beispiel so ein Solarpanel nicht mehr funktioniert. Und oft ist das wegen Schrott. Und die Größen, man kann Teile um die 2 Zentimeter relativ gut sehen vom Boden aus. Da gibt es in Amerika und auch in Deutschland gibt es da Geräte, die messen und die werden auch verfolgt, die haben ihre eigenen Orbit.
1: Und das müssen ja Unmassen sein, die dann da rumfliegen.
2: Das sind sehr, sehr viele. Aber das Problem sind nicht unbedingt diese Teile, weil man weiß ja, wo die sind, mehr oder weniger, und man kann diese Abweichmanöver machen. Das Problem sind die kleineren Teile. Und vor ein paar Jahren haben zwei Länder eben alte Satelliten gesprengt. Und das hat zusätzliche Teile in diesen Umlaufbahnen.
1: Warum hat man die gesprengt?
2: Das kann ich nicht beantworten. Das ist...
1: Man hätte sie doch eigentlich eher mal zur Erde schubsen können.
2: Das ist haargenau. Und das ist auch, was jetzt untersucht wird. Da gibt es verschiedene Programme in verschiedenen Ländern und auch die Europäische Raumfahrtsagentur, die ESA, hat solche Aktivitäten, wo sie andere Satelliten zu älteren Satelliten hinbringen wollen und dann die in einer anderen Umlaufbahn bringen wollen. Oder selbst zur Verkohlung in der Atmosphäre.
1: Wenn man den richtigen Winkel trifft, würde das vielleicht auch gehen.
2: Ja, da gibt es schon ein paar ganz gute Konzepte und das wird tatsächlich hier in ESOC viel gemacht, hier in Darmstadt. So.
1: Also
2: so die Ideen und auch Projekte und Studien.
1: Okay. So. Was sind die aktuellen Sachen, mit denen ihr euch beschäftigt? Sind das jetzt nur die Wettergeschichten oder macht ihr auch noch andere Projekte?
2: So, ich meine, unser DNA ist ja natürlich die Wetterbeobachtung und ein Beitrag zur Wetterbeobachtung und das ist immer noch unsere Hauptrolle hier in Eumetsat. Aber in den 40 Jahren, dass Eumetsat jetzt existiert, hat sich auch die Wissenschaft und die numerischen Computerkapazitäten geändert. So, wir schauen, unsere Datennutzer, unsere Mitgliedstaaten, die sehen die Erde nicht nur mehr als Wolken, Temperatur, Wasser, Dampf, Druck und solche. Die sehen das ganze System, weil das Land, die Wasseroberfläche und die Atmosphäre ja total verknüpft ist. So, die Messung jetzt geht viel mehr auf ein Erdbeobachtungssystem, ein allgemeines, und ist nicht nur Wetter. So, für uns, die Zeiten, ich meine, ändern sich in einer positiven Art, dass wir jetzt das Earth System messen. Das bedeutet Ozeane, Flüsse, die Atmosphäre, die Landoberfläche, die Eisoberfläche, alles zusammen, um dann bessere Wettervorhersagen machen zu können.
1: Machen Sie auch Klimabeobachtungen?
2: Fundamental sind alle unsere Messungen, tragen bei Klimamessungen. Und wir haben in manchen Fällen schon Satellitensysteme, die über 40 Jahre im All sind. Nicht das gleiche Satellit, aber eine Familie von Satelliten. So, wir haben Zeitreihen, die 30 bis 40 Jahre lang sind. Und natürlich, da können wir verschiedene Trends abweichen, solche Sachen machen. Auch wir haben jetzt ein Programm mit der Europäischen Union. Das heißt, die Mission ist unter das Copernicus-Programm für Erdbeobachtung. Und das ist eine Familie von Satelliten, die heißen CO2M. Die werden CO2 messen und auch Methan. Und das ist absolut darauf gezielt, um den Pariser Abkommen für den Klimawandel zu unterstützen, um jede paar Jahre ein Inventar zu machen von den Emissionen, die Menschen in der Welt machen.
1: Jetzt müssen wir noch erklären, was das Galileo ist. Das sind ja ist ja was Ähnliches wie die amerikanische GPS.
2: Ja, so, das ist nicht mit Galileo in diesem Fall, das ist Copernicus, das ist das andere Programm. Da gibt es zwei europäische Programme. Ich meine, von der Europäischen Kommission, Galileo hat mit der Navigation zu tun und das ist das GPS und Copernicus sind die Erdbeobachtungssysteme. Und das ist für alles vom Meerstatus der Ozeane, von der Luftqualität, Treibhausgase, ganze Familie.
1: Seit wann gibt es dieses Programm?
2: Die ersten Satelliten sind um 2011, 2012 gestartet, aber das Programm war ungefähr 15 Jahre vorher angefangen. Das ist eine Kooperation zwischen natürlich die Europäische Kommission, die Europäische Raumfahrtsagentur, die Satelliten baut und auch EUMETSAT hat, die gewisse Satelliten betreibt.
1: Wie kommen die Satelliten in ihre Umlaufbahn?
2: Mit Raketen.
1: Das habe ich mir gedacht. Aber was man so als Bürger so mitkriegt, ist, das gibt einen Weltraumbahnhof in Kourou oder wie der heißt.
2: In Französisch-Guyana.
1: Französisch-Guyana und wer baut dann die Raketen, die das hochtransportieren?
2: So, die Raketen werden von ein europäisches Konsortium gebaut, das heißt Ariane Espace. Das ist eine Raketenfirma, ist auch von der ESA unterstützt. Da werden eben verschiedene Modelle gebaut. Zurzeit sind wir auf zwei Hauptmodelle. Das eine sind die Ariane 6, das ist die letzte Version. Das ist so eine schwere Rakete, die relativ schwere Lasten bis auf geostationären Orbit schicken kann. Und dann gibt es eine kleinere Version des Satelliten, das heißt Vega C. Das ist hauptsächlich von Italien gebaut, aber auch in europäischen Konsortium. Und die schicken eher kleinere Satelliten im All, so um die 300 bis 500 Kilo. Wir haben zwei europäische Raketen, die in Kooperation zwischen europäischen Mitgliedstaaten gebaut sind, europäische Staaten gebaut sind.
1: Wie oft startet so eine Rakete? Ich meine, ihr habt ja jetzt eine ganze Menge Satelliten. Was haben Sie gesagt?
2: Okay.
1: 14, glaube ich.
2: Wir sind,
1: reichen da 14 Starts für aus, für 14 Raketen? Für 14...
2: Ja. Ich meine, für jeden Satelliten brauchen wir ja eine Rakete. Manchmal teilen wir uns den Start, weil auch da mehr Kapazität ist mit den schweren Raketen. Aber generell, ja, das ist pro Satellit braucht man eine Rakete. Und zurzeit, wie für dieses Jahr und nächstes Jahr, haben wir pro Jahr 3 Satellitenlaunches und da werden eben 6 Raketen gebraucht.
1: Also für eine Satellit braucht man zwei Raketen.
2: Nein, nein, für einen Satellit eine Rakete. Manchmal kann man sich die Rakete teilen, im Sinne, dass da eben vielleicht ein Telekommunikationssatellit drauf ist oder ein anderer Satellit. Und manchmal sind das eben nur, ist da nur ein
1: es Satellit. Es kommt dann aufs Gewicht dran.
2: Es kommt auf ein Gewicht und auch wie hoch man gehen muss. Das ist auch die andere Sache, weil je höher man geht, je mehr Sprit braucht man.
1: Und logisch.
2: So.
1: Und wie ist es jetzt so, Sie haben gesagt, manchmal müssen die Satelliten ausweichen, um halt nicht mit irgendwelchen umherfliegenden Teilen, die dann, damit der halt keine

0: die Lebenszeit vom Satelliten.
1: Kann man die nachtanken?
0: Nein, aber Sie haben vorher erwähnt, dass da Satelliten andere Satelliten treffen können. Und da sind jetzt Konzepte, um das Leben von Satelliten zu verlängern, wo man einen zweiten Satellit hinschickt, der sich dann am Satelliten, Hauptsatelliten koppelt und die Manöver für diesen Satelliten macht. Das ist ein der Konzepte, das die ESA letztens vorgeschlagen hat. Und da werden höchstwahrscheinlich auch solche Experimente gemacht in den nächsten Jahren.
1: Die Satelliten der EUMETSAT sind ja alles unbemannte Satelliten, ja, im Gegensatz zur ISS, die ja bemannt ist. Macht das einen Unterschied?
0: Natürlich, weil dann hat man mehr Flexibilität, wie hoch man gehen kann, wegen Gewicht. Das ist das Erste, weil es ist teuer und je schwerer die Last, je komplizierter wird das mit, wo man letzten Endes den Orbit hat. Aber sonst, ich meine, ist das mehr oder weniger Routine im Sinne, dass dann alles wird ja ferngesteuert von hier der Almazert-Allee bei unserem Kontrollzentrum und es läuft dann mehr oder weniger semi-automatisch. Es wird natürlich bemannt und man passt auf, was da los ist, aber das ist sehr automatisiert.
1: Schicken die Satelliten auch Bilder, also Fotos von der Erde, die man so als Mensch angucken kann? Oder sind das nur Fotos, die eine bestimmte Wellenlänge auswerten? Oder?
0: Also, wenn Sie zu unserer Webseite gehen, www.eumetsat.in, können Sie die Bilder von unseren geostationären Satelliten nach 10 Minuten sehen. Was wir da machen, um das einfacher für den normalen Verbraucher oder den Quick Look.
1: Also für den normalen Bürger, der sich...
0: Oder selbst einen normalen Wetterspezialisten, dass man mal ein Bild sieht, man will ja sehen, wo die Wolken sind und alles, nehmen wir drei Wellenlängen und machen ein Rot, Grün, Blau, sodass es so aussieht, wie was man mit dem Auge sehen würde.
1: Okay.
0: Und ja, das ist nach 10 Minuten haben Sie das Bild. So Sie im Prinzip das Bild von vor 10 Minuten können wir jetzt anschauen. Und alle 10 Minuten. 24 Stunden am Tag.
1: Das ist dann auch eine ganze Menge und das wird aber hier unten auf der Erde gerechnet.
0: Yes.
1: Ja. Die Daten, die Satelliten verarbeiten die Daten nicht, sondern sie geben sie halt nur in einer komprimierten Form an die Erde weiter.
0: So, da gibt es ein bisschen Onboard-Processing, aber das ist hauptsächlich, um die Komprimation der Daten zu machen.
1: Genau.
0: Weniger Mengen. Da gibt es jetzt auch Initiativen und wir schauen auch drauf, was machbar wäre mit Onboard-Calculations, um eben die Datenmengen noch weiter kleiner zu machen. Je mehr Daten wir sammeln, je mehr schauen wir an Alternativen, wie wir die Mengen reduzieren können, dass letzten Endes, was zur Erde wiederkommt, dann manageable
1: amounts. Also in handhabbaren Größenordnungen. Sie haben ja von Gigabytes gesprochen. In was für Zeiträumen war das nochmal?
0: Wenn Sie nur in den letzten 25 Jahren sehen, was wir bis vor ungefähr 3 Jahren gesamt in Daten gesammelt haben, werden wir in den nächsten 5 Jahren, was bis vor 5 Jahren gemacht werden, werden wir in den nächsten 5 Jahren pro Jahr mehr oder weniger sammeln. Das ist exponentielle Wachstum in den Datenmengen.
1: Machen Sie auch noch andere Beobachtungen? Also Sie haben jetzt gesagt Klima, Sie haben gesagt Wetterdaten.
0: Ja.
1: Und gibt es noch weitere Beobachtungen?
0: Ja, wir machen Beobachtungen von den Ozeanoberflächen, Wind über den Ozean, so wirklich 2 Meter Winde über den Ozean, die Höhe der Ozeane, wie sich der Meeresspiegelwechsel ändert mit den Jahren.
1: Der Meeresspiegel ändert sich ja eigentlich ständig durch Ebbe und Flut.
0: Ja, aber dann der Durchschnitt, wie der Durchschnittwachstum im Jahr sich ändert, bei den 3 Millimetern, 3, paar Millimeter.

0: pro Jahr. Das machen wir.
1: Hier so wir genau haben, kann man das messen?
0: Ja, von 700 Kilometer Höhe, ja. 3 mm Änderung auf 700 Kilometer, da muss man schon.
1: Und da habe ich ja mit dem Zollstock schon Schwierigkeiten.
0: Ja, aber ich meine, das sind viele Sachen, kann man wirklich sehr genau von der Physik ausrechnen. Und die Fehlerbalken sind relativ bekannt und auch mit der Zeit, weil natürlich misst man ständig, da gleichen sich auch gewisse Fehler aus. So dass wir dann ganz klar die Änderung sehen.
1: Und das heißt, die Erhöhung des Meeresspiegels können Sie messen?
0: Ja.
1: Macht das, wenn man da jetzt auch weiß, was für Konsequenzen das hat, macht einen das nicht irgendwie nervös?
0: Ja, natürlich. Ich meine, wir sehen die Änderungen in den letzten 30 Jahren mit allen den Missionen, dass ja, das wirklich durchschnittlich ist, weit über 3 mm pro Jahr die Änderungen in den letzten Jahren. Und das sehen wir mit unseren Satelliten, die Sentinel-3 und Sentinel-6 Serie, die wir haben. Wir sehen das ganz klar, der Fingerabdruck ist da. It is real.
1: Messen Sie auch die Eisdicken von den Grönland und von den Polen?
0: Das ist viel schwieriger, das machen wir nicht, aber wir messen Eistemperaturen und die Änderung der Eissubstanzen, so wie die Oberschicht, wie viel Wasser ist drin, ist es schon geschmolzen oder ist es nah am Schmelzen, solche Sachen, das messen wir mit unseren Satelliten. Die Decke ist ein bisschen komplizierter und das ist andere Technologie, die wir nicht fliegen.
1: Aber das könnte ja auch noch kommen.
0: Ja, ich meine, im Großen und Ganzen, wir sind jetzt in so einem Punkt, wo wir neue Satelliten die nächsten Jahre starten werden, aber wir planen schon die Satelliten für 2045, 2050 und das sind ein paar unserer Mitgliedstaaten sind in gewissen Sachen sehr interessiert, wie Gletscherschmelze, weil das eben zum Wasserzyklus beiträgt und solche Sachen und da kann man schon viel messen mit existierender Technologie und wir überlegen uns jetzt eben, ob das kosteffektiv ist und ob auch alle Mitgliedstaaten damit einverstanden sind, ob wir das machen sollen also, oder nicht.
1: Ob sich das lohnt sozusagen,
0: ja, also
1: das Preis-Leistungs-Verhältnis.
0: Das Preis-Leistungs-Verhältnis und auch wir haben 30 Mitglieder. Ich meine, das ist ja das ist eine Kooperative. So, wir müssen uns alle einigen, was wir messen sollen.
1: Das ist wohl wahr. Gehen wir mal auf die EUMETSAT an sich. Der Standort hier in Darmstadt ist ja, der wird zurzeit umfahren von den Umwegen, die wir wegen der Rheinstraßenbrücke machen. Und wie viele Leute arbeiten in der EUMETSAT hier in Darmstadt?
0: So, wir sind ungefähr 1500 Leute hier.
1: Und in Darmstadt.
0: In Darmstadt. Wir haben nur einen Standsitz, wirklich. Das ist nur Darmstadt hier an der EUMETSAT-Allee. Sind alle die Gebäude, wir sind alle nah. So, wir haben nur einen
1: also
0: Standort.
1: Die ESOC hat ja mehrere Standorte.
0: Ja, so ESA hat 6 oder 7 jetzt. In Italien, in Holland, in Deutschland gibt es 2 Standorte.
1: Und in Frankreich, in Paris?
0: Und Toulouse, auch in Toulouse. Okay. So, die haben mehrere, wir haben nur eins. Und das ist ein Vorteil für uns, weil das bedeutet, dass auch wir alle nah aneinander sind und kennen uns fast alle. So, dass auch die Sachen relativ flott laufen.
1: Und das ist ja eine mehrnationale Organisation. Das heißt, ihr konferiert wahrscheinlich jetzt nicht in Deutsch.
0: Nein, hauptsächlich Englisch und Französisch und dann natürlich mit deutschen Kollegen auf Deutsch. Und dann in meiner Abteilung haben wir ungefähr 30% Italiener. Natürlich in der Kaffeepause wird sehr viel Italienisch gesprochen.
1: Ja,
0: und der Kaffee ist auch gut.
1: wird hier, also die Erdsatelliten werden ja rund um die Uhr betrieben.
0: Ja.
1: Das heißt, habt ihr hier einen 24-Stunden-Tag?
0: Ja, wir haben einen 24-Stunden-Tag. Das ist hauptsächlich für die Operation. So, das ist die Abteilung und das Direktorat, die sich um die Satelliten selbst kümmern.
1: Also die dann die Ausweichmanöver fliegen?
0: Ja, zum Beispiel. Und das ist wirklich 24 Stunden am Tag, 7 Tage der Woche, das ganze Jahr. Und das ist ungefähr, wenn ich mich richtig daran erinnere, sind es, ich würde sagen, ungefähr 15%. der Leute, die arbeiten, die dabei direkt beitragen in diesen Dienst. Und die anderen unterstützen das natürlich, aber nicht zeitkritisch.
1: Okay. Die Daten werden ja dann aufbereitet. Was wird an den Daten wird dann quasi wieder gelöscht, weil das sind ja Unmassen.
0: Wir löschen keine Daten. Und das hat Teil mit dem Klimaaspekt der Arbeit. Weil natürlich, was wir heute wissen, bedeutet nicht, dass wir vielleicht mehr in 20 Jahren darüber wissen. Und dann ist es ja immer gut, die Originaldaten zu haben und die wieder zu bearbeiten. Und dann kann man gute Klimazeitserien machen.
1: Okay.
0: So, wir löschen, wir probieren wirklich nichts zu löschen.
1: Aber das sind ja dann Unmassen.
0: Das sind Unmassen und also das ist ein Riesenaufwand. Und das wird immer komplizierter, weil immer mehr Daten kommen. So, das ist, wie sagen wir, a losing game.
1: Also das Spiel ist verloren sozusagen.
0: Ja, ich meine, wir schaffen es, weil die Technologie natürlich uns auch damit unterstützt und alles. Und man muss immer nach vorne denken. Ein Problem ist immer mit der Technologie bis jetzt war immer lösbar, was mit Speicherplatz. Ich meine, ich erinnere mich noch an der Zeit, wo wenn der erste Space Shuttle geflogen ist, der Backup-Computer war ein Handrechner. Den hatte ich ja auch in meinem Studium mit 32K. Heute 32K, keiner denkt drüber. Ich meine, wir reden, wenn man ein Update macht von einem App auf dem Telefon, da kommen ohne weiteres 50, 60 Megabyte runter über Funk. Ja. Ich meine, die Sachen haben sich so drastisch geändert, dass, ja, wir sehen große Probleme, die Daten wägen immer mehr, aber gleichzeitig entwickelt sich die Technologie und die Wissenschaft dahinter, dass diese Sachen auch flott bearbeitet werden können, ungespeichert und alles. So, das ist, aber das ist immer ein, man muss immer nach vorne schauen und immer die neuen Technologien adoptieren und die Sachen dann so auch bearbeiten.
1: Ich bin ja hier im Gebäude von der EUMETSAT. Da gab es dann eine Sicherheitskontrolle. Das müsst ihr wahrscheinlich auch alle machen.
0: Ja, und das ist wegen den Operationen der Satelliten, weil man will ja nicht, dass jemand da eindringt und einen falschen Knopf drückt und keine Wolken mehr wie Tagesschau.
1: Was habt ihr eigentlich in der Corona-Zeit gemacht?
0: Hauptsächlich sind, okay, für die nicht kritischen Angestellten war das hauptsächlich bei Teleworking. Und wir sind sehr schnell in der ersten Woche nach dem Shutdown, waren wir alle auf Teleworking und vernetzt. Natürlich für die Operatoren der Systeme, da waren Backup-Systeme, alles das auch vom Fernen, aber relativ schnell sind Leute zurückgekommen, natürlich mit Quarantänregeln und alles. Und ja, weil das muss eben funktionieren.
1: Da gibt es gewisse Sachen. Hat man keine zweite Chance?
0: Nicht wirklich.
1: Wie werden jetzt die Satelliten gebaut? Werden die hier gebaut?
0: Oh, das Bauen von Satelliten in Europa ist sehr kompliziert. Das wird ja von der ESA geleitet. Für uns. So, wir schreiben auf, was wir brauchen, und die ESA wandelt es in einen physikalischen Satelliten. Und das sind meistens Konsortien, die in Beiträge von ganz Europa haben. Die Farbe könnte zum Beispiel von Irland kommen, der Schutzmittel auf etwas von einem anderen Land, der Gyroskop von der Schweiz, ist es wirklich, die meisten Satelliten, die Größe, die wir haben, haben zwischen 200 und 300 Zulieferanten. Und das wird von der ESA koordiniert in Esteg in Holland. Und natürlich, da gibt es deutsche Firmen, die großen wie OHB in Bremen oder Airbus Deutschland, Airbus Defense in Ottobrunn oder unten Friedrichshafen, die natürlich große Beiträge sind.
1: Also ihr habt sozusagen die Anforderungen an die Satelliten, und dann ist es so, dass die ESA das organisiert.
0: Ja. So, wir definieren, was gebraucht ist, welche Wellenlängen, was die Genauigkeit sein muss, was zum Beispiel der Lärm und die akzeptierte Geräusch im Signal, solche Sachen. Und die ESA wandelt das um in technische Spezifikation und die Satellitendesigns, die Entwürfe und alles.
1: Über, sicherlich werden Sie jetzt keine genauen Zahlen nennen können, aber was kostet so ein Satellit so in der Größenordnung?
0: So, ein Stück. Ich kann Ihnen sagen, was unser neues Programm, unsere neue Generation der Low Earth Orbit Satelliten, Polarsatelliten, das sind 6 Stück, die eine Lebensdauer von 20 Jahren haben werden. Das ganze Programm von Start bis zum Ende ist über 4 Milliarden Euro.
1: Das ist,
0: aber das alleine ist alles.
1: Das ist alleine nicht zu schaffen.
0: Nein, alleine, aber darum gibt es ja die EUMETSAT, weil, okay, im Prinzip ein Land wie Deutschland oder Frankreich, Großbritannien könnten sich schon einen Satelliten leisten, aber natürlich, wenn man das zusammen macht, kann man etwas, das mehr, wie soll man sagen, länger, mehr, vielleicht komplizierter, mehr nutzvoll bauen. So, das ist wieder die Idee von der Zusammenarbeit, kann man mehr machen als alleine.
1: Ihr wertet ja die Daten so aus, dass die dann von zum Beispiel dem Wetterdienst benutzt werden können. Ja. Mehr macht ihr ja nicht.
0: Ja, wir machen ja auch gewisse Sachen. Wir entwickeln auch Produkte, die wir auch liefern. So zum Beispiel, wir rechnen die Windfelder im thermalen Infraroten über 3 Dimensionen. Das bedeutet vom Boden bis ungefähr 25 Kilometer. Wir liefern dann auch solche Produkte. Und die werden dann von Individuen benutzt oder von Forschern oder auch manchmal von den Wetterdiensten.
1: Gut, da werden Sie jetzt wahrscheinlich nichts zu sagen können. Und weil ich hatte vor kurzem mal ein Interview mit einem Wetterforscher, der hat das amerikanische und das europäische Wettermodell immer verglichen und die hatten irgendwie Unterschiede.
0: Ja. Das ist Fakt. Und das sieht man, ich meine, das kann man selbst jetzt auf dem Handy sehen, mit solchen Apps wie Windy. Das ist etwas, das aus Tschechien, die auch unsere Daten benutzen, aber die machen auch Vergleiche von verschiedenen Modellen und da gibt es tatsächlich Unterschiede. Und das ist auch, weil Daten eben unterschiedlich benutzt werden. Und da gibt es natürlich wie in allen wissenschaftlichen Bereichen unterschiedliche Theorien, was besser ist. Und die Amerikaner benutzen gewisse Daten anders als wir. Und natürlich wir Europäer. Und das bedeutet auch, dass da Unterschiede in den Wettervorhersagen kommen. Aber in Europa sind wir immer noch, ich meine, das European Center for Medium Weather Forecasting, Medium Range Weather Forecasting, ECMWF in Großbritannien und auch in Bonn sitzen die. Die haben zurzeit immer noch den besten Modell, der existiert. Und der benutzt hauptsächlich unsere Daten. Mit auch anderen Daten, aber benutzt voll, was machbar ist mit den komplizierten Daten. Und
1: das wenn sich jetzt einige Hörer interessieren, was die EUMETSAT so macht, ihr habt ja die Internetseite eumetsat.int, ja. Das steht für international.
0: Ja, richtig.
1: Was für Informationen kann man da als Darmstädter abrufen?
0: Sie können ja herausfinden schon, was wir fliegen. Das ist das Erste. Aber auch, Sie haben vollen Zugang zu Bilder und die letzten Daten, die eben von den Satelliten kommen. Da ist eine interaktive Webseite, wo Sie viele Informationen finden können. Letzten Bilder von der letzten Front oder wo eben Schnee ist zum Beispiel oder wie warm das Mittelmeer ist, bevor Sie im Urlaub gehen. So, das können Sie ohne weiteres durch unsere Webseite finden.
1: Und was gibt es da noch? Also auch ein paar Internas, Bilder von dem Kontrollzentrum? Oder?
0: Ja, da gibt es solche Sachen. Da gibt es auch Informationen über gewisse Klimazeitserien, über die Geschichte der verschiedenen Satelliten. Da ist sehr viel Information auf der Webseite. Das würde ich schon empfehlen, das für interessierte Leute. Das ist sehr viel. Und auch sehr viel, das man runterladen kann. Sehr schöne Bilder. Unser Planet ist sehr schön. Da gibt es phänomenale Bilder von interessanten Phänomenen. Wenn Sie zum Beispiel auf unseren letzten Satelliten, den wir gestartet haben, MTG, da gibt es Bilder von Rauch, der von Kanada bis Spanien gekommen ist. Und man sieht das wirklich als Film, wie diese Erdmassen und dieser Rauch bis Spanien gekommen
1: ist. 6000 das ist von dem Kilometer. Großen Waldbrand.
0: Großen Waldbrand letztes Jahr. Aber auch andere Sachen. Man sieht ja auch, wenn da so ein tropischer Sturm wie auf Madagaskar reingestürzt ist oder so. Und man sieht das aktiv wegen der hohen zeitlichen Aufnahmen, wo man wirklich die Wirbel sieht, wie sie sich bewegen, wie das so kommt. Sehr, sehr interessant. Da ist sehr viel da.
1: Diese Wirbel bilden sich, wenn ich da richtig informiert bin, einerseits durch die Erdrotation und andererseits dadurch, dass ja von der Rotation vom Äquator aus abgeweicht ist und dann hat es eben die Rotation bei diesen Wirbeln auf der einen Seite mehr Beschleunigung als auf der anderen und dann gibt es halt diesen
0: und dann Wirbel, die potenzielle Energie vom warmen Wasser. Darum ist es ja häufiger im Sommer und früh Herbst, weil dann eben auch die Wassertemperaturen am wärmsten sind. So, das ist Energie, dass dann diese
1: Wirbel aufsaugt. Ist das auf der Nordhalbkugel und auf der Südhalbkugel identisch oder gibt es da Unterschiede?
0: Die Zeit ist anders natürlich, weil man eben mit der Jahreszeit diese Verschiebung hat, aber im Prinzip ist das mehr oder weniger gleich auch mit Intensitäten und solchen Sachen.
1: Ja, es könnte ja auch sein, dass sich die Temperaturen anders entwickeln. Die Südhalbkugel hat ja deutlich mehr Wasser.
0: Ja, aber in den tropischen Bereichen oder die extratropischen Bereichen ist das relativ ähnlich. Das sind nicht so große Unterschiede zwischen, ich meine, ja, das sind mehr Wassermassen, aber mit der Erhitzung, die warmen Temperaturen sind da. Ich kenne das von eigener Erfahrung in der nicht der Karibik, aber im Golf von Mexiko, dass wenn ich jung war, und mit dem Thermometer da baden gegangen bin, war es 28 Grad im August, jetzt sind es eben 33 Grad. So, wenn da ein Wirbel durchbläst, kann er sehr schnell sehr, sehr stark werden.
1: Wassertemperatur?
0: Ja, weil da ist die potenzielle Energie.
1: Ja, Wasser ist ja der größte Energiespeicher oder Wärmespeicher, den es so gibt, sowohl pro Liter als auch pro Gewicht. Ja, wie viele physikalische Kenntnis braucht man denn, um sowas dann auswerten zu können? Ich glaube, das ist ziemlich viel, ne?
0: Ja, ich meine, wir sind schon hochspezialisiert. Ich meine, ob es im Ingenieurbereich ist oder auch in der wissenschaftlichen Seite, wo meine Abteilung ist. Und ja, das ist eben meistens lange Studien und lange Arbeitszeiten, lange Arbeitserfahrung, wo man diese Sachen macht. Es ist eine komplizierte Welt.
1: Die EUMETSAT macht nichts mit den anderen Gestirnen, die macht nur Erde.
0: Nein, ich meine, wir fangen langsam an mit Space Weather, weil die Sonne hat ja Aktivitäten, wie wir wissen, und das hat ja auch wirtschaftlichen Einfluss. Und unsere Mitgliedstaaten haben ja auch jetzt gefragt, dass wir langsam in diesen Sachen auch schauen sollten. Und die Zukunftsmissionen werden höchstwahrscheinlich ganz gezielt auch Messgeräte haben, die sich um die Sonne kümmern werden und um eben Space Weather oder Raumfahrtswetter, der die Erde beeinflusst. Das ist die Zukunft. Sehr interessant. Das ist gut, eine schöne Zukunft bei EUMETSAT, auch für junge Leute.
1: Ja, was braucht man, um sich halt hier zu bewerben?
0: Man muss eine Staatsangehörigkeit von den 30 Ländern haben, den 30 Mitgliedstaaten.
1: Einerseits ist das die EU, wahrscheinlich ist England noch dabei.
0: England, Island, und Norwegen, die Schweiz und die Türkei sind auch Teil.
1: Okay.
0: So sind unsere 27 EU-Länder plus die drei Nicht-EU-Länder. Und dann sind ja 26 und 4. Ja.
1: England ist noch fast, die bereuen es ja gerade,
0: ja, fuck.
1: Dass sie ausgestiegen sind.
0: Und dann hauptsächlich ein technisches Studium, meistens Masters egal ob es in Ingenieurwesen oder eben Physik, ja, Mathe, soll ich sagen, so hochtechnisch.
1: Und wahrscheinlich läuft sehr viel mit Computern hier.
0: Ja, und natürlich computerliterate ist, man muss man.
1: Und
0: muss
1: man da sagen. Kommt man wahrscheinlich mit Office alleine nicht weiter.
0: Nein, Office ist kein Computer. Nein, da muss man schon programmieren können. Und wirklich, ja.
1: Um halt diese Messreihen eben auch auswerten zu können.
0: Ja, absolut.
1: Gut, dann sind wir, glaube ich, durch.
0: Okay.
1: Ich fand es sehr interessant.
0: Ich auch. Danke für den Besuch.
1: Ja.
0: Und kommen Sie gern zu EUMETSAT.
1: Soweit der Bericht über die EUMETSAT hier in Darmstadt. Ich war im Gespräch mit Dr. Bojan Bojkov. Es gibt auch öffentliche Führungen bei der EUMETSAT. Die werden gebucht über Darmstadt Marketing.
2: Mein Name ist Jan. Aurel Jan. Wie Sie heißen, das weiß ich natürlich nicht. Ich kann Ihnen aber verraten, wie Sie die Lizenz zum Senden bekommen.
1: Es gibt wieder ein zweitägiges Basic-Seminar. Der erste Tag ist am Sonntag, dem 23. August. Der zweite Tag ist am Sonntag, der 30. August. Bringen Sie sich etwas Geld oder etwas zu essen mit für die Mittagspause.
2: Für neue Mitglieder von Radar e.V. ist die Teilnahme kostenlos.

0: Mein Name ist Aurelian, wie Sie heißen, weiß ich immer noch nicht. Was mir noch bleibt, ist auf Wiederhören zu sagen. Und das ist wörtlich gemeint. Wir sind ja ein Radioprogramm. Auf Wieder.
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2: 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Hallo und herzlich willkommen zur Sendung Freiwilligendienste, was geht? Auch heute habe ich wieder jemanden im Interview, der uns mal so ein bisschen seine FSJ-Stelle vorstellt. Hallo Alex.
3: Hi.
2: Ja, sehr cool, dass du da bist. In welcher Einsatzstelle bist du denn?
3: Also ich habe meine Einsatzstelle hier im Schauspiel Frankfurt in der Abteilung Regieassistenz.
2: Oh wow, das klingt richtig spannend.
3: Ist es auch, würde ich sagen.
2: Wie bist du darauf gekommen, FSJ zu machen?
3: Ich kenne sehr viele Menschen, die FSJ eben gemacht haben und wirklich nur Positives davon eben erzählt haben. Und als ich dann herausgefunden habe, dass das sogar auch einem Theater möglich ist, weil das auch im Bereich eben Kultur und sowas möglich ist, habe ich mich dann direkt umgeschaut, einfach weil mal ein bisschen Theaterluft schnuppern und mal einfach schauen, damit der Übergang von Schule in Arbeit nicht ganz so heftig, sage ich jetzt mal, kommt. Aha. Und ja, einfach mal ein bisschen austesten.
2: Und dann hast du quasi deswegen dich auch für diese Einsatzstelle entschieden?
3: Genau, also ich hatte mich bei mehreren beworben, aber war dann tatsächlich extrem froh, dass ich die hier am Schauspiel Frankfurt eben bekommen habe.
2: Ja. Ja, sehr cool. Wo hattest du dich denn noch so beworben gehabt? Bei welchen FSJ-Stellen?
3: Also ich hatte mich insgesamt bei vier Stellen beworben. Nämlich einmal hier eben am Schauspiel Frankfurt, Regieassistenz. Dann hatte ich mich noch in Mainz sowohl bei Dramaturgie als auch bei Theaterpädagogik beworben. Und dann noch einmal bei den Mainzer Kammerspielen, so ein alles zusammen, so Verwaltung und weil das die Kammerspiele jetzt da nicht so groß sind, soweit ich weiß, eben so eine Position für so bereichübergreifend eben.
2: Mhm. Also ja. War es im Prinzip schon klar, dass das auf jeden Fall irgendwas mit Theater zu tun haben soll?
3: Ja, das wollte ich auf jeden Fall. Ich hatte auch überlegt, ob ich vielleicht irgendwas an der Schule machen möchte, aber habe mich da tatsächlich dann gar nicht erst beworben, sondern direkt gedacht, ja, Theater wird schon bestimmt irgendwie klappen.
2: Mhm. Und was genau macht deine Einsatzstelle jetzt so?
3: Ja, also bei mir als Regieassistent ist es schon recht großer Bereich, da ich nicht nur einfach Regieassistent hier im Haus bin. Also hier im Haus gibt es insgesamt noch vier weitere festangestellte Regieassistenten. Und es gibt eben die drei unterschiedlichen Bühnen. So die große, die Kammerspiele und dann halt eben noch die sogenannte Box. Die Box ist recht klein. Und in der Box, das ist eben mein Aufgabenbereich. Also ich hatte auch eine Kammerspielproduktion, aber hauptsächlich bin ich eben für die Box zuständig. Und dadurch, dass es eben so klein ist, arbeiten da auch weniger Menschen, wodurch ich dann auch teilweise Aufgabe, wie zum Beispiel von der Requisite oder Soufflage noch übernehmen muss, was eigentlich nicht Aufgabe von Regieassistenten ist. Also das sind so meine Aufgaben. Und dann halt eben noch so als Regieassistent ist es so, einerseits natürlich bei den Proben bin ich halt immer dabei und bei den Vorstellungen. Und bin Ansprechperson für alle Beteiligten, also ich sorge für die Kommunikation zwischen den unterschiedlichen Gewerken, also ob es jetzt eben ist, dass die Schauspielerin sagt, hey, meine Schuhe sind mir ein bisschen zu klein, kannst du mal mit Kostüm Bescheid sagen und dann muss ich Kostüm weitermelden, was Sache ist, so. Und halt eben diese Kommunikation. Mhm. Und dann natürlich, oft ist es ja so, dass die Teams, die dann halt eben ans Theater kommen, vielleicht noch gar nicht, dass sie dann eben als Gast da sind und sich vielleicht gar nicht so gut am Haus auskennen, weswegen das natürlich dann auch meine Aufgabe ist, eben, dass ich mich halt hier am Haus auskenne und dann auch weiß, wie zum Beispiel die Technik oder sowas angeht und funktioniert und weiß, wen ich dann wo, wen erreichen muss, für welche Fragen. Und genau, und dann halt eben während den Proben immer schön alles im Regiebuch mitschreiben, dass da nichts vergessen geht, was man letzte Probe noch aufgeschrieben, also oder besprochen hat, eben sowas wie wann, wer, wo sitzt oder steht und sowas eben. Und allgemein ist es eben wichtig, dass ich diesen ganzen Überblick einfach darüber habe, dass wenn mich irgendjemand fragt, hey, wie ist denn das da und da, dass ich dann sagen kann, so und so haben wir das abgesprochen. Und ja, genau.
2: Wow, das klingt schon nach ganz schön viel.
3: Ja, ist es auch. Also ist schon eine ganze Menge, weil es halt auch eben, wie gesagt, so die Aufgaben eines richtigen Regieassistenten eben sind und nicht nur, sag ich jetzt mal, irgend so ein Praktikant, der mitläuft, sondern wirklich sehr viel Verantwortung.
2: Mhm. Und du hast ja auch noch bis eben gerade gearbeitet.
3: Richtig.
2: Was war denn gerade eben so deine Aufgabe? Was war so deine letzte Aufgabe?
3: Das Haus führen, damit die eben den Saal, wo das Casting stattgefunden hat, überhaupt erstmal finden und dann halt eben vor Ort so, ja, die Technik eben, dass der Ton funktioniert und ja, schauen, dass alle glücklich sind.
2: Mhm.
3: Ja.
2: Cool. Und was genau stellt ihr denn da vor? Was läuft bei euch?
3: Also jetzt am Haus, also ich meine jetzt langsam, am Ende, das ist jetzt ja Ende der Spielzeit, also dann ab Anfang Juli hat das Theater zu bis August. Das heißt, da passiert erstmal gar nichts. Aber eben an Vorstellungen ganz unterschiedlich, halt eben im großen Haus wird gerade schon die Vorproben, also sozusagen die beginnen jetzt schon vor der Theaterpause oder nach der Theaterpause wird weiter geprobt. Das heißt Schwelg, also die, ich weiß gerade gar nicht genau, die Reise des Soldaten Schwelg oder sowas. Ich weiß das jetzt ehrlich gesagt. Und dann hatten wir jetzt diese Woche Premiere von einer etwas kleineren Produktion, Metamorphose in 3 Schritten, eben in der Box. Und da, dann haben wir halt unterschiedliche auch Wiederaufnahmen von anderen Spielzeiten und ja, in einfach allen Häusern, naja, auf allen Bühnen meine ich. Ja, ich glaube, sonst geht tatsächlich jetzt, weil es eben Ende der Spielzeit ist, ein bisschen weniger. Ich glaube, eine Kammerspielaufführung, Kammerspielproduktion wird gerade noch, hat vor kurzem angefangen, aber ja, ist tendenziell eher ruhiger am Haus aktuell.
2: Okay, das scheint auch gut zu sein.
3: Ja, langsam.
2: Und wie viele Bühnen habt ihr dann? Wie groß seid ihr?
3: Genau, also wir haben eben diese 3 Bühnen, einmal das große Schauspielhaus eben. Ich bin mir gerade nicht ganz sicher, wie viele Plätze, aber auf jeden Fall so, ich glaube um die ungefähr 800. Könnte auch sein, dass das falsch ist, weiß ich gerade nicht. Dann eben die Kammerspiele sind ein bisschen kleiner, die sind ungefähr 200, glaube ich. Und dann eben die Box passen 60 Menschen rein. Das sind so die 3 Bühnen. Und ja, haben wir halt eben noch unsere, also in der Panorama-Bar finden manchmal auch irgendwelche Events statt, jetzt keine Vorstellungen, aber Events. Sowas wie dann zum Beispiel Karaoke mit Pütti oder sowas. Und genau. Und ja, dann haben wir halt eben noch die ganzen Probebühnen. Also davon haben wir 3 hier am Haus und dann nochmal extern bei der Franziusstraße nochmal 3 weitere große Bühnen, also Probebühnen. Und ja, genau, deswegen an Platz mangelt es nicht.
2: Wow, also doch schon ganz schön groß.
3: Auf jeden Fall, also vor allem auch, super, alles, dann gibt es natürlich hier in dem ganzen Haus sind dann noch die ganzen Büros und die Gewerke und so weiter und so fort. Also ich meine, wirklich alles Mögliche wird hier im Haus einfach schon fertiggestellt und dann eben bereitgestellt. Und diese ganzen, das ist ein super verwinkeltes Gebäude mit viel zu vielen Ecken und irgendwelchen Wegen durch 50 Türen, um von A nach B zu kommen. Ein bisschen schwer, sich da zurechtzufinden, aber irgendwann findet man da auch seine Wege.
2: Das heißt, du musst dann auch mal von Bühne zu Bühne hüpfen?
3: Ja, also beziehungsweise, also von Bühne zu Bühne, tendenziell jetzt eher weniger, aber auf jeden Fall eben von den Gewerken zu der Bühne oder dann zur Schauspielpforte, um da, also halt der Seiteneingang, um dann irgendwelche Leute vom Team oder sowas abholen oder schnell mal ins Büro irgendwas ausdrucken. Also da wird schon sehr, sehr viel auch hin und her gerannt.
2: Das klingt sportlich.
3: Ja, würde ich auch sagen. Aber es gibt Aufzüge, Gott sei Dank.
2: Ja, und ich stelle mir das auch richtig cool vor, dann bei so vielen Aufführungen oder auch Proben auch dabei sein zu dürfen.
3: Ja, also das ist wirklich super, super interessant. Auch einfach, weil man Also einerseits lernt man halt dadurch das Ensemble vom eben Haus super gut kennen, wo natürlich jeder von denen eine komplett andere Art zu spielen hat, was halt für mich auch super interessant ist. Dazu kommt es noch, dass man da mit ganz unterschiedlichen Regisseuren auch zusammenarbeitet und kennenlernt. Also da wirklich große Vielfalt. Also zum Beispiel jetzt das Schwelg wird zum Beispiel von Gockel inszeniert und der ist auch recht bekannt. Und deswegen, da lernt man schon auch einige Menschen kennen und lernt auch einfach viel so unterschiedliche Art und Weisen, wie man eben ein Theaterstück von einfach nur einem Text bis halt auf die Bühne stellen. Wirklich Step für Step ist man dann da dabei und das ist extrem, extrem interessant. Und

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1: Warum genau hast du gesagt, es soll auf jeden Fall irgendwas mit Theater sein, dein FSJ?
2: Das war einerseits, weil ich einfach, Theater finde ich ist ein super, super interessanter Job und man hat halt immer, ich finde so Theater, das hat besonders, wenn man noch jünger ist und sowas, so einen gewissen Zauber an sich und deswegen fand ich das super interessant mal zu sehen, okay, wie funktioniert das denn, weil das ist keine Zauberei, da sind halt Menschen dahinter, die da eben proben und arbeiten und das da irgendwie alles zum Laufen bringen und das fand ich super interessant. Und halt eben noch das Hauptding bei mir, dass ich halt selbst auch eben nach dem FSJ auch an einem Theater arbeiten möchte, als zwar nicht als Regieassistent, sondern als Schauspieler, aber genau, und dann war das eben so das Ding von, hey, ich möchte Schauspieler werden, okay, ich kenne Schultheater AG, das ist aber nicht das Gleiche wie so an einer städtischen Bühne. Und dann habe ich ihm gedacht, einfach mal eben diese Theaterluft schnuppern und mal schauen, wie das da alles so wirklich abgeht und ja, deswegen, und das war eben als Regieassistent auch nochmal ganz cool, weil wenn bei Proben eben Schauspieler ausfallen oder sowas, dann darf ich da immer wieder einspringen und irgendwie Texte einlesen und sowas. Mhm. Ein einziges Mal durfte ich sogar auch bei einer Vorstellung für eine kleine Rolle einspringen und das war halt, wenn man zum Beispiel Schauspieler werden möchte, wurde ich natürlich 5-mal gefragt, ob ich das wirklich machen möchte und sowas. und dann ist das natürlich für mich persönlich natürlich extrem, extrem cool.
1: Ja, das kann ich mir denken, dass das richtig, richtig cool für dich sein kann oder sein muss.
2: Ja.
1: Das heißt, du warst dann auch schon, also bei der einen Vorstellung warst du dann tatsächlich als Schauspieler auch auf der Bühne.
2: Ja, genau. Also das war, wie gesagt, wirklich nur eine kleine Rolle ohne Text. Aber trotzdem, ja, durfte ich dann auf die Bühne und durfte Sachen machen und ja, mich hat man auch gesehen.
1: Mhm. Euer Regisseur, euer Hauptregisseur, nenne ich es jetzt mal, wechselt der oder arbeitest du da immer mit den gleichen zusammen?
2: Also eben, es gibt unterschiedliche eben Produktion, hier am Haus, die werden schon Jahre davor sozusagen schon geplant, wer wann wo kommt. Und das sind dann wirklich einfach die unterschiedlichen Regisseure, die sagen, hey, ich möchte dieses und jenes Stück gerne inszenieren. Und dann sagen die, ja, mach das bei uns. Und dann ist es eben wirklich bei jeder Produktion ein ganz anderer Regisseur. Es kommen natürlich teilweise eben, sag ich jetzt mal, die gleichen Verdächtigen wieder zurück nach irgendwie einem Jahr oder sowas. Also zum Beispiel, wie gesagt, Gockel ist gerade bei uns da und vor paar Wochen wurde erst noch wieder Faust, das auch von Gockel ist, auch wieder inszeniert und so fort. Deswegen so, es gibt schon so Regisseure, die immer wieder kommen. Aber so in einer Spielzeit kommen wirklich für jede Produktion ganz andere Regisseure. Und ja.
1: Mhm. Bringen die dann eigene Stücke mit oder haben die dann Werke im Kopf, die es schon gibt?
2: Das ist ganz unterschiedlich. Also tatsächlich zum Beispiel meine erste Produktion hier im Haus, das war der aufhaltsame Aufstieg von Arturo Uy. Das ist ein Stück von Bertolt Brecht. Das ist schon ein bisschen älter. Ja, ist klassisch. Und dann jetzt im Januar war ich bei einer Kammerspielproduktion. Die hieß Die Affäre auf der Straße nach Monaco. Und das wurde tatsächlich vor Ort gerade geschrieben. Das war dann so, die haben so ein bisschen geredet und sowas und dann am nächsten Tag hieß es so, ich habe jetzt mal hier eine Szene, also wir haben eine Szene geschrieben, kommen, wir lesen die mal. Da wurde wirklich das Stück erst während dem Probenprozess eben geschrieben und sich überhaupt den Inhalt so genauer ausgedacht. Also Inhalt steht schon fest, aber ja, deswegen ist es wirklich ganz, ganz unterschiedlich. Auch egal, ob es jetzt moderne oder klassische oder eben selbstgeschriebene, ja, gibt's alles Mögliche.
1: Hast du dann auch die Möglichkeit, da so ein bisschen mitzuentscheiden?
2: Also, das ist auch von Regisseur unterschiedlich. Also, das ist ganz unterschiedlich. Grundsätzlich eher weniger. Also, das liegt auch einfach daran, dass ich halt eben nur Regieassistent bin und eben dafür da bin, dass wenn jemand eben Fragen hat oder Hilfe braucht, dass ich helfen kann. Deswegen das tendenziell eher weniger. Es gibt aber auch Regisseure, die sagen, ey yo, ich habe gerade keine Ahnung, sagt mal was, so. Aber die Regisseure haben eben auch immer so das eigene Team mit zum Beispiel Dramaturgie. Und die Dramaturgie ist halt eher dann dafür da, um auch so Input zu geben und Gedanken dazu. Das gibt es auch als FSJ-Stelle hier im Haus mit Dramaturgie. Deswegen, das ist dann eher so da, der Fokus. Und Aber dann eben, weil ich hauptsächlich ja zuständig in der Box bin, in der Box sind eben hauptsächlich, also das ist hier am Haus so, dass es gibt ja, wie gesagt, die vier festangestellten Regieassistenten und die haben eben die Möglichkeit, in einer Spielzeit eben eine eigene Produktion zu machen, wo sie Regie machen. Mhm. Und da bin ich dann wiederum eben Regieassistent, also dann bin ich sozusagen der Regieassistent vom Regieassistenten, der aber gerade Regie macht. So. Und genau, und die dann teilweise unterschiedlich, ob das jetzt die zweite, dritte oder keine Ahnung wie vielte Inszenierung die schon haben. Ich habe aber auch schon mit jemandem gearbeitet, der da jetzt das erste Mal als Regie gearbeitet hat. Und da wurde dann schon eher, weil das halt sowieso ein kleinerer Kreis ist von so 8 Leuten oder sowas, da wird man dann schon eher auch nach der eigenen Meinung gefragt, da kann man auch was dazu sagen. Und ja, ich glaube, das ist wirklich einfach von Person zu Person abhängig, einerseits, wie viel man selbst einbringen möchte und sich auch traut, da was zu sagen und halt eben auch der Regie, wie offen die Person sagt, ja klar, wenn ihr irgendwelchen Input habt, dann haut raus. Ja.
1: Ja, okay. Und bei wie vielen Stücken warst du jetzt bisher dabei?
2: Also ich war, ich bin gerade überlegen, also ich war bei einer Schauspiel, also an der großen Bühne, dann war ich bei 2 Kammerspielen habe ich hospitiert, da war ich wirklich einfach nur der Regieassistent vom Regieassistenten und bei einer war ich richtiger Regieassistent und in der Box waren es 3, das heißt, wir sind so ungefähr bei 7 Produktionen, 6,5, sagen wir es mal so. Das eine war eher nur so eine kleine Wiederaufnahme. Mhm. Aber genau so 6, ungefähr 6 Produktionen, genau.
1: Wow. Und ja. Das Ganze geht jetzt so langsam zu Ende. Eure Spielzeit geht zu Ende, ne?
2: Yep.
1: Genau. Und wie ist es dann mit deinem FSJ?
2: Naja, also ich meine, mein Vertrag geht offiziell noch bis zum 15. August und die neue Spielzeit beginnt so am, ich glaube, 13. August. Das heißt, offiziell habe ich in der nächsten Spielzeit noch 2 Arbeitstage, wo ich halt einfach nur meine Nachfolgerin einarbeiten werde. Mhm. Und ja, und dann ist es vorbei und ich werde es ziemlich vermissen. Und ja, danach halt in die große Welt von Vorsprechen an staatlichen Schauspielschulen.
1: Ja, und in der Zeit, wo jetzt dann nicht stattfinden wird?
2: Da habe ich, also es ist eben, das ist beim Theater, jedenfalls bei uns nochmal krasser, weil die ganzen Urlaubstage sozusagen, die man ja eigentlich zur Verfügung hat, sind dann gebündelt eben diese Sommerpause, wo dann halt wirklich im Theater absolut gar nichts passiert. Mhm. Also das ist wirklich einfach so wie Sommerferien, da passiert gar nichts. Und das heißt, da habe ich frei, bin offiziell eben noch, eben krieg das Geld und bin halt so offiziell, habe einen Vertrag. Aber für mich ist das dann einfach nur eben, ja, meine Urlaubstage und ja, genau.
1: Okay, das heißt, du musst deine Urlaubstage auch dafür dann aufsparen.
2: Genau, also was heißt aufsparen? Also die sind einfach automatisch dann gesammelt, gebündelt eben dann dort hingelegt, so, jedenfalls war das bei mir so. Aber das ist, weil man halt eben ein FSJ macht, ist es, also das ist auch nicht bei jedem so. Also es gibt, je nachdem, in welchem Bereich du auch arbeitest, hast du, also du kannst auch so während der Spielzeit natürlich Urlaub bekommen. Mhm. Und bei mir, dadurch, dass ich FSJ bin, ist das sowieso, da kann ich jederzeit sagen, hey, ist es gerade ein bisschen zu viel zwischen den beiden Produktionen. Ich brauche mal kurz dann in der Zeit mal kurz eine Pause. So, und dann, das ist, weil bald ist Vorstellung bei uns am Haus. Und dann wird hier das alles Mögliche mitgeteilt, dass alle die mitbekommen müssen. Genau, da kann ich jederzeit eben sagen, dass ich ein bisschen Zeit brauche. Und dann ist das absolut gar kein Problem. Und dann kann ich auch frei und auch so bei Feiertagen und sowas hatte ich dann auch eigentlich, immer frei.
1: Das ist eigentlich relativ locker geregelt.
2: Ja, also sowieso als jetzt hier am Schauspiel Frankfurt ist es auch auf jeden Fall insgesamt auch ziemlich locker, würde ich sagen. Also in dem Sinne von da so mit Kommunikation und sowas, das ist total easy, kann ich einfach sagen, wie es mir geht, was ich brauche und sowas. Und dann sind die da auch sehr kooperativ, deswegen ist das alles recht entspannt.
0: Ali Alligator. Ja. Ich bin verliebt. Sieht man doch.

0: Wie sieht es mit deinen Arbeitszeiten aus? Sind die genauso entspannt?
1: Also die Arbeitszeiten sind schon heftig, würde ich sagen. Also bei mir ist halt eben die Sache, ich wohne nicht in Frankfurt, ich wohne

0: so lohnt, heimzufahren. Das heißt, dann bin ich wirklich von morgens bis abends dann hier am Haus. Das ist unterschiedlich. Bei, also sozusagen die ersten paar Wochen sind eben so meistens eben eher lang, an einem Stück von 10 bis 17 Uhr. Und dann irgendwann, wenn es halt eben zu Endproben geht, das heißt, sobald man nicht mehr auf der Probebühne ist, sondern auf der richtigen Originalbühne, dann ist es eigentlich immer so geteilt, dass es dann bis 22 Uhr geht.
1: Wow.
0: Ja, und das kann dann natürlich ganz schön spät werden, vor allem, weil man dann auch natürlich gerne danach noch vielleicht sich in der Kantine dann da kurz zusammen hinsetzt und auch eine Cola trinkt oder sowas und ein bisschen quatscht. Das ist natürlich dann viel immer später.
1: Mhm.
0: Und dadurch, dass ich als Regieassistent eben auch bei Vorstellungen, also Vorstellungen muss ich betreuen, und da kommt es halt eben drauf an, die Vorstellungen sind meistens eben abends, wo es dann auch so bis so zwischen, also eine Stunde vor Vorstellungsbeginn muss ich da sein. Und dann eben bis zum Ende der Vorstellung muss ich dann auch da anwesend sein. Das heißt, je nachdem, wann die Vorstellungen sind, bin ich meistens so gegen 21 oder 22 Uhr fertig. Und was aber auch ganz interessant ist, ist, dass passiert bei mir auch immer wieder, dass ich an einem Samstag oder an einem Sonntag arbeiten muss. Das sind dann halt immer nur, also nicht nur, also meistens sind das Vorstellungen. Es kann auch mal passieren, dass an einem Samstag geprobt wird. Das passiert aber tendenziell eher selten. Also ich glaube, das war jetzt in diesem kompletten Jahr bei mir zwei, maximal dreimal der Fall. Und das ist eben so die Sache, dass ich dann auch an Wochenenden eben manchmal hier nach Frankfurt fahren muss. Das ist dann aber so, dass ich dann halt meistens halt wann anders unter der Woche halt meinen freien Tag habe. Also ich arbeite, also ich habe mindestens einen freien Tag in der Woche auf jeden Fall und auch einen zweiten, mindestens halben freien Tag. Also samstags darf man auch eigentlich nicht länger als 14 Uhr proben und so weiter und so fort. Das ist ein bisschen kompliziert geregelt, aber ja, es ist nicht so, als würde ich durcharbeiten.
1: Okay, und ihr hattet ja jetzt erst vor kurzem diese Zeit, wo du so viel arbeiten musstest.
0: Ja, genau. Das, weil wir jetzt letztens Premiere hatten und da musste ich dann recht viel arbeiten, auch an den Wochenenden, weil dann halt jetzt natürlich gegen Ende der Spielzeit natürlich auch nochmal schön viele Vorstellungen und sowas, also nicht nur gegen Ende, aber natürlich viele Vorstellungen, wo ich dann auch eben dabei bin und eben die Endproben, weil dann nicht nur eben normale Bühnenproben sind, sondern halt auch noch so Beleuchtungsproben, weil natürlich das mit dem Licht und Video und Ton natürlich auch alles noch mal explizit geprobt werden muss und da müsste ich halt eigentlich auch immer dabei sein, was dann teilweise eben wegen Arbeitszeit nicht möglich ist. Also so, ich habe halt eben meine 7 Stunden am Tag und ich kann dann nicht von 10 bis 10 durcharbeiten.
1: Ja, ja. Verständlich. Okay. Und was war eigentlich das Kurioseste, was du in deinem FSJ bisher erlebt hast?
0: Das Kurioseste? Ich glaube, das Kurioseste in meinem FSJ soweit war wahrscheinlich, ich würde sagen, dass insgesamt sehr viel an einem Theater sehr kurios ist, einfach weil beim Schauspielern sowas wie Schamgefühl tendenziell eher weniger vorkommt. Und ich weiß, wir haben einmal für eine Boxproduktion haben wir ein Video aufgenommen, das dann halt eben bei der Vorstellung gezeigt wird und sind dafür, ist die Schauspielerin in einem wunderschön glitzernden Kleid mit einem gigantischen pinken Delfin-Kuscheltier, sind wir alle zusammen durch Frankfurt gelaufen, haben uns dann in ein Restaurant Essen geholt und der Delfin war die ganze Zeit dabei. Und das war schon sehr kurios, wo ich dachte, ja, das ist halt so Theaterleben. Das macht man in seiner Freizeit vielleicht eher weniger. Deswegen, ja, das ist mir so eingefallen.
1: Okay, wow. Das ist wirklich sehr kurios.
0: Ja.
1: Gab's da auch komische Blicke?
0: Auf jeden Fall. Also da gucken einige und wir sind da auch immer so lang gelaufen und haben uns halt natürlich haben selbst die ganze Zeit gelacht und waren so, ja, ne, wir sind vom Theater, so nach Motto. Deswegen, also sehr viele haben auch einfach nur gelächelt und fanden es halt einfach lustig. Aber ja, also ich glaube vielleicht, ganz allein, ich weiß gerade nicht mehr genau, haben uns vielleicht ein paar Leute angesprochen und haben halt eben gesagt, dass wir vom Theater sind, aber die meisten haben uns einfach nur angeschaut und gelächelt.
1: Naja, jetzt haben sie es. Jetzt wissen sie, wer mit dem Delfin durch Frankfurt gelaufen ist.
0: Genau.
1: Ja, cool. Hattest du Erwartungen?

0: Tatsächlich hat dieses, also bis jetzt auf jeden Fall, ich meine, ist jetzt auch nicht mehr so lang, aber trotzdem, also das FS hat eigentlich ziemlich genau meinen Erwartungen entsprochen, eben das Ding, dass ich bei Proben dabei bin. Also ich wollte halt wirklich so nah es geht an den Alltag eines Schauspielers auch rankommen. Das war so meine Hoffnung, um zu sehen, wie das so ist. Und auch einfach mal zu sehen, wirklich, wie das funktioniert, dass man halt einen Text hat und das dann halt irgendwie inszeniert wird und auf die Bühne kommt. Und das habe ich auf jeden Fall wirklich sehr live hautnah miterlebt. Und ja, ich weiß nicht, also ja, es ist schon ziemlich genau das, worauf ich auch gehofft habe, dass das FSJ ist. Natürlich ein bisschen, war dann schon viel Arbeit, auch mit dem Panel und sowas, aber
1: Okay, dann ist das doch perfekt für dich.
0: ja, definitiv.
1: Okay, dann nenn mir mal eine Sache, die dir so richtig gut gefällt an deinem FSJ.
0: Einem FSJ explizit die Seminare. Also ich, die Seminarfahrten sind für mich das absolute Highlight bezüglich des FSJs, einfach weil man mit einer Gruppe von Leuten irgendwo hinfährt, die alle so in meinem Alter, alle mit ähnlichen Interessen und die einfach alle super, super viel, ja, einfach, die super offen sind und einfach Spaß haben wollen und dann ist man da zusammen und das ist ein bisschen wie, ja, weiß nicht, Klassenfahrt, aber halt nicht mit pubertierenden Kindern, die rumschreien, sondern halt eher so mit Menschen, mit denen man halt reden kann und Spaß haben kann.
1: Ja.
0: Und ja, das ist so mein absolutes Highlight bezüglich FSJ.
1: Cool. Und in deiner Einsatzstelle?
0: In meiner Einsatzstelle für mich persönlich eben das Ding, dass ich, also allgemein, dass mir was anvertraut wird, dass ich diese Verantwortung eben, dass die mir in die Hände gelegt wird und gesagt wird, ja, das kannst du und das finde ich schon sehr toll, also jetzt auf alles bezogen. Und für mich persönlich natürlich der Fakt, dass ich eben für Schauspieler bei Proben so einspringen durfte oder einlesen und sowas. Ja, das war auf jeden Fall mein Highlight. Wahrscheinlich genau eben die Sache, dass ich bei Tobi mitspielen durfte bei der einen Vorstellung.
1: Ja, und du bist tatsächlich nicht der Einzige, der sagt, dass die Seminare eine bessere Klassenfahrt sind.
0: Das freut mich zu hören. Ich fühle mich immer so blöd, wenn ich diesen Vergleich mache, aber es trifft halt schon ganz gut.
1: Ja, es trifft genau auf den Punkt und bisher haben die Leute, die ich im Interview gehabt habe, auch genau das Gleiche geantwortet.
0: Ist ja super.
1: Also man sieht, die Seminare, die sind schon ein guter Teil vom FSJ, wo man sich natürlich auch viel connecten kann.
0: Eben. Da kann man extrem viele Menschen einfach in seinem Alter kennenlernen. Und ich habe da jetzt auch so meine Freunde gefunden, mit denen ich ja jetzt auch nach dem FSJ in den Urlaub eben fahren werde und sowas.
1: Wow.
0: Deswegen,
1: Also man kann da auch richtig coole Freunde fürs Leben finden.
0: auf jeden Fall. Also würde ich, ich hoffe mal drauf. Ich gehe
1: Ja,
0: davon aus.
1: das ist natürlich richtig cool. Welche Art von Seminaren gefällt dir denn am besten? Also wir hatten ja jetzt so verschiedene Arten, wo uns zum einen, wo wir durchgehend Programm hatten, dann hatten wir ein Seminar mit einem, wo wir in Workshops eingeteilt waren und jetzt werden wir noch ein Seminar haben, wo wir selbst Workshops organisieren dürfen.
0: Also, ich glaube, also ich meine, ich war jetzt noch nicht auf dem Seminar, das jetzt noch vor uns steht, aber das stelle ich mir jetzt schon unglaublich cool vor, einfach weil jeder, der Lust hat, eben so einen eigenen kleinen Workshop vorbereiten kann und ich da einfach schon von so vielen Menschen gehört habe, was es so an coolen Angeboten geben wird. Und eben diese Freiheit, dass man da selbst eben sagen kann, hey, ich habe Lust, Volleyball zu spielen, deswegen mache ich halt jetzt einfach einen Volleyball-Workshop und alle, die wollen, können halt einfach mitspielen und dann so ganz entspannt einfach eben wie mit Freunden Urlaub machen und das Programm halt selbst so größtenteils eben planen. Und das war wahrscheinlich schon, also war, was heißt war, wird wahrscheinlich mein Lieblingsseminar sein. Wobei auch wirklich auch bei den anderen, bei den Workshops war das auch wirklich super cool, dass man halt wirklich unterschiedlichste Arten von kreativen Ausdrucks, ob es jetzt eben drucken, tanzen, schreiben oder was auch immer ist, gab es alles und das ist halt wirklich auch nochmal der Hammer.
1: Ja, und ich muss dazu sagen, bisher jedes Seminar hat genau den Nerv getroffen, den ich gerade zu dem Zeitpunkt gebraucht habe.
0: Das verstehe ich, ja. Das stimmt, das würde ich unterschreiben.
1: Genau, und das finde ich einfach nur schön, dass sich da auch ja, alle irgendwie drauf eingelassen haben.
0: Ja, definitiv. Das, weil dadurch entsteht erstmal so überhaupt so eine gute Stimmung und was auch immer, weil man einfach merkt, dass vielleicht nicht alle, keine Ahnung, aber das kann ich jetzt so nicht sagen, aber dass mindestens mal der Großteil wirklich, wirklich Bock hat, da zu sein.
1: Ja, und auch akzeptabel. Sie akzeptieren dich, wie du bist.
0: Ja, ja, auf jeden Fall. Also da habe ich wirklich absolut gar keine negativen Erfahrungen gemacht und habe jetzt auch nicht irgendwas mitbekommen, wo irgendjemand, weiß ich nicht, aus irgendwelchen Gründen außen vor gelassen wurde oder was auch immer.

0: du möchtest ja nach deinem FSJ Schauspieler werden.
1: Genau.
0: Was genau braucht man dafür?
1: Das ist ein ganz schön interessanter Weg, sagen wir es so. Also es ist eben so, es gibt in Deutschland eben sowohl staatliche als auch private Schauspielschulen. Und ich gucke mir eigentlich nur die staatlichen an, weil die privaten eben dann ganz schön teuer werden. Und so oder so ist auf jeden Fall eben, dass man sich da erstmal anmeldet und dann wird man zu einem Vorsprechen eingeladen. Und das ist einfach so, dass halt bei jeder Schauspielschule gibt es da so unterschiedliche Kriterien, aber so Pi mal Daumen, man braucht eigentlich immer so 2 bis 3 Monologe, die man vorbereitet hat. Einen klassischen, einen modernen und dann noch irgendwas Drittes, so nach Motto. Und oft braucht man auch noch einen Song, den man dann singt. Oder eine selbstgeschriebene Szene.
0: Ach.
1: Oder selbstgeschrieben, irgendwas Selbstkreiertes, so nach Motto. Und dann geht man da hin, stellt das vor und dann kommst du in die nächste Runde. In der nächsten Runde wird ein bisschen daran gearbeitet, du stellst es nochmal vor und dann gibt es eine dritte Runde. Und in der dritten Runde wird dann vor allem eben auch so auf die Gruppendynamik geschaut, weil eben an jeder Schauspielschule, es gibt, denke ich, so ungefähr so um die 15 in Deutschland, also staatliche Schauspielschulen. Und in jeder, jedem Jahrgang sind so maximal 10 Leute werden angenommen.
0: Oh, wow, das sind aber wenige.
1: Es sind sehr wenige, ja. Also es ist wirklich sehr viel, sag ich jetzt mal, Konkurrenz. Und sehr, also weil da wirklich hunderte von Leute zu diesen Vorsprechen kommen.
0: Ja.
1: Und ja, deswegen ist auf jeden Fall einiges. Und deswegen wird halt eben in der dritten Runde geschaut, dass dann die wenigen, die noch da sind, eben auch als Gruppe zusammen harmonisch funktionieren und dass sie natürlich auch, sag ich jetzt mal, eine komplette so Farbpalette von unterschiedlichen Arten von Menschen eben haben, weil man dann mit mehr Werkzeugen mehr kreieren kann, sag ich jetzt mal. Und genau, und da wird halt eben dann so in der dritten Runde vor allem so die Gruppe zusammengestellt und ja, genau.
0: Klingt spannend.
1: Ja, auf jeden Fall.
0: Gab es eigentlich etwas, was dir in deinem FSJ nicht so gut gefallen hat?
1: Also wie gesagt, dadurch, dass ich halt eben pendeln musste, war das schon heftig teilweise. Mit, also wenn dann geteilt geprobt wurde und man dann halt abends um 22 Uhr ist fertig. Das heißt, ich bin so gegen 23 bis Mitternacht zu Hause und am nächsten Tag muss ich um 10 wieder da sein. Das heißt, ich kann gar nicht mal mehr als 8 Stunden Schlaf, wenn überhaupt 8 Stunden Schlaf bekommen. Das war halt ganz schön heftig, aber das war vor allem am Anfang. Und ja, manchmal ist es schon ein bisschen, also es ist schon herausfordernd, dass man da, also einerseits eben mit dieser Verantwortung auch umzugehen weiß, und man sich immer wieder dran erinnern muss, hey, yo, ich bin nur ein FSJler, in Anführungszeichen.
0: Ja.
1: Ich mache das das erste Mal und die können von mir jetzt nicht erwarten, dass ich da irgendwas direkt meister. Und halt eben, ja, die Arbeitszeiten, das ist schon, ist nicht jedermanns Sache. Also ich bin da, hab da grundsätzlich kein Problem damit, abgesehen eben von den Pendeln, aber das, dieses Flexibelsein mit eben am Wochenende arbeiten und so weiter und so fort, das ist schon, ja, muss man wollen.
0: Hast du schon einen Nachfolger?
1: Ja, also das haben wir, da war ich auch bei den Kennenlerngesprächen dabei, habe mit allen geredet und bei der Entscheidung hatte ich nichts mit zu sagen, aber ja, also es gibt schon eine Nachfolgerin und die werde ich dann eben in der nächsten Spielzeit noch schnell einarbeiten.
0: Super, sehr gut. Hast du noch ein Tipp oder so für vielleicht Leute, die sich auch für ein FSJ in dieser Stelle interessieren?
1: Also ich glaube, das Wichtigste ist natürlich einerseits natürlich, ihr müsst es wollen. Also das ist schon, das ist auf jeden Fall im Theater hat schon so gewisse, ja, so Besonderheiten, die man, mit denen man halt umgehen können sollte. Aber trotzdem, wenn ihr da wirklich Bock drauf habt, dann ist es, also wenn man da wirklich Bock drauf hat, dann ist das Wichtigste wirklich einfach das, das heißt mal, zu zeigen, dass man Lust hat und dass man einfach eben offen bleibt und sagt, hey, ich bin motiviert, ich bin bereit zu lernen und das, was ich schon gelernt habe, eben auch zu zeigen und sowas. Und das, diese Motivation, das spürt man bei solchen Kennenlerngesprächen. Und ja, also das ist das Wichtigste, würde ich sagen.
0: Okay, super. Und du bist ja nicht nur in deinem FSJ aktiv, sondern auch in der Freiwilligenvertretung.
1: Das ist richtig, ja.
0: Genau. Und da hatte ich in der letzten Sendung die Lina im Interview, die ist ja mit dir dabei.
1: Ja.
0: Genau, mit der habe ich da schon ein bisschen drüber geredet gehabt. Willst du noch ein bisschen was zum Bundesfreiwilligendienst sagen? Bundesfreiwilligenvertretung.
1: Ja, also sagen wir so, wir sind ja so zu acht. Alle zusammen sind wir eben die Freiwilligenvertretung. Und ja, also es gibt eben beim FSJ gibt es die sogenannten Kulturtische. Das sind sozusagen einfach so Angebote von einem möglichen Zusammenkommen für alle, die Lust haben, die ein FSJ machen, eben in dem Jahrgang zusammen irgendwas zu machen. Und das ist eben das, womit ich mich tendenziell eher befasst habe, bei der Freiwilligenvertretung, weil es natürlich unterschiedliche Bereiche gibt.
0: Mhm.
1: Und da haben wir zusammen versucht, immer mal wieder irgendein Programm zu finden und das dann eben mitzuteilen. Und natürlich war es dann teilweise halt einfach ein bisschen schwer, weil man eben dieses FSJ halt gleichzeitig noch parallel macht und man dann noch irgendwie zu acht das irgendwie organisieren muss. Das ja, kann manchmal ein bisschen kompliziert werden, aber ja. Genau, und dann gibt es eben noch eine Person immer jedes Jahr, die sozusagen dann nach Berlin fahren darf. Das war bei uns die Martha. Und das ist dann so, dass eben aus jedem Bundesland eine Person des Freiwilligendienstes eben dann nach Berlin kommt und man sich da sozusagen unter den Bundesländern mal so ein bisschen austauschen kann. Und ja, aber da weiß ich Tennis eher weniger, weil ich eben nicht nach Berlin gefahren bin. Aber trotzdem, ja.
0: Ja. Und du hast die Kulturtische erwähnt. Das ist nochmal so ein ja freiwilliges Treffen für alle, die Lust haben, nochmal außerhalb der Seminare, oder?
1: Genau. Ja, genau. Und da hatten wir jetzt nicht ganz so viele Kulturtische, weil das eben alles ein bisschen untergegangen ist. Aber so aktuell zum Beispiel, was ich halt eben sehr viel mache, ist so als Angebot, dass alle, die wollen, jetzt vielleicht nicht unbedingt als Kulturtisch, keine Ahnung, aber so eben die CSDs finden ja aktuell statt,
0: ja,
1: wo ich mich dann eben auch damit auseinandergesetzt habe, wann, wo, welcher CSD ist und halt eben immer das Angebot stelle von, hey, alle Freiwilligen, die Lust haben und nicht alleine gehen wollen oder einfach Lust haben, zusammenzugehen, was auch immer, dass man dann eben zusammen auf die CSDs gehen kann. Und genau, und wir haben noch ein paar andere Sachen tatsächlich in Planung und noch ein, zwei Sachen, genau.
0: Ja, sehr, sehr cool. Dass ihr da auch dahinter seid und für uns FSJler auch so ein bisschen was plant und euch einsetzt.
1: Ja, wir geben unser Bestes.
0: Ich habe schon zu Lina in der letzten Sendung gesagt, wenn ich die Freiwilligenvertretung beschreiben müsste, würde ich sagen, es ist wie so eine Art Klassensprecher.
1: Ja, genau. Ja.
0: Doch, genau.
1: Beschreibt sehr gut.
0: Super. Dann hast du noch irgendwelche Abschlussworte?
1: Kurz und knackig, macht ein FSJ, ist es saugeil.
0: Super, da habt ihr es gehört, macht ein FSJ, informiert euch und schaut, was es vielleicht bei euch gibt oder was euch interessiert.
1: Genau.
0: Und vielen Dank, Alex, dass du da gewesen bist und uns deine Einsatzstelle ein bisschen näher gebracht hast.
1: Sehr gerne, ich danke für die Einladung.
0: Ja, die Einsatzstelle heißt
1: Schauspiel Frankfurt.
0: Genau, dann bedanke ich mich nochmal ganz herzlich und dann sagen wir tschüss.
1: Dann tschüss.

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0: Herzlich willkommen beim Wissenschaftsradar. Mein Name ist Asta Leis und gleich hören wir einen Vortrag vom theoretischen Physiker Karl-Heinz Langganke. Er hat ihn an der Volkssternwarte hier in Darmstadt gehalten. Er hatte seine Promotion 1980 an der Universität Münster. 1992 wurde er Teil der Fakultät am Caltech. Seit 2005 ist er hier an der Technischen Universität Darmstadt Professor. Er war auch Abteilungsleiter an der GSI, Gesellschaft für Schwerionenforschung. Dort arbeitete er an theoretischer Kern- und Astrophysik. In seinem folgenden Vortrag geht es um die Entstehungsmechanismen von Materie. Genauer gesagt, wie aus Wasserstoff so eine Vielfalt an Atomen entsteht.
1: Das hat sich ja schon die alten Griechen interessiert, die Frage, wo kommt das her und so weiter nicht. Jetzt müssen wir einfach nur ein paar Ausdrücke einführen und gucken. Atome sind die Bausteine der Natur, sie bestimmen auch die Chemie. Atome bestehen aus einem Kern, in dem die positive Ladung sitzt und Elektronen. Fast die ganze Masse des Atoms ist im Kern. Atomkerne haben zwei verschiedene Bausteine, Protonen, die sind positiv geladen, und Neutronen, die ganz leicht schwerer sind, die haben keine Ladung. Und die Summe der beiden von Protonen und Neutronen besteht. Die Anzahl der Protonen ist sehr wichtig, weil das bestimmt die Chemie. Nicht das Periodensystem, das am Anfang mit Atommassen eingeführt worden ist, ist dann irgendwann vor 100 Jahren umgestellt worden auf die Anzahl der Protonen. Dann ging es von der Chemie an sich in die Physik rüber, wenn man drüber nachdenkt. Und das ist die heutige Sicht. Und man hat genauso, weil ein Atom neutral ist, hat man genau die gleiche Anzahl von Elektronen, wie man Protonen im Kern hat. Ich habe Ihnen einfach nur ein Beispiel hingeschrieben. Ein Proton ist Wasserstoff, 6 Protonen ist Kohlenstoff und 92 ist Uran. Es gab dann noch eine Überraschung. Die Überraschung war die, dass man zu der gleichen Anzahl von Protonen, damit bei der gleichen Chemie, verschiedene Anzahl von Neutronen im Kern haben konnte. Etwas, was man Isotope nennt. So, ich glaube, jetzt habe ich das, was wir heute brauchen. Jetzt kommt eine Kurve, die an sich das Ziel ist, die zu verstehen. Vor ungefähr 80 Jahren oder was begannen die Leute, sich die anzugucken, wie sind denn eigentlich die Häufigkeiten der verschiedenen Elemente verteilt. Es war dann auch nicht so ganz einfach, einen Weg zu finden, um das universell zu machen. Man hat ja die Erde, die eine andere Verteilung hat als das Universum, wie man sich leicht vorstellen kann. Und dann haben Meteoriten und Sternatmosphären auch geholfen. Und das gilt heute als die universelle Häufigkeitsverteilung. Aufgetragen ist hier die Massenanzahl, Prozentsatz, und hiergegen die Massenzahl des Kerns. Was auffällt, ist, dass das abnimmt. Und gleichzeitig, dass da eine enorme Zickzackkurve drauf sitzt. Also es sind ganz deutliche Fingerprints von irgendwas drin. Und es hat sich über die Jahre herausgestellt, das ist Kernphysik. Die Struktur, die Sie dort sehen, ist durch die Kernphysik imprägniert auf die Häufigkeitsverteilung. Das ist der berühmte Eisenpeak. Der kommt dadurch zustande, weil Supernovae sehr viel machen davon. Das sind meistens alles die Peaks, die hoch sind, sind meistens gerade Kerne. Die sind oder mehrfache von Alpha-Teilchen sogar. Die sind einfach stark gebunden und kommen deswegen häufig vor. Das Interessanteste allerdings ist, dass 71% heute des Massenanteils im Universum ist Wasserstoff. Die Astrophysiker nennen das, oder Astronomen auch, nennen das X, wenn Sie das mal irgendwo sehen. Das ist der Massenanteil von Wasserstoff im Universum. Der zweite große Teil ist Helium, was Y genannt wird. Und das sind heute fast 28%. Dann kommt eine kleine Zahl. Da werden wir gleich auch noch sehen, dass diese Zahl vielleicht auch noch nicht ganz so gut bekannt ist, wie man glaubt. Also wir reden dann um eine Schwankung in der letzten Zahl hier. Aber ungefähr 2% sind die Elemente, die schwerer sind als Helium. Das nennt man übrigens bei den Astronomen Metallizität, weil man alles, was schwerer als Helium ist, wurde als Metall bezeichnet. Völlig egal, das ist ein Edelgas. Ganz interessant. Und wir werden gleich sehen, dass alles das, was Sterne gemacht haben, über 14 Milliarden Jahre, weniger als 2% sind. Damit Sie auch ein Gefühl für Zeiträume schon mal bekommen. So, jetzt fangen wir mit dem Anfang an und das machen wir kurz. Wo werden die Elemente gemacht? Die leichten Elemente, Wasserstoff, Helium und Lithium. die entstanden in den ersten 3-4 Minuten des Universums, im sogenannten Urknall. Das weiß man sich heute ziemlich sicher aus verschiedensten Kreuzmessungen und Überlegungen und Daten kommt das heraus. Wasserstoff etwa 75% damals, Helium etwa 25% und das ist dann 10 hoch minus 9. Das ist also. Sie sehen aber, Wasserstoff, hatte ich Ihnen gerade erzählt, im heutigen Universum ist 71%. Das heißt 4% ist Wasserstoff, das ist also von 75 nach 71, also ungefähr 5% oder 6%, ist schon verbrannt worden, ist zu anderem geworden. Das meiste davon interessanterweise zu Helium und ein bisschen zu den Metallen.
2: So wie die Sonne, ne?
1: Da kommen wir gleich hin. Genau wie die Sonne. Ja. Die schweren Elemente des Uran werden dann in Sternen gemacht, wie wir heute glauben zu wissen. Und Elemente größer als 92 müssen im Labor hergestellt werden. Da rede ich heute nicht drüber. Zum Beispiel 107 bis 112. So, ein Stern. Ich habe gerade behauptet, Sterne machen die Elemente, deswegen müssen wir uns, die meisten, also nach Wasserstoff und Helium, die schwereren, dann müssen wir uns mal angucken, was so ein Stern ist. Die Grundidee, ein Stern wie unsere Sonne, ist einfach eine Gaskugel. Jetzt wird die Gaskugel natürlich kollabieren. Die ist ja ziemlich massereich, nicht so eine Sonne. Und unter der eigenen gravitativen Anziehungskraft wird das Ding einfach kollabieren. Es muss also irgendein Druck das Ding vom Kollaps abhalten. Und das ist der sogenannte Strahlungsdruck. Und der muss aber erzeugt werden. Damit der Strahlungsdruck erzeugt werden kann, gibt es eine Quelle und diese Quelle sind Kernfusionsreaktionen, die im Inneren der Sterne ablaufen. Nicht die erzeugen Energie. Energie heizt den Photonen, das ist Strahlungsdruck und dadurch wird der Stern stabil. Und das kann für viele, viele Jahre gut gehen. Das heißt also, ein Stern ist nichts weiter als gigantischer Fusionsreaktor. Sterne kommen in verschiedenen Variationen vor, das wissen Sie sicherlich auch. Bei ihrer Geburt haben sie schon unterschiedliche Massen. Bei den ganz leichten, da wissen wir noch gar nicht genau, wie viel es da gibt. Das ist also noch relativ unsicher. Bei den schweren ist man sich ziemlich sicher, wie viel Prozentsatz davon gemacht worden sind. Der nächste Punkt ist allerdings der, dass die Geburtsmasse fast alles bestimmt, was der Stern erleben wird. Am wichtigsten ist, je größer die Masse, das haben wir gerade gesagt, gibt es weniger, aber je größer die Masse, desto kürzer ist die Lebenserwartung. Und auch das ist eine drastische Funktion. Sie werden nachher, von unserer Sonne wissen Sie, das haben Sie wahrscheinlich schon gehört, ist die Lebenserwartung in der Größenordnung 10 Milliarden, 11 Milliarden Jahre. 4,6 definitiv hat sie schon geschafft. Wenn Sie einen Stern nehmen, der 25 Mal schwerer ist als die Sonne, dann reden wir nur noch von ein paar 10 Milliarden Jahren Lebenserwartung. Das ist also ein drastischer, wir können gerne darüber reden, woran das liegt, aber das ist ein drastischer Effekt. Das sagt Ihnen aber noch etwas. Sterne, die ein bisschen leichter sind als unsere Sonne, ich hatte Ihnen gerade 11 Milliarden Jahre gesagt, das Universum hat fast 14 Milliarden Jahre Leben schon hinter sich. Aber Sterne, die leichter sind als 0,9 Solarmassen, haben ihren Lebenszyklus überhaupt noch nicht beenden können. Die leben länger. Das heißt, all diese Sterne haben noch überhaupt nicht beigetragen zu irgendwas, weil sie zu lange leben. Und Umkehrschluss, da diese hier schnell leben, sind das die Produzenten. Schwere Sterne, die so wenig vorkommen, einfach dadurch die Tatsache, dass sie schon mehrere Zyklen durchlaufen konnten, sind die Produzenten. Auch das müssten wir uns jetzt klar machen. So, jetzt müssen wir doch ein kernphysikalisches Bild angucken. Wir sollten betrachten, wieso funktioniert das eigentlich mit diesem Fusionsreaktor. Nicht? Und da gehen wir jetzt zurück auf ein Bild, was Carl Friedrich von Weizsäcker schon in den 30er Jahren quasi entwickelt hat, nämlich Bindungsenergie pro Nukleon als Funktion der Massenzahl. Und dann stellt man fest, dass die höchste Bindungsenergie etwa bei Eisen ist. Erinnern Sie sich, dass da ganz viel war? Das liegt nur daran, dass die Bindungsenergie da so hoch ist. Und dann fällt es hier drastisch runter. Vom Wasserstoff zu Helium-4, das hier vorne sitzt, ist ein enormer Anstieg. Der nächste Punkt ist, es fällt aber auch nach hier runter. Und das erlaubt plötzlich die beiden großen Prozesse, die wir in der Kernphysik kennen, die Energie erzeugen können. Kernfusion, diesen Berg ausnutzen, indem wir einfach vier leichtere zu Helium-4 zusammentun, dass wir die Sonne machen, und dabei eine ganze Menge Energie gewinnen. Das andere ist die Kernspaltung. Von hier können Sie auch Energie gewinnen. Wiederum 100 Jahre zurück, da hat Herr Aston im Cavendish Lab in Cambridge zum ersten Mal Massen wiegen können von Kernen und hat eben dieses verblüffende Ergebnis gefunden, dass wenn er 4-mal Wasserstoff auf eine Waage legt und einmal Helium dagegen, dann sind das 600 Millionen Tonnen, das sind zufällig das, was die Sonne pro Sekunde verbrennt. Und hier sind 596 Millionen Tonnen. Und diese 4 Millionen Tonnen, die frei werden, das erzeugt den Strahlungsdruck pro Sekunde in der Sonne. Ich möchte nur, um eine Idee zu geben, aber dass die beiden Waagschalen verschieden sind, das ist der ganze Trick. So, dann gucken wir uns jetzt mal das solare Wasserstoffbrennen an, eben diese Kurve hier. Wie geht das denn? Wie komme ich denn von hier nach da? Und das ist mittlerweile auch 90 Jahre her. Das war Hans Bethe, der von Weizsäcker hatte die gleiche Idee, uns parallel. Die Idee war die folgende. Ich nehme zwei Protonen, oder fangen wir erstmal mit einem Proton an. Zwei Protonen treffen sich und die machen ein Deuteron. Jetzt, ein Deuteron ist das schwere Wasserstoffatom. Jetzt werden Sie sagen, jetzt ist ja auch ein Wasserstoff. Irgendwas stimmt doch da nicht, denn ich habe zwei Protonen auf der einen Seite und ein Proton auf der anderen. Nicht? Und dann stellt man fest, ja, das muss hier einen sogenannten Beta-Zerfall machen, oder es muss eine schwache Wechselwirkung stattfinden. Denn das ist die einzige Kraft in der Natur, bei der sich die Ladung von Kernbausteinen ändern kann. Immer dann, wenn Sie aus einem Proton ein Neutron machen wollen, oder aus einem Neutron ein Proton, geht das nur um die schwache Wechselwirkung. Und die ist nicht umsonst schwache Wechselwirkung, die ist langsam. Und wenn die nicht so langsam wäre, säßen wir nicht hier. So, dann entsteht hier also ein Deuteron, dann muss die Ladung natürlich erhalten werden, es wird ein Positron rausgeschmissen und ein Neutrino. Dann holt sich, nicht, das Ganze sitzt hier in dem Wasserstoffball der Sonne, dann kann sich das Deuteron ein nächstes Proton einfangen. Und dann sind wir jetzt bei einer Ladung, die etwas größer ist, nämlich Helium, Helium-3. Damit es weitergeht, müssen wir die gleiche Kette nochmal machen. Deswegen habe ich sie nochmal hingeschrieben. Das Gleiche passiert also zweimal. Und dann treffen sich die beiden Helium-3s, machen ein Helium-4 und setzen zwei Protonen wieder frei. Und wenn Sie jetzt nachzählen, haben Sie 4 Protonen über 2 schwache Wechselwirkungen zu einem Helium-4 gemacht. Und das ist das, was die Sonne sehr effektiv macht. Das wird Herr Roth mit Focused Energy nicht so machen. Mhm. Nicht? Warum nicht? Gucken Sie sich mal diese Zahl an, wenn Sie gute Augen haben. Ich könnte es wahrscheinlich nicht lesen von dort. Da steht 1 Milliarde Jahre. Was bedeutet das? Wenn Sie ein Proton nehmen in der Sonne und lassen dieses eine Proton da sitzen, dann dauert es 1 Milliarde Jahre im Mittel, bis es ein weiteres findet, um diesen Prozess zu machen. Nicht für Kernfusion, aber die Sonne hatte das Gott sei Dank und dadurch konnte sich Leben entwickeln. Wenn das nicht passiert wäre, dann hätten wir schlechte Karten. Also das ist der Grundprozess, der da abläuft. Einfach Sonnenmodelle. Natürlich sind die Theoretiker hergekommen und haben gesagt, jetzt beschreibe ich die Sonne. Jetzt habe ich ja alles verstanden und jetzt kann ich also ein Modell machen und kann Vorhersagen machen und alles ganz toll. So, aus diesen Modellen kriegen Sie folgende Aussagen. Die Oberflächentemperatur ist 5600 Kelvin. Das ist schon nett warm. Wenn Sie ins Zentrum gehen, sind es 15,6 Millionen. Und dann ist es egal, ob Sie Kelvin oder Celsius sagen. Wobei Sie lachen jetzt. Ich habe auf einem Flug, das ist jetzt auch 1994, weil das ist in dem Flugzeug die Bild-Zeitung verteilt worden. Nicht Bild am Sonntag. Und da stand ein Artikel drin, der hinterher bekannt geworden ist. Nämlich jemand hat die Zukunft der Sonne untersucht. Und da wurde die Temperatur angegeben, und jetzt müsste man rechnen. Und da wurde angegeben 15, und dann 599. Da hatte der Redakteur Kelvin in Celsius umgerechnet. Und hat dann das hat Celsius angegeben, Und hat wirklich gedacht, wenn hier eine 15,6 steht, stehen hier überall Nullen, das ist exakt bekannt. Das fand ich schon ziemlich bemerkenswert. Das zeigt Ihnen aber auch, dass der das, glaube ich, nicht verstanden hat. Gut, 160 Gramm pro Kubikzentimeter. Und hier sind einfach mal Kurven aufgezeichnet. Die Massenfraktion, Radius, hier ist das Zentrum, hier ist die Oberfläche. Also hier ist die Oberfläche. Und Sie sehen, im Inneren sitzt jetzt schon mehr Helium. Denn draußen ist noch das Originalgemisch von der Geburt der Sonne. Da ist noch nichts passiert. Da sehen Sie noch ungefähr die 25% Helium und die 75% Wasserstoff. Aber innen drin, im inneren Bereich von inneren 20-15%, da ist der Wasserstoff schon verbrannt worden und ist zu Helium geworden. Jetzt ist hier mehr Helium als Wasserstoff. Das hat die Sonne in 4,6 Milliarden Jahren halt geschafft, sagen die Modelle. Und hier sehen Sie jetzt einfach, wo wird in der heutigen Sonne die Energie produziert. Die wird nicht mehr produziert im Inneren, sondern ungefähr so beim Zehntel Radius. Und das liegt einfach daran, dass da drin jetzt hauptsächlich Helium ist. Und unter den Temperaturen, bei denen Sie Wasserstoff verbrennen, können Sie Helium noch nicht verbrennen. Ist zu kalt. Das klingt alles vernünftig. Ich hatte Ihnen auch schon gesagt, 600 Millionen Tonnen, das kennen wir jetzt schon. Ich verbrenne fast nur im Zentrum. Aber jetzt stellen wir uns mal die Frage, ist das theoretische Fantasie oder besteht die Möglichkeit, dass man die Modelle überprüfen kann? Kann ich ins Sonneninnere schauen? Da gibt es einen berühmten Ausspruch von Eddington, der gesagt hat, no way. Das ist so unwahrscheinlich, das ist gar nicht denkbar. Er hat sich geirrt. Jetzt zeige ich Ihnen die zwei Wege, die in den letzten Jahren gegangen worden sind und auch die Ergebnisse. Das eine sind Neutrinos. Erinnern Sie sich an die hier. Bei der schwachen Wechselwirkung. Dieses Nü-Zeichen, das griechische, das sind Neutrinos. Die werden produziert. Gut, fein. Die werden aber häufig produziert. Nicht? Und diese Neutrinos, die fliegen raus aus der Sonne. Und hier ist aufgetragen der Fluss, also im Prinzip sowas wie eine Ereignisrate, an Neutrinos als Funktion der Neutrinoenergie. Das interessiert uns jetzt erstmal nicht, aber die Zahl, die herauskommt, sind 1 Billion Neutrinos pro Sekunde pro Fingernagel. Das ist viel. Und trotzdem merken wir die nicht. Weil die Wechselwirkung, die schwache Wechselwirkung ist so gering, dann haben die Neutrinos ja auch noch keine Ladung, also elektromagnetisch machen sie auch nichts. Die fliegen einfach ungestört durch. Sind ein ganz toller Bote. Nur eben nicht zu merken. Natürlich treffen die Neutrinos uns, wie ich jetzt rede, ununterbrochen. Bei einem 70-jährigen Menschen besteht die Wahrscheinlichkeit, dass einmal in seinem Leben ein Neutrino irgendwas an der Zelle kaputt gemacht hat. Da gibt es Gott sei Dank ja Reparaturmechanismen. Nicht deswegen als Menschen merken wir das gar nicht. Trotzdem, diese Physiker sind Leute, die, glaubt man nicht, mittlerweile sind die beobachtet, diese Neutrinos. Und zwar in riesigen Detektoren. Das ist einer. Super Kamiokande, das ist ein Boot mit Menschen. Das sind 11.000 oder was Fotomultiplier. Riesendick. War auch nicht ganz billig. Aber die hatten die Chance, ein paar von diesen Neutrinos aus der Sonne zu sehen. Und die waren auch die ersten, übrigens, die ein spektakuläres Bild gemacht hat, wie Sonne in Neutrinos. Die konnten nämlich auch nachweisen, wo die herkamen und so. Ganz toll. Gab es auch Nobelpreis für. Nicht? So. Nur so viel zu den Neutrinos. Jetzt kommt der nächste Punkt. Achso, das hatte ich, glaube ich, auf diesem Bild stehen. Es wurde nur ein Drittel von denen, die man erwartet hatte, wurden beobachtet. Das wurde dann das solare Neutrino-Problem. Natürlich haben die Leute gesagt, das ist so schwer, Neutrinos zu beobachten. Mensch, wenn ihr ein Drittel schafft, ist das schon toll. Der Mann, der das erfunden hat, das Gebiet, Ray Davis, Chemiker, der erste Chemiker, übrigens, der noch Physik-Nobelpreis gewonnen hat, hat gesagt, nein, ich kann das besser. Ich weiß, was ich mache. Da fehlen 2/3. Und dann begann man langsam, weil die anderen auch alle weniger sahen mit anderen Detektoren, dann begann man nachzudenken. Und dann kam was ganz Spektakuläres. Neutrinos wechseln ihre Identität. Wie Jekyll, Dr. Jekyll und Mr. Hyde. Die sind manchmal die eine Sorte und manchmal die andere Sorte. In der Sonne werden nur Elektronneutrinos gemacht, weil die zusammen mit Positronen erzeugt werden. Die nennt man Elektronneutrinos. Es gibt noch die zwei anderen Typen, diese beiden. Die sollten die Elektronen nicht sehen können. Die alten Elektronen haben sie auch nicht gesehen. Und das war das Problem. Wechseln die tatsächlich ihre Identität? Wie können wir das prüfen? Und dann kamen unsere kanadischen Freunde. Die bauten auch ein Riesengerät mit 1000 Tonnen schwerem Wasser. Das war schon ein strategischer Punkt, so viel schweres Wasser zur Verfügung zu stellen. Aber es wurde gemacht, das Experiment war so wichtig. 4000 Meter unter der Erde. Und wenn Sie schweres Wasser nehmen, das ist ja ein Deuteron drin, dann können Sie auch die anderen Neutrinotypen sehen. Die streuen da dran. Das war den Physikern klar, aber was kommt raus? So, dieses Experiment in Kanada hat dann auf der einen Seite das so gemessen wie alle anderen, nämlich nur diese Elektronneutrinos, und ist aufgetragen worden, wie die Flussrate, also wie viele Ereignisse habe ich, einmal von den Mus und Taus und einmal von Elektronneutrinos. Das sind die Anzahl der Elektronneutrinos, die sie gemessen haben. Und nach oben, das kann sie keine Information. Kann jede Zahl sein. Deswegen ist das einfach so ein Balken. Und dann haben sie die Summe gemessen von allen dreien über ein anderes Verfahren. Da können sie jetzt nicht unterscheiden, ist Elektron, ist Mu, ist Tau. Nur die Summe. Und die Summe ist 5, gewisse Einheiten hier. Wenn es gar keine Elektronneutrinos wären, wäre es hier. Und wenn 3,5 Einheiten davon Elektronneutrinos sind, sind die anderen beiden nur noch 1,5. Das ist diese Linie. In der Zwischenzeit haben die Japaner auch nicht geschlafen. Die haben sich auch einen Weg überlegt, der auch spektakulär war. Und die kriegten diese Kurve. So, und jetzt stellen sie fest, alle schneiden sich. Und es ist eindeutig nachgewiesen worden, dass es auch Mus und Tau-Neutrinos gibt. Das Ding wechselt seine Identität. So, warum sind wir jetzt da begeistert? Das war natürlich eine tolle Sache für die Teilchenphysiker, weil wir wollen ja die Sonne studieren. Dies hier sind die Vorhersagen der Sonne. Von den Sonnenmodellen. Das liegt in dem Bereich, was die Sonnenmodelle gesagt haben. Die Sonnenmodelle haben das Innere der Sonne richtig vorhergesagt. Das war auch ein Ereignis, was nicht so ganz trivial war. Es gibt noch einen zweiten Weg. Die Sonne, die wackelt die Oberfläche. Da gibt es Oszillationen. Das ist ja ein Plasma und das wabert so vor sich hin. Das nennt man die 5-Minuten-Oszillation. Und die kann man sehr präzise beobachten, weil man da einen speziellen Satelliten in einen der Lagrange-Punkte gesetzt hat, der beobachtet. Jetzt müssen wir uns mal angucken, was machen diese Oszillationen? Das sind Wellen, akustische Wellen, wie bei der Orgelpfeife. Akustische Wellen, die das Sonneninnere durchqueren. Da von außen nach innen die Schallgeschwindigkeit zunimmt, das hängt damit zusammen, dass die Temperatur zunimmt und die Dichte zunimmt, werden diese Wellen abgelenkt. Die dringen ein unter einem bestimmten Winkel, werden dann aber abgelenkt. Das habe ich hier mal gezeigt. Sie sehen, die dringen rein und gehen dann so rum und kommen wieder nach oben. Aber das Interessante ist, und die werden an einem Punkt reflektiert. Sie können bis hier rein, das hängt davon ab, welchen Einfallwinkel man hatte, bis hierhin kommen sie und studieren die Sonne bis zu diesem Radius. Alles da drin, weiter, wird nicht untersucht. Dann interferieren Wellen, die an der gleichen Stelle also im gleichen Radius reflektiert werden. Und das wären die stehenden Wellen und das ist das, was Sie sehen. Wenn Sie in einen verschiedenen Winkel reingehen, wenn Sie gerade reinschießen, dann geht es sogar durch die Sonne. Und je größer je schräger der Winkel ist, desto weniger tief. So, und jetzt ist das Verblüffende. Wenn ich jetzt dieses Oszillationsmuster da oben messe, präzise Messe, kann ich die Stärke der verschiedenen Wellen analysieren und kann daraus die Schallgeschwindigkeit als Funktion des Radius messen. Nicht? Und das Ziel, man hat mehrere 10.000 von diesen Wellen auflösen können. Das ist schon sehr beachtlich. Nicht? Und dann kommt sowas raus. Die Schallgeschwindigkeit. Hier ist jetzt, das muss ich Ihnen erklären, das ist hier aufgetragen. Man hat ein Sonnenmodell genommen und das, was gemessen worden ist, also das, was aus diesen Oberflächenschwingungen bestimmt worden ist, betrachtet die Differenz und dividiert das dann durch das Ergebnis des Modells oder der Messung. Man misst also den relativen Fehler. Und das ist der relative Fehler, der hier aufgetragen ist. Und das ist 1%. Das heißt, die Schallgeschwindigkeit in der Sonne, vorhergesagt durch die Sonnenmodelle, stimmt mit den völlig unabhängigen Messungen über die Oszillationen besser als 1% überein. Jetzt muss ich noch ein bisschen was sagen. Sehen wir drei Kurven. Das war dann etwas, was dann nicht mehr so ganz die Leute so glücklich machte. Denn am Anfang war die schwarze Kurve. Das hängt davon ab, wie viel Metall in der Sonne ist. Und diese Zahl ist in letzter Zeit, in den letzten 10 Jahren, wieder ein bisschen unsicherer geworden. Man glaubt heute, dass das wohl die Kurve ist, die am nächsten dran kommt. Aber man weiß es noch nicht genau. Und warum ist das hier grau gezeichnet? Das ist genau der Radius, an dem die Sonne von Strahlungsdruck in Konvektion übergeht, wenn die Sonne anfängt, turbulent zu werden. Nicht? Und das Witzige ist, diese Zahl ist auch extrem gut durch die Oszillationsmessung bestimmt worden. Man hat also tatsächlich eine ganze Menge vom Inneren der Sonne gelernt. Und deswegen darf man, glaube ich, auch diese Sternmodelle mittlerweile anfangen, ernst zu nehmen. Und dann machen wir jetzt mal den nächsten Schritt und gucken, wie es weitergeht. Heliumbrennen. Also die Sonne, haben wir ja vorhin gesehen, sammelt im Inneren Helium an. Das sitzt da. Und aus seiner eigenen Gravitation wird das immer dichter und auch heißer, bis es eine Temperatur von etwa 100 Millionen Grad erreicht. 6 bis 7 Mal mehr als jetzt in der Sonne. Dann kann plötzlich Heliumbrennen gestartet werden. Das ist eine Sache, die nicht ganz trivial ist, da springe ich jetzt mal drüber. Aber Helium kann dann gezündet werden. Die Sonne hat plötzlich noch eine zweite Energiequelle. Neben Wasserstoffbrennen, Heliumbrennen. Wenn das passiert, nicht, wird die Sonne plötzlich sich aufblähen, weil der Strahlungsdruck zunimmt. Das ist der Augenblick, wo rote Riesen entstehen. Nicht? Und hier ist ein Bild mal aufgenommen. Oder hier ist ein Stern, der in einem roten Riesenschaden ist. Das ist Betelgeuse. Das ist die Erdumlaufbahn um die Sonne. Das ist nicht der Erdradius, das ist die Erdumlaufbahn. Nicht? Und aus dieser würden Sie jetzt herausschließen, nicht gut für die Erde. Nicht, wenn die Sonne mal, Sonne wird wahrscheinlich nicht ganz so groß, aber sie wird groß. Nicht? Und das ist Jupiters Umlaufbahn. Der nächste Punkt, der dann wird, wenn die Sonne in dieses rote Riesenstadium kommt, wird sie sehr unruhig. Was da draußen passiert, ist dann die äußere 50% mindestens der Masse wird konvektiv, weil die Energie nicht so schnell raustransportiert werden kann auf anderem Wege. Und dann entstehen starke Sternwinde. Das hängt auch davon ab, wie viel Staub drin ist, weil Staub ist gut als Übertragung von Energie nach draußen dann. Und wenn Sie Sternwinde haben, verlieren Sie Masse. Das habe ich in 2 Sachen, ohne dass ich das betont habe, gerade noch so untergejubelt, wenn Sie so wollen. Das mit den Sternwinden, das werden dann planetarische Nebel. Und der Massenverlust, der passiert, der hilft, dass Sterne, die eine Masse haben, größer als die Grenzmasse von weißen Zwergen, trotzdem noch weiße Zwerge werden können. Man geht davon aus, dass Sterne bis ungefähr 6 Sonnenmassen, 6-mal unsere heutige Sonne, zu einem weißen Zwerg werden kann. Und ein weißer Zwerg hat ein Maximummasse und diese 1,44 mal die Masse der Sonne. Benannt nach Chandrasekhar, wer das interessiert, können wir hinterher gerne drüber reden. So, das ist jetzt der nächste Schritt. Einmal nur ganz kurz Helium brennen, ohne in die Tiefe zu gehen. Das Ganze ist, und deswegen ist man auch erst gar nicht darauf gekommen, dass das Helium noch brennen kann, Es beginnt, dass sich drei Heliumkerne treffen müssen, was sehr unwahrscheinlich ist. Es bildet sich aber ein Zwischenzustand. Zwei Heliumkerne können zu einer Resonanz werden, die man Beryllium 8 nennt. Leider ist Beryllium 8 nicht stabil. Lebt 10 und wieder 16 Sekunden. Aber unter den Bedingungen in dem Stern, bei der Dichte und der Temperatur, haben sie auf ungefähr 10 Milliarden Heliumkerne eine Beryllium 8 Resonanz im Mittel. Und die kann sich einen anderen Heliumkern holen und dann sind sie bei Kohlenstoff 12. Und dann sind sie raus, denn dann geht es weiter. Das ist der Schritt zum C12, zum Kohlenstoff, war schwierig. So, Kohlenstoff holt sich dann ein weiteres Helium und wird Sauerstoff 16. Und dann ist Heliumbrenn zu Ende. Es könnte noch Neon kommen, aber das ist zu viel, zu langsam, da passiert nichts. Diese beiden Reaktionen bestimmen Restschicksal des Sterns. Und nicht nur das, sie erzeugen das Leben, wie wir es kennen. Denn es wird ja Kohlenstoff gemacht und Sauerstoff. Das ist schon ziemlich interessant. Roter Riese. So, und hier, ich hatte Ihnen am Anfang versprochen, dass ich Ihnen einmal so eine Tabelle zeige von einem Stern, der etwas massereicher ist als die Sonne. Das sind 20 Solarmassen jetzt. Der kann den ganzen Weg gehen. Entschuldigung, also meine Erkältung ist nicht so ganz gut. Sie durchlaufen jetzt eine Kette von, eine Sequenz von Brennphasen. Wasserstoff brennen kennen wir schon. Helium brennen, die nächste Stufe der Sonne. Für die Sonne ist dann Schluss. Ich sage Ihnen auch gleich warum. Nach Heliumbrennen käme dann Kohlenstoffbrennen, Neon, Sauerstoff, Silizium. Was dann passiert, kommt am nächsten Slide. Das ist das, was hauptsächlich produziert wird. Gucken wir mal auf die Temperaturen. Beim 20 Solarmassenstern sind da schon 20 Millionen Grad. Erinnern Sie sich, bei der Sonne sind es 15. Das ist ganz trivial zu verstehen. Wenn Sie 20 Mal die Sonnenmasse stammt, aufhalten wollen vor einem gravitativen Kollaps, müssen sie einfach mehr Strahlungsdruck erzeugen. Und das machen sie dadurch, dass sie schneller brennen. Und schneller brennen macht man bei höherer Temperatur. Der Stern stellt aber eine etwas höhere Temperatur, Thermostat drehen sie hoch, und dann funktioniert das wieder. Heliumbrennen ist dann nochmal ein Faktor 10 höher, dann sind wir schon in Millionen, 200 Millionen Grad. Kohlenstoff 800 Millionen. 1,5 Milliarden, 2 Milliarden, 3,5 Milliarden. Das wird schon ziemlich warm. Das ist aber die interessante Zeit. Wie schnell geht das? Einfach weil der Stern schneller brennen muss, verbrennt er auch den Wasserstoffvorrat viel, viel schneller. Hier stehen nicht mehr 10 hoch 10 Jahre wie bei der Sonne. Hier stehen nur noch 10 hoch 7 Jahre. Also 1000 Mal schneller. Eine

fährt im Heliumbrenner, der Rest, das wäre reiner Zufall. Und das erklärt ihn das sogenannte Hertzsprung-Russell-Diagramm. Denn das zeigt Sterne, ja, also da ist aufgetragen die Leuchtstärke gegen die Oberflächentemperatur. Und das sind ja ganz, ganz, ganz viele Sterne. Die sind alle in verschiedenen Phasen ihres Lebens. Aber man findet trotzdem nur eine Hauptreihe und oben rechts was, nicht? Und das liegt einfach daran, dass die Hauptreihe Wasserstoffbrennen ist. Da haben sie eine gute Chance, was zu sehen. Und sie haben noch eine Chance, die roten Riesen zu sehen. Und den Rest eben nicht. Ist auch relativ einfach zu verstehen. So, wenn wir unser Silizium haben, hat der Stern eine solche Zwiebelstruktur. Das sieht also so etwa aus. Innen drin Eisenchor, dann hier brennt noch Silizium ein bisschen weiter und addiert noch mehr. Der Eisenchor wächst noch. Dann gibt es hier noch Brennschalen, die jeweils ein Schalenbrennen von den vorherigen Brennphasen ist. Die brennen übrigens nicht immer alle gleichzeitig. Das glaubt man, aber es ist nicht wahr. Die werden manchmal ausgeschaltet, eingeschaltet, weil der Stern ist dynamisch. So. Eisen ist also Endprodukt. Und jetzt erinnern Sie sich auch an die Kurve, wo ich Ihnen die Bindungsenergien gezeigt habe. Eisen hat die höchste Bindungsenergie. Und das ist ganz blöd. Denn wenn Sie jetzt Eisen miteinander verschmelzen, geben Sie keine Energie mehr. Andersrum ausgedrückt, der Stern ist übrigens hier sogar in einem Gleichgewicht. Alle Reaktionen über die starke Wechselwirkung und die elektromagnetische sind im Gleichgewicht. Das heißt, egal welche Kernreaktion über die ausgetauscht wird, die erzeugt ihm keine Energie mehr. Der innere Eisenchor hat keine Quelle mehr, mit der Strahlungsdruck erzeugt. Was nicht ganz stimmt. Keine Reaktion über Kernfusion. Wir können gerne darüber reden, die schwache Wechselwirkung hilft noch ein bisschen, aber der beginnt jetzt plötzlich zu merken, Mensch, ich bin ja 1,5 von so Solarmassen schwer. Da ist eine ganze Menge an gravitativer Anziehungskraft. Nicht? Und da ist nichts mehr, was ihn aufhält. Und dann beginnt der Kollaps. Dann wird er also instabil und es passiert eben die Supernova. Nicht? Und diese Supernova ist etwas, wo der innere Chor geschätzt ein Radius von 6000 Kilometer hat, wenn es losgeht. Und der zuckt zusammen auf 20 Kilometer in einer Sekunde. Das ist ziemlich spektakulär. Noch spektakulärer ist dieses hier, die Energie, die dabei freigesetzt wird. Das ist die gravitative Bindungsenergie, nicht? Die da freigesetzt wird. Das entspricht der Energieproduktion von 100 Sonnen während ihrer gesamten Lebenszeit. Mit einem Schuss. Und noch spektakulärer ist, dass die meisten der Energie sehen wir gar nicht. Ich meine, Sie sehen optisch, Sie sehen, dass Materie mit 10.000 Kilometer pro Sekunde weggespuckt wird von dem Stern. Da sitzt auch eine ganze Menge kinetische Energie drin. Aber 99% der Energie, die freigesetzt wird, sind diese Neutrinos, die man nicht so richtig beobachten kann. Nicht? Das war natürlich auch eine theoretische Vorhersage und die wurde Gott sei Dank 1987, als dieses Ereignis passierte, nachgewiesen. Auch das ist bewiesen, dass das stimmt, was sich die Leute überlegt haben. Das ist also die große Magellanische Wolke, Februar 1987, vorher und nachher. Echt? Da war das Ereignis, ist mit bloßem Auge gefunden worden, nicht? Weil das relativ spektakulär war. Wie Schwaub scheint die Supernova? Das haben sich die Leute auch gefragt, denn wenn die sich so schnell verdünnt, wenn die also wirklich mit mehr als 10.000 Kilometer Material rausschmeißt, sollte die relativ schnell abklingen. Die Energie ist weg. Also muss man die Energie speichern können. Effektiv speichern können, dass man auch noch nach 1000 Tagen oder nach vielen hundert Jahren eine Supernova sehen kann. Und der Trick dort ist, die Energie wird in instabilen Kernen gespeichert. Und die haben ja eine Halbwertszeit. Und die wichtigsten Halbwertszeiten sind Nickel, 6 Tage, Kobalt 53 Tage, Titan 60 Jahre. Und das sind die drei, die von der 87a tatsächlich die Leuchtstärke, die Leuchtkurve bestimmt hat. Die ist nämlich hier aufgetragen. Das ist die Leuchtstärke von der Supernova von 1987 gegen die Zeit nach der Supernova-Explosion. Und Sie sehen, es fällt exponentiell runter und folgt am Anfang der Halbwertszeit von Kobalt. Die Nickel 6 Tage am Anfang, die sieht man ganz schwierig oder gar nicht, weil die Supernova noch nicht durchlässig ist.

0: für Photonen. Nicht? Aber dann nach Kobalt. Danach, das kann man sehr, sehr gut sehen. Und Kobalt macht dann, wird zu Eisen. Und dann, sehen Sie, ändert sich die Zerfallskonstante deutlich. Und das ist der Übergang, wenn Kobalt, das fällt ja so runter, wird dann übernommen von Titan. Obwohl viel weniger Titan in der Supernova war, einfach die lange Halbwertszeit macht es, nicht? Und deswegen strahlt die über lange Zeit später in Titan 54. Hier sind die Mengen, die kann man natürlich auch bestimmen, wenn man weiß, wie viel Leuchtstärke ankommt, kann man sagen, in der Supernova sind 7% der Sonnenmasse in Kobalt gemacht worden, 3 Promille in Kobalt 57 und dann eine kleine Zahl, aber immerhin sichtbare Zahl in Titan 44. Und dieses Titan 44 mit 60 Jahren ist dann natürlich was Tolles, weil man sagt, okay, dann kann ich ja auch jetzt in der Milchstraße gucken, ob ich noch Supernovae finde, die optisch gar nicht gesehen worden sind. Weil keiner aufgepasst hat oder aus welchen Gründen auch immer. Und da haben die tatsächlich auch welche gefunden. Denn die Anzahl der Supernovae pro Jahrhundert in der Milchstraße ist noch nicht so besonders gut bekannt. Man schätzt 1 bis 2. Aber man weiß es nicht. So, mein letztes Thema. Sie erinnern sich an Herrn Böttger, der dem Kurfürsten von Sachsen erzählt hat, er kann Gold machen. Nicht? Hat er ja auch, der Meißen ins Leben berufen. Nicht? Aber wir, die Natur macht es anders. Das Naturrezept ist, ich brauche hier einen Saatkern. Einfachste ist, man stellt sich mal Eisen vor. Und ich brauche ganz viele Neutronen. 10 Seiten in dem Artikel von Herrn von Weizsäcker 1937. Das gewusst, aber dann ein Jahr später widerrufen, weil er die Neutronen nicht fand. Und es gibt 2 solche Prozesse. Einer, da gibt es relativ wenig Neutronen und einen, da gibt es viele Neutronen. Den einen nennt man S-Prozess für Slow, den anderen R für Rapid. Der R-Prozess, das war eine der Jahrhundertfragen. Wo passiert der? Wurde wirklich 50 Jahre gesucht, viele Modelle vorgeschlagen und alle haben sich als nicht tragbar erwiesen. Und wenn ich Jahrhundertfrage sage, dann meine ich das ernst. Die National Research Council der USA hat 2003 eine Liste der 11 größten ungelösten Fragen der Physik aufgeschrieben. Und das war Platz 3. Dunkle Energie und dunkle Materie waren 1 und 2. Das war Platz 3. Wo passiert das? Und dann war August 2017 und dann verschmolzen 2 Neutronensterne, was mit Gravitationswellen gesehen worden ist. Und daraus wusste man, dass es 2 Neutronensterne waren, die verschmolzen. Und dann hat man anschließend ein paar Theoretiker, unter anderem 2 der TU Darmstadt und der GSI, vorhergesagt hatten, seid vorsichtig, wenn das passiert, sollte es hinterher ein elektromagnetisches Signal geben. Und das zeigt euch, dass da ein R-Prozess gelaufen ist. Und das ist exakt beobachtet worden. Und damit weiß man jetzt plötzlich, Neutronensternverschmelzungen sind, und jetzt muss ich ganz vorsichtig sein, ein Ort. Ob es noch weitere gibt, wissen wir nicht. Es gibt viele Kollegen, die glauben, es gibt, sollte noch weitere geben. Man sucht noch weiter, aber einen haben wir schon mal. So, damit sind wir jetzt einmal im Rundumschlag. Jetzt müssen wir uns noch eins überlegen. Wenn wir uns die Milchstraße angucken, also die Kurve von ganz am Anfang, die Häufigkeitsverteilung, dann ist das ja nicht eine statische Kurve, wo einmal ein Stern hochgegangen ist und das ist das Ergebnis. Sondern da ist ja ganz viel Geschichte reingelaufen. Die Milchstraße lebt ja auch schon 10 Milliarden Jahre oder so. Und in der Zeit sind viele Sterne geboren worden, gestorben und haben alles durchmischt. Es fließt auch eine ganze Menge neues Gas in die Milchstraße rein, was auch wichtig ist. So, also das ist so ein Prozess, nicht? Ein Stern wird geboren, der Stern macht irgendwas, nicht? Und macht einen roten Riesen, die massiveren fliegen durch Supernova durch die Gegend. Und da, dieser ganze Prozess muss über diese Lebensdauer der Milchstraße nachsimuliert werden und das so lange, bis das Sonnensystem entsteht, damit wir wissen, ob das richtig ist. Das heißt, man hat die Sterne von verschiedenen Geburtsmassen durchgerechnet, hat deren Häufigkeiten sich angeguckt, hat die Lebensdauer bestimmt und berechnet und angeguckt und hat dann das ganze System tatsächlich auf dem Computer simuliert Und das ist das Ergebnis. Sie sehen also alle Elemente von Ladungszahl 4 oder so bis rauf zum Hintereisen. Wenn es exakt reproduziert werden wäre, wäre alles hier auf dieser durchgezogenen Kurve. Bei der 1. Was man nämlich aufgetragen hat, ist der relative Fehler. Und Sie sehen, alles ist innerhalb von Faktor 2 tatsächlich verstanden. Und das finde ich ist ein relativer, ich glaube, da kann man den Hut vorziehen, dass man das geschafft hat in 50 Jahren Arbeit, dass man mittlerweile tatsächlich die Milchstraße so reproduzieren kann, dass man die Häufigkeitsverteilung der Elemente bis auf einen Faktor 2 hängt. Ich habe die schwereren weggelassen, weil die anders gemacht werden. Da gibt es eigene Leute. So, jetzt gucken wir noch für 5 Minuten in die Zukunft. Ich habe mal bei Google, man macht ja manchmal Unfug, aber ich habe einfach mal gedacht, gib doch mal 1. Januar 3000 ein und frag, ob es tatsächlich irgendwo eine Quelle gibt, die dir sagt, wann dann in Darmstadt die Sonne aufgeht. Und finden Sie. 8.20 Uhr am Morgen.
1: Klar.
0: Jetzt ist die Frage natürlich, und ich glaube, wir würden alle zustimmen, das wird wahrscheinlich stimmen, denn diese Regeln, die Bewegung der Sonne oder die Erde um die Sonne und Bewegung des Mondes und all das, das verändert sich so langsam, dass über 1000 Jahre da wahrscheinlich nichts Spektakuläres passieren wird. Das wird wahrscheinlich stimmen. Ob es Darmstadt da noch gibt, ist eine andere Frage. Die Menschheit wird wahrscheinlich mehr Unfug machen als die Astro. So. Das ist übrigens auch jetzt der Punkt, wo man eben nochmal betonen muss. Vieles von dem, was man eben immer gehört hat, Sterne sind für die Ewigkeit und so weiter, liegt einfach daran, dass die sich so langsam verändern. Sie verändern sich natürlich. Wir sind ja gerade genau durch die Geschichte eines Sterns durchgegangen. Der verändert sich und er stirbt doch irgendwann. Eben nur nicht in 70 Jahren. Da sehen wir keinen Unterschied. So, jetzt machen wir mal weiter. Jetzt. Was wir bislang gemacht haben, ist ja, wir haben in die Vergangenheit geguckt. Wir haben mal versucht zu reproduzieren, was seit dem Urknall passiert ist. Und das Gute ist, wir haben Daten. Wir können ja vergleichen. Mittlerweile kann man ja auch mit Sternen vergleichen, bei denen man weiß, dass sie alt sind. Man muss nur gucken, wie viel Metall ist in der Oberfläche relativ zu Wasserstoff. Je weniger, desto jünger ist der Stern, denn er hat kaum Supernovae gesehen. Und man hat also viele, viele Daten. Und deswegen ist das, was ich Ihnen vorhin gezeigt habe, überhaupt nur möglich gewesen. Und natürlich war eine ganz wichtige Voraussetzung, man hat angenommen, dass alle Naturgesetze, wie wir sie heute kennen, immer gegolten haben. Und auch alle Teilchen, die wir heute kennen, immer mit den gleichen Eigenschaften da waren. Also man hat nicht irgendwas weißes Kaninchen aus dem Hut gezogen. Das waren Voraussetzungen. Jetzt kann man natürlich sagen, jetzt machen wir das Gleiche nochmal. Jetzt drehen wir nur die Zeit in die andere Richtung und gucken in die Zukunft. Aber unter den gleichen Voraussetzungen. Naturgesetze von heute, Teilchen von heute. Und gucken, was dann passiert. Da muss ich aber Mark Twain zitieren. Ich denke Sie daran, Vorhersagen sind schwierig, vor allem wenn sie die Zukunft betreffen. Ich finde, das ist ein sehr geistreicher Satz. So, die Sonne, haben wir jetzt schon mehrfach darüber geredet, wird 6 Milliarden Jahre geben wir ja noch. Nicht, ob die Erde geschluckt wird, ist nicht bekannt, weil wir nicht genau wissen, wie viel Masse die Sonne verlieren wird und wie weit dann nach den Kepler-Gesetzen die Erde auf eine andere Umlaufbahn geht. Aber das interessiert uns jetzt gar nicht, das ist ja morgen.
2: Übermorgen.
0: Aber bevor das passiert, passiert noch etwas, was man meistens nicht auf dem Radar hat. Es gibt ja noch eine Nachbargalaxie, Andromeda. Unsere, wie gesagt, Nachbargalaxie in der lokalen Gruppe. Und mittlerweile weiß man, dass die Milchstraße und Andromeda sich auf dem Weg sind, sich zu umarmen. Das heißt, es wird irgendwann zum Treffen führen. Und zwar geht man davon aus, dass das in 4 Milliarden Jahren oder so, 5 Milliarden, also bevor die Sonne zum weißen Zwerg wird. Jetzt stellen Sie sich bloß mal vor, das wäre ein Hollywood-Film. Andromeda trifft Milchstraße. Was würden da die Fetzen fliegen? Und jetzt stellen wir uns das mal wissenschaftlich vor. Das wird wirklich passieren. Und dann machen wir einfach ein Gedankenexperiment. Wir wissen, dass der nächste Stern, Alpha Centauri, 4,3 Lichtjahre von uns entfernt ist. Stellen Sie sich mal vor, die Sonne wäre ein Sandkorn, also Millimeter Radius. Dann wären diese 4,3 Lichtjahre 500 Kilometer. So, das ist jetzt etwas, was man sich meistens nicht klar macht. Die Milchstraße, die so toll aussieht, ist leer. Da ist nichts. Das nächste Sandkorn ist 500 Kilometer entfernt da. Nicht? Was übrigens auch gut ist. Das heißt, man stört sich auch mit der Gravitation nicht. Das ist so weit weg. Nicht? Das ist schlecht für Astrologen übrigens. Aber nicht? Das Ganze ist für Physiker verständlich, warum das stabil ist. So, aber wenn jetzt die beiden aufeinandertreffen, dann fliegen die meisten Sterne dann da vorbei. Das Ding ist so leer, da passiert nichts. Dass sich zwei treffen, ist sehr unwahrscheinlich. Man hat abgeschätzt, dass in der Milchstraße in 10 hoch 10 Jahren mal zwei Sterne aufeinandertreffen. In der ganzen Milchstraße. Nicht? Also das heißt, was passiert da? Andromeda kommt an. Nicht? Natürlich bewegt es sich zu. Durchdringt dann die Milchstraße. Also ich habe die Milchstraße jetzt stehend gelassen, wie hier. Das ist, das ist eine Simulation, wo der Betrachter auf der Oberfläche der Erde steht. Ne? Nicht? Dann kommt das Ding an, fliegt da durch. Natürlich stören die sich gravitativ jetzt. Das ändert Umlaufbahn. Aber man trifft sich nicht irgendwo Sterne. Das fliegt durch, interessanterweise, ne? wie das so ist, wie so ein Pendel. Durch. Und dann stellt es fest, oh, hier ist eine Gravitation, die mich zurückholt. Nicht? Und dann stellt sich was Neues ein. Das ist wahrscheinlich das, was passieren wird. Nicht? Und das ist hier simuliert. Nicht? Hier kommt Andromeda angeflogen, dann durchdringen sie sich. Und am Ende wird es dummerweise eine elliptische Galaxie. Und es sieht nicht mehr so schön aus wie die Milchstraße, wenn Sie sie mal im Himmel sehen. Boring. Nicht? Aber das ist erst in ein paar Milliarden Jahren und können wir noch ein bisschen warten. Nein. Ich weiß ja nicht, Sie sind jünger als ich. Jetzt mache ich Ihnen noch ein bisschen mehr Angst. Wir haben immer von Sternen geredet, wir haben uns aber nie die Frage gestellt, wird eine Gaskugel immer zu einem Stern? Die Antwort ist natürlich nein. Sie braucht eine bestimmte Masse, damit sie im Inneren die Temperatur so hoch kriegt, dass man Wasserstoff brennen kann. Nicht? Und da gibt es eine Masse, 0,08, also 8% der Sonnenmasse, da klappt das. Alles leichter wird nie ein Stern. Also Stern in der Definition, es muss Fusionsreaktion ablaufen. So, hier ist jetzt die Verteilung von Sternen. Wir haben ja vorhin mal diese Verteilung uns angeguckt, von wie sie bei der Geburt sind. Und hier haben wir sie jetzt aufgeteilt, wie man wirklich ernsthaft glaubt, wenn man die leichten Sterne jetzt auch mit reintut. Und die leichten werden gleich sehr wichtig. Das sind rote Zwerge, bis zu 25% der Sonnenmasse. Die können Wasserstoff brennen, aber nicht mehr Helium. Das nennt man auch rote Zwerge, die können Wasserstoff und Helium brennen. Und dann hier, das sind die schweren, von denen wir immer geredet haben und die wir so toll finden, weil sie die Metalle gemacht haben. Nicht, aber irgendwann werden die ja auch brennen und werden ihren Stoff da durchgenudelt haben. Aber Sie erinnern sich, dass ich Ihnen gesagt habe, dass die Lebenserwartung länger wird. Nicht, und wenn Sie so einen Stern annehmen, der ein Zehntel der Sonnenmasse oder so hat, dann wird die Lebensdauer nicht mehr 10 Milliarden Jahre, sondern dann sind es plötzlich 10 Billionen Jahre. 10 hoch 13. Was nicht ganz wahr ist, denn das wäre einfach eine Skalierung von dem Verhalten der Sonne. Diese Sterne haben noch etwas Besonderes. Die Sonne wird nie den gesamten Wasserstoffvorrat verbrennen. Es wird nie in den äußeren Bereichen, wenn dann plötzlich es anfängt, die Winde zu geben, da wird es nie so heiß, dass der Wasserstoff verbrannt wird. Die Sonne verbrennt ineffizient vielleicht 20% oder 10-20% des Wasserstoffs. Diese leichten Sterne, die sind sehr stark konvektiv, schon von der Geburt an. Und da wird das immer durchmischt und die können den ganzen Wasserstoff verbrennen. Das heißt, die verbrennen den ganzen Vorrat, das gibt ihnen noch einen Faktor 5 in der Lebensdauer. Ungefähr. So, Wenn wir also 10 Billionen Jahre vor Millionen sind, dann sind alle Sterne weg. Dann sind sie alle durch, egal welche Masse sie hatten, sie sind zum Ende gekommen. Jetzt werden sie sagen, na ja, jetzt machst du einen Fehler. Mache ich auch. Denn es werden ja neue Sterne geboren. Aber diese neuen Sterne können nur geboren werden, wenn genügend Gas in der Galaxie vorhanden ist. Und das wird sukzessive in Sterne gesetzt. Das heißt, die Gasmenge, die zur Verfügung steht, um neue Sterne zu machen, wird immer kleiner. Und irgendwann, und man vermutet, dass das auch in diesem Bereich ist, 10 oder 14 Jahre, also in 100 Billionen Jahren, dann gibt es keine leuchtenden Sterne mehr. Dann sind sie alle verglüht. Wir können jetzt noch ein bisschen weiter reden. Hier und da gibt es noch eine Glühbirne. Aber im Großen und Ganzen ist es vorbei. Und dann beginnt das Zeitalter der dunklen Sterne, nämlich weiße Zwerge, Neutronensterne, die entstanden sind durch das Leben der Sterne. Mit diesen Gedanken möchte ich Sie noch nicht nach Hause gehen lassen, denn es gibt noch Leute, also das ist jetzt alles bislang auf der Basis von Physik, die überprüft ist im Labor. Ob Sie alle zukünftigen Versuche überleben, das ist eine andere Frage, aber es ist basiert auf dem heutigen Stand der Wissenschaft. Dann gibt es natürlich Leute, die haben Fantasie, die machen plausible Annahmen, die aber noch nicht überprüft sind. Und dann gibt es eben noch die Annahme, naja, es gibt ja noch dunkle Materie, wenn das eben sogenannte Weakly Interacting Massive Particles, WIMPs, ist auch ein schöner Name, wenn es die sind, dann haben die auch eine Lebensdauer. Und dann verstrahlen die irgendwo nach 10 hoch 25 Jahren, gar nicht erst versuchen vorzustellen, wie lang das ist, nicht? Und dann gibt es ja Leute, und das war übrigens der Grund, warum dieser große Tank da in Japan gebaut worden ist, die wollten sehen, wie ein Proton zerfällt. Es gibt Theorien, die sagen, auch Protonen sollten zerfallen. Man weiß die heutige also die mindeste Halbwertszeit, und das sind 10 hoch 34 Jahre.
1: Ja.
0: Nicht, aber es gibt sehr viel. Es gibt sehr viel. Das ist immer der Punkt. Man spielt mit verschiedenen großen Zahlen. Aber es ist noch nie gesehen worden. Und dann kommt Herr Hawking und sagt ja auch, die schwarzen Löcher verdampfen. Und das gibt also Leute, die tatsächlich über sowas spekulieren. Und ich würde dann sagen, naja, das kann man machen, weil wir sind nicht mehr da, um regresspflichtig gemacht zu werden, wenn das nicht passiert. So, und ich möchte jetzt einfach schließen, nehmen Sie das als Anregung mit. Es war mehr Glaube als Wissenschaft, vielleicht sogar plausibler Glaube, aber das ist jetzt völlig egal. Wir sollten mehr nach morgen denken, gut auf unsere Erde aufpassen, denn Sternenstaub kann was Schönes sein. Und damit danke ich Ihnen für Ihre Aufmerksamkeit.
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0: So, dann wollen wir mal. Sind Sie bereit, Frau Martha?
1: So bereit wie noch nie, Herr Becker?
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1: Herzlich willkommen, meine verehrten Freundinnen und Wörzel. Mein Name ist Martha Mavier und ich werde Sie an diesem schönen Sommertag durch eine Stunde Wörzen begleiten. Auch an meiner Seite ist David Lee Becker, eine Koryphäe auf dem Gebiet der Radiounterhaltung und des... Herr Becker, wie geht es Ihnen?
0: Wie schmeichelhaft. Nun, es ist ja ein schöner Tag hier in Wörzen und Umgebung. Da die Redaktion größtenteils im Urlaub ist, hat sich Frau Mavier bereit erklärt, uns hier durch die heutige Sendung begleiten zu können. An dieser Stelle schon mal vielen Dank dafür. Die Leute hier in Wörzen sind vermehrt vor, den Eisdielen und in der Wörz anzutreffen. Auch ich habe mich bereits für sie dorthin begeben. Wir sind heute passend zum Wetter quer durch Wörzen unterwegs. Es wird also eine bunte Sendung.
1: Ach ja, Wörzen im Sommer. Immer wieder fast so schön wie die Ausgrabungsstätte, die wir vor kurzem im Feld bei Rosenthal entdeckt haben. Von den Abenteuern in der Wörz hören wir gleich. Doch jetzt gibt es erstmal etwas Musik. Es kommt Did You Come von Girl in Red.

0: Und weil es so schön war, gleich die zweite Runde mit Hot to Go von Chapel Roan. Frau Mavier, kennen Sie da eigentlich den Tanz von?
1: H-O-T-T-O-G-O.
0: Wunderbar. Viel Spaß.

0: Wir befinden uns hier am Ufer der Wörth mit Rettungsschwimmer und Ehrenwörtel Danny Käfer. An diesem Ufer der Wörth findet man häufig kleine Kiesel, die von der Wörth liebevoll in Form geschliffen wurden.
1: Auch die hier anwesenden Kinder haben die Steine bemerkt. Herr Käfer, diese neue Steinfaszination, macht Ihnen das Ihre Arbeit als Rettungsschwimmer schwerer?
2: Nun ja. Die Wörthel sind ein kompetentes Volk. Sie passen gut auf sich auf. Aber wenn doch mal etwas passiert, bin ich natürlich sofort zur Stelle.
1: Sehr schön. Sind also so etwas wie ein lokaler Held. Wie viele Kinder haben Sie denn hier schon aus dem Wasser gezogen?
2: 2,5.
1: Ah ja, Frau Martha, was machen Sie denn da schon wieder auf dem Boden?
0: David, schauen Sie mal. Hier, dieser Stein, der sieht aus wie ein Ankylosaurus.
1: Ja, aber die Sendung, Frau Mavicki, die Sendung.
0: Oh, nach dieser kleinen Exkursion hören Sie I'm Still Standing von Elton John. 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

0: Frau Mavie, waren Sie denn schon mal auf Hawaii?
1: Ich war tatsächlich noch nicht auf Hawaii, da ja vor allen Dingen die geologische Aktivität wichtig ist. Ich war allerdings schon einmal bei dem Krater in Chicxulub, wo die Dinosaurier umgekommen sind.
0: Jetzt geht es dann erstmal weiter mit einer Episode unserer Kultsendung Eine Stadt in Kurzgeschichte. Ich denke, Sie freuen sich schon sicher drauf. Aber Martha, wissen Sie denn, wo man uns gerade findet?
1: Na sicher, Bert. Auf 103,4 Megahertz. Außerdem südhessenweit auf DAB Plus und im Internet auf Radio Darmstadt. Und jetzt viel Spaß mit von Seebären und Skatanisten.
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4: Die Wörz schlängelt sich durch das Land. An einer nicht so moorigen Stelle wird am nördlichen Ufer eine Burg errichtet. Kurz darauf folgt südlich des Flusses ein Kloster. Dies sind die ersten Stunden der Stadt Wörzen.
5: Nicht unerheblich für Wörzens Wirtschaftswachstum um das Jahrtausend ist die Errichtung des Hafens und damit herzlich willkommen zurück zu Eine Stadt in Kurzgeschichte, Ihrem Geschichtsformat auf Radio Wörzen. Mein Name ist David Liebecker und ich führe Sie mit Experten ungefiltert durch die bewegte Historie unserer beschaulichen Stadt. Mit dabei ist wieder Herr Karolus Kemperenski.
6: Im Professor Dr. Kemperenski.
5: Ja, genau. Hallo.
6: Hallo.
5: Wir sind heute mit Stadtführer Hein Hegel unterwegs, der als Teil des Angebots in Sehenswürdigkeiten verkleidet als Hafenmeister Interessierte im ehemaligen Hafen herumführt. Gerade stehen wir hier direkt an der Wörz vor dem Restaurant zur Alten Meisterei, in der ab 1305 die Hafenverwaltung untergebracht war. Mehr jetzt dazu live vom Stadtführer.
7: Bummelig, 1404
8: zog die städtische Hafenmeisterei dann einen Block weiter und in diesem Gebäude quartierte sich die Seefahrergilde Wörzen ein.
7: Pappelapapp Seefahrergilde. Die sind höchstens bis Neustadt an der Wörz maximal Sandlingen gekommen. Keiner von denen hätte auch nur ein Schiff navigieren können, das sich mehr als 300 Meter vom Ufer wegbewegt hat. Wenn sie auch nur ein kleines bisschen Ahnung von Geschichte hätten, dann...
9: Hör mal, Kollege, bloß wie du hier in Antwort...
8: Geschätzter Kollege, das ist mir wohl bekannt. Ich gebe lediglich wieder, wie die Menschen damals sich selbst bezeichnet haben. Deswegen möchte ich Sie bitten, mir auch wirklich bis zum Ende zuzuhören.
9: Seefahrer, du Dösbarl, snack nicht!
5: Oh, da hat Herr Hegel etwas geschafft, was mir bis jetzt noch nicht gelungen ist. Herr Professor Dr. Kemperenski erwidert nichts. Wir möchten natürlich trotzdem noch gern wissen, wie der alte Hafen Wörzen entscheidend prägte. Herr Hegel, was ist denn das große Gebäude gleich neben der alten Seefahrergilde?
8: Dies ist der alte Gewürzspeicher, der im Jahre 1357 seine heutige Gestalt erhielt. Ein sehr schönes Beispiel für die verzierte Zweckarchitektur dieser alten Tage. Tatsächlich hängt dieser Speicher mit dem Namen unserer schönen Stadt selbst zusammen. Nach der bekannten Doppelgründung der Stadt begann hier am alten Hafen der Gewürz- oder wie man im damaligen Dialekt zu sagen pflegte, Gewürzhandel. Daraus entwickelte sich schließlich der Name Wörzen, den wir bis heute kennen. Erstaunlich, nicht wahr?
5: Hoppla, das scheint dem Professor gar nicht zu gefallen. Herr Hein, von hier aus hat man einen sehr schönen Blick auf die Burg, auf eine Insel hier nördlich von uns im Flussbett. Was hat es damit auf sich?
9: Ah, der Albrück.
8: Nun, dieses Gebäude ist zweifelsohne eines der interessantesten im ganzen Hafen. Es ist die alte Festung Feuerstein, die bereits seit etwa 1400 den Handel bewacht. Vor knapp 300 Jahren wurde dann die Insel, auf der sie liegt, künstlich vergrößert und eine Feste nach der neuesten Mode der Zeit errichtet. Seit nunmehr vielen Jahren ist die Feste allerdings unbemannt und nach langem Streit zwischen der Stadtverwaltung und der Firma Aura Advanced Ultimate Reality Arena Gegenstand lokaler Legenden geworden. Es heißt im Volksmund, man sehe manchmal schwimmende Konstruktionen nahe der Festung Gaisharons Fähre über den Styx, die die klagenden Seelen der Verstorbenen unaufhaltsam an die hofaufragenden Mauern der streng wachenden Gerichtsbarkeit trägt.
0: Ja, vielen Dank, Herr Heinhegel. Wir werden uns nun ein Brot schnappen und sehen uns diese mysteriöse Festung einmal genauer an. Wir befinden uns jetzt hier vor der alten Festung, vor der Stadtmauer. Hier hat noch nie ein Radioteam eine Aufnahmegenehmigung bekommen. Gut, dass ich allein bin. Kemperensky ist lieber essen gegangen. Gut bürgerlich, mit Speckbratkartoffeln. Jedenfalls befinde ich mich gerade an der Westspitze der Insel, also die der Stadt zugewandten Seite. Hier befindet sich ein Eingangstor. Mal sehen, ob wir das... Das ging erstaunlich gut. Nun, dann mal rein in die gute Stube. Dies scheint die alte Eingangshalle zu sein. Im Licht meiner Taschenlampe erkenne ich raue Steinwände, etwas Altstroh und Holzreste und eine eingestürzte Treppe, die auf eine Holzgalerie führt. Es scheint, als würde dieser Gang hier unter der Galerie weiter in die Feste hineinführen. Es ist etwas eng, aber ich passe durch. Oha, hier scheint der Gang wieder breiter zu werden. Gegenüber ein paar alte Fässer. Ja, ich glaube, ich höre etwas, wie gruselig. Im Namen des investigativen Journalismus, weiter voran. Ja, jetzt sehe ich eine Tür. Mal schauen, was sich dahinter verbirgt. Und was ist jetzt, Trumpf?
10: Karo. Oh.
0: Verzeihung, was ist denn hier los?
11: Wer sind Sie denn? Was machen Sie hier?
0: Mein Name ist David Lee Becker. Ich komme von Radio Wörzen. Was ist hier los?
11: Da denkt man einmal, man hat ein ruhiges Plätzchen. Wir wollten nur Karten spielen, das wird doch wohl erlaubt sein. Und nehmen Sie verdammt nochmal die Taschenlampe runter, ich werd blind.
0: Im Schein meiner Taschenlampe sitzen einige Jugendliche um einen Tisch. Sie scheinen irgendein mysteriöses Spiel zu treiben. Bestimmt Satanismus.
11: Guter Mann, wir können Sie hören und verstehen. Skat nennt sich das Spiel, kennen Sie vielleicht.
0: Na gut. Und warum macht ihr das hier?
11: Wenn wir sonst irgendwo spielen, kommen immer die ganzen alten Leute an und labern uns zu, mitspielen und früher und so ein Quatsch. Hier ist der einzige Ort, wo man mal für ein, zwei Stunden seine Ruhe hat. Das packen Sie jetzt aber nicht ins Radio, oder?
0: Naja, Sendezeit. Zurück ins Funkhaus. Schnell weg.
11: Hi!
0: Nach dem Trubel im Hafen machen wir jetzt eine Musikpause mit Rustpunkt von Monrovia. Danach Wörzen aktuell mit Henrik van der Heide, der Verkehr mit Stina Au und das Wetter mit Holly Hagel.
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1: Wörzen. Ein unerwartet blumiges Spektakel ereignete sich am frühen Dienstagmorgen im Herzen von Wörzen, als aus dem Blumenladen Blütenrausch eine laute Explosion zu vernehmen war. Zahlreiche Blumen, Töpfe und Gießkannen machten die Panzerknackergrube an der Ecke zur Händlergasse zeitweise zu einem bunten Spektakel. Verletzt wurde nach aktuellem Kenntnisstand niemand, die Aufräumarbeiten dauern aber noch an. Die Besitzerin des Blumenladens hatte nach eigenen Angaben Blumenerde mit Schwarzpulver verwechselt. Die Polizei ermittelt derzeit weitere Hintergründe. Bassstadt. Die Festivalsaison beginnt wieder. Nachdem das Kaufmanns Open Air in Wörzen den Beginn der Open Air Saison eingeläutet hatte, folgt nun in Bassstadt das etablierte Rock- und Metal-Festival Lauter geht immer. Auch in diesem Jahr gehen Verkehrsexperten von erheblichen Rückstaus zu An- und Abreisetag aus. Neben den Landstraßen bahnen sich aber auch in den öffentlichen Verkehrsmitteln Probleme an. Bekanntlich verfügt Bassstadt über keine Bahnanbindung und wird lediglich von 2 Überlandbussen angefahren. Verstärker für die Zeit des Festivals wurden auch in diesem Jahr von der Bürgerschaft abgelehnt, da man im Sommer doch gerne seine Ruhe hätte, so der Ortsvorsteher des 255 Seelendorfes. Bad Elleborn. Die jährliche Bad Elleborner Wartelparade endete gestern im Chaos, als sich die Entengruppe vom Nordteich weigerte, gemeinsam mit den Enten vom Südkanal zu marschieren. Laut Stadtrat Knispel handelte es sich hierbei um einen, ich zitiere, territorial bedingten Schnabelkonflikt. Eine Mediation durch Bürgermeisterin Wachtel ist für die nächste Woche angesetzt. Das beim Publikum allseits beliebte Gummientenwettschwimmen auf der Elle konnte jedoch wie geplant stattfinden und fand auch in diesem Jahr großen Anklang.
0: Direkt hinterher der Verkehrsreport mit Stine Au.
2: Die Straßen sind voll. Besonders vor den Eisdielen bilden sich Stau und stockender Verkehr. Vor auch einer Woche konnte man sich in der Stadt mühelos bewegen, doch nun ist diese gesprenkelt mit Damen und Herren in Unterkleidung. Insbesondere die Touristen legen sich in diesem Jahr schwer auf das Gemüt der Einheimischen.
0: Und nun das Wetter mit Holly Hagel.
3: Es ist warm geworden in Wörzen. Überall frohlocken die Menschen auf den Wiesen herum.
4: Früher war das aber noch nicht so warm hier. Da hat's im Sommer mal 25 Grad gehabt. Und das war's dann. Damals, da waren wir noch glücklich. Und heutzutage sabbelt das junge Volk immer nur von den Problemen in der Welt. Und dann sagt da so einer, ja, Sonne, Sonne, weniger Schein.
5: Und ich habe noch gesagt, that we brauchen mehr Regen. Aber das ist natürlich nicht passiert.
1: Und was denken Sie, passiert jetzt, Holly?
3: Und jetzt läuft Starman von David Bowie.

0: Willkommen zurück in unserem Aufnahmewagen. Bei mir hat sich inzwischen die Besetzung gewechselt. Neben mir sitzt jetzt der bezaubernde Hendrik von der Heide. Hendrik, du bist doch bestimmt ein Eisliebhaber.
1: Das kann man durchaus so sagen.
0: Dann ist es ja praktisch, dass wir uns jetzt an der beliebtesten Eisdiele Wörzens, Eis-Eis-Baby, eingefunden haben.
1: Liebe Martha, was ist denn deiner Meinung nach die beste Eissorte?
0: Pfefferminz mit Schokostückchen natürlich. Das fühlt sich einfach so an, als ob man kleine Steinchen im Eis hätte.
1: Aber Schoko finde ich doch viel besser. Am besten wir fragen hier einen Außenstehenden. Jesida, kommen Sie mal her.
2: Ich?
1: Mein Teuerster, welche ist denn Ihrer Meinung nach die beste Eissorte?
2: Also da gibt es natürlich eine wissenschaftlich korrekte und belegte Antwort. Es ist natürlich Gurke. Das sollte jedem mit einem anständigen Bildungsgrad ja wohl klar sein.
0: Ja. Es geht weiter mit Musik. Es spielt für Sie Enough von 80s.

0: Finja und Findus, was tut ihr beide, um den Schulalltag bis zu den Ferien etwas erträglicher zu machen?
1: Nun, da ist natürlich ein ausgewogener Wasserkonsum von äußerster Relevanz. Ein trockenes Gehirn denkt schließlich nicht gut.
2: Außerdem haben wir uns für ein hitzefrei ab 28 Grad eingesetzt. Bei solchen Temperaturen sollte niemand gezwungen werden, in der Schule zu hocken. Besonders, weil dieses Wetter einen förmlich dazu zwingt, kurze Hosen zu tragen und man dann nur mit den Beinen an den Stühlen kleben bleibt.
1: Außerdem sind wir für Wasserspender auf jedem Flur.
2: Und Wasserpistolen an der Spieleausgabe.
0: Uha, da habt ihr euch ein ordentliches Programm ausgedacht. Wie sieht es denn da mit der Umsetzung aus?
1: Dafür wird eine Lösung gefunden werden müssen.
0: Okay, dann reiche ich mal weiter an die Musik.
2: Dann kommt jetzt Slow It Down von Amy McDonald.

0: Wir sind inzwischen in einem kleinen Waldstück in der Nähe von Wörzen im Pfadfinderlager der Wörzner Greifen angekommen. Bei mir ist der Campleiter Hubert Holz, den Sie sicherlich schon kennen. Und bei mir stehen auch noch Josefine und Fabian. Beide sind seit 2 Jahren hier Pfadfinder.
1: Hallo, Herr Becker.
2: Herr Becker, wo ist denn der Herr Dr. Professor Kemprenski?
0: Der ist gerade im Urlaub am Meer. Aber Herr Holz, wie ist es denn, so ein Camp für die Jugend Wörzens aufzuziehen?
3: Nun, ja, wir sind ein alteingesessener Pfadfinderverein. Schon 1769 machten sich die ersten Jugendlichen im Sommer auf den Weg, um die Gemeinschaft innerhalb des Waldes zu genießen.
0: Sehr interessant. Was machen Sie denn so den ganzen Tag?
3: Gerade heute Morgen haben wir unser allsommerliches Flaggenerobern siegreich beendet. Uns ist wichtig, den Kindern Gemeinschaftsgefühl und Teamgeist beizubringen. Deswegen treten wir jedes Jahr gegen die Bad Elleborner Rotpandas an.
2: Dieses Jahr hat sogar niemand sein Gehirn geschüttelt.
0: Kommt es denn da häufiger zu, ich sag mal, medizinischen Vorfällen?
3: Unsere Pädagogik besagt, Schmerz im frühen Alter festigt den Charakter. Wir hatten bisher auch noch keine Toten und gewinnen dieses Jahr das 17. Jahr in Folge. Ich denke also, unsere Taktik geht auf.
1: Meine Mama ist auch Pfadfinder.
0: Gut, dann will ich Sie auch nicht weiter von Ihren pfadfinderischen Tätigkeiten abhalten.
2: Zurück in den Funkwagen zu The Giver von Chapel Roll.

0: Keine.
1: Hallo, hallo. Ich hoffe, diese Stunde Wörzen hat euch bisher gut gefallen. Ich bin Elle. Ihr kennt meine Stimme wahrscheinlich schon von anderen Rollen, zum Beispiel von der lieben Martha oder von Josephine oder von Elliot Meisel. Also ich habe ja, wie gesagt, sehr viele Rollen. Ich habe irgendwie das Gefühl, dass die ganzen Rollen, die ich habe, mir so richtig ins Herz wachsen, als ob das so echte Menschen sind irgendwie, die halt alle meine Stimme haben, unterschiedlichen Charakter haben. Und es geht so weit, dass ich manchmal, wenn Julius und Linus was schreiben, mich darüber beschwere, dass der Charakter das ja niemals so sagen würde. Es fühlt sich dann immer so ein ganz kleines bisschen an, als ob ich arrogant wäre, weil ich mir so denke, nein, so aber nicht. Ich habe das Gefühl, ich habe ein Gefühl dafür bekommen, wie diese nicht realen Menschen sind. Das ist fast wie so eine parasoziale Bindung zu einem Charakter, den wir uns ausgedacht haben, was irgendwie sehr, sehr, sehr wild ist. Aber generell, es macht einfach unfassbar doll Spaß. Ich glaube, das merkt man auch. Also ich hatte bisher noch keine Rolle, an der ich keinen Spaß habe, die zu sprechen. Also Finja zum Beispiel, das ist die Schulsprecherin von dem Schulsprecherteam von Findus und Finja. Die ist unfassbar nervig. Aber ich liebe sie. Die hat so eine nervige Stimme. Ich glaube, ich könnte mit der überhaupt nicht befreundet sein. Aber dadurch, dass sie so nervig ist und mit meiner Stimme so nervig ist, es ist einfach super witzig, die zu sprechen. Das macht einfach unfassbar viel Spaß. Ich bin einfach unfassbar dankbar, dass dieses Projekt jetzt seit 1,5 Jahren läuft. Und ich bin unfassbar dankbar, dass vor allen Dingen halt Linus und Julius da so viel Arbeit reinstecken. Und Judith jetzt auch immer mehr Arbeit reinsteckt irgendwie. Und ich finde es echt schade, dass sie nicht hier gerade sein kann mit mir. Weil, genau, das wäre cool gewesen, das mit ihr zu beschnacken. Aber
2: Judith konnte nicht, füge ich ihr mal ganz kurz aus dem Schnitt ein. Gut, jetzt kommen wir zum zweiten Teil, den auch Elle moderieren wird. Da geht es um unsere unfassbar geplante und strukturierte Aufnahme- und Schreibkultur. Aber mehr von Elle. Viel Spaß.
1: Es wirkt, glaube ich, immer sehr ordentlich und sortiert und gut durchdacht. Das Wordsbuilding, also die Welt Wörzen, ist tatsächlich auch sehr gut geplant und ausgearbeitet. Das ist hauptsächlich die Schuld von Julius, der sich da echt super viel Arbeit mitgemacht hat. Allerdings ist es eigentlich immer sehr viel mehr Chaos, als man so denkt. Ja, es passiert häufig, dass man irgendwie für 3 Wochen aus einem Monat vergisst, dass wir ja noch eine Folge Wörzen aufnehmen müssen und dann haben wir noch irgendwie eine Woche Zeit und dann fällt Julius und Linus auf, ja scheiße, wir müssen ja noch eine Wörzen-Folge schreiben und dann kriege ich eine ganz gepanikte Sprachnachricht. Ey, kannst du bitte den und den nochmal sprechen hierfür? Ich habe hier auch den Text für dich. Also wenn es dann klappt, dann setzen wir uns dazu gerne dann auch mal zusammen zum Aufnehmen. Das verstärkt irgendwie diese Dynamik einfach, die man beim Aufnehmen hat und macht es besser, dass man halt wirklich das Gefühl hat, miteinander zu reden. Häufig klappt das aber auch einfach nicht, weil wir alle ja auch noch andere Sachen zu tun haben in unserem Leben. Und häufig passiert es dann leider auch bei den Aufnahmen, dass Julius und Linus einfach vergessen, Frauen reinzuschreiben. Und dann sitzen Judith und ich da und müssen immer noch hier sagen, Freunde, das geht so nicht. Wir brauchen mehr Frauen. Mehr Frauen für Wörzen. Und ich gebe noch einmal zurück an die liebe Martha. Die hat nämlich auch noch ein bisschen was zu sagen.
3: Wir beenden unsere heutige Stunde mit Somebody to Love von Queen. Vielen Dank, dass Sie uns für diese Stunde Ihre Ohren geliehen haben und wir wünschen Ihnen einen steinigen und würzigen Sommer.

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0: Mario Bianco und die Abronzati Boys. Goodbye, arrivederci.
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0: Guten Abend. Bis zu knapp 40 Grad werden es morgen, der wohl heißeste Tag der Woche. Die gute Nachricht, die meisten Badeseen in der Umgebung sind aktuell nicht von Blaualgen befallen. Vorher informieren sollte man sich trotzdem. Blaualgen können Hautausschläge und Atemwegsbeschwerden auslösen. Personalhochrade geglückt, Thorsten Frey ist neuer Vorsitzender der CDU-CSU-Fraktion. Er erhielt 91,9% der Stimmen. Bereits am Vormittag wurden einige Positionen neu besetzt. Radar-Mike-Job-Reporterin Sina Wensing.
4: Bundeskanzler Friedrich Merz tauscht sein Kabinettspersonal nach dem Rücktritt des ehemaligen Fraktionsvorsitzenden Jens Spahn ordentlich durch. Die ehemalige Gesundheitsministerin Nina Waken ist jetzt Kanzleramtschefin. Carsten Linnemann wird sie als Gesundheitsminister ablösen. Auch den Verkehrsminister tauschte Merz. Er möchte jetzt erstmal keine Ministerwechsel mehr und seine eigene Kommunikation verbessern, verkündete er heute.
0: Knapp 8000 Stellen, so viele wird der Autobauer BMW wohl streichen. Das Münchner Unternehmen will die Maßnahme bis Ende 2027 vollziehen. Unternehmen und Betriebsrat hätten sich auf ein Abfindungsprogramm geeinigt, so eine Unternehmenssprecherin gegenüber Reuters. Betroffen sind die Bereiche Verwaltung und Entwicklung. Sicher unterwegs mit dem Rad, das kann nicht nur im Straßenverkehr wichtig werden, sondern auch bei der Absicherung. Neben Schloss- und GPS-Tracker empfiehlt die Polizei eine Fahrradkodierung. Alle, die daran interessiert sind, haben die Möglichkeit am 23. August bei der Polizei Griesheim. Anmeldung und Infos laufen über das Polizeipräsidium Südhessen. Die große Sommershopping-Tour geht weiter bei den Lilien. Der neue SVD-Stürmer hört auf den Namen Hoje Lee. Sportgeschäftsführer Paul Fernie schätzt vor allem die Physis und Abschlussstärke der neuen Nummer 9. Der 25-Jährige hat bisher in Südkorea gespielt. Die Ablösesumme ist offiziell nicht bestätigt. Es soll sich aber um knapp 400.000 Euro handeln. Schneller Blick auf die Straßen, eine Meldung um gleich 9:04, die A3. Bitte Vorsicht, Köln Richtung Frankfurt zwischen Niedernhausen und Raststätte Medenbach. Da steht ein defekter LKW auf dem rechten Fahrstreifen und dem Standstreifen. Bitte fahrt hier besonders vorsichtig. Ansonsten gutes Ankommen. Der schnelle Blick aufs Wetter. 22 Grad klingt kalt, viel kälter wird es zumindest in den Städten heute Nacht nicht. Dafür aber klar, also Sterne schauen lohnt sich. Brütend heiß wird es dann wieder morgen da draußen, bleibt auch erstmal so. Denn viel Sonne, wenig Wolken und eine dringende Abkühlempfehlung steht auf dem Programm. Im Tagesverlauf kann es dann ein paar Wolken geben, mit stärkeren Böen sogar. Zuvor aber bis zu 40 Grad.
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0: Ja, es ist der Mic Drop des Mic Drops, könnte man sagen. Eine letzte Ausgabe, wir wollen gleich drüber sprechen. Vorher das aber natürlich gebührend musikalisch einleiten mit Roy Bianco und den Abronzati Boys. Hier ist Goodbye, Arrivederci. Ich bin Paul Manger, das ist der Radar Mic Drop. 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

0: schön. Justin Timberlake, Mirrors. Und das gibt's in dieser ersten Stunde Radar Mic Drop für dich. Dominik Feig ist das. White Keys mit dabei. Außerdem. Na klar, Falco, der Kommissar. Und vorher noch.
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0: Ein paar ESC-Vibes, aber die guten Cosmo und Tanzschein. Hier ist der Radar Mic Drop. Ich bin Paul Manger. Namens.

0: Dominik Falk, White Keys. Es ist der letzte Mic Drop. Ich habe es schon angekündigt. Eine Sendung neigt sich dem Ende zu. Noch nicht jetzt innerhalb dieser Ausgabe. Wir haben noch anderthalb Stunden, aber die Sendereihe ist vorbei. Und noch etwas ganz anderes endet. Etwas, was im Jahr 2028 angefangen hat. Und zwar spannenderweise auch im Juli. Und zwar nicht am 29., sondern am 28.
1: Ja, und an diesem Samstagnachmittag mit mir, dem Paul, beschäftigen wir uns unter anderem gleich noch mit dem Blutmond. Das machen wir um Viertel vor sechs. Und dann noch mit Marcel Heller um Viertel nach sechs. Das ist nämlich der neue Transfer von den Lilien von Augsburg gekommen. Ja, genau. Das soweit die Themen für diesen Samstagnachmittag und wir machen jetzt weiter mit Musik Flames von David Guetta und Sia.
0: Genau, ja, wer das nicht erkannt hat, möglicherweise war ich das noch in jungen Jahren und zwar mit 13. Jetzt bin ich 22, verabschiede mich nach dieser Sendung von diesem Sender und das kann man zumindest noch ein bisschen genießen oder sich eine gute Zeit machen mit Andreas Burani und auf uns jetzt.

Andreas Burani im Radar Mic Drop. Ich bin Paul Manger und wer ja auch 2018 schon bekannt war, ist diese junge Dame hier. Na klar, aus Schweden, Sarah Larsson. Und sie macht ja aber auch aktuell noch Musik, die zwar vielleicht nicht ganz anschließen kann an die Erfolge von damals, aber trotzdem noch recht verbreitet ist, auch fürs Radio tauglich. Hier ist Sarah Larsson, Blue Moon im Radar Mic Drop.

0: Der wiegt unglaublich schwer, oder? Strong enough.
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0: Der schnelle Blick auf die Straßen um jetzt genau 21 Uhr und 28. Die A3, Vorsicht da bitte. Würzburg Richtung Frankfurt zwischen Offenbacher Kreuz und Frankfurt Süd liegen Reifenteile auf der Fahrbahn. Vorsicht nochmal auf der A3, Köln Richtung Frankfurt zwischen Niedernhausen und Raststätte Medenbach. Da steht ein defekter LKW auf dem rechten Fahrstreifen und Standstreifen. Auch da bitte besonders vorsichtig fahren. Gleiche Richtung, A3, Köln Richtung Frankfurt zwischen Niedernhausen und Wiesbadener Kreuz. Da liegt ein Plastikteil auf der Fahrbahn. Auch hier bitte besonders vorsichtig. Ansonsten, all die unterwegs sind, eine gute und sichere Fahrt. Ich drücke euch die Daumen, dass die Klima durchhält. Der schnelle Blick aufs Wetter, 22 Grad, klingt kalt. Viel kälter wird es heute zumindest in den Städten auch nicht. Dafür aber klar, also Sterne schauen lohnt sich. Brütend heiß wird es dann morgen wieder. Viel Sonne, wenig Wolken, zumindest zu Tagesbeginn. Da gibt es noch eine dringende Abkühlungsempfehlung. Bei knapp 40 Grad danach kann es auch ein paar Böen geben und entsprechend Wolken. Also da kann man vielleicht sich auch wieder drinnen aufhalten.
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0: Ja, so ist es. Noch anderthalb Stunden. Ich starte den Countdown und wir singen gemeinsam zu Cher.

0: Kommissar. Im Radar Mic Drop. Ja, als Kind, da hatte ich immer so einen Impuls, einfach mal so beim Schulkopierer die schönen bunten Euroscheine einfach mal so, ne, mal gucken, was passiert. Ich hab's nie gemacht, keine Sorge, ich möchte mich hier keiner Straftat hier zumuten lassen. Aber man kann sich ja schon fragen, warum nicht einfach neues Geld drucken, Radar Mic Drop Reporterin Sina Wensing.
1: Tja, Paul, also bei dieser Frage kann ich dir leider nicht helfen, aber die EZB hatte eine andere Idee. Aktuell kann man nämlich per Online-Umfrage über den neuen Look der Euroscheine abstimmen.
0: Das ist ja cool, aber wie muss ich mir das vorstellen? Also kann ich da jetzt ein Design malen und online einreichen oder wie läuft das ab?
1: Ja, nicht ganz, aber du kannst über verschiedene Design-Sets entscheiden. Auf einigen Sets sind Vögel oder das EU-Parlament abgebildet, auf anderen bekannte europäische Persönlichkeiten.
0: Das heißt, man vergibt dann einfach Schulnoten oder wie kann ich mir das vorstellen?
1: Ja, nicht ganz, etwas konkreter. Die Design-Sets können zum Beispiel nach ihrer Unterscheidbarkeit bewertet werden oder danach, ob sie ein europäisches Zusammengehörigkeitsgefühl abbilden.
0: Na, dann steht ja nur noch eins auf dem Programm und das heißt abstimmen. In der Zeit gibt's Musik von Olli Alexander. Ehemals, hier sind Years. Hier ist King im Radar Mic Drop. Ich bin Paul Manger. Abends!

0: Der Radar-Mic-Drop ist dran und wir schauen immer auf Musik, die neu rausgekommen ist. Zum Beispiel diese hier. Martin Garrix und Ed Sheeran sind das, niederländischer DJ, und gut, Ed Sheeran ist jedem bekannt. Martin Garrix wahrscheinlich auch, kennen wir damals noch von Animals. Viele Features danach gemacht und möglicherweise kommt da jetzt ja was Neues auf uns zu. Zuletzt auch ein Song mit U2 veröffentlicht. Der von Ed Sheeran ist schon 2 Wochen älter, aber immer noch brandaktuell, genauso wie die Nummer hier. Das ist Paul von 01099, macht gerade ein bisschen alleine Musik, könnte eine Sommer-EP werden, sind schon, ich glaube, mittlerweile 3 Songs rausgekommen. Man munkelt da auf Social Media und die ganzen Fans hoffen natürlich auch, dass die Jungs wieder was zusammen machen. Wir müssen abwarten, können aber natürlich beides hören hier im Radar Mic Drop. Ich bin Paul Manger, jetzt Martin Garrix und Ed Sheeran, danach Paul von 01099.
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Sing es gleich für dich. Ein richtiger Klassiker, oder? Cyndi Lauper. Time after time. Außerdem mit dabei

0: Mark Forster und Sido. Gibt's noch davor hier im Radar Mic Drop. Ich bin Paul Manger.
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0: Guten Abend. Bis zu knapp 40 Grad werden es morgen, der wohl heißeste Tag der Woche. Die gute Nachricht, die meisten Badeseen in der Umgebung sind aktuell nicht von Blaualgen befallen. Vorher informieren sollte man sich trotzdem, Blaualgen können Hautausschläge und Atemwegsbeschwerden auslösen. Personalhochrade geglückt. Thorsten Frey ist neuer Vorsitzender der CDU-CSU-Fraktion. Er erhielt 91,9% der Stimmen. Bereits am Vormittag wurden einige Posten neu besetzt. Radar Mic Drop Reporterin Sina Wensing.
4: Bundeskanzler Friedrich Merz tauscht sein Kabinettspersonal nach dem Rücktritt des ehemaligen Fraktionsvorsitzenden Jens Spahn ordentlich durch. Die ehemalige Gesundheitsministerin Nina Waken ist jetzt Kanzleramtschefin. Carsten Linnemann wird sie als Gesundheitsminister ablösen. Auch den Verkehrsminister tauschte Merz. Er möchte jetzt erstmal keine Ministerwechsel mehr und seine eigene Kommunikation verbessern, verkündete er heute.
0: Knapp 8000 Stellen, so viele will der Autobauer BMW wohl streichen. Das Münchner Unternehmen will die Maßnahmen bis Ende 2027 vollziehen. Unternehmen und Betriebsrat hätten sich auf ein Abfindungsprogramm geeinigt, so eine Unternehmenssprecherin gegenüber Reuters. Betroffen sind die Bereiche Verwaltung und Entwicklung. Sicher unterwegs mit dem Rad. Das kann nicht nur im Straßenverkehr wichtig werden, sondern auch bei der Absicherung. Neben Schloss- und GPS-Tracker empfiehlt die Polizei eine Fahrradkodierung. Alle, die daran interessiert sind, haben die Möglichkeit am 23. August bei der Polizei Griesheim. Anmeldung und Infos laufen über das Polizeipräsidium Südhessen. Die große Sommer-Shopping-Tour geht weiter bei den Lilien. Der neue SVD-Stürmer hört auf den Namen Hoja Lee. Sportgeschäftsführer Paul Fenny schätzt vor allem die Physis und Abschlussstärke der neuen Nummer 9. Der 25-Jährige hat bisher in Südkorea gespielt. Die Ablösesumme ist offiziell nicht bestätigt, soll aber um knapp 400.000 Euro gehandelt werden. Schnelle Blick auf die Straßen um gleich 2:02. Vorsicht bitte auf der A5. Frankfurt Richtung Kassel zwischen Fernwald und Reiskirchen liegen Reifenteile auf der Fahrbahn. Fahr hier bitte besonders vorsichtig. Ansonsten komm gut durch. Der schnelle Blick aufs Wetter. Ja, 22 Grad heute Nacht können es werden. In den Städten wird es nicht kühler, dafür aber klar. Also wenn man kurz rausfährt, wird es ein bisschen kühler und Sterne könnte man auch noch erwischen. Brütend heiß wird es da draußen dann morgen wieder. Es bleibt nämlich erstmal so wie heute. Viel Sonne, wenig Wolken und eine dringende Abkühlempfehlung im Tagesverlauf. Kann es dann ein paar Wolken geben, die teilweise auch starke Böen mitbringen. Also da ist zumindest ein bisschen Erfrischung angesagt. Vorher kann es aber bis zu 40 Grad geben.
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0: Mittendrin noch 58 Minuten. Das ist die letzte Ausgabe des Radar Mic Drops und meine letzte Sendung auf Radio Darmstadt. Jetzt würde ich mich mal noch bedanken bei allen, die so mitgeholfen haben. Und auch bei Mark Forster und Sido.

0: Einmal ab in die Extra-Ausgabe. 9:12 haben wir es. Vorsicht bitte auf der A5 Karlsruhe Richtung Frankfurt zwischen Raststätte Bruchsal und Kronau. Da liegt eine Tasche auf der Fahrbahn. Fahrt hier bitte besonders vorsichtig. Auf der A5 zwischen Kronau und Kreuzwaldorf, Karlsruhe Richtung Heidelberg, ebenfalls Vorsicht. Da steht auch ein defekter LKW auf der rechten Spur. Und die A5, nochmal Vorsicht bitte, auch da Frankfurt Richtung Kassel zwischen Fernwald und Reiskirchen. Da liegen Gegenstände auf der Fahrbahn. Allen, die gerade unterwegs sind, eine gute und sichere Fahrt. Hier ist der Radar Mic Drop. Ich bin Paul Manger. Aura Dione gibt's jetzt. I Will Love You Monday. Einen ganz angenehmen Abend hier mit guter Musik auf den Ohren.
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Der Radar Mic Drop ist dran und zwar mit folgender Musik in dieser zweiten Stunde. Carrie Hilson ist das. I Like. Außerdem mit dabei. 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NF und Motto und vorher gibt's noch. Bees and Honey, Barry Wonder, hier ist der Radar Mic Drop. Ich bin Paul Manger, wünsche dir einen ganz entspannten Abend.

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Like Carrie Hilson, den hier kennen wir noch alle, oder? Die WM hat man zugegebenermaßen wahrscheinlich mit gemischten Gefühlen verlassen. Jetzt gibt's ja auch einen neuen Bundestrainer. Viel passiert seitdem. Nur um Geld geht's immer noch bei der FIFA. Aber den Soundtrack, den kann man noch hören, oder? Jetzt hier im Radar Mic Drop, Shakira und Burna Boy. Die, die. Ich bin Paul Manger und wünsche dir einen ganz angenehmen Abend.

0: Natalia Imbruglia und Torn gleich hier im Radar Mic Drop.
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0: Genau, 22.30 Uhr. Wir schauen einmal auf die Straßen. Vorsicht bitte auf der A3 Frankfurt Richtung Köln. Zwischen Wiesbadener Kreuz und Wiesbaden-Niedernhausen steht ein defekter PKW. Die A5, Vorsicht da bitte, Karlsruhe Richtung Frankfurt. Zwischen Raststätte Bruchsal und Kronau liegt immer noch eine Tasche auf der Fahrbahn. Die A5, Karlsruhe Richtung Frankfurt. Zwischen Kronau und Kreuz Walldorf, da steht ein defekter LKW auf der rechten Spur. Auch hier bitte besonders vorsichtig. Genauso wie auf der A5 Frankfurt Richtung Kassel. Zwischen Fernwald und Reiskirchen, da liegen Gegenstände. Die A60, Vorsicht da auch bitte, Bingen Richtung Mainz, zwischen Mainz-Finthen und Mainz-Lerchenberg, da befindet sich eine ungesicherte Unfallstelle. Und Vorsicht bitte auf der A661, Egelsbach Richtung Bad Homburg, in der Ausfahrt Frankfurt am Main-Eckenheim steht ein defekter PKW. Allen, die unterwegs sind, eine gute und vor allem sichere Fahrt. Der schnelle Blick aufs Wetter, 22 Grad, klingt kalt. Viel kälter wird es zumindest in den Städten auch nicht heute. Dafür aber klar heute Nacht, also Sternschauen lohnt sich. Brütend heiß wird es dann wieder morgen, viel Sonne, wenig Wolken. 40 Grad, abkühlen ist angesagt. Und im Tagesverlauf, da kann man sich zumindest vielleicht ein bisschen abkühlen mit ein paar Wolken und sogar stärkeren Böen.
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0: Die letzte halbe Stunde fühlt sich irgendwie komisch an. Wir denken nicht länger drüber nach. Hören Natalia Imbruglia, Torn. Hier ist der Radar Mic Drop. Ich bin Paul Manger. Hi.

0: war's 2011, Gammelfleischparty 2008. Dieses Jahr könnte es Du bist gut genug heißen. Ich erspare euch den Sound dazu. Oder auch Schere, Peak, Macker, 6-7, Gute Käse, Super, Digger, Ragebait oder Crashout. Mehrzweckeier wurde ausgeschlossen, vielfach eingereicht, von der Jury aber als beleidigend dann, wie gesagt, ausgeschlossen. Die Rede ist natürlich vom Jugendwort des Jahres 2026 und das wird wieder ausgetragen vom Langscheid Verlag. Man kann auch wieder online abstimmen. 22 Tage noch unter diesen Top 10, dann wird das ausgewertet, dann gibt es eine Top 3 und dann kann man da auch nochmal abstimmen bis zu einer finalen Bekanntgabe. Die ist noch ein gutes Stückchen hin. Und zwar ist die dann am 10.10.26. Da steht es fest. Das Jugendwort 2026. Und da sind natürlich wieder einige dabei, wo man drüber streiten kann. Ich glaube eigentlich, meine These, dieses Jahr müsste es Schere werden. Aber mal schauen. Hier ist der Radar Mic Drop. Hi!
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0: Wie passend, oder? Anne-Marie.
1: Ja, Ciao Adios kam eben von Anne-Marie. Das passt jetzt auch perfekt, leider. Denn ich sage jetzt Tschüss.
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0: Viel mehr bleibt mir nicht zu sagen. Nach 8 Jahren hier auf diesem Sender die letzte Ausgabe Radar Mic Drop und die letzte von einer meiner Sendungen, die ich hier begleitet habe über diese 8 Jahre, die ich hier bei Radio Darmstadt war. Eben gehört von vor 8 Jahren, 28.07.2018. Und damals noch Young Power. Damals war ich noch frische 13 und klang so.
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1: Herzlich willkommen zurück hier bei Young Power.

Das war der erste Song, den ich jemals gespielt habe auf diesem Sender. Und das wird auch der letzte sein. Marshmello und Khalid. Silence, das war der Radar Mic Drop. Das war's von mir, Paul Manger. Macht euch eine gute Zeit. Bleibt mir treu, bleibt euch treu. Tschüss.

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2: Hallo und herzlich willkommen zur Sendung Freiwilligendienste, was geht? Auch heute habe ich wieder jemanden im Interview, der uns mal so ein bisschen seine FSJ-Stelle vorstellt. Hallo Alex.
3: Hi.
2: Ja, sehr cool, dass du da bist. In welcher Einsatzstelle bist du denn?
3: Also ich habe meine Einsatzstelle hier im Schauspiel Frankfurt in der Abteilung Regieassistenz.
2: Oh wow, das klingt richtig spannend.
3: Ist es auch, würde ich sagen.
2: Wie bist du darauf gekommen, FSJ zu machen?
3: Ich kenne sehr viele Menschen, die FSJ eben gemacht haben und wirklich nur Positives davon eben erzählt haben. Und als ich dann herausgefunden habe, dass das sogar auch einem Theater möglich ist, weil das auch im Bereich eben Kultur und sowas möglich ist, habe ich mich dann direkt umgeschaut, einfach weil mal ein bisschen Theaterluft schnuppern und mal einfach schauen, damit der Übergang von Schule in Arbeit nicht ganz so heftig, sage ich jetzt mal, kommt. Aha. Und ja, einfach mal ein bisschen austesten.
2: Und dann hast du quasi deswegen dich auch für diese Einsatzstelle entschieden?
3: Genau, also ich hatte mich bei mehreren beworben, aber war dann tatsächlich extrem froh, dass ich die hier am Schauspiel Frankfurt eben bekommen habe.
2: Ja. Ja, sehr cool. Wo hattest du dich denn noch so beworben gehabt, bei welchen FSJ-Stellen?
3: Also ich hatte mich insgesamt bei vier Stellen beworben, nämlich einmal hier eben am Schauspiel Frankfurt, Regieassistenz, dann hatte ich mich noch in Mainz sowohl bei Dramaturgie als auch bei Theaterpädagogik beworben und dann noch einmal bei den Mainzer Kammerspielen, so ein alles zusammen, so Verwaltung und weil das die Kammerspiele jetzt da nicht so groß sind, soweit ich weiß, eben so eine Position für so bereichübergreifend eben.
2: Mhm. Also ja. War es im Prinzip schon klar, dass das auf jeden Fall irgendwas mit Theater zu tun haben soll?
3: Ja, das wollte ich auf jeden Fall. Ich hatte auch überlegt, ob ich vielleicht irgendwas an der Schule machen möchte, aber habe mich da tatsächlich dann gar nicht erst beworben, sondern direkt gedacht, ja, Theater wird schon bestimmt irgendwie klappen.
2: Mhm. Und was genau macht deine Einsatzstelle jetzt so?
3: Ja, also bei mir als Regieassistent ist es schon ein recht großer Bereich, da ich nicht nur einfach Regieassistent hier im Haus bin. Also hier im Haus gibt es insgesamt noch vier weitere festangestellte Regieassistenten. Und es gibt eben die drei unterschiedlichen Bühnen. So die große, die Kammerspiele und dann halt eben noch die sogenannte Box. Die Box ist recht klein und in der Box, das ist eben mein Aufgabenbereich. Also ich hatte auch eine Kammerspielproduktion, aber hauptsächlich bin ich eben für die Box zuständig. Und dadurch, dass es eben so klein ist, arbeiten da auch weniger Menschen, wodurch ich dann auch teilweise Aufgabe, wie zum Beispiel von der Requisite oder Soufflage noch übernehmen muss, was eigentlich nicht Aufgabe von Regieassistenten ist. Also das sind so meine Aufgaben. Und dann halt eben noch so als Regieassistent ist es so, einerseits natürlich bei den Proben bin ich halt immer dabei und bei den Vorstellungen und bin Ansprechperson für alle Beteiligten. Also ich sorge für die Kommunikation zwischen den unterschiedlichen Gewerken. Also ob es jetzt eben ist, dass die Schauspielerin sagt, hey, meine Schuhe sind mir ein bisschen zu klein, kannst du mal mit Kostüm Bescheid sagen? Und dann muss ich Kostüm weitermelden, was Sache ist. So. Und halt eben diese Kommunikation. Mhm. Und dann natürlich, oft ist es ja so, dass die Teams, die dann halt eben ans Theater kommen, vielleicht noch gar nicht, also dass sie dann eben als Gast da sind und sich vielleicht gar nicht so gut am Haus auskennen, weswegen das natürlich dann auch meine Aufgabe ist, eben, dass ich mich halt hier am Haus auskenne und dann auch weiß, wie zum Beispiel die Technik oder sowas angeht und funktioniert und weiß, wen ich dann wo, wen erreichen muss, für welche Fragen. Und genau, und dann halt eben während den Proben immer schön alles im Regiebuch mitschreiben, dass da nichts vergessen geht, was man letzte Probe noch aufgeschrieben, also da besprochen hat, eben sowas wie wann, wer, wo sitzt oder steht und sowas eben. Und allgemein ist es eben wichtig, dass ich diesen ganzen Überblick einfach darüber habe, dass wenn mich irgendjemand fragt, hey, wie ist denn das da und da, dass ich dann sagen kann, so und so haben wir das abgesprochen. Und genau.
2: Wow, das klingt schon nach ganz schön viel.
3: Ja, ist es auch. Also es ist schon eine ganze Menge, weil es halt auch eben, wie gesagt, so die Aufgaben eines richtigen Regieassistenten eben sind und nicht nur, sag ich jetzt mal, irgend so ein Praktikant, der mitläuft, sondern wirklich sehr viel Verantwortung.
2: Mhm. Und du hast ja auch noch bis eben gerade gearbeitet.
3: Richtig.
2: Was war denn gerade eben so deine Aufgabe? Was war so deine letzte Aufgabe?
3: Ausführen, um damit die eben den Saal, wo das Casting stattgefunden hat, überhaupt erstmal finden und dann halt eben vor Ort so, ja, die Technik eben, dass der Ton funktioniert und ja, schauen, dass alle glücklich sind.
2: Mhm. Ja. Cool. Und was genau stellt ihr denn da vor? Was läuft bei euch?
3: Also jetzt am Haus, also ich meine, jetzt langsam am Ende, das ist jetzt ja Ende der Spielzeit, also dann ab Anfang Juli hat das Theater zu bis August. Das heißt, da passiert erstmal gar nichts. Aber eben an Vorstellungen ganz unterschiedlich, halt eben im großen Haus wird gerade schon die Vorproben, also sozusagen die beginnen jetzt schon vor der Theaterpause oder nach der Theaterpause wird weiter geprobt. Das heißt Schwelg, also die ich weiß gerade gar nicht genau, die Reise des Soldaten Schwelg oder sowas. Ich weiß gerade nicht, ehrlich gesagt. Und dann hatten wir jetzt diese Woche Premiere von einer etwas kleineren Produktion, Metamorphose in 3 Schritten, eben in der Box. Und da dann haben wir halt unterschiedliche auch Wiederaufnahmen von anderen Spielzeiten. Und ja, in einfach allen Häusern, naja, auf allen Bühnen meine ich. Ja, ich glaube, sonst geht tatsächlich jetzt, weil es eben Ende der Spielzeit ist, ein bisschen weniger. Ich glaube, eine Kammerspielaufführung, Kammerspielproduktion wird gerade noch, hat vor kurzem angefangen, aber ja, ist tendenziell eher ruhiger am Haus aktuell.
2: Okay, das scheint auch gut zu sein.
3: Ja, langsam.
2: Und wie viele Bühnen habt ihr dann? Wie groß seid ihr?
3: Genau, also wir haben eben diese 3 Bühnen, einmal das große Schauspielhaus eben. Ich bin mir gerade nicht ganz sicher, wie viele Plätze, aber auf jeden Fall so, ich glaube um die ungefähr 800, könnte auch sein, dass das falsch ist, weiß ich gerade nicht. Dann eben die Kammerspiele sind ein bisschen kleiner, die sind ungefähr 200, glaube ich. Und dann eben die Box passen 60 Menschen rein. Das sind so die 3 Bühnen. Und ja, haben wir halt eben noch unsere, also in der Panorama-Bar finden manchmal auch irgendwelche Events statt, jetzt keine Vorstellungen, aber Events, sowas wie dann zum Beispiel Karaoke mit Pütti oder sowas. Und genau, und ja, dann haben wir halt eben noch die ganzen Probebühnen, also davon haben wir 3 hier am Haus und dann nochmal extern bei der Franziusstraße nochmal 3 weitere große Bühnen, also Probebühnen und ja, genau, deswegen an Platz mangelt es nicht.
2: Wow, also doch schon ganz schön groß.
3: Auf jeden Fall, also vor allem auch super alles, dann gibt es natürlich hier in dem ganzen Haus sind dann noch die ganzen Büros und die Gewerke und so weiter und so fort. Also ich meine, wirklich alles Mögliche wird hier im Haus einfach schon fertiggestellt und dann eben bereitgestellt. Und diese ganzen, das ist ein super verwinkeltes Gebäude mit viel zu vielen Ecken und irgendwelchen Wegen durch 50 Türen, um von A nach B zu kommen. Ein bisschen schwer, sich da zurechtzufinden, aber irgendwann findet man da auch keine Wege.
2: Das heißt, du musst dann auch mal von Bühne zu Bühne hüpfen?
3: Ja, also beziehungsweise, also von Bühne zu Bühne tendenziell jetzt eher weniger, aber auf jeden Fall eben von den Gewerken zu der Bühne oder dann zur Schauspielpforte, um da, also halt der Seiteneingang, um dann irgendwelche Leute vom Team oder sowas abholen oder schnell mal ins Büro irgendwas ausdrucken. Also da wird schon sehr, sehr viel auch hin und her gerannt.
2: Das klingt sportlich.
3: Ja, würde ich auch sagen. Aber es gibt Aufzüge, Gott sei Dank.
2: Ja, und ich stelle mir das auch richtig cool vor, dann bei so vielen Aufführungen oder auch Proben auch dabei sein zu dürfen.
3: Also das ist wirklich super, super interessant. Auch einfach, weil man, also einerseits lernt man halt dadurch das Ensemble vom eben Haus super gut kennen, wo natürlich jeder von denen eine komplett andere Art zu spielen hat, was halt für mich auch super interessant ist. Dazu kommt es noch, dass man da mit ganz unterschiedlichen Regisseuren auch zusammenarbeitet und kennenlernt. Also da wirklich große Vielfalt. Also zum Beispiel jetzt das Schwelg wird zum Beispiel von Gockel inszeniert und der ist auch recht bekannt. Und deswegen, da lernt man schon auch einige Menschen kennen und lernt auch einfach viel so unterschiedliche Art und Weisen, wie man eben ein Theaterstück von einfach nur einem Text bis halt auf die Bühne stellen. Wirklich Step für Step ist man dann dabei und das ist extrem, extrem interessant. Und

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0: Warum genau hast du gesagt, es soll auf jeden Fall irgendwas mit Theater sein, dein FSJ?
1: Das war einerseits, weil ich einfach, Theater finde ich ist ein super, super interessanter Job und man hat halt immer, ich finde so Theater, das hat besonders, wenn man noch jünger ist und sowas, so einen gewissen Zauber an sich. Und deswegen fand ich das super interessant, mal zu sehen, okay, wie funktioniert das denn? Weil das ist keine Zauberei, da sind halt Menschen dahinter, die da eben proben und arbeiten und das da irgendwie alles zum Laufen bringen. Und das fand ich super interessant. Und halt eben noch das Hauptding bei mir, dass ich halt selbst auch eben nach dem FSJ auch an einem Theater arbeiten möchte. Als zwar nicht als Regieassistent, sondern als Schauspieler. Aber genau, und dann war das eben so das Ding von, hey, ich möchte Schauspieler werden, okay, ich kenne Schultheater AG, das ist aber nicht das Gleiche wie so an einer städtischen Bühne. Und dann habe ich mir gedacht, einfach mal eben diese Theaterluft schnuppern und mal schauen, wie das da alles so wirklich abgeht. Und ja, deswegen, und das war eben als Regieassistent auch nochmal ganz cool, weil wenn bei Proben eben Schauspieler ausfallen oder sowas, dann darf ich da immer wieder einspringen und irgendwie Texte einlesen und sowas. Mhm. Ein einziges Mal durfte ich sogar auch bei einer Vorstellung für eine kleine Rolle einspringen. Und das war halt, wenn man zum Beispiel Schauspieler werden möchte, wurde ich natürlich 5-mal gefragt, ob ich das wirklich machen möchte und sowas. und dann ist das natürlich für mich persönlich natürlich extrem, extrem cool.
0: Ja, das kann ich mir denken, dass das richtig, richtig cool für dich sein kann oder sein muss.
1: Ja.
0: Das heißt, du warst dann auch schon, also bei der einen Vorstellung, warst du dann tatsächlich als Schauspieler auch auf der Bühne?
1: Ja, genau. Also das war, wie gesagt, wirklich nur eine kleine Rolle ohne Text. Aber trotzdem, ja, durfte ich dann auf die Bühne und durfte Sachen machen und ja, mich hat man auch gesehen.
0: Euer Regisseur, euer Hauptregisseur, nenne ich es jetzt mal, wechselt der oder arbeitest du da immer mit den gleichen zusammen?
1: Also eben, also die, es gibt unterschiedliche eben Produktion hier am Haus. Die werden schon Jahre davor sozusagen schon geplant, wer wann wo kommt. Und das sind dann wirklich einfach die unterschiedlichen Regisseure, die sagen, hey, ich möchte dieses und jenes Stück gerne inszenieren. Und dann sagen die, ja, mach das bei uns. Und dann ist es eben wirklich bei jeder Produktion ein ganz anderer Regisseur. Es kommen natürlich teilweise eben, sag ich jetzt mal, die gleichen Verdächtigen wieder zurück nach irgendwie im Jahr oder sowas. Also zum Beispiel, wie gesagt, Gockel ist gerade bei uns da und vor ein paar Wochen wurde erst noch wieder Faust, das auch von Gockel ist, auch wieder inszeniert und so fort. Deswegen so, es gibt schon so Regisseure, die immer wieder kommen. Aber so in einer Spielzeit kommen wirklich für jede Produktion ganz andere Regisseure. Und ja.
0: Bringen die dann eigene Stücke mit oder haben die dann Werke im Kopf, die es schon gibt?
1: Das ist ganz unterschiedlich. Also tatsächlich zum Beispiel meine erste Produktion hier im Haus, das war der aufhaltsame Aufstieg von Arturo Uy. Das ist ein Stück von Bertolt Brecht. Das ist schon ein bisschen älter. Ja, ist klassisch. Und dann jetzt im Januar war ich bei einer Kammerspielproduktion. Die hieß Die Affäre auf der Straße nach Monaco. Und das wurde tatsächlich vor Ort gerade geschrieben. Das war dann so, die haben so ein bisschen geredet und sowas. Und dann am nächsten Tag hieß es so, ich habe jetzt mal hier eine Szene. Also wir haben eine Szene geschrieben. Komm, wir lesen die mal. Da wurde wirklich das Stück erst während dem Probenprozess eben geschrieben und sich überhaupt den Inhalt so genauer ausgedacht. Also Inhalt steht schon fest, aber ja, deswegen ist es wirklich ganz, ganz unterschiedlich. Auch egal, ob es jetzt moderne oder klassische oder eben selbstgeschriebene. Ja, gibt es alles Mögliche.
0: Hast du dann auch die Möglichkeit, da so ein bisschen mitzuentscheiden?
1: Also, das ist auch von Regisseur unterschiedlich. Also, das ist ganz unterschiedlich. Grundsätzlich eher weniger. Also, das liegt auch einfach daran, dass ich halt eben nur Regieassistent bin und eben dafür da bin, dass wenn jemand eben Fragen hat oder Hilfe braucht, dass ich helfen kann. Deswegen das tendenziell eher weniger. Es gibt aber auch Regisseure, die sagen, ey yo, ich habe gerade keine Ahnung, sagt mal was, so. Aber die Regisseure haben eben auch immer so das eigene Team mit zum Beispiel Dramaturgie. Und die Dramaturgie ist halt eher dann dafür da, um auch so Input zu geben und Gedanken dazu. Das gibt es auch als FSJ-Stelle hier im Haus mit Dramaturgie. Deswegen, das ist dann eher so da, der Fokus. Und Aber dann eben, weil ich hauptsächlich ja zuständig in der Box bin, in der Box sind eben hauptsächlich, also das ist hier am Haus so, dass es gibt ja wie gesagt die vier festangestellten Regieassistenten und die haben eben die Möglichkeit in einer Spielzeit eben eine eigene Produktion zu machen, wo sie Regie machen. Mhm. Und da bin ich dann wiederum eben Regieassistent, also dann bin ich sozusagen der Regieassistent vom Regieassistenten, der aber gerade Regie macht. Und genau, und die dann teilweise unterschiedlich, ob das jetzt die zweite, dritte oder keine Ahnung, wie viele Inszenierungen die schon haben. Ich habe aber auch schon mit jemandem gearbeitet, der da jetzt das erste Mal als Regie gearbeitet hat. Und da wurde dann schon eher, weil das halt sowieso ein kleinerer Kreis ist von so 8 Leuten oder sowas, da wird man dann schon eher auch nach der eigenen Meinung gefragt, da kann man auch was dazu sagen. Und ja, ich glaube, das ist wirklich einfach von Person zu Person abhängig, einerseits, wie viel man selbst einbringen möchte und sich auch traut, da was zu sagen und halt eben auch der Regie, wie offen die Person sagt, ja klar, wenn ihr irgendwelchen Input habt, dann haut raus. Ja.
0: Ja, okay. Und bei wie vielen Stücken warst du jetzt bisher dabei?
1: Also ich war, ich bin gerade überlegen, also ich war bei einer Schauspiel, also an der großen Bühne, dann war ich bei 2 Kammerspielen habe ich hospitiert, da war ich wirklich einfach nur der Regieassistent vom Regieassistenten und bei einer war ich richtiger Regieassistent und in der Box waren es 3, das heißt, wir sind so ungefähr bei 7 Produktionen, 6,5, sagen wir es mal so. Das eine war eher nur so eine kleine Wiederaufnahme. Mhm. Aber genau so 6, ungefähr 6 Produktionen, genau.
0: Wow. Und ja. Das Ganze geht jetzt so langsam zu Ende. Eure Spielzeit geht zu Ende, ne?
1: Yep.
0: Genau. Und wie ist es dann mit deinem FSJ?
1: Naja, also ich meine, mein Vertrag geht offiziell noch bis zum 15. August und die neue Spielzeit beginnt so am, ich glaube, 13. August. Das heißt, offiziell habe ich in der nächsten Spielzeit noch 2 Arbeitstage, wo ich halt einfach nur meine Nachfolgerin einarbeiten werde. Mhm. Und ja, und dann ist es vorbei und ich werde es ziemlich vermissen. Und ja, danach halt in die große Welt von Vorsprechen an staatlichen Schauspielschulen.
0: Ja, und in der Zeit, wo jetzt dann nicht stattfinden wird?
1: Da habe ich, also das ist beim Theater, jedenfalls bei uns nochmal krasser, weil die ganzen Urlaubstage sozusagen, die man ja eigentlich zur Verfügung hat, sind dann gebündelt eben diese Sommerpause, wo dann halt wirklich im Theater absolut gar nichts passiert. Mhm. Also das ist wirklich einfach so wie Sommerferien, da passiert gar nichts. Und das heißt, da habe ich frei, bin offiziell eben noch, eben krieg das Geld und bin halt so offiziell, habe einen Vertrag. Aber für mich ist das dann einfach nur eben, ja, meine Urlaubstage und ja, genau.
0: Okay, das heißt, du musst deine Urlaubstage auch dafür dann aufsparen.
1: Genau, also was heißt aufsparen? Also die sind einfach automatisch dann gesammelt, gebündelt eben dann dort hingelegt, so, jedenfalls war das bei mir so. Aber das ist, weil man halt eben ein FSJ macht, ist es, also das ist auch nicht bei jedem so, also es gibt, je nachdem, in welchem Bereich du auch arbeitest, hast du, also du kannst auch so während der Spielzeit natürlich Urlaub bekommen. Mhm. Und bei mir, dadurch, dass ich FSJ bin, ist das sowieso, da kann ich jederzeit sagen, hey, ist es gerade ein bisschen zu viel zwischen den beiden Produktionen. Ich brauche mal kurz dann in der Zeit mal kurz eine Pause. So, und dann, das ist, weil bald ist Vorstellung bei uns am Haus. Und dann wird hier das alles Mögliche mitgeteilt, dass alle die mitbekommen müssen. Genau, da kann ich jederzeit eben sagen, dass ich ein bisschen Zeit brauche. Und dann ist das absolut gar kein Problem. Und dann kann ich auch frei und auch so bei Feiertagen und sowas hatte ich dann auch eigentlich, immer frei.
0: Das ist eigentlich relativ locker geregelt.
1: Ja, also sowieso als jetzt hier am Schauspiel Frankfurt ist es auch auf jeden Fall insgesamt auch ziemlich locker, würde ich sagen. Also in dem Sinne von da so mit Kommunikation und sowas, das ist total easy, kann ich einfach sagen, wie es mir geht, was ich brauche und sowas. Und dann sind die da auch sehr kooperativ, deswegen ist das alles recht entspannt.
2: 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Sieht man doch.

0: Wie sieht's mit deinen Arbeitszeiten aus? Sind die genauso entspannt?
1: Boah, also die Arbeitszeiten sind schon heftig, würde ich sagen. Also bei mir ist halt eben die Sache, ich wohne nicht in Frankfurt, ich wohne weiter weg. Ich muss jeden Tag eine Stunde lang pendeln. Also ein Weg ist eine Stunde.
0: Ja.
1: Und das ist grundsätzlich okay so, aber auf Dauer ist es ein bisschen schwer, weil also es ist unterschiedlich. So ein Probenprozess ist eben am Anfang wird meistens einfach bei den Proben entweder am Stück geprobt, das heißt 10 bis 17 Uhr, so ungefähr. Oder es wird getrennt geprobt, das heißt 10 bis 14 Uhr und dann abends nochmal 18 bis 22 Uhr, so grob. Wo dann dazwischen so eine schöne 4-Stunden-Pause ist, wo es sich für mich dann zum Beispiel nicht so lohnt, heimzufahren. Das heißt, dann bin ich wirklich von morgens bis abends dann hier am Haus. Das ist unterschiedlich. Bei, also sozusagen die ersten paar Wochen sind eben so meistens eben eher lang an einem Stück von 10 bis 17 Uhr. Und dann irgendwann, wenn es halt eben zu Endproben geht, das heißt, sobald man nicht mehr auf der Probebühne ist, sondern auf der richtigen Originalbühne, da ist es eigentlich immer so geteilt, dass es dann bis 22 Uhr geht.
0: Wow.
1: Ja, und das kann dann natürlich ganz schön spät werden, vor allem, weil man dann auch natürlich gerne danach noch vielleicht sich in der Kantine dann da kurz zusammen hinsetzt und auch eine Cola trinkt oder sowas und ein bisschen quatscht. Das ist natürlich dann wird immer später. Und dadurch, dass ich als Regieassistent eben auch bei Vorstellungen, also Vorstellungen muss ich betreuen, und da kommt es halt eben drauf an, die Vorstellungen sind meistens eben abends, wo es dann auch so bis so zwischen, also eine Stunde vor Vorstellungsbeginn muss ich da sein und dann eben bis zum Ende der Vorstellung muss ich dann auch da anwesend sein. Das heißt, je nachdem, wann die Vorstellungen sind, bin ich meistens so gegen 21 oder 22 Uhr fertig. Und was aber noch ganz interessant ist, ist, dass es kann, also passiert bei mir auch immer wieder, dass ich an einem Samstag oder an einem Sonntag arbeiten muss. Das sind dann halt immer nur, also nicht nur, also meistens sind das Vorstellungen. Es kann auch mal passieren, dass an einem Samstag geprobt wird. Das passiert aber tendenziell eher selten. Also ich glaube, das war jetzt in diesem kompletten Jahr bei mir zwei, maximal dreimal der Fall. Und das ist eben so die Sache, dass ich dann auch an Wochenenden eben manchmal hier nach Frankfurt fahren muss. Das ist dann aber so, dass ich dann halt meistens halt wann anders unter der Woche halt meinen freien Tag habe. Also ich arbeite, also ich habe mindestens einen freien Tag in der Woche auf jeden Fall und auch einen zweiten mindestens halben freien Tag. Also samstags darf man auch eigentlich nicht länger als 14 Uhr proben und so weiter und so fort. Das ist ein bisschen kompliziert geregelt, aber ja, es ist nicht so, als würde ich durcharbeiten.
0: Okay, und ihr hattet ja jetzt erst vor kurzem diese Zeit, wo du so viel arbeiten musstest.
1: Ja, genau. Das, weil wir jetzt letztens Premiere hatten und da musste ich dann recht viel arbeiten, auch an den Wochenenden, weil dann halt jetzt natürlich gegen Ende der Spielzeit natürlich auch nochmal schön viele Vorstellungen und sowas, also nicht nur gegen Ende, aber natürlich viele Vorstellungen, wo ich dann auch eben dabei bin und eben die Endproben, weil dann nicht nur eben normale Bühnenproben sind, sondern halt auch noch so Beleuchtungsproben, weil natürlich das mit dem Licht und Video und Ton natürlich auch alles noch mal explizit geprobt werden muss und da müsste ich halt eigentlich auch immer dabei sein, was dann teilweise eben wegen, ja,

0: dass die Schamgefühl tendenziell eher weniger vorkommt. Und ich weiß, wir haben einmal für eine Boxproduktion haben wir ein Video aufgenommen, das dann halt eben bei der Vorstellung gezeigt wird. Und sind dafür, ist die Schauspielerin in einem wunderschönen glitzernden Kleid mit einem gigantischen pinken Delfin-Kuscheltier, sind wir alle zusammen durch Frankfurt gelaufen, haben uns dann in ein Restaurant Essen geholt und der Delfin war halt die ganze Zeit dabei. Und das war schon sehr kurios, wo ich dachte, ja, das ist halt so Theaterleben. Das macht man in seiner Freizeit vielleicht eher weniger. Deswegen, ja, das ist mir so eingefallen.
1: Okay, wow. Das ist wirklich sehr kurios. Gab's da auch komische Blicke?
0: Auf jeden Fall. Also da gucken einige und wir sind da auch immer so lang gelaufen und haben uns halt natürlich selbst die ganze Zeit gelacht und waren so, ja, ne, wir sind vom Theater, so nach Motto. Deswegen, also sehr viele haben auch einfach nur gelächelt und fanden es halt einfach lustig. Aber ja, also ich glaube vielleicht, ganz allein, ich weiß gerade nicht mehr genau, haben uns vielleicht ein paar Leute angesprochen und haben halt eben gesagt, dass wir vom Theater sind, aber die meisten haben uns einfach nur angeschaut und gelächelt.
1: Naja, jetzt haben sie es. Jetzt wissen sie, wer mit dem Delfin durch Frankfurt gelaufen ist.
0: Genau.
1: Ja, cool. Hattest du Erwartungen?
0: Bis jetzt auf jeden Fall, ich meine, ist jetzt auch nicht mehr so lang, aber trotzdem, also das FS hat eigentlich ziemlich genau meinen Erwartungen entsprochen, eben das Ding, dass ich bei Proben dabei bin. Also ich wollte halt wirklich so nah es geht an den Alltag eines Schauspielers auch rankommen. Das war so meine Hoffnung, um zu sehen, wie das so ist und auch einfach mal zu sehen, wirklich, wie das funktioniert, dass man halt einen Text hat und das dann halt irgendwie inszeniert wird und auf die Bühne kommt. Und das habe ich auf jeden Fall wirklich sehr live hautnah miterlebt. Und ich weiß nicht, also es ist schon ziemlich genau das, worauf ich auch gehofft habe, dass das FSJ ist. Natürlich ein bisschen schon viel Arbeit, auch mit dem Panel und sowas, aber ja.
1: Okay, dann ist das doch perfekt für dich.
0: Ja, definitiv.
1: Okay, dann nenn mir mal eine Sache, die dir so richtig gut gefällt an deinem FSJ.
0: An dem FSJ explizit die Seminare. Also die Seminarfahrten sind für mich das absolute Highlight bezüglich des FSJs. Einfach weil man mit einer Gruppe von Leuten irgendwo hinfährt, die alle so in meinem Alter, alle mit ähnlichen Interessen und die einfach alle super, super viel, die super offen sind und einfach Spaß haben wollen und dann ist man da zusammen und das ist ein bisschen wie, Klassenfahrt, aber halt nicht mit pubertierenden Kindern, die rumschreien, sondern halt eher so mit Menschen, mit denen man halt reden kann und Spaß haben kann.
1: Ja.
0: Und das ist so mein absolutes Highlight bezüglich FSJ.
1: Cool, und in deiner Einsatzstelle?
0: In meiner Einsatzstelle für mich persönlich eben das Ding, dass ich, allgemein, dass mir was anvertraut wird, dass ich diese Verantwortung eben, dass die mir in die Hände gelegt wird und gesagt wird, ja, das kannst du und das finde ich schon sehr toll, also jetzt auf alles bezogen. Und für mich persönlich natürlich der Fakt, dass ich eben für Schauspieler bei Proben so einspringen durfte oder einlesen und sowas. Das war auf jeden Fall mein Highlight. Wahrscheinlich genau eben die Sache, dass ich bei Trui mitspielen durfte bei der einen Vorstellung.
1: Ja, und du bist tatsächlich nicht der Einzige, der sagt, dass die Seminare eine bessere Klassenfahrt sind.
0: Das freut mich zu hören. Ich fühle mich immer so blöd, wenn ich diesen Vergleich mache, aber es trifft halt schon ganz gut.
1: Ja, es trifft genau auf den Punkt und bisher haben die Leute, die ich im Interview gehabt habe, auch genau das Gleiche geantwortet.
0: Das ist ja super.
1: Also man sieht, die Seminare, die sind schon ein guter Teil vom FSJ, wo man sich natürlich auch viel connecten kann.
0: Eben. Da kann man extrem viele Menschen einfach in seinem Alter kennenlernen und ich habe da jetzt auch so meine Freunde gefunden, mit denen ich ja jetzt auch nach dem FSJ in den Urlaub eben fahren werde und sowas. Deswegen, ja.
1: Also man kann da auch richtig coole Freunde fürs Leben finden.
0: Auf jeden Fall. Also würde ich gehe auch mal drauf.
1: Ja. Davon aus. Das ist natürlich richtig cool. Welche Art von

0: Seminaren gefällt dir denn am besten? Also wir hatten ja jetzt so verschiedene Arten, wo uns zum einen, wo wir durchgehend Programm hatten. Dann hatten wir ein Seminar mit einem, wo wir in Workshops eingeteilt waren. Mhm. Und jetzt werden wir noch ein Seminar haben, wo wir selbst Workshops organisieren dürfen.
1: Also ich glaube, also ich meine, ich war jetzt noch nicht auf dem Seminar, das jetzt noch vor uns steht. Aber das stelle ich mir jetzt schon unglaublich cool vor, einfach weil jeder, der Lust hat, eben so einen eigenen kleinen Workshop vorbereiten kann. Und ich da einfach schon von so vielen Menschen gehört habe, was es so an coolen Angeboten geben wird. Und eben diese Freiheit, dass man da selbst eben sagen kann, hey, ich habe Lust, Volleyball zu spielen, deswegen mache ich halt jetzt einfach einen Volleyball-Workshop. Und alle, die wollen, können halt einfach mitspielen und dann so ganz entspannt einfach eben wie mit Freunden Urlaub machen und das Programm halt selbst so größtenteils eben planen. Und das war wahrscheinlich schon, also war, was heißt war, wird wahrscheinlich mein Lieblingsseminar sein. Wobei auch wirklich auch bei den anderen, bei den Workshops war das auch wirklich super cool, dass man halt wirklich unterschiedlichste Arten von kreativen Ausdrucks, ob es jetzt eben Drucken, Tanzen, Schreiben oder was auch immer ist, gab es alles. Und das ist halt wirklich auch nochmal der Hammer.
0: Ja, und ich muss dazu sagen, bisher jedes Seminar hat genau den Nerv getroffen, den ich gerade zu dem Zeitpunkt gebraucht habe.
1: Das verstehe ich, ja. Das stimmt, das würde ich zu unterschreiben.
0: Genau, und das finde ich einfach nur schön, dass sich da auch ja, alle irgendwie drauf eingelassen haben.
1: Ja, definitiv. Das, weil dadurch entsteht erstmal so überhaupt so eine gute Stimmung und was auch immer, weil man einfach merkt, dass vielleicht nicht alle, keine Ahnung, aber kann ich jetzt so nicht sagen, aber dass mindestens mal der Großteil wirklich, wirklich Bock hat, da zu sein.
0: Ja, und auch akzeptabel. Sie akzeptieren dich, wie du bist.
1: Ja, auf jeden Fall. Also da habe ich wirklich absolut gar keine negativen Erfahrungen gemacht und habe jetzt auch nicht irgendwas mitbekommen, wo irgendjemand, weiß ich nicht, aus irgendwelchen Gründen außen vor gelassen wurde oder was auch immer.

0: du möchtest ja nach deinem FSJ Schauspieler werden.
1: Genau.
0: Was genau braucht man dafür?
1: Das ist ein ganz schön interessanter Weg, sagen wir es so. Also es ist eben so, es gibt in Deutschland eben sowohl staatliche als auch private Schauspielschulen. Und ich gucke mir eigentlich nur die staatlichen an, weil die privaten eben dann ganz schön teuer werden. Und so oder so ist auf jeden Fall eben, dass man sich da erstmal anmeldet und dann wird man zu einem Vorsprechen eingeladen. Und das ist einfach so, dass es halt bei jeder Schauspielschule gibt es da so unterschiedliche Kriterien, aber so Pima Daumann braucht eigentlich immer so 2 bis 3 Monologe, die man vorbereitet hat. Einen klassischen, einen modernen und dann noch irgendwas Drittes, so nach Motto. Und oft braucht man auch noch einen Song, den man dann singt oder eine selbstgeschriebene Szene.
0: Ach.
1: Oder selbstgeschrieben, irgendwas selbst kreiertes, so nach Motto. Und dann geht man da hin, stellt das vor. Und dann kommst du in die nächste Runde. In der nächsten Runde wird ein bisschen daran gearbeitet. Du stellst es nochmal vor und dann gibt es eine dritte Runde. Und in der dritten Runde wird dann vor allem eben auch so auf die Gruppendynamik geschaut, weil eben an jeder Schauspielschule, es gibt, denke ich, so ungefähr so um die 15 in Deutschland, also staatliche Schauspielschulen. Und in jeder jedem Jahrgang sind so maximal 10 Leute werden angenommen.
0: Oh, wow, das sind aber wenige.
1: Es sind sehr wenige, ja. Also es ist wirklich sehr viel, sag ich jetzt mal, Konkurrenz und sehr, also weil da wirklich hunderte von Leute zu diesen Vorsprechen kommen.
0: Ja.
1: Und ja, deswegen ist auf jeden Fall einiges. Und deswegen wird halt eben in der dritten Runde geschaut, dass dann die wenigen, die noch da sind, eben auch als Gruppe zusammen harmonisch funktionieren und dass sie natürlich auch, sag ich jetzt mal, eine komplette so Farbpalette von unterschiedlichen Arten von Menschen eben haben, weil man dann mit mehr Werkzeugen mehr kreieren kann, sag ich jetzt mal. Und genau, und da wird halt eben dann so in der dritten Runde vor allem so die Gruppe zusammengestellt. Und ja, genau.
0: Klingt spannend.
1: Ja, auf jeden Fall.
0: Gab es eigentlich etwas, was dir in deinem FSJ nicht so gut gefallen hat?
1: Also wie gesagt, dadurch, dass ich halt eben pendeln musste, war das schon heftig teilweise. Mit, also wenn dann geteilt geprobt wurde und man dann halt abends um 22 Uhr ist fertig. Das heißt, ich bin so gegen 23 bis Mitternacht zu Hause und am nächsten Tag muss ich um 10 wieder da sein. Das heißt, ich kann gar nicht mal mehr als 8 Stunden Schlaf, wenn überhaupt 8 Stunden Schlaf bekommen. Das war halt ganz schön heftig, aber es war vor allem am Anfang. Und ja, manchmal ist es schon ein bisschen, also es ist schon herausfordernd, dass man da, also einerseits eben mit dieser Verantwortung auch umzugehen weiß. Und man sich immer wieder dran erinnern muss, hey yo, ich bin nur ein FSJler in Anführungszeichen.
0: Ja.
1: Ich mache das erste Mal und die können von mir jetzt nicht erwarten, dass ich da irgendwas direkt meister. Und halt eben, ja, die Arbeitszeiten, das ist schon, ist nicht jedermanns Sache. Also ich bin da, hab da grundsätzlich kein Problem damit, abgesehen eben von dem Pendeln, aber das, dieses Flexibelsein mit eben am Wochenende arbeiten und so weiter und so fort, das ist schon, ja, muss man wollen.
0: Hast du schon einen Nachfolger?
1: Ja, also das haben wir, da war ich auch bei den Kennenlerngesprächen dabei, habe mit allen geredet und bei der Entscheidung hatte ich nichts mit zu sagen, aber ja, also es gibt schon eine Nachfolgerin und die werde ich dann eben in der nächsten Spielzeit noch schnell einarbeiten.
0: Super, sehr gut. Hast du noch ein Tipp oder so für vielleicht Leute, die sich auch für ein FSJ in dieser Stelle interessieren?
1: Also ich glaube, das Wichtigste ist natürlich einerseits natürlich, ihr müsst es wollen. Also das ist schon, das ist auf jeden Fall im Theater hat schon so gewisse ja, so Besonderheiten, die man, mit denen man halt umgehen können sollte. Aber trotzdem, wenn ihr da wirklich Bock drauf habt, dann ist es, also wenn man da wirklich Bock drauf hat, dann ist das Wichtigste wirklich einfach das, jetzt mal zu zeigen, dass man Lust hat und dass man einfach eben offen bleibt und sagt, hey, ich bin motiviert, ich bin bereit zu lernen und das, was ich schon gelernt habe, eben auch zu zeigen und sowas. Und das, diese Motivation, das spürt man bei solchen Kennenlerngesprächen. Und ja, also das ist das Wichtigste, würde ich sagen.
0: Okay, super. Und du bist ja nicht nur in deinem FSJ aktiv, sondern auch in der Freiwilligenvertretung.
1: Das ist richtig, ja.
0: Genau. Und da hatte ich in der letzten Sendung die Lina im Interview, die ist ja mit dir dabei.
1: Ja.
0: Genau, mit der habe ich da schon ein bisschen drüber geredet gehabt. Willst du noch ein bisschen was zum Bundesfreiwilligendienst sagen? Bundesfreiwilligenvertretung.
1: Ja, also sagen wir so, wir sind ja so zu acht. Alle zusammen sind wir in die Freiwilligenvertretung. Und ja, also es gibt eben beim FSJ gibt es die sogenannten Kulturtische. Das sind sozusagen einfach so Angebote von einem möglichen Zusammenkommen für alle, die Lust haben, die ein FSJ machen, eben in dem Jahrgang zusammen irgendwas zu machen. Und das ist eben das, womit ich mich tendenziell eher befasst habe bei der Freiwilligenvertretung, weil es natürlich unterschiedliche Bereiche gibt. Und da haben wir zusammen versucht, immer mal wieder irgendein Programm zu finden und das dann eben mitzuteilen. Und natürlich war es dann teilweise halt einfach ein bisschen schwer, weil man eben dieses FSJ halt gleichzeitig noch parallel macht und man dann noch irgendwie zu acht das irgendwie organisieren muss. Das ja, kann manchmal ein bisschen kompliziert werden, aber ja, genau. Und dann gibt es eben noch eine Person immer jedes Jahr, die sozusagen dann nach Berlin fahren darf. Das war bei uns die Martha. Und das ist dann so, dass eben aus jedem Bundesland eine Person des Freiwilligendienstes eben dann nach Berlin kommt und man sich da sozusagen unter den Bundesländern mal so ein bisschen austauschen kann. Und ja, aber da weiß ich Tennis eher weniger, weil ich eben nicht nach Berlin gefahren bin. Aber trotzdem, ja.
0: Ja. Und du hast die Kulturtische erwähnt. Das ist nochmal so ein freiwilliges Treffen für alle, die Lust haben, nochmal außerhalb der Seminare, oder?
1: Genau. Ja, genau. Und da hatten wir jetzt nicht ganz so viele Kulturtische, weil das eben alles ein bisschen untergegangen ist. Aber so aktuell zum Beispiel, was ich halt eben sehr viel mache, ist so als Angebot, dass alle, die wollen, jetzt vielleicht nicht unbedingt als Kulturtisch, keine Ahnung, aber so eben die CSDs finden ja aktuell statt, ja, wo ich mich dann eben auch damit auseinandergesetzt habe, wann, wo, welcher CSD ist und halt eben immer das Angebot stelle von, hey, alle Freiwilligen, die Lust haben und nicht alleine gehen wollen oder einfach Lust haben, zusammen zu gehen, was auch immer, dass man dann eben zusammen auf die CSDs gehen kann. Und genau, und wir haben noch ein paar andere Sachen tatsächlich in Planung und noch ein, zwei Sachen, genau.
0: Ja, sehr, sehr cool, dass ihr da auch dahinter seid und für uns FSJler auch so ein bisschen was plant und euch einsetzt.
1: Ja, wir geben unser Bestes.
0: Ich habe schon zu Nina in der letzten Sendung gesagt, wenn ich die Freiwilligenvertretung beschreiben müsste, würde ich sagen, es ist wie so eine Art Klassensprecher.
1: Ja, genau. Ja.
0: Doch, genau.
1: Beschreibt sehr gut.
0: Super. Dann hast du noch irgendwelche Abschlussworte?
1: Kurz und knackig, macht ein FSJ, ist es auch geil.
0: Super, da habt ihr es gehört, macht ein FSJ, informiert euch und schaut, was es vielleicht bei euch gibt oder was euch interessiert.
1: Genau.
0: Und vielen Dank, Alex, dass du da gewesen bist und uns deine Einsatzstelle ein bisschen näher gebracht hast.
1: Sehr gerne, ich danke für die Einladung.
0: Ja, die Einsatzstelle heißt
1: Schauspiel Frankfurt.
0: Genau, dann bedanke ich mich nochmal ganz herzlich und dann sagen wir tschüss.
1: Dann tschüss.

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0: Herzlich willkommen beim Wissenschaftsradar. Mein Name ist Asta Leis und gleich hören wir einen Vortrag vom theoretischen Physiker Karl-Heinz Langganke. Er hat ihn an der Volkssternwarte hier in Darmstadt gehalten. Er hatte seine Promotion 1980 an der Universität Münster. 1992 wurde er Teil der Fakultät am Caltech. Seit 2005 ist er hier an der Technischen Universität Darmstadt Professor. Er war auch Abteilungsleiter an der GSI, Gesellschaft für Schwerionenforschung. Dort arbeitete er an theoretischer Kern- und Astrophysik. In seinem folgenden Vortrag geht es um die Entstehungsmechanismen von Materie. Genauer gesagt, wie aus Wasserstoff so eine Vielfalt an Atomen entsteht.
1: Das hat sehr schon die alten Griechen interessiert, die Frage, wo kommt das her und so weiter nicht. Jetzt müssen wir aber einfach nur ein paar Ausdrücke einführen und gucken. Atome sind die Bausteine der Natur, sie bestimmen auch die Chemie. Atome bestehen aus einem Kern, in dem die positive Ladung sitzt und Elektronen. Fast die ganze Masse des Atoms ist im Kern. Atomkerne haben zwei verschiedene Bausteine, Protonen, die sind positiv geladen, und Neutronen, die ganz leicht schwerer sind, die haben keine Ladung. Und die Summe der beiden von Protonen und Neutronen besteht. Die Anzahl der Protonen ist sehr wichtig, weil das bestimmt die Chemie. Nicht das Periodensystem, das am Anfang mit Atommassen eingeführt worden ist, ist dann irgendwann vor 100 Jahren umgestellt worden auf die Anzahl der Protonen. Dann ging es von der Chemie an sich in die Physik rüber, wenn man drüber nachdenkt. Und das ist die heutige Sicht. Und man hat genauso, weil ein Atom neutral ist, hat man genau die gleiche Anzahl von Elektronen, wie man Protonen im Kern hat. Ich habe Ihnen aber nur ein Beispiel hingeschrieben. Ein Proton ist Wasserstoff, 6 Protonen ist Kohlenstoff und 92 ist Uran. Es gab dann noch eine Überraschung. Die Überraschung war die, dass man zu der gleichen Anzahl von Protonen, damit bei der gleichen Chemie, verschiedene Anzahl von Neutronen im Kern haben konnte. Etwas, was man Isotope nennt. So, ich glaube, jetzt habe ich das, was wir heute brauchen. Jetzt kommt eine Kurve, die an sich das Ziel ist, die zu verstehen. Vor ungefähr 80 Jahren oder was begannen die Leute, sich die anzugucken, wie sind denn eigentlich die Häufigkeiten der verschiedenen Elemente verteilt. Es war dann auch nicht so ganz einfach, einen Weg zu finden, um das universell zu machen. Man hat ja die Erde, die eine andere Verteilung hat als das Universum, wie man sich leicht vorstellen kann. Und dann haben Meteoriten und Sternatmosphären auch geholfen. Und das gilt heute als die universelle Häufigkeitsverteilung. Aufgetragen ist hier die Massenanzahl, Prozentsatz, und hiergegen die Massenzahl des Kerns. Was auffällt, ist, dass das abnimmt. Und gleichzeitig, dass da eine enorme Zickzackkurve drauf sitzt. Also es sind ganz deutliche Fingerprints von irgendwas drin. Und es hat sich über die Jahre herausgestellt, das ist Kernphysik. Die Struktur, die Sie dort sehen, ist durch die Kernphysik imprägniert auf die Häufigkeitsverteilung. Das ist der berühmte Eisenpeak. Der kommt dadurch zustande, weil Supernovae sehr viel machen davon. Das sind meistens alles, die Peaks, die hoch sind, sind meistens gerade Kerne, die sind oder mehrfache von Alpha-Teilchen sogar. Die sind einfach stark gebunden und kommen deswegen häufig vor. Das Interessanteste allerdings ist, dass 71% heute des Massenanteils im Universum ist Wasserstoff. Die Astrophysiker nennen das, oder Astronomen auch, nennen das X, wenn Sie das mal irgendwo sehen. Das ist der Massenanteil von Wasserstoff im Universum. Der zweite große Teil ist Helium, was Y genannt wird. Und das sind heute fast 28%. Dann kommt eine kleine Zahl. Da werden wir gleich auch noch sehen, dass diese Zahl vielleicht auch noch nicht ganz so gut bekannt ist, wie man glaubt. Also wir reden dann um eine Schwankung in der letzten Zahl hier. Aber ungefähr 2% sind die Elemente, die schwerer sind als Helium. Das nennt man übrigens bei den Astronomen Metallizität, weil man alles, was schwerer als Helium ist, wurde als Metall bezeichnet. Völlig egal, ob es ein Edelgas ist. Ganz interessant. Und wir werden gleich sehen, dass alles das, was Sterne gemacht haben, über 14 Milliarden Jahre, weniger als 2% sind. Damit Sie auch ein Gefühl für Zeiträume schon mal bekommen. So, jetzt fangen wir mit dem Anfang an und das machen wir kurz. Wo werden die Elemente gemacht? Die leichten Elemente, Wasserstoff, Helium, und Lithium, die entstanden in den ersten 3-4 Minuten des Universums, im sogenannten Urknall. Das ist, weiß man sich heute ziemlich sicher, aus verschiedensten Kreuzmessungen und Überlegungen und Daten kommt das heraus. Wasserstoff etwa 75% damals, Helium etwa 25% und das ist dann 10 hoch minus 9. Das ist also. Sie sehen aber, Wasserstoff, hatte ich Ihnen gerade erzählt, im heutigen Universum ist 71%. Das heißt, 4% ist Wasserstoff, das ist also von 75 nach 71, also ungefähr 5% oder 6, ist schon verbrannt worden, ist zu anderem geworden. Das meiste davon interessanterweise zu Helium und ein bisschen zu den Metallen.
2: So wie die Sonne, ne?
1: Da kommen wir gleich hin, genau wie die Sonne. Ja. Die schweren Elemente des Uran werden dann in Sternen gemacht, wie wir heute glauben zu wissen. Und Elemente größer als 92 müssen im Labor hergestellt werden, da rede ich heute nicht drüber. Zum Beispiel 107 bis 112. So, ein Stern. Ich habe gerade behauptet, Sterne machen die Elemente, deswegen müssen wir uns, die meisten, also nach Wasserstoff und Helium, die schwereren, dann müssen wir uns mal angucken, was so ein Stern ist. Die Grundidee, ein Stern wie unsere Sonne, ist einfach eine Gaskugel. Jetzt wird die Gaskugel natürlich kollabieren, die ist ja ziemlich massereich, nicht so eine Sonne. Und unter der eigenen gravitativen Anziehungskraft wird das Ding einfach kollabieren. Es muss also irgendein Druck das Ding vom Kollaps abhalten. Und das ist der sogenannte Strahlungsdruck. Und der muss aber erzeugt werden. Damit der Strahlungsdruck erzeugt werden kann, gibt es eine Quelle und diese Quelle sind Kernfusionsreaktionen, die im Inneren der Sterne ablaufen. Nicht die erzeugen Energie. Energie heizt den Photonen, das ist Strahlungsdruck und dadurch wird der Stern stabil. Und das kann für viele, viele Jahre gut gehen. Das heißt also, ein Stern ist nichts weiter als gigantischer Fusionsreaktor. Sterne kommen in verschiedenen Variationen vor, das wissen Sie sicherlich auch. Bei ihrer Geburt haben sie schon unterschiedliche Massen. Bei den ganz leichten, da wissen wir noch gar nicht genau, wie viel es da gibt. Das ist also noch relativ unsicher. Bei den schweren ist man sich ziemlich sicher, wie viel Prozentsatz davon gemacht worden sind. Der nächste Punkt ist allerdings der, dass die Geburtsmasse fast alles bestimmt, was der Stern erleben wird. Am wichtigsten ist, je größer die Masse, das haben wir gerade gesagt, gibt es weniger, aber je größer die Masse, desto kürzer ist die Lebenserwartung. Und auch das ist eine drastische Funktion. Sie werden nachher, von unserer Sonne wissen Sie, das haben Sie wahrscheinlich schon gehört, ist die Lebenserwartung in der Größenordnung 10 Milliarden, 11 Milliarden Jahre. 4,6 definitiv hat sie schon geschafft. Nicht? Wenn Sie einen Stern nehmen, der 25 Mal schwerer ist als die Sonne, dann reden wir nur noch von ein paar 10 Milliarden Jahren Lebenserwartung. Das ist also ein drastischer, wir können gerne darüber reden, woran das liegt, aber das ist ein drastischer Effekt. Das sagt Ihnen aber noch etwas. Sterne, die ein bisschen leichter sind als unsere Sonne, ich hatte Ihnen gerade 11 Milliarden Jahre gesagt, das Universum hat fast 14 Milliarden Jahre Leben schon hinter sich. Aber Sterne, die leichter sind als 0,9 Solarmassen, haben ihren Lebenszyklus überhaupt noch nicht beenden können. Die leben länger. Das heißt, all diese Sterne haben noch überhaupt nicht beigetragen zu irgendwas, weil sie zu lange leben. Und Umkehrschluss, da diese hier schnell leben, sind das die Produzenten. Schwere Sterne, die so wenig vorkommen, einfach dadurch die Tatsache, dass sie schon mehrere Zyklen durchlaufen konnten, sind die Produzenten. Auch das müssten wir uns jetzt klar machen. So, jetzt müssen wir doch ein kernphysikalisches Bild angucken. Wir sollten betrachten, wieso funktioniert das eigentlich mit diesem Fusionsreaktor. Nicht? Und da gehen wir jetzt zurück auf ein Bild, was Carl Friedrich von Weizsäcker schon in den 30er Jahren quasi entwickelt hat, nämlich Bindungsenergie pro Nukleon als Funktion der Massenzahl. Und dann stellt man fest, dass die höchste Bindungsenergie etwa bei Eisen ist. Erinnern Sie sich, dass da ganz viel war? Das liegt nur daran, dass die Bindungsenergie da so hoch ist. Und dann fällt es hier drastisch runter. Vom Wasserstoff zu Helium-4, das hier vorne sitzt, ist ein enormer Anstieg. Der nächste Punkt ist, es fällt aber auch nach hier runter. Und das erlaubt plötzlich die beiden großen Prozesse, die wir in der Kernphysik kennen, die Energie erzeugen können. Kernfusion, diesen Berg ausnutzen, indem wir einfach vier leichtere zu Helium-4 zusammentun, das wird die Sonne machen, und dabei eine ganze Menge Energie gewinnen. Das andere ist die Kernspaltung. Von hier können Sie auch Energie gewinnen. Wiederum 100 Jahre zurück, da hat Herr Aston im Cavendish Lab in Cambridge zum ersten Mal Massen wiegen können von Kernen und hat eben dieses verblüffende Ergebnis gefunden, dass wenn er 4-mal Wasserstoff auf eine Waage legt und 1-mal Helium dagegen, dann sind das 600 Millionen Tonnen, das sind zufällig das, was die Sonne pro Sekunde verbrennt. Und hier sind 596 Millionen Tonnen. Und diese 4 Millionen Tonnen, die frei werden, das erzeugt den Strahlungsdruck pro Sekunde in der Sonne. Ich möchte nur, um eine Idee zu geben, aber dass die beiden Waagschalen verschieden sind, das ist der ganze Trick. So, dann gucken wir uns jetzt mal das solare Wasserstoffbrennen an, eben diese Kurve hier. Wie geht das denn? Wie komme ich denn von hier nach da? Und das ist mittlerweile auch 90 Jahre her. Das war Hans Bethe, der von Weizsäcker hatte die gleiche Idee uns parallel. Die Idee war die folgende. Ich nehme zwei Protonen, oder fangen wir erstmal mit einem Proton an. Zwei Protonen treffen sich und die machen ein Deuteron. Jetzt, ein Deuteron ist das schwere Wasserstoffatom. Jetzt werden Sie sagen, jetzt ist ja auch ein Wasserstoff. Irgendwas stimmt doch da nicht, denn ich habe zwei Protonen auf der einen Seite und ein Proton auf der anderen. Nicht? Und dann stellt man fest, ja, das muss hier einen sogenannten Beta-Zerfall machen, oder es muss eine schwache Wechselwirkung stattfinden, denn das ist die einzige Kraft in der Natur, bei der sich die Ladung von Kernbausteinen ändern kann. Immer dann, wenn Sie aus einem Proton ein Neutron machen wollen oder aus einem Neutron ein Proton, geht das nur um die schwache Wechselwirkung. Und die ist nicht umsonst schwache Wechselwirkung, die ist langsam. Und wenn die nicht so langsam wäre, säßen wir nicht hier. So, dann entsteht hier also ein Deuteron, dann muss die Ladung natürlich erhalten werden, es wird ein Positron rausgeschmissen und ein Neutrino. Dann holt sich, nicht, das Ganze sitzt hier in dem Wasserstoffball der Sonne, dann kann sich das Deuteron ein nächstes Proton einfangen. Und dann sind wir jetzt bei einer Ladung, die etwas größer ist, nämlich Helium, Helium-3. Damit es weitergeht, müssen wir die gleiche Kette nochmal machen. Deswegen habe ich sie nochmal hingeschrieben. Das Gleiche passiert also zweimal. Und dann treffen sich die beiden Helium-3s, machen ein Helium-4 und setzen zwei Protonen wieder frei. Und wenn Sie jetzt nachzählen, haben Sie 4 Protonen über 2 schwache Wechselwirkungen zu einem Helium-4 gemacht. Und das ist das, was die Sonne sehr effektiv macht. Das wird Herr Roth mit Focused Energy nicht so machen. Nicht? Warum nicht? Gucken Sie sich mal diese Zahl an, wenn Sie gute Augen haben. Ich könnte es wahrscheinlich nicht lesen von dort. Da steht 1 Milliarde Jahre. Was bedeutet das? Wenn Sie ein Proton nehmen in der Sonne und lassen dieses eine Proton da sitzen, dann dauert es 1 Milliarde Jahre im Mittel, bis es ein weiteres findet, um diesen Prozess zu machen. Nicht für Kernfusion, aber die Sonne hatte das Gott sei Dank und dadurch konnte sich Leben entwickeln. Wenn das nicht passiert wäre, dann hätten wir schlechte Karten. Also das ist der Grundprozess, der da abläuft. Einfach Sonnenmodelle. Natürlich sind die Theoretiker hergekommen und haben gesagt, jetzt beschreibe ich die Sonne. Jetzt habe ich sie alles verstanden und jetzt kann ich also Modelle machen und kann Vorhersagen machen und alles ganz toll. So, aus diesen Modellen kriegen Sie folgende Aussagen. Die Oberflächentemperatur ist 5600 Kelvin. Das ist schon nett warm. Wenn Sie ins Zentrum gehen, sind es 15,6 Millionen. Und dann ist es egal, ob Sie Kelvin oder Celsius sagen. Wobei Sie lachen jetzt. Ich habe auf einem Flug, das ist jetzt auch 1994, weil das ist in dem Flugzeug die Bild-Zeitung verteilt worden. Nicht Bild am Sonntag. Und da stand ein Artikel drin, der hinterher bekannt geworden ist, nämlich jemand hat die Zukunft der Sonne untersucht. Und da wurde die Temperatur angegeben, und jetzt müsste man rechnen. Und da wurde angegeben 15, und dann 599. Da hatte der Redakteur Kelvin in Celsius umgerechnet. Und hat dann das hat Celsius angegeben, und hat wirklich gedacht, wenn hier eine 15,6 steht, stehen hier überall Nullen, das ist exakt bekannt. Das fand ich schon ziemlich bemerkenswert. Das zeigt Ihnen aber auch, dass der das, glaube ich, nicht verstanden hat. Gut, 160 Gramm pro Kubikzentimeter. Und hier sind einfach mal Kurven aufgezeichnet. Die Massenfraktion, Radius, hier ist das Zentrum, hier ist die Oberfläche. Also hier ist die Oberfläche. Und Sie sehen, im Inneren sitzt jetzt schon mehr Helium. Hier draußen ist noch das Originalgemisch von der Geburt der Sonne. Da ist noch nichts passiert. Da sehen Sie noch ungefähr die 25% Helium und die 75% Wasserstoff. Aber innen drin, im inneren Bereich von inneren 20-15%, da ist Ihr Wasserstoff schon verbrannt worden und ist zu Helium geworden. Jetzt ist hier mehr Helium als Wasserstoff. Das hat die Sonne in 4,6 Milliarden Jahren halt geschafft, sagen die Modelle. Und hier sehen Sie jetzt einfach, wo wird in der heutigen Sonne die Energie produziert. Die wird nicht mehr produziert im Inneren, sondern ungefähr so beim Zehntel Radius. Und das liegt einfach daran, dass da drin jetzt hauptsächlich Helium ist. Und unter den Temperaturen, bei denen Sie Wasserstoff verbrennen, können Sie Helium noch nicht verbrennen. Ist zu kalt. Das klingt alles vernünftig. Ich hatte Ihnen auch schon gesagt, 600 Millionen Tonnen, das kennen wir jetzt schon. Es verbrennt fast nur im Zentrum. Aber jetzt stellen wir uns mal die Frage, ist das theoretische Fantasie oder besteht die Möglichkeit, dass man die Modelle überprüfen kann? Kann ich ins Sonneninnere schauen? Da gibt es einen berühmten Ausspruch von Eddington, der gesagt hat, no way, das ist so unwahrscheinlich, das ist gar nicht denkbar. Er hat sich geirrt. Jetzt zeige ich Ihnen die zwei Wege, die in den letzten Jahren gegangen worden sind und auch die Ergebnisse. Das eine sind Neutrinos. Erinnern Sie sich an die hier. Bei der schwachen Wechselwirkung, dieses Nü-Zeichen, das griechische, das sind Neutrinos. Die werden produziert. Gut, fein. Die werden aber häufig produziert. Nicht? Und diese Neutrinos, die fliegen raus aus der Sonne. Und hier ist aufgetragen der Fluss, also im Prinzip sowas wie eine Ereignisrate, an Neutrinos. Als Funktion der Neutrinoenergie, das interessiert uns jetzt erstmal nicht, aber die Zahl, die herauskommt, sind 1 Billion Neutrinos pro Sekunde pro Fingernagel. Das ist viel. Und trotzdem merken wir die nicht. Weil die Wechselwirkung, die schwache Wechselwirkung ist so gering, dann haben die Neutrinos ja auch noch keine Ladung, also elektromagnetisch machen sie auch nichts, die fliegen einfach ungestört durch. Sind ein ganz toller Bote, nur eben nicht zu merken. Natürlich treffen die Neutrinos uns, wie ich jetzt rede, ununterbrochen. Bei einem 70-jährigen Menschen besteht die Wahrscheinlichkeit, dass einmal in seinem Leben ein Neutrino irgendwas an der Zelle kaputt gemacht hat. Da gibt es Gott sei Dank Reparaturmechanismen, nicht deswegen als Menschen merken wir das gar nicht. Trotzdem, diese Physiker sind Leute, die, das glaubt man nicht, mittlerweile sind die beobachtet, diese Neutrinos. Und zwar in riesigen Detektoren. Das ist einer. Super Kamiokande. Das ist ein Boot mit Menschen. Das sind 11.000 oder was Fotomultiplier. Riesendick. War auch nicht ganz billig. Aber die haben die Chance, ein paar von diesen Neutrinos aus der Sonne zu sehen, und die waren auch die Ersten übrigens, die ein spektakuläres Bild gemacht hat, die Sonne in Neutrinos. Die konnten nämlich auch nachweisen, wo die herkamen und so. Ganz toll, gab es auch Nobelpreis für. Nicht? So. Nur so viel zu den Neutrinos. Jetzt kommt der nächste Punkt. Achso, das hatte ich, glaube ich, auf diesem Bild stehen. Es wurde nur ein Drittel von denen, die man erwartet hatte, wurden beobachtet. Das wurde dann das solare Neutrino-Problem. Natürlich haben die Leute gesagt, das ist so schwer, Neutrinos zu beobachten. Mensch, wenn ihr ein Drittel schafft, ist das schon toll. Der Mann, der das erfunden hat, das Gebiet, Ray Davis, Chemiker, der erste Chemiker, der uns ja noch Physik-Nobelpreis gewonnen hat, hat gesagt, nein, ich kann das besser. Ich weiß, was ich mache. Da fehlen 2/3. Und dann begann man langsam, weil die anderen auch alle weniger sahen mit anderen Detektoren dann, begann man nachzudenken. Und dann kam was ganz Spektakuläres. Neutrinos wechseln ihre Identität. Die Jekyll, Dr. Jekyll und Mr. Hyde, die sind manchmal die eine Sorte und manchmal die andere Sorte. In der Sonne werden nur Elektronneutrinos gemacht, weil die zusammen mit Positronen erzeugt werden. Die nennt man Elektronneutrinos. Es gibt noch die zwei anderen Typen, diese beiden. Die sollten die Elektronen nicht sehen können. Die alten Elektronen haben sie auch nicht gesehen. Und das war das Problem. Wechseln die tatsächlich ihre Identität? Wie können wir das prüfen? Und dann kamen unsere kanadischen Freunde. Die bauten auch ein Riesengerät mit 1000 Tonnen schwerem Wasser. Das war schon ein strategischer Punkt, so viel schweres Wasser zur Verfügung zu stellen. Nicht? Aber es wurde gemacht, das Experiment war so wichtig. 4000 Meter unter der Erde. Und wenn Sie schweres Wasser nehmen, das ist ja ein Deuteron drin, dann können Sie auch die anderen Neutrinotypen sehen. Die streuen da dran. Das war den Physikern klar, aber was kommt raus? So, dieses Experiment in Kanada hat dann auf der einen Seite das so gemessen wie alle anderen, nämlich nur diese Elektronneutrinos, und ist aufgetragen worden, wie die Flussrate, also wie viele Ereignisse habe ich, einmal von den Mys und Taus und einmal von Elektronneutrinos. Das sind die Anzahl der Elektronneutrinos, die sie gemessen haben. Und nach oben, das kann keine Information, kann jede Zahl sein. Deswegen ist das einfach so ein Ball. Und dann haben sie die Summe gemessen von allen dreien über ein anderes Verfahren. Da können Sie jetzt nicht unterscheiden, ist Elektron, ist Mu, ist Tau, nur die Summe. Nicht? Und die Summe ist 5, gewisse Einheiten hier. Wenn es gar keine Elektronneutrinos wären, wäre es hier. Und wenn 3,5 Einheiten davon Elektronneutrinos sind, sind die anderen beiden nur noch 1,5. Das ist diese Linie. In der Zwischenzeit haben die Japaner auch nicht geschlafen, die haben sich auch einen Weg überlegt, der auch spektakulär war. Und die kriegten diese Kurve. So, und jetzt stellen Sie fest, alle schneiden sich. Und es ist eindeutig nachgewiesen worden, dass es auch Mys und Tau-Neutrinos gibt. Das Ding wechselt seine Identität. So, warum sind wir jetzt da begeistert? Das war natürlich eine tolle Sache für die Teilchenphysiker, weil wir wollen ja die Sonne studieren. Dies hier sind die Vorhersagen der Sonne. Von den Sonnenmodellen. Das liegt in dem Bereich, was die Sonnenmodelle gesagt haben. Die Sonnenmodelle haben das Innere der Sonne richtig vorhergesagt. Das war auch ein Ereignis, was nicht so ganz trivial war. Es gibt noch einen zweiten Weg. Die Sonne, die wackelt die Oberfläche, nicht? Da gibt es Oszillationen. Das ist ja ein Plasma und das wabert so vor sich hin. Das nennt man die 5-Minuten-Oszillation. Und die kann man sehr präzise beobachten, weil man da einen speziellen Satelliten in einen der Lagrange-Punkte gesetzt hat, der beobachtet. Jetzt müssen wir uns mal angucken, was machen diese Oszillationen? Das sind Wellen, akustische Wellen, wie bei der Orgelpfeife. Akustische Wellen, die das Sonneninnere durchqueren. Da von außen nach innen die Schallgeschwindigkeit zunimmt, das hängt damit zusammen, dass die Temperatur zunimmt und die Dichte zunimmt, nicht? Werden diese Wellen abgelenkt. Die dringen ein unter einem bestimmten Winkel, werden dann aber abgelenkt. Nicht? Das habe ich hier mal gezeigt. Sie sehen, die dringen rein und gehen dann so rum und kommen wieder nach oben. Nicht? Aber das Interessante ist, und die werden an einem Punkt reflektiert. Sie können bis hier rein, das hängt davon ab, welchen Einfallwinkel man hatte, nicht? Bis hierhin kommen sie und studieren die Sonne bis zu diesem Radius. Alles da drin, weiter, wird nicht untersucht. Dann interferieren Wellen, die an der gleichen Stelle, also im gleichen Radius reflektiert werden. Und das wären die stehenden Wellen und das ist das, was Sie sehen. Wenn Sie an verschiedenen Winkel reingehen, wenn Sie gerade reinschießen, dann geht es sogar durch die Sonne. Und je größer je schräger der Winkel ist, desto weniger tief geht rein. So, und jetzt ist das Verblüffende. Wenn ich jetzt dieses Oszillationsmuster da oben messe, präzise messe, kann ich die Stärke der verschiedenen Wellen analysieren und kann daraus die Schallgeschwindigkeit als Funktion des Radius messen. Nicht? Und das Ziel, man hat mehrere 10.000 von diesen Wellen auflösen können. Das ist schon sehr beachtlich. Nicht? Und dann kommt sowas raus. Die Schallgeschwindigkeit. Hier ist jetzt, das muss ich Ihnen erklären, das ist hier aufgetragen. Man hat ein Sonnenmodell genommen und das, was gemessen worden ist, also das, was aus diesen Oberflächenschwingungen bestimmt worden ist, betrachtet die Differenz und dividiert das dann durch das Ergebnis des Modells oder der Messung. Man misst also den relativen Fehler. Und das ist der relative Fehler, der hier aufgetragen ist. Und das ist 1%. Das heißt, die Schallgeschwindigkeit in der Sonne, vorhergesagt durch die Sonnenmodelle, stimmt mit den völlig unabhängigen Messungen über die Oszillationen besser als 1% überein. Jetzt muss ich noch ein bisschen was sagen. Seht ihr drei Kurven? Das war dann etwas, was dann nicht mehr so ganz die Leute so glücklich machte. Denn am Anfang war die schwarze Kurve. Das hängt davon ab, wie viel Metall in der Sonne ist. Und diese Zahl ist in letzter Zeit, in den letzten 10 Jahren, wieder ein bisschen unsicherer geworden. Man glaubt heute, dass das wohl die Kurve ist, die am nächsten dran kommt. Aber man weiß es noch nicht genau. Und warum ist das hier grau gezeichnet? Das ist genau der Radius, an dem die Sonne von Strahlungsdruck in Konvektion übergeht, wenn die Sonne anfängt, turbulent zu werden. Nicht? Und das Witzige ist, diese Zahl ist auch extrem gut durch die Oszillationsmessung bestimmt worden. Man hat also tatsächlich eine ganze Menge vom Inneren der Sonne gelernt. Und deswegen darf man, glaube ich, auch diese Sternmodelle mittlerweile anfangen, ernst zu nehmen. Und dann machen wir jetzt mal den nächsten Schritt und gucken, wie es weitergeht. Helium brennen. Also die Sonne, haben wir ja vorhin gesehen, sammelt im Inneren Helium an. Das sitzt da. Und aus seiner eigenen Gravitation wird das immer dichter und auch heißer, bis es eine Temperatur von etwa 100 Millionen Grad erreicht. 6 bis 7 Mal mehr als jetzt in der Sonne. Dann kann plötzlich Helium brennen, gestartet werden. Das ist eine Sache, die nicht ganz trivial ist, da springe ich jetzt mal drüber. Aber Helium kann dann gezündet werden. Die Sonne hat plötzlich noch eine zweite Energiequelle. Neben Wasserstoff brennen, Helium brennen. Wenn das passiert, wird die Sonne plötzlich sich aufblähen, weil der Strahlungsdruck zunimmt. Das ist der Augenblick, wo rote Riesen entstehen. Nicht? Und hier ist ein Bild mal aufgenommen. Oder hier ist ein Stern, der in einem roten Riesenstadium ist. Das ist Peter Goize. Das ist die Erdumlaufbahn um die Sonne. Das ist nicht der Erdradius, das ist die Erdumlaufbahn. Nicht? Und aus dieser würden Sie jetzt ja auch schließen, nicht gut für die Erde. Nicht, wenn die Sonne mal, Sonne wird wahrscheinlich nicht ganz so groß, aber sie wird groß. Nicht? Und das ist Jupiters Umlaufbahn. Der nächste Punkt, der dann wird, wenn die Sonne in dieses rote Riesenstadium kommt, wird sie sehr unruhig. Was da draußen passiert, ist dann die äußere 50% mindestens der Masse wird konvektiv, weil die Energie nicht so schnell raustransportiert werden kann auf anderem Wege. Und dann entstehen starke Sternwinde. Das hängt auch davon ab, wie viel Staub drin ist, weil Staub ist gut als Übertragung von Energie nach draußen dann. Und wenn Sie Sternwinde haben, verlieren Sie Masse. Das habe ich in 2 Sachen, ohne dass ich das betont habe, gerade noch so untergejubelt, wenn Sie so wollen. Das mit den Sternwinden, das werden dann planetarische Nebel. Und der Massenverlust, der passiert, der hilft, dass Sterne, die eine Masse haben, größer als die Grenzmasse von weißen Zwergen, trotzdem noch weiße Zwerge werden können. Man geht davon aus, dass Sterne bis ungefähr 6 Sonnenmassen, 6-mal unsere heutige Sonne, zu einem weißen Zwerg werden kann. Und ein weißer Zwerg hat ein Maximum Masse und diese 1,44 mal die Masse der Sonne. Benannt nach Chandrasekhar, wer das in wen das interessiert, können wir hinterher gerne drüber reden. So, das ist jetzt der nächste Schritt. Einmal nur ganz kurz Helium brennen, ohne in die Tiefe zu gehen. Das Ganze ist, und deswegen ist man auch erst gar nicht darauf gekommen, dass das Helium noch brennen kann, das beginnt, dass sich drei Heliumkerne treffen müssen, was sehr unwahrscheinlich ist. Es bildet sich aber ein Zwischenzustand. Zwei Heliumkerne können zu einer Resonanz werden, die man Beryllium 8 nennt. Leider ist Beryllium 8 nicht stabil. Lebt 10 und minus 16 Sekunden. Aber unter den Bedingungen in dem Stern, bei der Dichte und der Temperatur, haben sie auf ungefähr 10 Milliarden Heliumkerne eine Beryllium 8 Resonanz im Mittel. Und die kann sich einen anderen Heliumkern holen und dann sind sie bei Kohlenstoff 12. Und dann sind sie raus, denn dann geht es weiter. Das ist der Schritt zum C12, zum Kohlenstoff, war schwierig. So, Kohlenstoff holt sich dann ein weiteres Helium und wird Sauerstoff 16. Und dann ist Heliumbrennen zu Ende. Es könnte noch Neon kommen, aber das ist zu viel, zu langsam, da passiert nichts. Diese beiden Reaktionen bestimmen Restschicksal des Sterns. Und nicht nur das, sie erzeugen das Leben, wie wir es kennen. Denn es wird ja Kohlenstoff gemacht und Sauerstoff. Das ist schon ziemlich interessant. Roter Riese. So, und hier, ich hatte Ihnen am Anfang versprochen, dass ich Ihnen einmal so eine Tabelle zeige von einem Stern, der etwas massereicher ist als die Sonne. Das sind 20 Solarmassen jetzt. Der kann den ganzen Weg gehen. Entschuldigung, also meine Erkältung ist nicht so ganz gut. Sie durchlaufen jetzt eine Sequenz von Brennphasen. Wasserstoff brennen kennen wir schon. Helium brennen, die nächste Stufe der Sonne. Für die Sonne ist dann Schluss. Ich sage Ihnen auch gleich warum. Nach Heliumbrennen käme dann Kohlenstoffbrennen, Neon, Sauerstoff, Silizium. Was dann passiert, kommt am nächsten Slide. Das ist das, was hauptsächlich produziert wird. Gucken wir mal auf die Temperaturen. Beim 20 Solarmassenstern sind da schon 20 Millionen Grad. Erinnert sich, bei der Sonne sind es 15. Das ist ganz trivial zu verstehen. Wenn Sie 20 Mal die Sonnenmasse standen, aufhalten wollen vor einem gravitativen Kollaps, müssen sie einfach mehr Strahlungsdruck erzeugen. Und das machen sie dadurch, dass sie schneller brennen. Und schneller brennen macht man bei höherer Temperatur. Der Stern stellt aber eine etwas höhere Temperatur, Thermostat drehen sie hoch, und dann funktioniert das wieder. Helium brennen ist dann nochmal ein Faktor 10 höher, jetzt sind wir schon in Millionen, 200 Millionen Grad. Kohlenstoff 800 Millionen. 1,5 Milliarden, 2 Milliarden, 3,5 Milliarden. Das wird schon ziemlich warm. Das ist aber die interessante Zeit. Wie schnell geht das? Einfach weil der Stern schneller brennen muss, verbrennt er auch den Wasserstoffvorrat viel, viel schneller. Hier stehen nicht mehr 10 hoch 10 Jahre wie bei der Sonne. Hier stehen nur noch 10 hoch 7 Jahre. Also 1000-mal schneller. 1 Million Jahre ist Heliumbrennen. Und dann geht es, nicht? Das ist Otto der Große. 1000 Jahre, wenn wir zurückblicken. Und das ist schon historisch. Neonbrennen sind 3 Jahre, ist Corona schon vorbei. Gerade, nicht? Und dann ist es nicht ganz ein Jahr und das hier geht richtig fix. Nicht der letzte Schritt. Also Sie sehen das auch. So, und Sie sehen aber noch etwas. Wenn Sie einen Stern beobachten, dann haben Sie eine 90%ige Wahrscheinlichkeit, ihn im Wasserstoff brennen zu sehen und eine 10% Wahrscheinlichkeit im Helium brennen, den Rest, das wäre reiner Zufall. Und das erklärt Ihnen das sogenannte Hertzsprung-Russell-Diagramm. Denn das zeigt Sterne ja, also da ist aufgetragen die Leuchtstärke gegen die Oberflächentemperatur. Und das sind ja ganz, ganz, ganz viele Sterne. Die sind alle in verschiedenen Phasen ihres Lebens. Aber man findet trotzdem nur eine Hauptreihe und oben rechts was, nicht? Und das liegt einfach daran, dass die Hauptreihe Wasserstoff brennen ist. Da haben sie eine gute Chance, was zu sehen. Und sie haben noch eine Chance, die roten Riesen zu sehen. Und den Rest eben nicht. Ist auch relativ einfach zu verstehen. So, wenn wir unser Silizium haben, hat der Stern eine solche Zwiebelstruktur. Das sieht also so etwa aus. Innen drin Eisenchor, dann hier brennt noch Silizium. Bisschen weiter und addiert noch mehr, der Eisenkorn wächst noch. Dann gibt es hier noch Brennschalen, die jeweils ein Schalenbrennen von den vorherigen Brennphasen ist. Die brennen übrigens nicht immer alle gleichzeitig. Das glaubt man, aber es ist nicht wahr. Die werden manchmal ausgeschaltet, eingeschaltet, weil der Stern ist dynamisch. So. Eisen ist also Endprodukt. Und jetzt erinnern Sie sich auch an die Kurve, wo ich Ihnen die Bindungsenergien gezeigt habe. Eisen hat die höchste Bindungsenergie. Und das ist ganz blöd. Denn wenn Sie jetzt Eisen miteinander verschmelzen, geben Sie keine Energie mehr. Andersrum ausgedrückt, der Stern ist übrigens hier sogar in einem Gleichgewicht. Alle Reaktionen über die starke Wechselwirkung und die elektromagnetische sind im Gleichgewicht. Das heißt, egal welche Kernreaktion über die ausgetauscht wird, die erzeugt ihm keine Energie mehr. Der innere Eisenkor hat keine Quelle mehr, mit der Strahlungsdruck erzeugt. Was nicht ganz stimmt. Keine Reaktion über Kernfusion. Wir können gerne darüber reden, die schwache Wechselwirkung hilft noch ein bisschen, aber der beginnt jetzt plötzlich zu merken, Mensch, ich bin ja 1,5 von so Solarmassen schwer. Da ist eine ganze Menge an gravitativer Anziehungskraft. Nicht? Und da ist nichts mehr, was ihn aufhält. Und dann beginnt der Kollaps. Dann wird er also instabil und es passiert eben die Supernova. Nicht? Und diese Supernova ist etwas, wo der innere Core geschätzt einen Radius von 6000 Kilometer hat, wenn es losgeht. Und der zuckt zusammen auf 20 Kilometer in einer Sekunde. Das ist ziemlich spektakulär. Noch spektakulärer ist dieses hier, die Energie, die dabei freigesetzt wird. Das ist die Gravitation.

nicht. Das war natürlich auch eine theoretische Vorhersage und die wurde Gott sei Dank 1987, als dieses Ereignis passierte, nachgewiesen. Auch das ist bewiesen, dass das stimmt, was sich die Leute überlegt haben. Das ist also die große Magellanische Wolke, Februar 1987, vorher und nachher. Echt? Da war das Ereignis, ist mit bloßem Auge gefunden worden, weil das relativ spektakulär war. Wie schwau scheint die Super? Das haben sich die Leute auch gefragt, denn wenn die sich so schnell verdünnt, wenn die also wirklich mit mehr als 10.000 Kilometer Material rausschmeißt, sollte die relativ schnell abgehen. Die Energie ist weg. Also muss man die Energie speichern können, effektiv speichern können, dass man auch noch nach 1.000 Tagen oder nach vielen hundert Jahren eine Supernova sehen kann. Und der Trick dort ist, die Energie wird in instabilen Kernen gespeichert. Und die haben ja eine Halbwertszeit. Und die wichtigsten Halbwertszeiten sind Nickel, 6 Tage, Kobalt, 53 Tage, Titan, 60 Jahre. Und das sind die drei, die von der 87a tatsächlich die Leuchtstärke, die Leuchtkurve bestimmt hat. Die ist nämlich hier aufgetragen. Das ist die Leuchtstärke von der Supernova von 1987 gegen die Zeit nach der Supernova-Explosion. Und Sie sehen, es fällt exponentiell runter und folgt am Anfang der Halbwertszeit von Kobalt. Die Nickel 6 Tage am Anfang, die sieht man ganz schwierig oder gar nicht, weil die Supernova noch nicht durchlässig ist für Photonen. Nicht? Aber dann der Kobalt. Danach, das kann man sehr, sehr gut sehen. Und Kobalt macht dann wieder zu Eisen. Und dann, sehen Sie, ändert sich die Zerfallskonstante deutlich. Und das ist der Übergang, wenn Kobalt, das fällt ja so runter, wird dann übernommen von Titan. Obwohl viel weniger Titan in der Supernova war, einfach die lange Halbwertszeit macht es, nicht? Und deswegen strahlt die über lange Zeit später in Titan 54. Hier sind die Mengen, die kann man natürlich auch bestimmen, wenn man weiß, wie viel Leuchtstärke ankommt, kann man sagen, in der Supernova sind 7% der Sonnenmasse in Kobalt gemacht worden, 3 Promille in Kobalt 57 und dann eine kleine Zahl, aber immerhin sichtbare Zahl in Titan 44. Und dieses Titan 44 mit 60 Jahren ist dann natürlich was Tolles, weil man sagt, okay, dann kann ich ja auch jetzt in der Milchstraße gucken, ob ich noch Supernovae finde, die optisch gar nicht gesehen worden sind. Weil keiner aufgepasst hat oder aus welchen Gründen auch immer. Und da haben die tatsächlich auch welche gefunden. Denn die Anzahl der Supernovae pro Jahrhundert in der Milchstraße ist noch nicht so besonders gut bekannt. Man schätzt 1 bis 2. Aber man weiß es nicht. So, mein letztes Thema. Sie erinnern sich an Herrn Böttger, der dem Kurfürsten von Sachsen erzählt hat, er kann Gold machen. Das hat er ja auch in der Meißen ins Leben berufen. Nicht, aber die Natur macht es anders. Das Naturrezept ist, ich brauche hier einen Saatkern. Einfachste ist, man stellt sich mal Eisen vor. Und ich brauche ganz viele Neutronen. 10 Seiten in dem Artikel von Herrn von Weizsäcker 1937. Das gewusst, aber dann ein Jahr später widerrufen, weil er die Neutronen nicht fand. Und es gibt 2 solche Prozesse. Einer, da gibt es relativ wenig Neutronen und einen, da gibt es viele Neutronen. Den einen nennt man S-Prozess für Slow, den anderen R für Rapid. Der R-Prozess, das war eine der Jahrhundertfragen. Wo passiert der? Wurde wirklich 50 Jahre gesucht, viele Modelle vorgeschlagen und alle haben sich als nicht tragbar erwiesen. Und wenn ich Jahrhundertfrage sage, dann meine ich das ernst. Die National Research Council der USA hat 2003 eine Liste der 11 größten ungelösten Fragen der Physik aufgeschrieben. Und das war Platz 3. Dunkle Energie und dunkle Materie waren 1 und 2. Das war Platz 3. Wo passiert das? Und dann war August 2017 und dann verschmolzen 2 Neutronensterne. Was mit Gravitationswellen gesehen worden ist. Und daraus wusste man, dass es 2 Neutronensterne waren, die verschmolzen. Und dann hat man anschließend ein paar Theoretiker, unter anderem 2 der TU Darmstadt und der GSI, vorhergesagt hatten, seid vorsichtig, wenn das passiert, sollte es hinterher ein elektromagnetisches Signal geben.

0: Das zeigt euch, dass da ein R-Prozess gelaufen ist. Und das ist exakt beobachtet worden. Und damit weiß man jetzt plötzlich, Neutronensternverschmelzungen sind, und jetzt muss ich ganz vorsichtig sein, ein Ort. Ob es noch weitere gibt, wissen wir nicht. Es gibt viele Kollegen, die glauben, es gibt, sollte noch weitere geben. Man sucht noch weitere, einen haben wir schon mal. So, damit sind wir jetzt einmal im Rundumschlag. Jetzt müssen wir uns noch eins überlegen. Wenn wir uns die Milchstraße angucken, also die Kurve von ganz am Anfang, die Häufigkeitsverteilung, dann ist das ja nicht eine statische Kurve, wo einmal ein Stern hochgegangen ist und das ist das Ergebnis, sondern da ist ja ganz viel Geschichte reingelaufen. Die Milchstraße lebt ja auch schon 10 Milliarden Jahre oder so und in der Zeit sind viele Sterne geboren worden, gestorben und haben alles durchmischt. Es fließt auch eine ganze Menge neues Gas in die Milchstraße rein, was auch wichtig ist. So, also das ist so ein Prozess, nicht? Ein Stern wird geboren, der Stern macht irgendwas, nicht? Und macht einen roten Riesen, die massiveren fliegen durch Supernova durch die Gegend. Und da, dieser ganze Prozess muss über diese Lebensdauer der Milchstraße nachsimuliert werden und das so lange, bis das Sonnensystem entsteht, damit wir wissen, ob das richtig ist. Das heißt, man hat die Sterne von verschiedenen Geburtsmassen durchgerechnet, hat deren Häufigkeiten sich angeguckt, hat die Lebensdauer bestimmt und berechnet und angeguckt und hat dann das ganze System tatsächlich auf dem Computer simuliert und das ist das Ergebnis. Sie sehen also alle Elemente von Ladungszahl 4 oder so bis rauf zum Hintereisen. Wenn es exakt reproduziert werden würde, wäre alles hier auf dieser durchgezogenen Kurve. Bei der 1, was man nämlich aufgetragen hat, ist der relative Fehler. Und Sie sehen, alles ist innerhalb von Faktor 2 tatsächlich verstanden. Und das finde ich ist ein relativer, ich glaube, da kann man den Hut vorziehen, dass man das geschafft hat in 50 Jahren Arbeit, dass man mittlerweile tatsächlich die Milchstraße so reproduzieren kann, dass man die Häufigkeitsverteilung der Elemente bis auf einen Faktor 2 hängt. Ich habe die schwereren weggelassen, weil die anders gemacht werden. Da gibt es eigene Leute. So, jetzt gucken wir noch für 5 Minuten in die Zukunft. Ich habe mal bei Google, man macht ja manchmal Unfug, aber ich habe einfach mal gedacht, gib doch mal 1. Januar 3000 ein und frag, ob es tatsächlich irgendwo eine Quelle gibt, die dir sagt, wann dann in Darmstadt die Sonne aufgeht. Finden Sie. 8.20 Uhr am Morgen.
1: Klar.
0: Jetzt ist die Frage natürlich, und ich glaube, wir würden alle zustimmen, das wird wahrscheinlich stimmen, denn diese Regeln, die Bewegung der Sonne oder die Erde um die Sonne und Bewegung des Mondes und all das, das verändert sich so langsam, dass über 1000 Jahre da wahrscheinlich nichts Spektakuläres passieren wird. Das wird wahrscheinlich stimmen. Ob es Darmstadt dann noch gibt, ist eine andere Frage. Die Menschheit wird wahrscheinlich mehr Unfug machen als die Astronomen. So, das ist übrigens auch jetzt der Punkt, wo man eben nochmal betonen muss, vieles von dem, was man eben immer gehört hat, Sterne sind für die Ewigkeit und so weiter, liegt einfach daran, dass die sich so langsam verändern. Sie verändern sich natürlich. Wir sind ja gerade genau durch die Geschichte eines Sterns durchgegangen. Der verändert sich und er stirbt doch irgendwann. Eben nur nicht in 70 Jahren. Da sehen wir keinen Unterschied. So, jetzt machen wir mal weiter. Jetzt. Was wir bislang gemacht haben, ist ja, wir haben in die Vergangenheit geguckt. Wir haben mal versucht zu reproduzieren, was seit dem Urknall passiert ist. Und das Gute ist, wir haben Daten. Wir können ja vergleichen. Mittlerweile kann man ja auch mit Sternen vergleichen, bei denen man weiß, dass sie alt sind. Man muss nur gucken, wie viel Metall ist in der Oberfläche relativ zu Wasserstoff. Je weniger, desto jünger ist der Stern, denn er hat kaum Supernovae gesehen. Und man hat also viele, viele Daten. Und deswegen ist das, was ich Ihnen vorhin gezeigt habe, überhaupt nur möglich gewesen. Und natürlich war eine ganz wichtige Voraussetzung, man hat angenommen, dass alle Naturgesetze, wie wir sie heute kennen, immer gegolten haben. Und auch alle Teilchen, die wir heute kennen, immer mit den gleichen Eigenschaften da waren. Also man hat nicht irgendwas, weißes Kaninchen aus dem Hut gezogen. Das waren Voraussetzungen. Jetzt kann man natürlich sagen, jetzt machen wir das Gleiche nochmal. Es drehen wir nur die Zeit in die andere Richtung und gucken in die Zukunft. Aber unter den gleichen Voraussetzungen. Naturgesetze von heute, Teilchen von heute. Und gucken, was dann passiert. Da muss ich aber Mark Twain zitieren. Ich denke Sie daran, Vorhersagen sind schwierig, vor allem wenn sie die Zukunft betreffen. Ich finde, das ist ein sehr geistreicher Satz. So, die Sonne, haben wir jetzt schon mehrfach darüber geredet, wird 6 Milliarden Jahre geben wir ja noch. Nicht, ob die Erde geschluckt wird, ist nicht bekannt, weil wir nicht genau wissen, wie viel Masse die Sonne verlieren wird und wie weit dann nach den Kepler-Gesetzen die Erde auf eine andere Umlaufbahn geht. Aber das interessiert uns jetzt gar nicht, das ist ja morgen.
1: Übermorgen.
0: Aber bevor das passiert, passiert noch etwas, was man meistens nicht auf dem Radar hat. Es gibt ja noch eine Nachbargalaxie, Andromeda. Unsere, wie gesagt, Nachbargalaxie in der lokalen Gruppe. Und mittlerweile weiß man, dass die Milchstraße und Andromeda sich auf dem Weg sind, sich zu umarmen. Das heißt, es wird irgendwann zum Treffen führen. Und zwar geht man davon aus, dass das in 4 Milliarden Jahren oder so, 5 Milliarden, also bevor die Sonne zum weißen Zwerg wird. Jetzt stellen Sie sich bloß mal vor, das wäre ein Hollywood-Film. Andromeda trifft Milchstraße. Was würden da die Fetzen fliegen? Und jetzt stellen wir uns das mal wissenschaftlich vor. Das wird wirklich passieren. Und dann machen wir einfach ein Gedankenexperiment. Wir wissen, dass der nächste Stern, Alpha Centauri, 4,3 Lichtjahre von uns entfernt ist. Stellen Sie sich mal vor, die Sonne wäre ein Sandkorn, also Millimeter Radius. Dann wären diese 4,3 Lichtjahre 500 Kilometer. So, das ist jetzt etwas, was man sich meistens nicht klar macht. Die Milchstraße, die so toll aussieht, ist leer. Da ist nichts. Das nächste Sandkorn ist 500 Kilometer entfernt da. Nicht? Was übrigens auch gut ist. Das heißt, man stört sich auch mit der Gravitation nicht. Das ist so weit weg. Nicht? Das ist schlecht für Astrologen übrigens. Aber nicht? Das Ganze ist für Physiker verständlich, warum das stabil ist. So, aber wenn jetzt die beiden aufeinandertreffen, dann fliegen die meisten Sterne dann da vorbei. Das Ding ist so leer, da passiert nichts. Dass sich zwei treffen, ist sehr unwahrscheinlich. Man hat abgeschätzt, dass in der Milchstraße in 10 hoch 10 Jahren mal zwei Sterne aufeinandertreffen. In der ganzen Milchstraße. Nicht? Also das heißt, was passiert da? Andromeda kommt an. Nicht? Natürlich bewegt es sich zu. Durchdringt dann die Milchstraße. Also ich habe die Milchstraße jetzt stehend gelassen, wie hier. Das ist uns aufgegeben. Das ist eine Simulation, wo der Betrachter auf der Oberfläche der Erde steht. Nicht? Dann kommt das Ding an, fliegt da durch. Natürlich stören die sich gravitativ jetzt. Das ändert Umlaufbahn. Aber man trifft sich nicht irgendwo Sterne. Das fliegt durch, interessanterweise, ne? wie das so ist, wie so ein Pendel. Durch. Und dann stellt es fest, oh, hier ist eine Gravitation, die mich zurückholt. Nicht? Und dann stellt sich was Neues ein. Das ist wahrscheinlich das, was passieren wird. Und das ist hier simuliert. Hier kommt dann auch wieder angeflogen, dann durchdringen sie sich. Und am Ende wird es dummerweise eine elliptische Galaxie. Und es sieht nicht mehr so schön aus wie die Milchstraße, wenn Sie sie mal im Himmel sehen. Boring. Aber das ist erst in ein paar Milliarden Jahren und können wir noch ein bisschen warten. Nein. Ich weiß ja nicht, Sie sind jünger als ich. Jetzt mache ich Ihnen noch ein bisschen mehr Angst. Wir haben immer von Sternen geredet, wir haben uns aber nie die Frage gestellt, wird eine Gaskugel immer zu einem Stern? Die Antwort ist natürlich nein. Sie braucht eine bestimmte Masse, damit sie im Inneren die Temperatur so hoch kriegt, dass man Wasserstoff brennen kann. Nicht? Und da gibt es eine Masse, 0,08, also 8% der Sonnenmasse. Da klappt das. Alles leichter wird nie ein Stern. Also Stern in der Definition, es muss Fusionsreaktion ablaufen. So, hier ist jetzt die Verteilung von Sternen. Wir haben ja vorhin mal diese Verteilung uns angeguckt, von wie sie bei der Geburt sind. Und hier haben wir sie jetzt aufgeteilt, wie man wirklich ernsthaft glaubt, wenn man die leichten Sterne jetzt auch mit reintut. Und die leichten werden gleich sehr wichtig. Das sind rote Zwerge, bis zu 25% der Sonnenmasse. Die können Wasserstoff brennen, aber nicht mehr Helium. Das nennt man auch rote Zwerge, die können Wasserstoff und Helium brennen. Und dann hier, das sind die schweren, von denen wir immer geredet haben und die wir so toll finden, weil sie die Metalle gemacht haben. Aber irgendwann werden die ja auch brennen und werden ihren Stoff da durchgenudelt haben. Aber Sie erinnern sich, dass ich Ihnen gesagt habe, dass die Lebenserwartung länger wird. Und wenn Sie so einen Stern annehmen, der ein Zehntel der Sonnenmasse oder so hat, dann wird die Lebensdauer nicht mehr 10 Milliarden Jahre, sondern dann sind es plötzlich 10 Billionen Jahre. 10 und 13. Was nicht ganz wahr ist, denn das wäre einfach eine Skalierung von dem Verhalten der Sonne. Diese Sterne haben noch etwas Besonderes. Die Sonne wird nie den gesamten Wasserstoffvorrat verbrennen. Es wird nie in den äußeren Bereichen, wenn dann plötzlich es anfängt, die Winde zu geben, da wird es nie so heiß, dass der Wasserstoff verbrannt wird. Die Sonne verbrennt ineffizient vielleicht 20% oder 10-20% des Wasserstoffs. Diese leichten Sterne, die sind sehr stark konvektiv, schon von der Geburt an. Und da wird das immer durchmischt und die können den ganzen Wasserstoff verbrennen. Das heißt, die verbrennen den ganzen Vorrat, das gibt ihnen noch einen Faktor 5 in der Lebensdauer. Ungefähr. So, wenn wir also 10 Billionen Jahre vor Millionen sind, dann sind alle Sterne weg. Dann sind sie alle durch, egal welche Masse sie hatten, sie sind zum Ende gekommen. Jetzt werden sie sagen, na ja, jetzt machst du einen Fehler. Mache ich auch. Denn es werden ja neue Sterne geboren. Aber diese neuen Sterne können nur geboren werden, wenn genügend Gas in der Galaxie vorhanden ist. Und das wird sukzessive in Sterne gesetzt. Das heißt, die Gasmenge, die zur Verfügung steht, um neue Sterne zu machen, wird immer kleiner. Und irgendwann, und man vermutet, dass das auch in diesem Bereich ist, 10 oder 14 Jahre, also in 100 Billionen Jahren, dann gibt es keine leuchtenden Sterne mehr. Dann sind sie alle verglüht. Wir können jetzt noch ein bisschen weiter reden. Hier und da gibt es noch eine Glühbirne. Aber im Großen und Ganzen ist es vorbei. Und dann beginnt das Zeitalter der dunklen Sterne, nämlich weiße Zwerge, Neutronensterne, die entstanden sind durch das Leben der Sterne. Mit diesen Gedanken möchte ich Sie noch nicht nach Hause gehen lassen. Denn es gibt noch Leute, also das ist jetzt alles bislang auf der Basis von Physik, die überprüft ist im Labor. Ob sie alle zukünftigen Versuche überleben werden, ist eine andere Frage. Aber es ist basiert auf dem heutigen Stand der Wissenschaft. Dann gibt es natürlich Leute, die haben Fantasie. Die machen. Und dann gibt es ja Leute, und das war übrigens der Grund, warum dieser große Tank da in Japan gebaut worden ist, die wollten sehen, wie ein Proton zerfällt. Es gibt Theorien, die sagen, auch Protonen sollten zerfallen. Man weiß die mindeste Halbwertszeit, und das sind 10 hoch 34 Jahre.
1: Ja.
0: Aber es gibt sehr viele. Es gibt sehr viele. Das ist immer der Punkt. Man spielt mit verschiedenen großen Zahlen. Aber es ist noch nie gesehen worden. Und dann kommt Herr Hawking und sagt ja auch, die schwarzen Löcher verdampfen. Und das gibt also Leute, die tatsächlich über sowas spekulieren. Und ich würde dann sagen, naja, das kann man machen, weil wir sind nicht mehr da, um regresspflichtig gemacht zu werden, wenn das nicht passiert. So, und ich möchte jetzt einfach schließen. Nehmen Sie das als Anregung mit. Es war mehr Glaube als Wissenschaft, vielleicht sogar plausibler Glaube, aber das ist jetzt völlig egal. Wir sollten mehr nach morgen denken, gut auf unsere Erde aufpassen, denn Sternenstaub kann was Schönes sein. Und damit danke ich Ihnen für Ihre Aufmerksamkeit.
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0: So, dann wollen wir mal. Sind Sie bereit, Frau Martha?
1: So bereit wie noch nie, Herr Becker.
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1: Herzlich willkommen, meine verehrten Freundinnen und Wärzel. Mein Name ist Martha Mavier und ich werde Sie an diesem schönen Sommertag durch eine Stunde Wörzen begleiten. Auch an meiner Seite ist David Lee Becker, eine Koryphäe auf dem Gebiet der Radiounterhaltung und des. Ja. Herr Becker, wie geht es Ihnen?
0: Ja, wie schmeichelhaft. Nun, es ist ja ein schöner Tag hier in Wörzen und Umgebung. Da die Redaktion größtenteils im Urlaub ist, hat sich Frau Mavier bereit erklärt, uns hier durch die heutige Sendung begleiten zu können. An dieser Stelle schon mal vielen Dank dafür. Die Leute hier in Wörzen sind vermehrt vor den Eisdielen und in der Wörz anzutreffen. Auch ich habe mich bereits für Sie dorthin begeben. Wir sind heute passend zum Wetter quer durch Wörzen unterwegs. Es wird also eine bunte Sendung.
1: Ach ja, Wörzen im Sommer. Immer wieder fast so schön wie die Ausgrabungsstätte, die wir vor kurzem im Feld bei Rosenthal entdeckt haben. Aber naja, von den Abenteuern in der Wörz hören wir gleich. Doch jetzt gibt es erstmal etwas Musik. Es kommt Did You Come von Girl in Red.

0: Und weil es so schön war, gleich die zweite Runde mit Hot to Go von Chapel Roan. Frau Mavier, kennen Sie da eigentlich den Tanz von?
1: H-O-T-T-O-G-O.
0: Wunderbar. Viel Spaß.

0: befinden uns hier am Ufer der Wörz mit Rettungsschwimmer und Ehrenwärzel Danny Käfer. An diesem Ufer der Wörz findet man häufig kleine Kiesel, die von der Wörz liebevoll in Form geschliffen wurden.
1: Auch die hier anwesenden Kinder haben die Steine bemerkt. Herr Käfer, diese neue Steinfaszination macht Ihnen das Ihre Arbeit als Rettungsschwimmer schwerer?
2: Nun ja. Die Wörze sind ein kompetentes Volk. Sie passen gut auf sich auf. Aber wenn doch mal etwas passiert, bin ich natürlich sofort zur Stelle.
1: Sehr schön. Sind also so etwas wie ein lokaler Held. Wie viele Kinder haben Sie denn hier schon aus dem Wasser gezogen?
2: 2,5.
1: Ah ja, Frau Martha, was machen Sie denn da schon wieder auf dem Boden?
0: David, schauen Sie mal. Hier, dieser Stein, der sieht aus wie ein Ankylosaurus.
1: Ja, aber die Sendung, Frau Mavi, die Sendung.
0: Oh, nach dieser kleinen Exkursion hören Sie I'm Still Standing von Elton John.

0: Frau Mavie, waren Sie denn schon mal auf Hawaii?
1: Ich war tatsächlich noch nicht auf Hawaii, da ja vor allen Dingen die geologische Aktivität wichtig ist. Ich war allerdings schon einmal bei dem Krater in Chicxulub, wo die Dinosaurier umgekommen sind.
0: Jetzt geht es dann erstmal weiter mit einer Episode unserer Kultsendung Eine Stadt in Kurzgeschichte. Ich denke, Sie freuen sich schon sicher drauf. Aber Martha, wissen Sie denn, wo man uns gerade findet?
1: Na sicher, Bert. Auf 103,4 MHz. Außerdem südhessenweit auf DAB Plus und im Internet auf Radio Darmstadt. Und jetzt? Viel Spaß mit von Seebären und Skatanisten.
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4: Die Wörz schlängelt sich durch das Land. An einer nicht so moorigen Stelle wird am nördlichen Ufer eine Burg errichtet. Kurz darauf folgt südlich des Flusses ein Kloster. Dies sind die ersten Stunden der Stadt Wörzen.
5: Nicht unerheblich für Wörzens Wirtschaftswachstum um das Jahrtausend ist die Errichtung des Hafens und damit herzlich willkommen zurück zu Eine Stadt in Kurzgeschichte, Ihrem Geschichtsformat auf Radio Wörzen. Mein Name ist David Liebecker und ich führe Sie mit Experten ungefiltert durch die bewegte Historie unserer beschaulichen Stadt. Mit dabei ist wieder Herr Karolus Kemperenski.
6: Im Professor Dr. Kemperenski.
5: Ja, genau. Hallo.
6: Hallo.
5: Wir sind heute mit Stadtführer Hein Hegel unterwegs, der als Teil des Angebots in Sehenswürdigkeiten verkleidet als Hafenmeister Interessierte im ehemaligen Hafen herumführt. Gerade stehen wir hier direkt an der Wörz vor dem Restaurant zur Alten Meisterei, in der ab 1305 die Hafenverwaltung untergebracht war. Mehr jetzt dazu live vom Stadtführer.
7: Bummelig, 1404
8: zog die städtische Hafenmeisterei dann einen Block weiter und in diesem Gebäude quartierte sich die Seefahrergilde Wörzen ein.
7: Pappelapapp Seefahrergilde. Die sind höchstens bis Neustadt an der Wörz maximal Sandlingen gekommen. Keiner von denen hätte auch nur ein Schiff navigieren können, das sich mehr als 300 Meter vom Ufer wegbewegt hat. Wenn sie auch nur ein kleines bisschen Ahnung von Geschichte hätten, dann...
9: Hör mal, Kollege, bloß wie du hier in Antwort...
8: Geschätzter Kollege, das ist mir wohl bekannt. Ich gebe lediglich wieder, wie die Menschen damals sich selbst bezeichnet haben. Deswegen möchte ich Sie bitten, mir auch wirklich bis zum Ende zuzuhören.
9: Seefahrer, du Dösbarl, snack nicht!
5: Oh, da hat Herr Hegel etwas geschafft, was mir bis jetzt noch nicht gelungen ist. Herr Professor Dr. Kemperenski erwidert nichts. Wir möchten natürlich trotzdem noch gern wissen, wie der alte Hafen Wörzen entscheidend prägte. Herr Hegel, was ist denn das große Gebäude gleich neben der alten Seefahrergilde?
8: Dies ist der alte Gewürzspeicher, der im Jahre 1357 seine heutige Gestalt erhielt. Ein sehr schönes Beispiel für die verzierte Zweckarchitektur dieser alten Tage. Tatsächlich hängt dieser Speicher mit dem Namen unserer schönen Stadt selbst zusammen. Nach der bekannten Doppelgründung der Stadt begann hier am alten Hafen der Gewürz- oder wie man im damaligen Dialekt zu sagen pflegte, Gewürzhandel. Daraus entwickelte sich schließlich der Name Wörzen, den wir bis heute kennen. Erstaunlich, nicht wahr?
5: Hoppla, das scheint dem Professor gar nicht zu gefallen. Herr Hein, von hier aus hat man einen sehr schönen Blick auf die Burg, auf eine Insel hier nördlich von uns im Flussbett. Was hat es damit auf sich?
9: Ah, der Albrück.
8: Nun, dieses Gebäude ist zweifelsohne eines der interessantesten im ganzen Hafen. Es ist die alte Festung Feuerstein, die bereits seit etwa 1400 den Handel bewacht. Vor knapp 300 Jahren wurde dann die Insel, auf der sie liegt, künstlich vergrößert und eine Feste nach der neuesten Mode der Zeit errichtet. Seit nunmehr vielen Jahren ist die Feste allerdings unbemannt und nach langem Streit zwischen der Stadtverwaltung und der Firma Aura Advanced Ultimate Reality Arena Gegenstand lokaler Legenden geworden. Es heißt im Volksmund, man sehe manchmal schwimmende Konstruktionen nahe der Festung Gaisharons Fähre über den Styx, die die klagenden Seelen der Verstorbenen unaufhaltsam an die hofaufragenden Mauern der streng wachenden Gerichtsbarkeit trägt.
0: Ja, vielen Dank, Herr Heinhegel. Wir werden uns nun ein Brot schnappen und sehen uns diese mysteriöse Festung einmal genauer an. Wir befinden uns jetzt hier vor der alten Festung, vor der Stadtmauer. Hier hat noch nie ein Radioteam eine Aufnahmegenehmigung bekommen. Gut, dass ich allein bin. Kemperensky ist lieber essen gegangen. Gut bürgerlich, mit Speckbratkartoffeln. Jedenfalls befinde ich mich gerade an der Westspitze der Insel, also die der Stadt zugewandten Seite. Hier befindet sich ein Eingangstor. Mal sehen, ob wir das... Das ging erstaunlich gut. Nun, dann mal rein in die gute Stube. Dies scheint die alte Eingangshalle zu sein. Im Licht meiner Taschenlampe erkenne ich raue Steinwände, etwas altstrohen Holzreste und eine eingestürzte Treppe, die auf eine Holzgalerie führt. Es scheint, als würde dieser Gang hier unter der Galerie weiter in die Feste hineinführen. Es ist etwas eng, aber ich passe durch. Oha! Hier scheint der Gang wieder breiter zu werden. Gegenüber ein paar alte Fässer? Ja, ich glaube, ich höre etwas, wie gruselig. Im Namen des investigativen Journalismus, weiter voran. Ja, jetzt sehe ich eine Tür. Mal schauen, was sich dahinter verbirgt. Und was ist jetzt, Trumpf?
10: Karo.
0: Oh. Verzeihung, was ist denn hier los?
10: Wer sind Sie denn? Was machen Sie hier?
0: Mein Name ist David Lee Becker. Ich komme von Radio Wörzen. Was ist hier los?
10: Da denkt man einmal, man hat ein ruhiges Plätzchen. Wir wollten nur Karten spielen, das wird doch wohl erlaubt sein. Und nehmen Sie verdammt nochmal die Taschenlampe runter, ich werd blind.
0: Im Schein meiner Taschenlampe sitzen einige Jugendliche um einen Tisch. Sie scheinen irgendein mysteriöses Spiel zu treiben. Bestimmt Satanismus.
10: Guter Mann, wir können Sie hören und verstehen. Skat nennt sich das Spiel. Kennen Sie vielleicht?
0: Ja gut. Und warum macht ihr das hier?
10: Wenn wir sonst irgendwo spielen, kommen immer die ganzen alten Leute an und labern uns zu. Mitspielen und früher und so ein Quatsch. Hier ist der einzige Ort, wo man mal für ein, zwei Stunden seine Ruhe hat. Das packen Sie jetzt aber nicht ins Radio, oder?
0: Naja, Sendezeit. Zurück ins Funkhaus. Schnell weg.
10: Hi!
0: Nach dem Trubel im Hafen machen wir jetzt eine Musikpause mit Rustpunkt von Monrovia. Danach Wörzen aktuell mit Henrik van der Heide, der Verkehr mit Stina Au und das Wetter mit Holly Hagel.
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1: Wörzen. Ein unerwartet blumiges Spektakel ereignete sich am frühen Dienstagmorgen im Herzen von Wörzen, als aus dem Blumenladen Blütenrausch eine laute Explosion zu vernehmen war. Zahlreiche Blumen, Töpfe und Gießkannen machten die Panzerknackergrube an der Ecke zur Händlergasse zeitweise zu einem bunten Spektakel. Verletzt wurde nach aktuellem Kenntnisstand niemand, die Aufräumarbeiten dauern aber noch an. Die Besitzerin des Blumenladens hatte nach eigenen Angaben Blumenerde mit Schwarzpulver verwechselt. Die Polizei ermittelt derzeit weitere Hintergründe. Bassstadt. Die Festivalsaison beginnt wieder. Nachdem das Kaufmanns Open Air in Wörzen den Beginn der Open Air Saison eingeläutet hatte, folgt nun in Bassstadt das etablierte Rock- und Metal-Festival Lauter geht immer. Auch in diesem Jahr gehen Verkehrsexperten von erheblichen Rückstaus zu An- und Abreisetag aus. Neben den Landstraßen bahnen sich aber auch in den öffentlichen Verkehrsmitteln Probleme an. Bekanntlich verfügt Bassstadt über keine Bahnanbindung und wird lediglich von 2 Überlandbussen angefahren. Verstärker für die Zeit des Festivals wurden auch in diesem Jahr von der Bürgerschaft abgelehnt, da man im Sommer doch gerne seine Ruhe hätte, so der Ortsvorsteher des 255 Seelendorfes. Bad Elleborn. Die jährliche Bad Elleborner Wartelparade endete gestern im Chaos, als sich die Entengruppe vom Nordteich weigerte, gemeinsam mit den Enten vom Südkanal zu marschieren. Laut Stadtrat Knispel handelte es sich hierbei um einen, ich zitiere, territorial bedingten Schnabelkonflikt. Eine Mediation durch Bürgermeisterin Wachtel ist für die nächste Woche angesetzt. Das beim Publikum allseits beliebte Gummientenwettschwimmen auf der Elle konnte jedoch wie geplant stattfinden und fand auch in diesem Jahr großen Anklang.
0: Direkt hinterher der Verkehrsreport mit Stine Au.
2: Die Straßen sind voll. Besonders vor den Eisdielen bilden sich Stau und stockender Verkehr. Vor auch einer Woche konnte man sich in der Stadt mühelos bewegen, doch nun ist diese gesprenkelt mit Damen und Herren in bunter Kleidung. Insbesondere die Touristen legen sich in diesem Jahr schwer auf das Gemüt der Einheimischen.
0: Und nun das Wetter mit Holly Hagel.
3: Es ist warm geworden in Wörzen. Überall frohlocken die Menschen auf den Wiesen herum.
4: Früher war das aber noch nicht so warm hier. Da hat's im Sommer mal 25 Grad gehabt. Und das war's dann. Damals, da waren wir noch glücklich. Und heutzutage sabbelt das junge Volk immer nur von den Problemen in der Welt. Und dann sagt er so eine, ja, Sonne, Sonne, weniger Schein.
5: Und ich habe noch gesagt, that we brauchen mehr Regen. Aber das ist natürlich nicht passiert.
1: Und was denken Sie, passiert jetzt, Holly?
3: Und jetzt läuft Starman von David Bowie.

0: Willkommen zurück in unserem Aufnahmewagen. Bei mir hat sich inzwischen die Besetzung gewechselt. Neben mir sitzt jetzt der bezaubernde Hendrik von der Heide. Hendrik, du bist doch bestimmt ein Eisliebhaber.
1: Das kann man durchaus so sagen.
0: Dann ist es ja praktisch, dass wir uns jetzt an der beliebtesten Eisdiele Wärzens, Eis-Eis-Baby, eingefunden haben.
1: Liebe Martha, was ist denn deiner Meinung nach die beste Eissorte?
0: Pfefferminz mit Schokostückchen natürlich. Das fühlt sich einfach so an, als ob man kleine Steinchen im Eis hätte.
1: Aber Schoko finde ich doch viel besser. Am besten wir fragen hier einen Außenstehenden. Esida, kommen Sie mal her.
2: Ich?
1: Mein Teuerster, welche ist denn Ihrer Meinung nach die beste Eissorte?
2: Also da gibt es natürlich eine wissenschaftlich korrekte und belegte Antwort. Es ist natürlich Gurke. Das sollte jedem mit einem anständigen Bildungsgrad ja wohl klar sein.
0: Ja. Es geht weiter mit Musik. Es spielt für Sie Enough von 80s.

0: So, da bin ich auch wieder. Auch in der Schule ist es warm geworden. Bei mir stehen jetzt die SchülerInnen-SprecherInnen Finja und Findus. Was tut ihr beide, um den Schulalltag bis zu den Ferien etwas erträglicher zu machen?
1: Nun, da ist natürlich ein ausgewogener Wasserkonsum von äußerster Relevanz. Ein trockenes Gehirn denkt schließlich nicht gut.
2: Außerdem haben wir uns für ein hitzefrei ab 28 Grad eingesetzt. Bei solchen Temperaturen sollte niemand gezwungen werden, in der Schule zu hocken. Besonders, weil dieses Wetter einen förmlich dazu zwingt, kurze Hosen zu tragen und man dann nur mit den Beinen an den Stühlen kleben bleibt.
1: Außerdem sind wir für Wasserspender auf jedem Flur.
2: Und Wasserpistolen an der Spieleausgabe.
0: Uha! Da habt ihr euch ein ordentliches Programm ausgedacht. Wie sieht es denn da mit der Umsetzung aus?
1: Dafür wird eine Lösung gefunden werden müssen.
0: Okay, dann reiche ich mal weiter an die Musik.
2: Dann kommt jetzt Slow It Down von Amy McDonald.

0: Wir sind inzwischen in einem kleinen Waldstück in der Nähe von Wörzen im Pfadfinderlager der Wörzner Greifen angekommen. Bei mir ist der Campleiter Hubert Holz, den Sie sicherlich schon kennen. Und bei mir stehen auch noch Josefine und Fabian. Beide sind seit 2 Jahren hier Pfadfinder.
1: Hallo, Herr Becker.
2: Herr Becker, wo ist denn der Herr Dr. Professor Kemprenski?
0: Der ist gerade im Urlaub am Meer. Aber Herr Holz, wie ist es denn, so ein Camp für die Jugend Wörzens aufzuziehen?
3: Nun, ja, wir sind ein alteingesessener Pfadfinderverein. Schon 1769 machten sich die ersten Jugendlichen im Sommer auf den Weg, um die Gemeinschaft innerhalb des Waldes zu genießen.
0: Sehr interessant. Was machen Sie denn so den ganzen Tag?
3: Gerade heute Morgen haben wir unser allsommerliches Flaggenerobern siegreich beendet. Uns ist wichtig, den Kindern Gemeinschaftsgefühl und Teamgeist beizubringen. Deswegen treten wir jedes Jahr gegen die Bad Elleborner Rotpandas an.
2: Dieses Jahr hat sogar niemand sein Gehirn geschüttelt.
0: Kommt es denn da häufiger zu, ich sag mal, medizinischen Vorfällen?
3: Unsere Pädagogik besagt, Schmerz im frühen Alter festigt den Charakter. Wir hatten bisher auch noch keine Toten und gewinnen dieses Jahr das 17. Jahr in Folge. Ich denke also, unsere Taktik geht auf.
1: Meine Mama ist auch Pfadfinder.
0: Gut, dann will ich Sie auch nicht weiter von Ihren pfadfinderischen Tätigkeiten abhalten.
2: Zurück in den Funkwagen zu The Giver von Chapel Roll.

0: Seele.
1: Hallo, hallo. Ich hoffe, diese Stunde Börzen hat euch bisher gut gefallen. Ich bin Elle. Ihr kennt meine Stimme wahrscheinlich schon von anderen Rollen, zum Beispiel von der lieben Martha oder von Josephine oder von Elliot Meisel. Also ich habe ja, wie gesagt, sehr viele Rollen. Ich habe irgendwie das Gefühl, dass die ganzen Rollen, die ich habe, mir so richtig ins Herz wachsen, als ob das so echte Menschen sind irgendwie, die halt alle meine Stimme haben, unterschiedlichen Charakter haben. Und es geht so weit, dass ich manchmal, wenn Julius und Linus was schreiben, mich darüber beschwere, dass der Charakter das ja niemals so sagen würde. Es fühlt sich dann immer so ein ganz kleines bisschen an, als ob ich arrogant wäre, weil ich mir so denke, nein, so aber nicht. Ich habe das Gefühl, ich habe ein Gefühl dafür bekommen, wie diese nicht realen Menschen sind. Das ist fast wie so eine parasoziale Bindung zu einem Charakter, den wir uns ausgedacht haben, was irgendwie sehr, sehr, sehr wild ist. Aber generell, es macht einfach unfassbar doll Spaß. Ich glaube, das merkt man auch. Also ich hatte bisher noch keine Rolle, an der ich keinen Spaß habe, die zu sprechen. Also Finja zum Beispiel, das ist die Schulsprecherin von dem Schulsprecherteam von Findus und Finja. Die ist unfassbar nervig. Aber ich liebe sie. Die hat so eine nervige Stimme. Ich glaube, ich könnte mit der überhaupt nicht befreundet sein. Aber dadurch, dass sie so nervig ist und mit meiner Stimme so nervig ist, es ist einfach super witzig, die zu sprechen. Das macht einfach unfassbar viel Spaß. Ich bin einfach unfassbar dankbar, dass dieses Projekt jetzt seit 1,5 Jahren läuft. Und ich bin unfassbar dankbar, dass vor allen Dingen halt Linus und Julius da so viel Arbeit reinstecken. Und Judith jetzt auch immer mehr Arbeit reinsteckt irgendwie. Und ich finde es echt schade, dass sie nicht hier gerade sein kann mit mir. Weil, genau, das wäre cool gewesen, das mit ihr zu beschnacken. Aber
2: Judith konnte nicht, füge ich hier mal ganz kurz aus dem Schnitt ein. Gut, jetzt kommen wir zum zweiten Teil, den auch Elle moderieren wird. Da geht es um unsere unfassbar geplante und strukturierte Aufnahme- und Schreibkultur. Aber mehr von Elle. Viel Spaß.
1: Es wirkt, glaube ich, immer sehr ordentlich und sortiert und gut durchdacht. Das Wordsbuilding, also die Welt Wörzen, ist tatsächlich auch sehr gut geplant und ausgearbeitet. Das ist hauptsächlich die Schuld von Julius, der sich da echt super viel Arbeit mitgemacht hat. Allerdings ist es eigentlich immer sehr viel mehr Chaos, als man so denkt. Ja, es passiert häufig, dass man irgendwie für 3 Wochen aus einem Monat vergisst, dass wir ja noch eine Folge Wörzen aufnehmen müssen und dann haben wir noch irgendwie eine Woche Zeit und dann fällt Julius und Linus auf. Ja, scheiße, wir müssen ja noch eine Wörzen-Folge schreiben und dann kriege ich eine ganz gepanikte Sprachnachricht. Ey, kannst du bitte den und den nochmal sprechen hierfür? Ich habe hier auch den Text für dich. Also wenn es dann klappt, dann setzen wir uns dazu gerne dann auch mal zusammen zum Aufnehmen. Das verstärkt irgendwie diese Dynamik einfach, die man beim Aufnehmen hat und macht es besser, dass man halt wirklich das Gefühl hat, miteinander zu reden. Häufig klappt das aber auch einfach nicht, weil wir alle ja auch noch andere Sachen zu tun haben in unserem Leben. Und häufig passiert es dann leider auch bei den Aufnahmen, dass Julius und Linus einfach vergessen, Frauen reinzuschreiben. Und dann sitzen Judith und ich da und müssen immer noch hier sagen, Freunde, das geht so nicht. Wir brauchen mehr Frauen. Mehr Frauen für Wörzen. Und ich gebe noch einmal zurück an die liebe Martha. Die hat nämlich auch noch ein bisschen was zu sagen.
3: Wir beenden unsere heutige Stunde mit Somebody to Love von Queen. Vielen Dank, dass Sie uns für diese Stunde Ihre Ohren geliehen haben und wir wünschen Ihnen einen steinigen und würzigen Sommer.

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